0: Euro für Beschäftigte als gescheitert an. Er glaube, die Prämie sei endgültig vom Tisch, sagte der CSU-Chef in der Sendung Bericht aus Berlin. Sören Harms.
1: Am Freitag erst hatte der Bundesrat die Prämie gestoppt. Vorerst, denn die Bundesregierung könnte ja noch den Vermittlungsausschuss anrufen. Nun meldet sich Markus Söder zu Wort. Die Prämie sei politisch erledigt, die Idee dazu von der SPD und gut gemeint, aber offenkundig nicht mit der Wirtschaft abgesprochen. Teuer wäre eine solche steuerfreie Prämie auch geworden, so Söder in der ARD. Das Geld solle die Bundesregierung nun stattdessen in eine gute Einkommensteuerreform stecken. So könne man über eine höhere Reichensteuer sprechen, da sei ein bisschen Bewegung möglich, sagte der CSU-Chef wörtlich.
0: Die Telekom-Beschäftigten in Berlin, Brandenburg und vier weiteren Bundesländern sind für heute erneut zum Warnstreik aufgerufen. Etwa 3000 Mitarbeiter werden am Vormittag zu einer Kundgebung in Potsdam erwartet, wo die laufenden Tarifverhandlungen in die dritte Runde gehen. Die Gewerkschaft Verdi fordert unter anderem eine Anhebung der Löhne um 6,6%. In der Fußball-Bundesliga hat Union Berlin gegen FSV Mainz 3:1 gewonnen. Der Hamburger SV besiegte SC Freiburg 3:2. Heidenheim hat beim ersten FC Köln 3:1 gewonnen. Fußball-Zweitligist Hertha BSC hat 2:1 gegen Greuther Fürth gewonnen. Die Fußballfrauen von Union Berlin haben gegen Hoffenheim 0:2 verloren. In der Handball-Bundesliga haben die Füchse Berlin beim THW Kiel 35:28 gewonnen. Und in der Basketball-Bundesliga hat Alba Berlin zum im letzten Hauptrundenspiel gegen Jena 38:65 gewonnen und Platz 2 gesichert. Soweit die Nachrichten. 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Das Wetter in der Nacht von Norden und Westen Brandenburgs Regen. Die Tiefstwerte liegen bei 11 bis 7 Grad. Am Tage im Norden und Westen zum Teil kräftiger Regen. Sonst vereinzelt Gewitter bei 11 bis 20 Grad.
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3: Mit Sven Knappe am Mikrofon. Herzlich willkommen. Bis zu den vier Nachrichten hören wir Variationen von Max Reger, eine kurze Messe von Leonard Bernstein, eine Klaviersonate von Franz Schubert, ein Gitarrenkonzert von Joaquin Rodrigo und zu Beginn ein Klarinettenkonzert des schwedischen Komponisten Bernhard Henrik Krusell. Das Orchestra of the Age of Enlightenment begleitet den englischen Klarinettisten Anthony Pay.

Der 1945 in London geborene Anthony Pay interpretierte das Klarinettenkonzert Nummer 2 in F-Moll von Bernard Henrik Krusell, unterstützt vom Orchestra of the Age of Enlightenment. Wenn der Spanier Joaquín Rodrigo im Programm auftaucht, ist meist auch ein Gitarrist nicht weit, in unserem Fall der bereits zu Lebzeiten legendäre Pepe Romero, Mitglied einer ganzen Gitarristendynastie, bestehend aus Pepes Vater und seinen zwei Brüdern. Doch heute zupft Pepe Romero ganz allein Rodrigos Concierto para una Fiesta, flankiert von der Academy of St. Martin in the Fields.

Concierto para una fiesta, komponiert von Joaquín Rodrigo, zum Klingen gebracht vom Gitarristen Pepe Romero und der Academy of St. Martin in the Fields unter Sir Neville Mariner. Mit Tastenspielen von Franz Schubert machen wir weiter. Nachtkonzert-Dauergast Michael Endres bietet Schuberts Klaviersonate in A-Moll, Deutschverzeichnis 537.

Der 1961 in Sonthofen geborene Pianist Michael Endres interpretierte die Klaviersonate in A-Moll von Franz Schubert. Deutschverzeichnis 537. Hier ist das ARD-Nachtkonzert, präsentiert von BR Klassik, mit geistlicher Musik von Leonard Bernstein, der ja eher mit großartigen Musicals wie der West Side Story oder On the Town berühmt wurde. Bernsteins Missa Brevis ist eine Vertonung von Teilen der Messe in lateinischer Sprache für Chor a cappella mit Countertenor-Solo und Schlagwerk. Außerdem Bernsteins letztes vollständiges Chorwerk aus dem Jahr 1988. Hier eine Aufnahme mit dem

Wir hörten die Missa Brevis von Leonard Bernstein mit dem Countertenor Franz Vitzthum, den Schlagwerkern Peter Kalis und Boris Müller sowie dem SWR-Vokalensemble Stuttgart. Die Leitung hatte Markus Creed. Vor den 4 Uhr Nachrichten bekommen wir noch Besuch aus der Oberpfalz. Max Reger, 1873 in Brandt geboren, hat eine polyphone Hommage an seinen Kollegen Beethoven mitgebracht. Variationen und Fuge Opus 86, dirigiert von Horst Stein am Pult der Bamberger Symphoniker.

Variationen und Fuge über ein Thema von Beethoven, das Opus 86 von Max Reger, serviert von den Bamberger Symphonikern unter der Leitung von Horst Stein. Nach den 4 Uhr Nachrichten sind wir vom ARD-Nachtkonzert wieder zur Stelle mit Musik von Josef Haydn, César Franck und Giuseppe Maria Cambini.

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1: Um 4 Uhr mit Olaf Knapp. Der erste Evakuierungstag der MV Hondius, an deren Bord es zu 8 mutmaßlichen Infektionen mit dem Hunter-Virus kam, ist erfolgreich verlaufen. An der Rückführungsaktion sind 23 Länder beteiligt. Heute soll sie zu Ende gehen. Aus Barcelona, Julia Macher.
2: 94 Menschen aus 19 Ländern wurden im Hafen Granadilla im Südosten Teneriffas unter großen Sicherheitsvorkehrungen von Bord gebracht und in ihre Herkunftsländer zurückgeführt, darunter auch 4 Passagiere aus Deutschland. Sie flogen mit einer niederländischen Maschine zunächst nach Eindhoven, reisen von dort begleitet von einem Ärzteteam nach Deutschland und begeben sich gemäß der Auflagen der jeweiligen Gesundheitsämter in Quarantäne. Wegen der langen Inkubationszeit empfiehlt die Weltgesundheitsorganisation WHO eine Isolation bis zu 42 Tagen.
1: Die Bundesregierung sucht offenbar Ersatz für die Marschflugkörper, die nach den Worten von US-Präsident Trump nun doch nicht nach Deutschland kommen sollen. Nach Informationen der Welt wird geprüft, ob ein deutsch-amerikanisches Joint Venture die Tomahawk-Waffensysteme produzieren könnte. Außerdem könnte Deutschland dem Bericht zufolge in der Türkei Raketen mit mittlerer und großer Reichweite kaufen. Das gilt als Übergangslösung, bis Deutschland mit europäischen Partnern eigene Raketen entwickelt hat. Bei den Verhandlungen für eine diplomatische Lösung des Iran-Kriegs ist weiter kein Durchbruch in Sicht. US-Präsident Trump ist nicht zufrieden mit der Antwort des Mullah-Regimes auf seinen jüngsten Vorschlag, den Krieg zu beenden. Aus New York, Giselle Ucar.
3: In einem knapp formulierten Posting auf seinem sozialen Netzwerk Truth Social erklärt Präsident Donald Trump, die Reaktion der Mullahs auf den US-Vorschlag zur Beendigung des Krieges gefalle ihm nicht. Staatsmedien zufolge hatte Teheran einen Text an Vermittler Pakistan überreicht. Dieser sehe ein Ende des Krieges an allen Fronten, insbesondere im Libanon, vor. Außerdem sei von Gewährleistung der Schifffahrtssicherheit die Rede. Konkreter werde der iranische Vorschlag nicht.
1: In der Fußball-Bundesliga hat der Hamburger SV sein letztes Heimspiel der Saison gewonnen. Der HSV besiegte Freiburg mit 3:2. Außerdem hat sich Heidenheim eine letzte Chance für den Klassenerhalt erarbeitet. Die Heidenheimer gewannen in Köln mit 3:1 und sind jetzt punktgleich mit Wolfsburg und St. Pauli. Außerdem gewann Union Berlin in Mainz mit 3:1. Das Wetter in Deutschland. Am Tage bei vielen Wolken zeitweise Regen oder Schauer. Vor allem in der Südosthälfte kann es Gewitter geben. Im Nordwesten ist es unbeständig. 9 bis maximal 20 Grad. Morgen dann wechselhaftes Schauerwetter, im Südwesten freundlicher bei 8 bis 15 Grad. Es ist 4:03 Uhr.
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4: Und dazu begrüßt Sie Sven Knappe. Herzlich willkommen. Obwohl diese Ende 1767 entstandene Symphonie nach äußerlichen Kriterien ganz und gar nicht außergewöhnlich ist, verkörpert sie durchweg die hohe Kunst, derer Haydn fähig war, wenn es ihm darum ging, Unterhaltungsmusik zu schaffen, urteilte der renommierte Musikwissenschaftler James Webster über Joseph Haydns Sinfonie Nummer 35 in B-Dur. Giovanni Antonini leitet das Kammerensemble Il Giardino Armonico.

Mit Kammermusik aus Frankreich geht's im ARD-Nachtkonzert weiter. César Francs Solo in E-Dur, Opus 10, ein Sextett, bieten der Pianist David Lively, der Kontrabassist Cornel Lecomte und das Quatuor Malibran.

Das waren der Pianist David Lively, der Kontrabassist Corneille Lecomte und das Quatuor Malibran mit dem Solo in E-Dur Opus 10 von César Franck. Und wir machen einen Sprung nach Italien und treffen auf Giuseppe Maria Cambini, vermutlich 1746 in Livorno geboren, einen Komponisten und Geiger, der Ende des 18. Jahrhunderts große Erfolge in Paris feierte. Cambinis Sinfonia Concertante Nummer 9 spielen Paolo Carlini, Fagott, Diego Di Nicacci, Oboe und das Orchestra di Padova e del Veneto.

Giuseppe Maria Cambini und seine Sinfonia Concertante Nummer 9. Es musizierten der Fagottist Paolo Carlini, der Oboist Diego Di Nicciacci und das Orchestra di Padova e del Veneto. Bis zu den 5 Uhr Nachrichten gibt's noch ein gezupftes Tänzchen von Emil Waldteufel, gespielt vom Gulbenkian Orchester.

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1: Um 5 Uhr mit Thomas Haag. Guten Morgen. Die parteilose Jenny Hahn wird neue Bürgermeisterin von Baruth-Mark. Sie holte gut 53% der Stimmen. Neue Bürgermeisterin der Gemeinde Nordwest-Uckermark wird die parteilose Susanne Ramm. Sie erhielt in der Stichwahl fast 52%. In Panketal musste Amtsinhaber Maximilian Wonke ebenfalls in die Stichwahl. Der SPD-Politiker erreichte fast 71%. Die Gemeinde Nutetal wird künftig von Stefan Schneider von der Wählervereinigung Bürger für Nutetal geführt. Er wurde mit knapp 51% gewählt. Zedenik hat künftig einen AfD-Bürgermeister. René Stadtgewitz holte im ersten Wahlgang gut 58%. Und Daniel Kurt von der SPD bleibt Landrat im Landkreis Barnim. In der Stichwahl setzte er sich mit rund 2/3 der Stimmen durch. Bayerns Ministerpräsident Söder sieht die Entlastungsprämie von 1.000 Euro für Beschäftigte als gescheitert an. Er glaube, die Prämie sei endgültig vom Tisch, sagte der CSU-Chef in der Sendung Bericht aus Berlin. Sören Harms.
2: Am Freitag erst hatte der Bundesrat die Prämie gestoppt. Vorerst, denn die Bundesregierung könnte ja noch den Vermittlungsausschuss anrufen. Nun meldet sich Markus Söder zu Wort. Die Prämie sei politisch erledigt, die Idee dazu von der SPD und gut gemeint, aber offenkundig nicht mit der Wirtschaft abgesprochen. Teuer wäre eine solche steuerfreie Prämie auch geworden, so Söder in der ARD. Das Geld solle die Bundesregierung nun stattdessen in eine gute Einkommensteuerreform stecken. So könne man über eine höhere Reichensteuer sprechen, da sei ein bisschen Bewegung möglich, sagte der CSU-Chef wörtlich.
1: Die Telekom-Beschäftigten in Berlin, Brandenburg und 4 weiteren Bundesländern sind für heute erneut zum Warnstreik aufgerufen. Etwa 3.000 Mitarbeiter werden am Vormittag zu einer Kundgebung in Potsdam erwartet, wo die laufenden Tarifverhandlungen in die dritte Runde gehen. Die Gewerkschaft Verdi fordert unter anderem eine Anhebung der Löhne um 6,6% sowie einen Verdi-Mitgliederbonus von jährlich 660 Euro. In der Fußball-Bundesliga hat Union Berlin gegen FSV Mainz 3:1 gewonnen. Der Hamburger SV besiegte SC Freiburg 3:2. Heidenheim hat beim 1. FC Köln 3:1 gewonnen. Fußball-Zweitligist Hertha BSC hat 2:1 gegen Greuther Fürth gewonnen. Die Fußballfrauen von Union Berlin haben gegen Hoffenheim 0:2 verloren. In der Handball-Bundesliga haben die Füchse Berlin beim THW Kiel 35:28 gewonnen und in der Basketball-Bundesliga hat Alba Berlin im letzten Hauptrundenspiel gegen Jena 83:65 gewonnen und Platz 2 gesichert. Soweit die Nachrichten. 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Das Wetter heute haben wir im Norden und Westen zum teils kräftige Schauer. Sonst gibt es vereinzelt Gewitter, nur selten Sonne bei 11 bis 20 Grad.
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4: Einen guten Montagmorgen. Am Mikrofon begrüßt Sie noch einmal Sven Knappe. Ziemlich düster und gruselig starten wir in die letzte Runde Nachtkonzert. Wir feiern, leicht verspätet, die Walpurgisnacht, in der die Feuer brennen und die Hexen ihr Unwesen treiben. Dazu spielen Jara Thal und Andreas Grothäusen Klavier.

So klingt die Walpurgisnacht bei Antonín Dvořák, ein Satz aus dem Klavierzyklus aus dem Böhmerwald Opus 68. In die Tasten griffen Jara Thal und Andreas Grothäusen. Der 1766 im englischen Bristol geborene Samuel Wesley galt als echtes Wunderkind. Früh lernte er Geige, Cembalo und Orgel zu spielen, war schon als Sechsjähriger für sein Kompositions- und Improvisationstalent bekannt. Wesley erwarb sich einen beachtlichen Ruf als Organist und er war es auch, der die Musik Johann Sebastian Bachs in England einführte. Hier eine Sinfonie in D-Dur aus Samuel Wesleys Feder, serviert von den London Mozart Players unter Matthias Barmert.

Die London Mozart Players unter Matthias Bamert waren das mit der Sinfonie in D-Dur von Samuel Wesley, einem englischen Organisten und Komponisten, verstorben 1837. 11. Dezember 1851. Im Leipziger Gewandhaus wird die Sinfonie in A-Moll von Georg Goltermann uraufgeführt, geboren in Hannover, ausgebildet in München, Musikdirektor in Würzburg, Kapellmeister und Chordirektor in Frankfurt. Den ersten Satz dieser Sinfonie serviert das ORF Radio Symphonieorchester Wien unter Howard Griffiths.

Sostenuto Allegro con Fuoco, der erste Satz aus der Sinfonie in A-Moll, Opus 29 von Georg Goltermann, mit dem ORF-Radio-Sinfonieorchester Wien, geleitet von Howard Griffiths. Hier ist das ARD-Nachtkonzert, präsentiert von BR Klassik, mit dem Pester Walzer von Josef Langer, in einer Version mit dem Concerto Köln und dem Ensemble Sarbante.

Orient trifft Okzident im Dreivierteltakt. Das Ensemble Sarband und das Concerto Köln spielten unter der Leitung von Werner Erhard den Priesterwalzer von Josef Lanner. Und nun Okzident ohne Orient. Wir hören das Concerto Köln noch einmal. Nun mit einer Sinfonie in G-Moll von François Martin, um 1727 in Paris geboren.

Das war die Sinfonie Nummer 2 in G-Moll von François Martin in einer Aufnahme mit dem Concerto Köln unter der Leitung von Werner Erhard. Was für Friedrich den Großen die Flöte war, war unter seinem Neffen und Nachfolger Friedrich Wilhelm II. Das Cello. So ergab es sich, dass Ludwig van Beethoven seine ersten beiden Cellosonaten während seines einzigen Aufenthalts in der preußischen Hauptstadt komponierte. Beethoven kam im Mai 1796 mit dem Fürsten von Lichnowsky nach Berlin und blieb fast 2 Monate. Sein Schüler Ferdinand Ries erinnert sich an diese glanzvolle Zeit folgendermaßen. Beethoven spielte einige Male bei Hofe, wo er auch die 2 Sonaten mit obligatem Violoncello Opus 5 für Duport und für sich komponierte und spielte. Beim Abschiede erhielt er eine goldene Dose mit Louis d'Or gefüllt. Den 2. Satz aus der Cellosonate Opus 5 Nummer 1 bieten Julius Berger und Margarita Höhenrieder.

Der Cellist Julius Berger und die Pianistin Margarita Höhenrieder interpretierten den Rondosatz der Cellosonate Opus 5 Nummer 1 von Ludwig van Beethoven. Sie hörten das ARD-Nachtkonzert, präsentiert von BR Klassik. Am Mikrofon war für Sie Sven Knappe. Vielen Dank fürs Einschalten. Ich wünsche Ihnen einen unkomplizierten Start in die neue Woche.

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1: Die Stadt Zehdenick im Landkreis Oberhavel hat künftig einen Bürgermeister von der AfD. Ihr Kandidat René Stadtgewitz holte gestern im ersten Wahlgang 58,4% der Stimmen. Sein stärkster Konkurrent Stefan von Hundelshausen von der FDP landete deutlich abgeschlagen bei 28,6%. Stadtgewitz ist der erste direkt gewählte und aktuell einzige hauptamtliche AfD-Bürgermeister in Brandenburg. Der Brandenburger Verfassungsschutz stuft die Partei als gesichert rechtsextremistisch ein. Die AfD hat dagegen geklagt. Im Landkreis Barnim setzte sich Amtsinhaber Daniel Kurt von der SPD in der Stichwahl gegen seinen AfD-Herausforderer durch. Er holte rund 2/3 der Stimmen. In Barutmark wird die parteilose Jenny Hahn neue Bürgermeisterin. Sie erreichte gut 53%. In der Gemeinde Nordwest-Uckermark setzte sich die parteilose Susanne Ramm mit rund 52% in der Stichwahl durch. In Panketal gewann Amtsinhaber Maximilian Wonke von der SPD die Stichwahl mit fast 71%. Die Gemeinde Nutetal wird künftig von Stefan Schneider von der Wählervereinigung Bürger für Nutetal geführt. Er wurde mit knapp 51% gewählt. Bei den Verhandlungen für eine diplomatische Lösung des Iran-Kriegs ist weiter kein Durchbruch in Sicht. US-Präsident Trump hat die iranischen Bedingungen für Friedensgespräche zurückgewiesen. Aus New York, Giselle Uka.
2: In einem knapp formulierten Posting auf seinem sozialen Netzwerk Truth Social erklärt Präsident Donald Trump, die Antwort aus dem Iran sei völlig inakzeptabel. Die Reaktion der Mullahs auf den US-Vorschlag zur Beendigung des Krieges gefalle ihm nicht. Staatsmedien zufolge hatte Teheran einen Text an Vermittler Pakistan überreicht. Dieser sehe ein Ende des Krieges an allen Fronten, insbesondere im Libanon, vor. Außerdem sei von Gewährleistung der Schifffahrtssicherheit die Rede. Konkreter werde der iranische Vorschlag nicht. Die USA hatten Teheran bereits vor Tagen eine 14 Punkte umfassende Absichtserklärung vorgelegt. Ziel war es unter anderem, einen Rahmen für Verhandlungen zu schaffen.
1: Der Vorschlag von Russlands Präsident Putin, Altkanzler Schröder als Vermittler im Ukraine-Krieg einzusetzen, wird in der deutschen Politik unterschiedlich bewertet. Die Bundesregierung sieht darin ein weiteres Scheinangebot von russischer Seite, zumal diese nicht von ihren Forderungen abrücke. Die Grünen nennen den Vorschlag abwegig. Der SPD-Außenpolitiker Achmetowitsch und Stegner fordern dagegen, den Vorschlag zu prüfen. So könne Europa eine Stimme bei den Verhandlungen erhalten. Die Hochschulleitung der Technischen Universität Berlin will heute über das weitere Vorgehen informieren, nachdem das Hauptgebäude am Wochenende geschlossen wurde. Für den Nachmittag sind Studierende und Mitarbeiter der TU zu einer digitalen Informationsveranstaltung eingeladen. Axel Hoffmann, RBB 24.
3: Das Gebäude an der Straße des 17. Juni ist seit dem Wochenende bis auf Weiteres gesperrt. Rot-weißes Flatterband blockiert die Zugänge. Bei einer Sicherheitsbegehung durch Behörden und Feuerwehr waren bauliche Auffälligkeiten festgestellt worden. Die Schließung betrifft sämtliche Büros und Lehrveranstaltungen sowie geplante Events. Deshalb muss die TU nun Wege finden, wie sie den Universitätsbetrieb aufrechterhalten kann.
1: Einer der deutschen Passagiere des Kreuzfahrtschiffs Sondius soll in die Berliner Charité gebracht werden. Derzeit würde noch der Transport geplant, hieß es aus der Senatsverwaltung für Gesundheit. Der Patient müsse in Quarantäne, obwohl er derzeit keine Symptome zeigt. Auf dem Kreuzfahrtschiff hat es einen Hunter-Virus-Ausbruch gegeben. Das Schiff liegt vor Teneriffa, von wo aus alle Passagiere ausgeflogen werden. In der Fußball-Bundesliga hat Union Berlin in Mainz 3:1 gewonnen. Der Hamburger SV setzte sich gegen Freiburg mit 3:2 durch. Außerdem hat Heidenheim nach einem 3:1 in Köln weiter die Chance auf den Klassenerhalt. In der Basketball-Bundesliga hat Alba Berlin im letzten Hauptrundenspiel gegen Jena 83:65 gewonnen und sich Platz 2 gesichert. Soweit die Nachrichten. 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Das Wetter. Heute gibt es viele Wolken, wenig Sonne und mitunter Schauer und kurze Gewitter. bei 11 bis 21 Grad. Zur Stunde in Berlin-Spandau 10 Grad, in Friedrichshain 13, in Grünow bei Prenzlau 8 Grad und in Wusterwitz 12. Morgen geht es wolkenreich, wechselhaft, recht windig und kühl weiter, maximal 14 Grad. Die Zeit 6.05 Uhr.
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4: Ich wünsche Ihnen einen schönen guten Morgen und hier kommt Musik, die passt in den Montagmorgen. Musik von Jazzanova, I Can See.

0: Jazzanova mit Ben Westbeach. I Can See haben wir hier gehört auf Radio 3. Was Deutschland verbindet, das will die gleichnamige Dialogaktion der ARD rausfinden. Über alles Mögliche kann man ja unterschiedlicher Ansicht sein und dennoch miteinander im Gespräch bleiben, so die Grundannahme. Am Wochenende sind die Teilnehmer dieser Aktion ins Gespräch gegangen. 84 Menschen waren dabei aus ganz Deutschland. Die haben sich getroffen in Leipzig und Baden-Baden zum Austausch. Katharina Wilhelm hat sich die Diskussion angeschaut und angehört.
1: Können wir in Deutschland noch gut miteinander diskutieren? Andreas aus Berlin hat da erstmal Zweifel.
2: Toleranz in der anderen Meinung gibt es, glaube ich, gar nicht mehr. Oder ist sehr zurückgegangen und ich sehe auch nicht, dass es besser wird.
1: Karen aus Baden-Württemberg sagt,
3: es gibt irgendwo keine Mitte mehr. Es wird überall nur noch diskutiert, es wird nicht mehr miteinander gesprochen, es wird nur noch übereinander gesprochen.
1: Sie sind zwei von insgesamt 84 Teilnehmenden, die bei der ARD-Dialogaktion Was Deutschland verbindet mitgemacht haben. In den Fernsehstudios des MDR und SWR haben sie 2 Tage lang über Themen gesprochen, die sie gerade bewegen. Beispielsweise, wie es um die Demokratie steht.
4: Ich kenne so viele Leute, die die Demokratie verteidigen wollen, die sich dafür einsetzen, aber die einfach nicht angehört werden. Und natürlich werden wir gerade von großen Parteien repräsentiert. Aber was bringt mir eine große Partei, die von Demokratie spricht, aber nichts davon umsetzt?
1: Sagt Rebecca aus Thüringen. Diskussionen gab es auch um den Umgang mit der Partei AfD.
5: Ja, aber eine Demokratie muss auch aushalten, wenn die AfD gewählt wurde. Sie ist ja von Menschen gewählt, die in dieser Demokratie leben.
1: So Thorsten aus Sachsen. Ein anderes Thema, das Yahya aus Niedersachsen bewegt, der Umgang mit Migranten.
6: Wie sollen wir Migranten uns fühlen, egal welcher Herkunft, wenn der Bundeskanzler da vorne steht und sagt, Stadtbild. Wie sollen wir es dabei hier fühlen?
7: Aber fühlt sich dabei angesprochen?
6: Er hat das ja verallgemeinert, also alle in einen Topf gesteckt.
1: Die 84 Teilnehmenden stehen symbolisch für knapp 84 Millionen Menschen in Deutschland. Sie kommen aus unterschiedlichen Hintergründen wie Alters- und Berufsgruppen, Bundesländern und Gemeindegrößen. Dass sich Menschen aus unterschiedlichsten Lebenswelten wirklich begegnen, werde immer seltener, sagt Jan-Henrik Schmidt, Medienforscher vom Hans-Bredow-Institut, der die Aktion wissenschaftlich begleitet.
8: Das klingt jetzt banal, hat was damit zu tun, dass es weniger Eckkneipen gibt, dass weniger Menschen vielleicht sich in Vereinen oder anderswo engagieren, dass es auch weniger Möglichkeiten gibt, tatsächlich einfach mehr so zufällig Leute zu treffen im öffentlichen Raum.
1: Bei der Dialogaktion Was Deutschland verbindet, soll Platz für Meinungen sein, die für manche vielleicht unverständlich sind. Das sei ein wichtiger Teil unserer Demokratie, sagt Florian Hager, ARD-Vorsitzender und Intendant des Hessischen Rundfunks.
9: Ist es auch für eine Gesellschaft wichtig, gerade für eine demokratische Gesellschaft wichtig, dass man miteinander diskutiert, dass man auch verschiedene Meinungen aushält und dass man Kompromisse findet. Und nur die bringen uns weiter und stärken auch den Zusammenhalt.
1: Gleichberechtigung, Dialog, Wandel, aber auch Gerechtigkeit waren Themen, über die diskutiert und gerungen wurde. Was kann so ein Dialog am Ende bewirken? Jasmin aus Schleswig-Holstein hat für sich eine eindeutige Antwort gefunden.
10: Heute und gestern wurde ich gesehen. Und deswegen habe ich jetzt für mich überlegt, ich setze mich mal zu Hause hin, weil ich bin noch eine junge Generation, und schau mal, wo ich meine Energie, die ich habe, einbringen kann. Ich merke, dass ich eine Stimme habe und die auch äußern möchte.
1: Zu sehen und zu hören sind die Diskussionsrunden unter anderem in der ARD-Mediathek, im Vorabend vor der Tagesschau im Ersten, auf Social Media und in vielen ARD-Radioprogrammen.
0: Berichtet Katharina Wilhelm über Was Deutschland verbindet, die Dialogaktion der ARD. Das ist Musik von Lokua Kanza, Le Mans est fou.

Die Welt ist verrückt, Le Monde Fou, haben wir hier gehört, von Lokua Kanza. Jetzt möchte ich Ihnen Musik vorstellen der ukrainischen Jazzsängerin Viktoria Leleka. Die ist Frontfrau des Berliner Ethno-Jazz-Quartetts, das ihren Nachnamen trägt, eben Leleka. 2016 wurde die Band gegründet in Berlin, feiert also folglich jetzt 10-Jähriges und feiert das unter anderem mit einem Album. Das heißt dann Leleka 10 Years of Music. Am 15. Mai, also noch in dieser Woche, soll's rauskommen, und eine Nummer davon hören wir jetzt. Sie heißt Im Reigen.

0: Victoria Lilleka haben wir hier gehört vom Album, das diesen Monat rauskommen soll. Lilleka, 10 Years of Music heißt es. Und wenn Sie diese Stimme noch häufiger hören wollen, Sie haben diese Woche reichlich Gelegenheit dazu. Am Donnerstagabend wird Victoria Lilleka zu Gast sein in der Jazz-Sendung im Gespräch mit Florian Rumberg. Also Donnerstagabend auf Radio 3 um kurz nach 10 und am Samstagabend wird sie die Ukraine vertreten beim Eurovision Song Contest in Wien.
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0: Bei dem geht es um Jackie Cochran. Sie ist eine der Frauen, die von sich sagen konnten, etwas als erste Frau gemacht zu haben, also eine Männerdomäne geknackt zu haben. Heute vor 120 Jahren, also am 11. Mai 1906, ist sie im US-Bundesstaat Florida zur Welt gekommen. Wir reisen zurück in der Zeit zusammen mit Florian Bensch.
2: Miami Beach, Florida. Eine Strandparty Anfang der 1930er Jahre. Multimillionär Floyd Odlum spricht mit einer jungen Frau, die sich als Jackie Cochran vorstellt. Geschäftsfrau, Kosmetikvertrieb, Interesse an Flugzeugen. Doch der Pilotenschein, erzählt sie, koste $500. Odlum schlägt eine Wette vor. Schafft sie die Ausbildung in 6 Wochen, zahlt er. Jackie hat den Schein nach 3 Wochen.
3: 1932 war das, mein erster Flug. Samstag, das erste Mal in der Maschine, und am Montag flog ich allein.
2: Diese Frau ist furchtlos, wird Floyd Odlum später sagen, nach der Heirat. Er bleibt sein Leben lang ihr Ehemann, Sponsor und Bewunderer.
4: Sie kennt keine Grenzen, nur Hindernisse, die noch nicht überwunden sind.
2: Auf ihrer Geburtsurkunde steht der Name Bessie Pittman. Details ihrer Herkunft und Kindheit verschweigt oder verschleiert sie in ihrer Autobiografie, ebenso wie ihren ersten Ehemann, Robert Cochran, eine gezielte Inszenierung des Selbst, die sie ihr Leben lang beibehält. In weniger als 10 Jahren macht sie sich als Jacqueline Jackie Cochran einen Namen in der Luftfahrt, bricht 1937 ihren ersten Geschwindigkeitsweltrekord und arbeitet gemeinsam mit der großen Pilotin ihrer Zeit, Amelia Earhart, daran, Frauen für die Luftfahrt zu begeistern. Cochran gewinnt das prestigeträchtige Bendix-Rennen quer durch die USA gegen die männliche Konkurrenz. In ihrer Biografie schreibt sie:
3: Ich sagte, wenn ich den Bendix gewinne, höre ich auf. Aber ich konnte nicht aufhören.
2: Die Kosmetikerin, die zur Pilotin wurde. Sie nimmt den Helm ab, schüttelt die blonden Haare, trägt Lippenstift für die Kameras. 1990

0: hieß es dann, komm nach Hause und bilde Frauen aus. Come fly with me,
1: let's fly away. Bis 1944 bestehen 1074 Pilotinnen die Prüfung und fliegen über 60 Millionen Kilometer.
0: 1000 Pilotinnen werden für die Luftfahrt mehr bedeuten, als man sich heute vorstellen kann. Come fly
1: with me, let's float. Nach dem Krieg stellt Cochrane über 200 weitere Rekorde auf. Erste Pilotinnenlandung auf einem Flugzeugträger. Erste allein mit einem Jet über den Atlantik. Erste, die die Schallmauer durchbricht. 3 Jahrzehnte fliegt sie für die Air Force und NASA bis zu ihrer Pensionierung. 1976, nach 40 Jahren Ehe, stirbt Floyd Odlum. 4 Jahre später folgt sie ihm.
0: Es war mir ein großes Privileg, so viel für mein Land tun zu dürfen.
1: Thank you. Geboren wurde die Flugpionierin Jacqueline Cochrane am 11. Mai 1906 in Pensacola in Florida. Heute vor 120 Jahren.
2: Florian Bentsch über die amerikanische Flugpionierin Jackie Cochrane.

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1: Kommt an diesem Montagmorgen von Paula Schöber. Willkommen.
2: Guten Morgen.
1: Am Samstag wurde in Venedig die 61. Kunstbiennale eröffnet, nach Wochen voller Kontroversen im Vorfeld angesichts der Teilnahme Russlands und Israels.
2: Aber der öffentliche Andrang, der war groß, und das, obwohl die Jury ja zurückgetreten war und auch die große Eröffnungsfeier ausgefallen ist. Etwa 10.000 Menschen hätten die Biennale am ersten Tag besucht, und das seien 10% mehr als vor 2 Jahren gewesen, so die Veranstalter. Bei der Biennale hat Putin gewonnen, stellte Italiens Kulturminister Alessandro Giuli in der italienischen Zeitung Corriere della Sera fest. Das sehen aber längst nicht alle so. Italiens rechter Vizeregierungschef Matteo Salvini besuchte am Vorabend des Biennale-Starts den russischen Pavillon und er stellte sich an die Seite von Biennale-Leiter Pietrangelo Butafurco und warnte vor Zensur. Russland sieht seine Teilnahme an der diesjährigen Biennale als Ende seiner kulturellen Isolation im Westen. Zwar bleibt der russische Pavillon für das breite Publikum geschlossen, aber Besucher können draußen auf einem großen Bildschirm ein Musik- und Performance-Projekt mit dem Titel »Der Baum ist am Himmel verwurzelt« sehen. Demonstrationen und Proteste hat es auch gegen Israels Teilnahme gegeben. Am Freitagabend sind in Venedig etwa 2.000 Menschen auf die Straße gegangen. Die Polizei drängte sie mit Schildern und Schlagstöcken zurück. Wegen der angespannten Lage werden die Preise erst im November verliehen. Und das auch nicht wie sonst von der Jury, sondern sie sollen diesmal vom Publikum vergeben werden.
1: Am Berliner Ensemble ist gestern eine Skulptur der Gründungsintendantin Helene Weigel eingeweiht worden. Der Innenhof des Theaters trägt ja bereits ihren Namen.
2: Ja, und jetzt gibt es eben auch eine Skulptur und der Kopf der Figur, der blickt in Richtung des damaligen Direktionszimmers und in einer Klanginstallation ist Weigels Stimme zu hören. Und auch ein roter Regiestuhl ist Teil der Skulptur. Das Kunstwerk wurde in Kooperation mit der Bildhauereiklasse der Künstlerin Monica Bonvicini an der Universität der Künste Berlin geschaffen. Es soll an die herausragenden Leistungen von Helene Weigel erinnern. Sie hat das Geschehen am Berliner Ensemble 17 Jahre lang geprägt, sowohl als Intendantin als auch als Schauspielerin. Bei der Einweihung waren unter anderem Intendant Oliver Reese, die Vorsitzende des Freundeskreises Regine Lorenz sowie auch die Künstlerin Monica Bonvicini dabei. Helene Weigel war viele Jahre mit dem Dichter und Dramatiker Bertolt Brecht verheiratet. 1949 gründeten sie zusammen das Berliner Ensemble, das Helene Weigel dann bis zu ihrem Tod 1971 geleitet hat.
1: Kommen wir zu Welthits wie Daddy Cool, Ma Baker oder Rara Rasputin. Die Rede ist natürlich von Bonnie M. Die haben die Tanzflächen und Charts seinerzeit erobert und bringen bis heute die Musikgeschichte.
2: Ja, den kennen wir, glaube ich, alle, Daddy ja. Cool. Und zum Beispiel Lady Gaga, die hat in ihrem Hit Pokerface Elemente aus Ma Baker aufgegriffen. Und vor 5 Jahren ging Rasputin viral und hat auf TikTok über 22 Milliarden Aufrufe erzielt. Und 1978 traten Bonnie M. als erste westliche Popformation in Moskau auf. Und insgesamt verkaufte die Disco-Band rund 150 Millionen Tonträger. Und jetzt gibt's einen Dokumentarfilm, Bonnie M. Disco macht Legende heißt der und der läuft heute um 23.20 Uhr im Ersten und der zeichnet den Aufstieg der Band nach. Im Mittelpunkt stehen da die Sängerinnen Liz Mitchell und Marsha Barrett sowie der Frontmann Bobby Farrell. In der Doku erzählen die beiden Jamaikanerinnen von ihrem Einstieg ins Musikgeschäft, dem Preis des Ruhms und von Alltagsrassismus im Deutschland der 1970er Jahre. Zudem greift der Film auf ein spätes Fernsehinterview mit dem bereits verstorbenen Frank Farian zurück. Der hat die Band gecastet. Mit über 800 Millionen verkauften Tonträgern gilt er als erfolgreichster deutscher Musikproduzent. Außerdem in der Doku ordnet Professorin Natascha A. Kelly die Band aus heutiger Perspektive ein. Sie beleuchtet, inwieweit Exotisierung und die Aneignung kultureller Elemente Teil der Vermarktungsstrategie waren. Im Ersten um 23.20 Uhr kann man sich das anschauen.
1: Danke für den Tipp. Gerne. Und bis in einer Stunde.
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0: Russland und die Ukraine hatten eine Waffenruhe vereinbart, von Samstag bis heute anlässlich des Gedenkens an das Ende des Zweiten Weltkrieges vor 81 Jahren. Beide Seiten werfen sich vor, diese Feuerpause nicht einzuhalten. Derweil geht Russlands Präsident Wladimir Putin davon aus, dass der Krieg gegen die Ukraine, er selbst sprach von einem Konflikt, dass der sich dem Ende entgegenneige. Nach der russischen Siegesparade zum 9. Mai am Samstag hat er sich bereit erklärt zu einem Treffen mit dem ukrainischen Präsidenten Selenskyj in einem Drittland, vorausgesetzt, es läge zuvor eine Friedensvereinbarung vor. Als möglichen Vermittler auf europäischer Seite brachte Putin den ehemaligen Bundeskanzler Gerhard Schröder ins Gespräch.
1: Persönlich würde ich, wenn es darauf ankäme, den ehemaligen Bundeskanzler der Bundesrepublik Deutschland, Herrn Schröder, vorziehen. Aber ganz allgemein gilt, lassen Sie die Europäer einen Anführer wählen, dem Sie vertrauen, aber der auch nicht schlecht über uns gesprochen hat. Sie sind uns willkommen. Wir haben niemals Nein zu Verhandlungen gesagt. Niemals.
0: Darüber sprechen will ich jetzt mit dem Journalisten und Buchautor Jens Siegert. Bis 2021 hat er am Moskauer Goethe-Institut das Projekt Öffentliche Diplomatie, EU und Russland geleitet. Vorher über 15 Jahre lang das Büro der Heinrich-Böll-Stiftung in Moskau. Nach über 30 Jahren dort hat er das Land 2025 verlassen. Guten Morgen, Herr Siegert.
2: Guten Morgen.
0: Die Bundesregierung hat dieses Gesprächsangebot als nicht glaubwürdig eingestuft. Teilen Sie diese Einschätzung?
2: Ja, völlig. Das ist nicht glaubwürdig, es ist auch nichts Neues. All das, was Putin eben gerade gesagt hat, was Sie eben gerade gehört haben, hat es auch vorher schon gegeben. Auch das, was Sie erzählt haben, Angebot, dass Putin sich mit Selenskyj treffen würde in irgendeinem neutralen Land, wenn es denn eine Vereinbarung gäbe, ist auch nichts Neues. Das ist mehrfach wiederholt worden von ihm selbst und von seinen Leuten. Also keine Neuigkeit.
0: Also es handelt sich um Wiederholungen, sagen Sie. Wieso aber tätigt Putin diese Aussagen zum jetzigen Zeitpunkt?
2: Zum jetzigen Zeitpunkt ist ein bisschen unter Druck zu Hause. Es gab das erste Mal nach der Ausweitung des Krieges 22 sowas Ähnliches wie ein bisschen Unruhe im Land. Das hat sich entzündet an der Sperrung des Messengers Telegram, der in Russland sehr weit verbreitet ist, und an vielen Internetsperrungen, wie auch jetzt wieder während der Feiern, während der Parade zum 9. Mai, zum Jahrestag des Krieges. Und er braucht ein bisschen Entlastung, denke ich.
0: Der Krieg oder Konflikt, sagt er ja, neige sich dem Ende entgegen. Wer ist denn jetzt also der Adressat dieser Aussagen? Ich verstehe Sie so, dass es um die eigene Bevölkerung geht, oder ist das doch an die Ukraine gerichtet, an Deutschland, an Europa?
2: Wenn Putin ein Angebot hätte für einen Frieden, das sich in irgendeiner Weise von den Maximalforderungen unterscheiden würde, die er die ganze Zeit hat, nämlich all das behalten zu dürfen, was er erobert hat, und sogar noch mehr, nämlich Teile von der Ukraine, die russischen Truppen bisher nicht einnehmen konnten, dann wäre das vielleicht etwas Neues. Das ist es aber nicht. Die Bedingungen für einen sogenannten Frieden von Putin sind genau die gleichen. Es sind Maximalbedingungen. Es sind die Bedingungen, ich gewinne und die Ukraine verliert. Da sehe ich überhaupt nichts Neues, kein neues Angebot drin.
0: Die Parade zum 9. Mai in Moskau anlässlich des Sieges über Nazi-Deutschland war ziemlich geschrumpft am Wochenende. Statt Kampfgerät wurden dort die entsprechenden Videos gezeigt. Was sagt Ihnen das? Könnte es nicht doch sein, dass auch in Moskau nach mehr als 4 Jahren nach dem Angriff auf das Nachbarland die Kriegslust nachlässt?
2: Naja, die Kriegslust bei Putin, soweit wir das sehen, lässt nicht nach. In der Bevölkerung hat sie schon sehr lange nachgelassen. Es gibt schon seit geraumer Zeit in Umfragen eine große Mehrheit, die den Krieg gerne beenden möchte. Aber zu russischen Bedingungen. Das heißt also als etwas, was man als einen Sieg bezeichnen kann. Dass die Parade jetzt so klein geraten ist, liegt wohl eher an den gewachsenen militärischen Fähigkeiten der Ukraine. Es gab und gibt in Moskau die Befürchtung, dass ukrainische Drohnen die Parade hätten stören können. Deswegen hat sich ja auch der US-Präsident Trump eingeschaltet und hat mit dem ukrainischen Präsidenten Zelensky vereinbart, dass das nicht passieren würde. Das heißt also, Putins Parade, Putins Siegesparade hat nur stattfinden können, weil Zelensky sich damit einverstanden erklärt hat. Das ist natürlich für Putin eine Erniedrigung, eine öffentliche Erniedrigung.
0: 2024 ist Ihr Buch rausgekommen mit dem Titel Wohin treibt Russland? Szenarien für die Zeit danach. Was halten Sie denn aktuell angesichts dessen, was Sie uns geschildert haben, für das wahrscheinlichste Szenario?
2: Das wahrscheinlichste Szenario erstmal ist leider, sehr leider, muss ich sagen, dass der Krieg weitergehen wird. Ich kann mir nicht vorstellen, wie Putin jetzt aus dieser auch selbstgebauten Falle wieder rauskommen kann, dass er völlig auf Sieg setzt und das nicht weiter durchsetzt. Das heißt, wir werden für die absehbare Zeit weiter Putin als russischen Präsident haben, trotz gewisser Unruhe in Russland, und der Krieg wird weitergehen.
0: Das sagt Russland-Kenner Jens Siegert über Putins jüngste Aussagen zum Krieg der Russischen Föderation gegen die Ukraine. Haben Sie besten Dank für Ihre Zeit heute früh.

0: Diesen Song haben Kay Slice und Pat Thomas Kwame Nkrumah gewidmet, dem ersten Präsidenten des dann unabhängigen Ghanas. Und er ist oder war zentraler Vordenker des Panafrikanismus. Und deswegen dachte der niederländische ghanaische Musiker und Produzent Kay Slice, für den schreiben wir diesen Song. Hier folgen die Worte für den Tag. Die kommen in dieser Woche von Cecilia Montag. Sie ist die Leiterin der Stabsstelle Seelsorge beim Caritasverband Berlin.
1: Heute beginnen die sogenannten Eisheiligen. Mamertus, Pankratius, Servatius, Bonifatius, Sophie. Kennen müssen Sie die nicht, denn die Eisheiligen haben wenig mit dem zu tun, warum Wetterfrösche und Gärtnerinnen sie in diesen Tagen so interessant finden. Sie haben lediglich ihre Gedenktage in diesem vermeintlich wetterkritischen Zeitraum, denn sie liegen genau an der Schwelle vom Frühling zum frühen Sommer. Und über die Jahre hat man rund um ihre Namen Wetterprognosen gereimt. Mit ihrem vorbildhaften Leben als frühe Heilige der Kirche hat das wenig zu tun. Aber diese Menschen mit den wundersamen Namen können uns trotzdem etwas sagen. Fernab des Gartens versorgen sie uns nämlich mit praktischen Tipps fürs Leben. Sie erinnern uns daran, aufmerksam zu sein und auch zu bleiben. Zu schauen, was vielleicht in unserem Leben besonderen Schutz braucht, weil es noch nicht bereit ist für das harte Leben draußen. Ich denke da zum Beispiel an unsere Kinder, die wir lange und behutsam auf das eigenständige Leben vorbereiten. Sie heranführen an die eine oder andere Aufgabe bis hin zur Eigenverantwortung für ihr Leben. Auch viele andere Dinge unseres Lebens brauchen einfach diese Zeit, bevor sie überhaupt aufblühen können. Ideen, Pläne und Gefühle dürfen und sollen reifen. Nicht alles muss sofort nach draußen zerredet und geteilt werden. So wie man zum Beispiel Gedanken zur eigenen Zukunft meistens zuerst im Kopf hat, bevor man sie ins Wort bringt und mit anderen bespricht. Auch Träumen voller Sehnsucht ist oft erst einmal leise. Sicherlich auch zum Schutz, dass niemand dagegen reden kann, bevor man sich selbst sicher ist. Und so sehe ich die Eisheiligen als virtuelle Zeitanhalter, die uns in dieser Woche daran erinnern, Dingen ihre Zeit zum Reifen zu lassen. Und entgegen dem allgemeinen Trend, alles sofort öffentlich machen zu müssen, erst einmal bei uns zu bleiben und nach innen zu sehen, bevor wir uns den anderen und ihren Sichtweisen aussetzen. Und um nochmal auf das Bild des Gartens zurückzukommen, vielleicht findet sich so die ein oder andere Blüte, deren Schönheit wir erst einmal ganz allein genießen dürfen. Das wünsche ich Ihnen.
0: Das waren die Worte für den Tag von Cecilia Montag aus Berlin, eine Sendung der katholischen Kirche.

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2: In Brandenburg hat erstmals ein Kandidat der AfD eine Bürgermeisterwahl gewonnen. In Zehlenick im Landkreis Oberhavel setzte sich ihr Kandidat René Stadtgewitz im ersten Wahlgang durch. Er kam auf 58,4% der Stimmen. Der Erfolg der AfD in Zehlenick geht nach Ansicht von SPD-Generalsekretär Fischer darauf zurück, dass die letzten Bürgermeister enttäuscht hätten.
3: In Zehlenick haben wir eben die Ausgangslage, dass man leider sagen muss, dass da die letzten 2, 3 Bürgermeister ihre Arbeit nicht hingekriegt haben, dass der Frust dann vor Ort so groß war, dass man sich jetzt für einen AfD-Kandidaten entschieden hat. Insofern zeigen die Wahlergebnisse da schon die großen Unterschiede, was die Ausgangslage von erfolgreichen Amtsinhabern auch ausmacht.
2: Kurt Fischer, Generalsekretär der SPD in Brandenburg. Im Landkreis Barnim setzte sich Amtsinhaber Daniel Kurt von der SPD in der Stichwahl gegen seinen AfD-Herausforderer durch. Er holte rund 2/3 der Stimmen. In Baruth-Mark wird die parteilose Jenny Hahn neue Bürgermeisterin. Sie erreichte gut 53%. In der Gemeinde Nordwest-Uckermark setzte sich die parteilose Susanne Ramm mit rund 52% in der Stichwahl durch. In Panketal gewann Amtsinhaber Maximilian Wonke von der SPD die Stichwahl mit fast 71%. Die Gemeinde Nutetal wird künftig von Stefan Schneider von der Wählervereinigung Bürger für Nutetal geführt. Er wurde mit knapp 51% gewählt. Die Hochschulleitung der Technischen Universität Berlin will heute darüber informieren, wie es nach der Schließung des Hauptgebäudes weitergeht. Für Studierende und Mitarbeiter der TU gibt es am Nachmittag eine digitale Informationsveranstaltung. Der Bau an der Straße des 17. Juni ist seit dem Wochenende bis auf Weiteres gesperrt. Bei einer Sicherheitsbegehung durch Behörden und Feuerwehr waren bauliche Auffälligkeiten festgestellt worden. Betroffen sind sämtliche Büros und Lehrveranstaltungen. Die TU sucht jetzt nach Wegen, wie der Unibetrieb trotzdem aufrechterhalten werden kann. US-Präsident Trump hat die iranischen Bedingungen für Friedensgespräche zurückgewiesen. Er bezeichnete die jüngste Antwort aus Teheran auf die US-Vorschläge als völlig inakzeptabel. Einzelheiten nannte er nicht. Medienberichten zufolge fordert der Iran, die Kämpfe an allen Fronten einzustellen, also auch im Libanon. Außerdem erwartet Teheran, dass die USA ihre Seeblockade gegen den Iran beenden und sämtliche Sanktionen aufgehoben werden. Der Vorschlag von Russlands Präsident Putin, Altkanzler Schröder als Vermittler im Ukraine-Krieg einzusetzen, wird in der deutschen Politik unterschiedlich bewertet. Die Bundesregierung sieht darin ein weiteres Scheinangebot von russischer Seite, zumal diese nicht von ihren Forderungen abrücke. Die Grünen nennen den Vorschlag abwegig. Die SPD-Außenpolitiker Achmetovic und Stegner fordern dagegen, den Vorschlag zu prüfen. So könne Europa eine Stimme bei den Verhandlungen erhalten. Nach dem Hunter-Virus-Ausbruch auf einem Kreuzfahrtschiff sind 4 der Passagiere nach Deutschland gebracht worden. In Frankfurt am Main werden sie untersucht und dann in ihre jeweiligen Bundesländer gefahren. Ein Passagier aus der Region Berlin-Brandenburg soll in der Charité in Quarantäne kommen. Laut der Gesundheitsverwaltung zeigt die Person keine Symptome. Julia Macher.
4: Wegen der langen Inkubationszeit empfiehlt die Weltgesundheitsorganisation WHO eine Isolation bis zu 42 Tagen. Die Gefahr für die breite Öffentlichkeit durch das Hantavirus sei gering, so die WHO. Heute sollen zwei weitere Maschinen mit Rückkehrern des Kreuzfahrtschiffes starten. Ein Flugzeug mit Passagieren aus Australien, Neuseeland und Teilen Asiens, eines Richtung Niederlande mit einem Teil der Crew. Anschließend verlässt die MV Hondius die Kanaren und nimmt mit der restlichen Crew Kurs auf Rotterdam.
2: In der Fußball-Bundesliga hat Union Berlin in Mainz 3:1 gewonnen. Der Hamburger SV setzte sich gegen Freiburg mit 3:2 durch. Außerdem hat Heidenheim nach einem 3:1 in Köln weiter die Chance auf den Klassenerhalt. In der Basketball-Bundesliga hat Alba Berlin im letzten Hauptrundenspiel gegen Jena 83:65 gewonnen und sich Platz 2 gesichert. Soweit die Nachrichten. 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Das Wetter. Heute gibt es viele Wolken, wenig Sonne und mitunter Schauer und kurze Gewitter bei Höchstwerten zwischen 11 und 21 Grad. Zur Stunde in Berlin-Köpenick 10, in Wannsee 13 Grad, in Münchenberg 8 und in Brandenburg an der Havel 12 Grad. Morgen geht es wolkenreich, wechselhaft, recht windig und auch kühl weiter, Werte bis 14 Grad. Die Zeit 7.05 Uhr.
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5: Emancipate yourself from mental slavery. Befreit euch aus der mentalen Versklavung. Das war eine Botschaft von Bob Marley. Der Sohn einer Jamaikanerin und eines Briten ist heute vor 45 Jahren gestorben. Jung, er war erst 36 Jahre alt und durchaus ein Friedensstifter. Inwiefern, das besprechen wir gleich nach Musik von Nina Freeland. 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

Wenn ich Reggae sage, dann denken mit Sicherheit viele von Ihnen Bob Marley. Marley ist eng verwoben mit dieser jamaikanischen Musik, die inzwischen übrigens als immaterielles Erbe der Weltkulturen gilt. Heute vor 45 Jahren ist Bob Marley gestorben. Geblieben ist seine Musik, auch wenn wir die heute vielleicht eher als groovendes Klangbett konsumieren, zum Sundowner vielleicht, ohne dabei über den befreienden, utopischen oder politischen Gehalt der Lyrics nachzudenken. Spulen wir kurz zurück ins Jahr 1978 zum legendären One Love Peace Concert in Kingston am 22. April 78. Da erreicht Marley, dass sich die verfeindeten Politiker Michael Manley, damals Jamaikas Premier, und Edward Seaga, der Oppositionsführer, auf der Bühne die Hände reichten zu den Klängen von Jammin' und so die bürgerkriegsähnlichen Zustände im Land beendet werden konnten. So klang das damals.

0: up here on stage here the presence of Mr. Michael Mann and Mr. Edward Siaga. We just want to shake hands and show the people that we're gonna meet a prize. We're gonna unite.
1: We Gonna Unite. Anlässlich des 45. Todestages von Bob Marley kann ich darüber mit Wilfried Raussert sprechen. Er ist Amerikanist an der Uni Bielefeld und erforscht zum Zusammenhang von sozialen Bewegungen und Musik. Guten Morgen, Herr Raussert.
2: Ja, guten Morgen nach Berlin und Brandenburg.
1: We Gonna Unite, sprech singt Marley. Im Video hat er durchaus was von so einem erleuchteten Priester dabei. Dann reichen sich zwei verfeindete Politiker auf der Bühne vor Tausenden von Menschen die Hände. Wenn Sie diese Szene übertragen müssten in heutige politische Verhältnisse, was fiele Ihnen da ein?
2: Ja, erstmal gesprochen fällt mir das Super Bowl Konzert ein, das Bad Bunny dieses Jahr gegeben hat. Natürlich sind das andere Kontexte und das ist kein Kriegszustand, den wir da im Super Bowl erleben. Aber was Bad Bunny mit seiner Performance im Super Bowl geschafft hat, ist tatsächlich ein Brückenschlag, nicht nur zwischen Puerto Rico und den USA, sondern zwischen Lateinamerika und den USA. Nun spüren wir nicht unmittelbar die politische Wirkung wie beim Bob Marley Konzert, aber es zeichnet sich doch weiterhin ab, dass Musik auch heute noch eine verbindende Wirkung haben kann und dass nicht nur Bad Bunny, aber auch andere Musiker sich dieser Wirkungskraft bewusst sind.
1: Kommen wir nochmal zum Handschlag 78. Welche Vorgeschichte hatte der bei dem Marley Konzert und welche Konsequenzen?
2: Also die Vorgeschichte war ja, dass in Jamaika in den 70er Jahren herrschten ja bürgerkriegsähnliche Zustände. Und es
1: jetzt scheint unsere Leitung abgerauscht zu sein. Herr Raussert, wir versuchen es nochmal. Es war jetzt ein riesen Funkloch bei uns beiden dazwischen. Also die Frage war, welche Vorgeschichte hatte dieser Handschlag? Sie haben gesagt, es gab bürgerkriegsähnliche Zustände damals in Jamaika und dann brach die Leitung zusammen. Jetzt sind Sie wieder da.
2: Ja, es waren zwei rivalisierende Gangs, die sich bekriegt haben. Und es waren übrigens zwei Anführer dieser rivalisierenden Gangs, die dieses Konzert organisiert hatten. Claudius Messap und Aston Marshall. Und diese beiden hatten auch die politischen Führer eingeladen zu diesem Konzert, Manley und Siaga. Und es war dann Bob Marley, derjenige, der es war, der die beiden auf die Bühne gebracht hatte. Und da war zunächst noch ein bisschen Widerstreben bei den Politikern, aber letztendlich kamen sie beide auf die Bühne und haben Bob Marley dann begleitet. Und Bob Marley hat dann diesen berühmten Handschlag eingeleitet. Das hat dazu geführt, dass tatsächlich für 2 Jahre, zumindest in Jamaika, sich dann friedfertige Verhältnisse eingestellt hatten. Dass später die Probleme wieder aufgebrochen sind, ist eine andere Geschichte.
1: Dass Musik Brücken baut, ist ja ein oft gehörter Gemeinplatz, ändert aber nichts daran, dass es gleichzeitig ja auch stimmt oder stimmen kann. Trotzdem erschien es heute, denke ich, unglaublich naiv, wenn jemand versuchen würde, einen solchen Handschlag zwischen verfeindeten Parteien oder Lagern auf der Bühne zu inszenieren, oder?
2: Ja, wir leben momentan in anderen Zeiten und ich denke auch gerade die 60er und die 70er Jahre waren ein bisschen offener dafür, auch für diese symbolischen Gesten seitens der Musik. Man denke auch an John Lennon oder Bob Marley oder John Baez, um ein paar Figuren zu nennen. Aber Musik hat trotz alledem, glaube ich, immer noch eine ganzheitliche Wirkungskraft. Das heißt, sie spricht uns halt holistisch an, emotional, kognitiv und auch physisch. Also wir denken, wir reflektieren, wir fühlen Empathie, wir tanzen. Und in dieser Dimension ist Musik wohl mächtiger als andere Kunstformen. Natürlich sollten wir die Wirkungskraft nicht überschätzen politisch. Aber ich denke trotzdem, dass auf subtilere Art und Weise Musik weiter Brücken bauen kann.
1: Sie forschen ja genau zu diesem Zusammenhang von sozialen Bewegungen und Musik. Sie haben die Performance von Bad Bunny bei der Super Bowl eingangs angesprochen. Da würden Sie sagen, da bleibt es dann aber auf der symbolischen Ebene ohne Konsequenzen für den Alltag oder für die Politik?
2: Ich würde sagen, für die Politik kann man das erst wahrscheinlich langfristig beurteilen. Für die Alltagswelten sieht man durchaus Bewegungen. Das hat man auch in den USA gesehen, also wenn man gerade die Latino-Communities betrachtet und auch die Interaktion teilweise dann zwischen anderen Communities und den Latino-Communities. Diese Art von Konzerten bewegen durchaus und schaffen auch Gemeinschaften im kleineren Sinn. Es gibt auch eine ganz andere Musikdimension, zum Beispiel Son Jarocho Fandango. Das ist auch eine Musikform zwischen Mexiko und den USA, die mittlerweile auch in Europa gelandet ist. Und das sind so kleine Zellen, die Gemeinschaften schaffen in Diaspora-Kulturen und die Gemeinschaft und die Identitäten aufbauen. Und das hat Wirkung auf das Alltagsleben.
1: Bob Marley sehen wir ja heute vielleicht als Ikone des Marihuana-Konsums oder als ein Mann, der etliche eheliche wie uneheliche Kinder in die Welt gesetzt hat, als Rastafari, der der Wissenschaft misstraut hat und seine Krebserkrankung viel zu spät erst behandeln ließ. Oder wie würden Sie die Figur Bob Marley heute deuten?
2: Also ich sehe das ja auch in meiner Forschung zum Beispiel zu Dub und Reggae in Kanada, dass die Lyriktexte auch nachwirken. Und das sind Texte, die ja generell tatsächlich das Gefühl von Gemeinsamkeit, von Solidarität, von Liebe und Respekt verbreiten. Und insofern gibt es eben auch dieses Image von Bob Marley, das die genannten durchaus ergänzt und bereichert. Und ich glaube, langfristig betrachtet werden wir ihn tatsächlich auch als musikalischen Wegbereiter in Erinnerung behalten, der mit seiner Musik es eben auch immer wieder geschafft hat, spirituelle und politische Welten anzusprechen.
1: Sagt Wilfried Raussert. Er betreibt Inter-American Studies an der Uni Bielefeld und gesprochen habe ich mit ihm zum Zusammenhang von sozialen Bewegungen und Musik anlässlich des 45. Todestages heute von Bob Marley, den wir jetzt natürlich hören wollen mit einem Stück des immateriellen Weltkulturerbes namens Reggae mit One Love. Herr Raussert, haben Sie vielen Dank und einen schönen Tag.

0: und da und dann hinten links, sagen die Ratten. In den verschiedenen Teilen der Stadt sieht man das große, ganze Schlamassel. Manchmal kommen die Falschen unter die Räder. The streets are paved with gold, hier wie anderswo. In der Stadt leben Freunde deiner Eltern, die sagen, komm doch mal vorbei, die kennen dich noch von so klein auf. Die Geste, die sie dazu machen, ist absurd, so klein warst du nie. Väter und Mütter trennen sich in dieser Stadt und Väter gehen mit ihren Geliebten schick essen, weil Geliebte das so mögen. Mütter schneiden währenddessen die Köpfe der Väter aus den Fotoalben. Kinder beobachten diese Vorgänge und entscheiden sich gegen Familien. In der Stadt leben Menschen, ohne andere Menschen zu kennen. Jeder sieht aus wie der Erste. In dieser Stadt wartet man auf Jesus. In dieser Stadt wartet man auf Busse. Und die Bahn. Wie immer und überall auf die Bahn. In dieser Stadt lebt einer, der aussieht wie einer, den ich kenne. In dieser Stadt war Goethe schon mal. Goethe fand's öde. In dieser Stadt schlagen Pulse und Rechte auf Linke ein und Lampen schwanken an Seilen quer über den Straßen. In dieser Stadt, da hat man auf Sand gebaut. Hier hat man gegraben und sich gefunden. In dieser Stadt stand man und schaute den Zügen mit den Juden hinterher, den schönen Mädchen mit den kurzen Röcken auf die langen Beine. Hier kam man heim und wurde nach den Jahren nicht wiedererkannt. Man hätte auch fortbleiben können. Von hier geht man fort. In dieser Stadt, da gibt es Straßen, die im Kreis verlaufen. Und es gibt Menschen, die auf Leitern steigen, um Sternschnuppen nachzusehen.
1: Annahmen über die Stadt haben wir hier gehört von Nora Gomringer. 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

0: Das Musik des Wiener Quartetts Reverend Stump, so nennen die sich, und ihr selbstdefiniertes Genre dann folglich Swamp Surf, eine Mischung aus 50er Jahre Blues oder 60s Rock, aber auf jeden Fall garagig soll es klingen. Wie hier Keep Going haben wir gerade gehört auf dem aktuellen Album. Dieses Jahr erst rausgekommen, das heißt Mescalero Ranger. Und damit zu den Kulturnachrichten.
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0: Von und mit Paula Schöber heute Morgen. Und wir bleiben in Wien, aber wechselndes Genre, vermute ich. Gestern Nachmittag wurde in Wien der Eurovision Song Contest eröffnet.
2: Ja, und insgesamt 35 Länder nehmen dieses Jahr daran teil. Fünf, darunter Spanien und die Niederlande, die boykottieren den ESC, weil Israel mit dabei ist. Das erste Halbfinale findet am Dienstag statt und das Finale dann am kommenden Samstag. Und für Deutschland tritt die Sängerin Sarah Engels mit dem Popsong Fire an.
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2: Ja, ein kleiner akustischer Einblick, und ja, mit diesem Beitrag liegt sie aktuell im Mittelfeld. Bekannt wurde die heute 33-Jährige 2011 durch ihre Teilnahme an der RTL-Castingshow Deutschland sucht den Superstar. Damals belegte sie den zweiten Platz. Deutschland war beim ESC in den vergangenen Jahren meist auf den mittleren bis hinteren Plätzen gelandet.
0: Gehen wir in die Paulskirche nach Frankfurt am Main. Dort hat der australische Historiker und Autor Christopher Clark den Ludwig-Börne-Preis verliehen bekommen.
2: Auch Bundespräsident Frank-Walter Steinmeier war bei der Verleihung anwesend. Er sagte, Clark sei nicht nur einer der besten Kenner preußischer, deutscher und europäischer Geschichte. Er habe zudem die große Begabung, darüber verständlich und unterhaltsam sowie pointiert und ernsthaft schreiben zu können. Christopher Clark ist Professor für neuere europäische Geschichte an der Universität von Cambridge. Seine Forschungsschwerpunkte sind die Geschichte Preußens und der Erste Weltkrieg. Besonders bekannt wurde Clark 2012 mit seinem kontrovers diskutierten Werk The Sleepwalkers, auf Deutsch die Schlafwandler. Und in diesem Buch legt er dar, wie die europäischen Großmächte 1914 in den Ersten Weltkrieg geschlittert sind. Und er relativiert ein bisschen die These, dass das Deutsche Reich die Hauptverantwortung am Ersten Weltkrieg getragen hat. Der Ludwig-Börne-Preis wird für herausragende Essays, Kritik und Reportagen verliehen und ist mit 20.000 Euro dotiert. Bundespräsident Steinmeier nutzte außerdem seine Rede für ein Plädoyer für die Zukunft der Paulskirche. Er drängte auf mehr Tempo bei dem Vorhaben, aus der Paulskirche, in der 1848 die erste deutsche Nationalversammlung tagte, einen Erinnerungs- und Lernort für die Demokratie zu machen.
0: Dein Tipp führt uns in den Pierre Boulez-Saal, und da geht's um eine Veranstaltung, die sich gleichermaßen befasst mit dem Nahen Osten wie auch mit Südostasien.
2: Denn im Rahmen des Akademieforums kann man dort heute einen Vortrag samt Lesung hören zum Thema Palestine in South Asian Literature, also Palästina in der südostasiatischen Literatur. Außerdem gibt es einen musikalischen Beitrag von Studierenden der Barenboim Said Akademie. Der Professor für arabische und Islamstudien an der University of California, Berkeley, Assad Q. Ahmed, präsentiert seine jüngsten Forschungsergebnisse und Überlieferungen zur sich wandelnden Präsenz Palästinas in der Urdu- und persischsprachigen Lyrik Südasiens. Er fragt, wie weit oder vielmehr wie nah liegen Städte wie Jerusalem, Hebron und Gaza zu Srinagar, Lahore und Kalkutta? Welche Rolle spielt Palästina als realer und imaginärer Ort im südasiatischen Bewusstsein? Heute um 18 Uhr im Pierre Boulez-Saal. Der Eintritt ist frei. Die Veranstaltung ist auf Englisch.
0: Danke dir.
2: Gerne.
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0: Und wir hören jetzt Musik des Pianisten Brad Mehldau, beziehungsweise eigentlich Musik von den Beatles, aber in Brad Mehldaus Interpretation von No One.

0: 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Dieses Zitat ist mir geblieben aus der Wallenstein-Lektüre in der Oberstufe, genauer gesagt aus den Piccolomini, dem Teil 2 der Schillerschen Trilogie. Davor befinden wir uns ja in Wallensteins Lager und das Ganze endet mit Wallensteins Tod. In der Umsetzung bedeutet dies 7 Stunden Theaterspektakel. Dem konnten sie sich jetzt am Wochenende aussetzen beim Berliner Theatertreffen. Unsere Theaterkritikerin Barbara Behrendt hat's getan. Guten Morgen, Barbara.
1: Guten Morgen, Katja.
0: Also wir sprechen hier wirklich von einem Brocken. 3 Teile, mehr als 30 Sprechrollen, ein Feldherr zwischen Machtgier, Astro-Hokus-Pokus und Friedenswillen. Kann der Regisseur, kann Jan-Christoph Gockel das spannend inszenieren oder war es doch eher eine Zumutung ans Sitzfleisch?
1: Also eine Zumutung oder eine Tortur war es jetzt nicht, obwohl es 7 Stunden waren, sondern dann doch ein recht kurzweiliges Spektakel. Zum einen, weil diese 7 Stunden mit 3 langen Pausen versehen sind. Das ist also sehr publikumsfreundlich aufbereitet bzw. angerichtet. Angerichtet, weil es zum anderen nämlich als Schlachtfest in 7 Gängen inszeniert ist. Und das ist ganz wörtlich gemeint. Im ersten Teil schnippelt das Ensemble kiloweise Gemüse und bereitet Ossobuco mit einer voll funktionsfähigen Küche zu. Und das Menü, das dann hier kredenzt wird, das wird dann in der 3. Pause auf der Bühne mit ausgelosten ZuschauerInnen verspeist. Es hieß, es war sehr lecker. Und zwischendurch gibt's dann auch mal 20 Minuten Party, wo das Publikum dann zum Tanzen auf die Bühne kommen darf. Hat zwar wenig Sinn, sorgt aber für Unterhaltung. Nach 7 Stunden gab's jedenfalls Standing Ovations im vollen Haus. Da beklatscht man dann natürlich das Ensemble, aber man beklatscht schon auch ein bisschen sich selber fürs lange Durchhalten. Mir hat jetzt die ganz große Begeisterung aber nicht wirklich eingeleuchtet, muss ich sagen.
0: Nochmal zu dem Kochen auf der Bühne. Wir kennen das aus dem Fernsehen. Was hat denn das jetzt hier mit dem Stück zu tun?
1: Ja, das ist so eine fixe Idee des Regisseurs Jan-Christoph Gockel, der verknüpft die Geschichte Wallensteins, der das Söldnerheer im 30-jährigen Krieg ja für den Kaiser anführt, mit dem russischen Söldnerführer Prigozhin, dem Chef des ehemals berüchtigten Söldnergruppe Wagner, die Putin ja in vielen Kriegen geholfen hat. Und dieser Prigozhin hat als Hotdog-Verkäufer angefangen und später die Haute-Cuisine-Restaurants in den russischen Metropolen geführt, bevor er dann in die Politik eingestiegen ist. Und deshalb hatte er den Spitznamen Putins Koch und deshalb wird auf der Bühne so viel gekocht. Man kann natürlich auch den Krieg als ein Schlachtfest begreifen, bei dem die Soldaten vom Krieg verspeist werden. Der Krieg ernährt den Krieg, heißt es ja auch bei Wallenstein. Aber zwingend ist das nicht, wie eben vieles an diesem Abend eher locker assoziiert ist, als jetzt gut durchdacht. Das aber wie immer bei Jan-Christoph Gockel mit viel Wumms, mit viel Spektakel. Das ist ein Theater, das seine mangelnde intellektuelle Schärfe gerne mal mit Überwältigung und mit Überforderung groß kaschiert.
0: Dann erzähl uns noch mehr davon. Was ist da alles los auf der Bühne? Wie wird dieser Wallenstein erzählt?
1: Ja, eine Rahmenhandlung bildet eben die Recherche des Russen Sergei Okunev, bei der uns die Biografie vom Söldnerführer Prigozhin auf der Bühne nahegebracht wird, wie der sich in Putins Machtzentrum hochgewerkelt hat. Allerdings ist da aus ganzen 2 Jahren Recherche nicht so viel zu erfahren, was man jetzt nicht im Internet nachlesen könnte. Also es geht um den Kamikaze-Marsch seiner Truppen nach Moskau, das Scheitern des Aufstands gegen Putin, das Flugzeug mit Prigozhin an Bord, das dann kurze Zeit später abstürzt. Und das wird dann ebenso mit Wallenstein gleichgesetzt, der große Söldnerheerführer, der sich gegen den Kaiser wendet und dann von ihm ausgeschaltet wird. Beides Menschen, die von Macht getrieben sind. Allerdings ist Schillers Wallenstein eben deutlich ambivalenter und zerrissener als jetzt dieses mafiöse Gesicht, das uns hier von Prigozhin gezeigt wird. Das interessiert den Regisseur aber nicht. Also sämtliche Figuren sind jedoch eher Holzschnitte und Klischees und Marionetten. Und Samuel Koch, querschnittsgelähmt, spielt Wallenstein im Rollstuhl, bleibt dabei, finde ich, aber eher blass. Und dass dann sein Assistent auftreten und was zur Loyalität zwischen Pfleger und Gepflegtem sagen soll, was hier dann anscheinend analog zu Söldnerführer und Söldner stehen soll, fand ich eher schwierig. Fand es auch eher befremdlich, wie hier Kochs körperliche Einschränkungen thematisiert werden und immer wieder so aus der Rolle herausgetreten wird. Der Söldnertrupp selber wird gespielt von Frauen, die sich dann immer wie Affen auf die Brust hauen, um den Machismus Mechanismus dieser Soldaten zu karikieren. Eine schneidet sich ihren Gummipimmel ab und muss dann im Zuschauerraum danach suchen, weil alle Soldaten natürlich völlig schwanzgesteuerte Volldeppen sind. Hören wir mal, wie das klingt.
2: Hat hier irgendjemand den Louis von Illo gesehen? Sein Lümmel, sein Schlörres, seine Schlange, sein Lustkolben, sein Prügel, sein Liebesknochen, seine Aubergine, seine Karotte, sein Lauch, seine Latte.
0: Primaten unter sich, ja.
1: So sieht's aus. Man sucht lange nach dem verschwundenen Pimmel des Soldaten. Große Gaudi, viel Gelächter. Vieles an diesem Abend wirkt auf den ersten Blick auch halbwegs schlüssig, aber ich finde, umso länger man darüber nachdenkt, umso hohler wird's eigentlich.
0: Sagt der Abend denn dann irgendwas zu den Kriegsgefahren der Gegenwart oder bleibt's bei dem, was wir gehört haben?
1: Also ich finde, die meiste Zeit ist das eben eine ziemliche Verharmlosung des Kriegsgeschehens. Diese strunzdoofe Soldatentruppe, dann das italienische Dinner, das kredenzt wird, ein süßes kleines Wallenstein-Marionettenpüppchen, das für Applaus sorgt. Das ist eben kein grimmiger Witz, das sind zum Teil wirklich hohle Karlauer. Nur in der letzten halben Stunde, da geht's dann schon ans Eingemachte. Da trägt Katharina Bach so einen weit wunden Text von Svetlana Alexejewitsch vor, darüber, wie schnell sich der Mensch zum Soldaten verwandelt, aber wie schwer es ist, den Soldaten zurück in den Menschen zu verwandeln. Das geht wirklich unter die Haut, weil Bach dabei ihre Muskelpakete aus Plastik abstreift und dann eine Frau sichtbar wird unter diesem eiskalten Soldaten, den sie da stundenlang gespielt hat. Das war ein starkes Ende für einen intellektuell, finde ich, doch sehr schwachbrüstigen Abend, bei dem die Figuren, die ganze schillersche Charaktertruppe, die um Macht, Liebe, Anerkennung doch immer wetteifern, ein herzlich wenig angehen.
0: Also ein unausgegorener Abend, wenn auch mit gekochtem, war dieser Wallenstein nach Friedrich Schiller beim Berliner Theatertreffen. Barbara Behrendt war für uns da. Vielen Dank dir.
1: Ja, sehr gern.
0: Und das Festival, das dauert noch bis Sonntag.

0: An Bord des Kreuzfahrtschiffes Honius ist es mutmaßlich zu 8 Infektionen mit dem Hunter-Virus gekommen. Gestern war der erste Evakuierungstag dieses Schiffes an einem Hafen von Teneriffa. Es wurden auch deutsche Passagiere ausgeflogen. Die waren dann Teil eines Fluges, der in die Niederlande führte. Von dort, von Eindhoven aus, wurden sie dann gestern in einem Sonderisoliertransport nach Hessen gebracht, nach Frankfurt am Main, in die Universitätsklinik. Heute Nacht sind sie dort angekommen. Jetzt werden die 4 auf das Virus untersucht. Virologen beteuern immer wieder, dieses Virus ist gar nicht zu vergleichen mit dem, was wir in Erinnerung haben mit Covid-19.
1: Je virulenter ein Virus ist, desto unwahrscheinlicher ist die Gefahr einer Pandemie, weil er dann eine geringere Möglichkeit hat, sich auszubreiten. Die Viren mit der größten Pandemiegefahr sind diejenigen, die sich auch zwischen asymptomatischen Personen ausbreiten, wie wir das beim Coronavirus erlebt haben oder bei Grippeviren. Das Hunter-Virus ist kein charakteristisches Pandemievirus.
0: Das sagt auch dieser Virologe der Universität Madrid. Trotzdem, die Sorgen waren und sind groß in Teneriffa. Thema bei uns in unserer Frage des Tages. Das ist Musik von Leo Cidran. Sometimes I just forget to smile.

0: Ein Zickzack-Gebäude aus Titanzink mit gebrochenen Ebenen und Betonschächten. Es erinnert und erzählt durch seine schiere Form vom Zivilisationsbruch des Holocaust. Ein ikonischer Bau. Das Jüdische Museum bezog ihn vor 25 Jahren. Architekt Daniel Liebeskind wurde damit weltberühmt. Jetzt wird er 80. Beides würdigt und feiert das Jüdische Museum mit einer Ausstellung. Zeichnungen, Modelle, Texte laden ein, sich intensiv mit dem Bau und dem Entwurf zu beschäftigen und auszuloten, wie der Architekt insbesondere aus der jüdischen Berliner Kulturgeschichte schöpfte. Between the Lines. Daniel Liebeskind und das Jüdische Museum Berlin. Im Jüdischen Museum Berlin. 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
2: Das Hauptgebäude der Technischen Universität in Berlin bleibt bis auf Weiteres geschlossen. Wie Wissenschaftssenatorin Ciborra im RBB 24 Inforadio sagte, konnten die Baumängel übers Wochenende nicht behoben werden. Es würden viele kompetente Menschen zusammengerufen, um die TU zu unterstützen. Die SPD-Politikerin übte aber auch Kritik an der Uni. So sei viel Geld für den Bauunterhalt liegen geblieben. Auf der anderen Seite habe der Senat aber auch viele Investitionsvorhaben gestrichen und zugunsten von Neubauten wurden die Bestandsgebäude vernachlässigt. Die TU veranstaltet um 14 Uhr eine digitale Versammlung, um Studierende und Mitarbeiter zu informieren, wie es mit dem Lehrbetrieb weitergeht. In Brandenburg hat erstmals ein Kandidat der AfD eine Bürgermeisterwahl gewonnen. In Zehlenick im Landkreis Oberhavel setzte sich ihr Kandidat René Stadtgewitz im ersten Wahlgang durch. Er kam auf 58,4% der Stimmen. Der Erfolg der AfD in Zehlenick geht nach Ansicht von SPD-Generalsekretär Fischer darauf zurück, dass die letzten Bürgermeister enttäuscht hätten.
3: In Zehlenick haben wir eben die Ausgangslage, dass man leider sagen muss, dass da die letzten 2, 3 Bürgermeister ihre Arbeit nicht hingekriegt haben, dass der Frust dann vor Ort so groß war, dass man sich jetzt für einen AfD-Kandidaten entschieden hat. Insofern zeigen die Wahlergebnisse da schon die großen Unterschiede, was die Ausgangslage von erfolgreichen Amtsinhabern auch ausmacht.
2: Kurt Fischer, Generalsekretär der SPD in Brandenburg. Gemeinsam mit Brandenburgs Ministerpräsidenten Woidke besucht Bundeswirtschaftsministerin Reicher heute die PCK-Raffinerie in Schwedt. Beide haben dem Unternehmen ihre Unterstützung zugesagt, weil Russland seit dem 1. Mai kein kasachisches Öl mehr über die sogenannte Druzhba-Pipeline zur Raffinerie durchleitet. Im RBB 24 Inforadio sagte die Ostbeauftragte der Bundesregierung Kaiser, der Betrieb der Raffinerie sei weiterhin gesichert. Kaiser ist Mitglied der Taskforce PCK Schwedt.
4: Natürlich guckt man jetzt nach alternativen Versorgungswegen. Dann wird auch in der Taskforce drüber gesprochen. Da müssen wir schauen, die Pipeline über Rostock, die ist kapazitätsmäßig auch schon sehr ausgelastet. Es gibt aber durchaus Potenziale, über die polnische Pipeline dann nach Öl zu beziehen. Dazu gibt es gerade auch erste Gespräche und da ist die Taskforce auch ganz zuversichtlich.
2: Die Beauftragte der Bundesregierung für Ostdeutschland und Mitglied der Taskforce PCK Schwedt Elisabeth Kaiser. US-Präsident Trump hat die iranischen Bedingungen für Friedensgespräche als völlig inakzeptabel zurückgewiesen. Medienberichten zufolge fordert der Iran, die Kämpfer an allen Fronten einzustellen, also auch im Libanon. Außerdem erwartet Teheran, dass die USA ihre Seeblockade beenden und sämtliche Sanktionen aufgehoben werden. Die Berichte über das drohende Scheitern der Gespräche hat die Börsen wieder unter Druck gesetzt. Aus Frankfurt am Main, Klaus-Rainer Jackisch.
5: Die Preise für Rohöl sind in der vergangenen Nacht wieder kräftig gestiegen. Nach der leichten Entspannung in den vergangenen Tagen zogen die Notierungen für Nordseeöl und amerikanisches Leichtöl jeweils um bis zu 4,5% an. Damit dürften auch die Benzinpreise wieder deutlich steigen. Dies zeigt die Nervosität an den Rohstoffmärkten, nachdem sich Hoffnungen auf eine Beendigung des Krieges der USA und Israels gegen den Iran nicht erfüllt haben.
2: Der Vorschlag von Russlands Präsident Putin, Altkanzler Schröder als Vermittler im Ukraine-Krieg einzusetzen, wird in der deutschen Politik unterschiedlich bewertet. Die Bundesregierung sieht darin ein weiteres Scheinangebot von russischer Seite, zumal diese nicht von ihren Forderungen abrücke. Die Grünen nennen den Vorschlag abwegig. Die SPD-Außenpolitiker Achmetowitsch und Stegner fordern dagegen, den Vorschlag zu prüfen. So könne Europa eine Stimme bei den Verhandlungen erhalten. Nach dem Hunter-Virus-Ausbruch auf einem Kreuzfahrtschiff sind 4 der Passagiere nach Deutschland gebracht worden. Nach der Untersuchung in Frankfurt am Main kommen sie in ihre jeweiligen Bundesländer. Ein Passagier aus der Region Berlin-Brandenburg soll in der Charité in Quarantäne gehen. Laut der Gesundheitsverwaltung zeigt die Person keine Symptome. Wegen der langen Inkubationszeit empfiehlt die Weltgesundheitsorganisation eine Isolation von bis zu 42 Tagen. Die Gefahr für die breite Öffentlichkeit durch das Hunter-Virus sei gering. Seit gestern wird das Schiff vor Teneriffa evakuiert. 3 Menschen sind an Bord gestorben, 5 Passagiere infizierten sich. Soweit die Nachrichten. Weitere Meldungen aus Berlin und Brandenburg auf rbb24.de. Das Wetter. Heute viele Wolken, wenig Sonne, mitunter Schauer oder kurze Gewitter bei 11 bis 21 Grad. Morgen geht es wolkenreich, wechselhaft, recht windig und kühl weiter mit Temperaturen bis maximal 14 Grad. Die Zeit 8.05 Uhr.
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6: Ich wünsche Ihnen einen schönen guten Morgen.

0: Devil or Angel, das sind die Möglichkeiten, die Lou Dolan hier aufwirft auf Radio 3 um 8:09. Der Umgang mit Crew und Passagieren der Hondius ist eine logistische Großaufgabe. 3 Passagiere sind gestorben am Hunter-Virus. Es gibt weitere Infizierte. Da die Krankheit aber eine wochenlange Inkubationszeit hat, müssen alle diese knapp 150 Personen unter hohen Schutzanforderungen isoliert werden. Gestern hat die Hondius Teneriffa erreicht. Passagiere und Besatzung wurden und werden unter strengen Sicherheitsvorkehrungen in ihre Heimatländer zurückgebracht. Niederländer und Deutsche beispielsweise sind schon ausgeflogen worden. Australier sollen heute drankommen. Die WHO betont, dass das Hunter-Virus nicht mit Covid-19 zu vergleichen sei. Trotzdem befürchten Passagiere der Hondius Stigmatisierung, während sich manche Bewohner Teneriffas doch vor einer möglichen Ansteckung fürchten.
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0: Er ist Sprachwissenschaftler und Publizist. Herr Stefanovic, hat uns die Corona-Pandemie überängstlich gemacht?
2: Also auf jeden Fall hat sie Ängste zurückgelassen. Und das ist ja auch kein Wunder. Die Pandemie war ein tiefer Einschnitt. Viele von uns haben Angehörige verloren oder hatten selber schwere Krankheitsverläufe. Und viele haben unter den Einschränkungen gelitten, die die Pandemie mit sich gebracht hat. Auch viele von denen, die jetzt die Notwendigkeit dieser Einschränkungen durchaus eingesehen haben. Und das sind ja erstmal rationale Ängste, die jetzt wieder hochkommen und die sicher auch bei zukünftigen potenziellen Pandemien immer wieder hochkommen werden. Und dann gibt es natürlich diejenigen, die den Sinn dieser ganzen Einschränkung nicht verstanden haben und diejenigen, die dieses Unverständnis politisch ausgenutzt haben, um ganz andere Ängste zu schüren, eben die Angst vor Stigmatisierung, die Angst vor einem autoritären Handeln von Regierungen bis hin zu Verschwörungstheorien, was die Rolle der WHO und so weiter betrifft. Und man hat das ja auch ein bisschen gesehen bei dieser Gruppe Justitia Europa, die in Spanien da mit den Hafenarbeitern gemeinsam da so ein bisschen versucht hat, Stimmung zu schüren und gesagt hat, wir wollen hier nicht zu Europas Gesundheitslabor werden und so. Das ist natürlich eine Art von Rhetorik, die der Situation eigentlich nicht angemessen ist. Aber all diese Ängste kommen natürlich in dieser Situation wieder hoch. Man sieht ja auch, dass die Regierung selber von Kap Verde zum Beispiel das Schiff gar nicht anlegen lassen hat, dass die Regierung von Teneriffa das auch zuerst verhindern wollte. Und das Medieninteresse, das gesteigerte, das ist sicher auch höher, als es in einem vergleichbaren Fall vor der Pandemie gewesen wäre. Ich würde das aber nicht pauschal als überängstlich bezeichnen. Das Hunter-Virus ist ja ein gefährliches Virus. Das wurde hier offenbar von Mensch zu Mensch übertragen und es zeichnet sich ja jetzt ab, dass neben den bestätigten Fällen hier weitere Reisende infiziert sind. Und diese Reisenden werden jetzt in die Heimatländer zurückgeschickt. Im Moment sind die Sicherheitsanforderungen sehr hoch, aber dort in den Heimatländern werden die dann natürlich in die Selbstisolation geschickt. Da sind die Sicherheitsanforderungen dann plötzlich quasi verschwunden. Und insofern besteht hier natürlich durchaus die Möglichkeit einer weiteren Verbreitung, auch wenn jetzt eine globale Pandemie vielleicht nicht unmittelbar bevorsteht.
0: Würden Sie also sagen, wir sind inzwischen besser vorbereitet auf künftige Pandemien?
2: Also ich will hoffen, dass die Behörden besser vorbereitet sind und gehe auch erstmal davon aus, dass die wissen, was sie hier tun. Also dass auch in der Selbstisolation hier dieser sehr, sehr vielen potenziell betroffenen Menschen eine gewisse Professionalität herrschen wird. Dass die Bevölkerung besser vorbereitet ist, kann ich nicht erkennen. Also wenn ich jeden Tag miterlebe, wie im öffentlichen Nahverkehr den Mitreisenden ins Gesicht gehustet wird, ohne dass die Hand, geschweige denn die Armbeuge, schützend vor den Mund gehalten wird. Wenn ich mir ansehe, wie die Maßnahmen zum Social Distancing am Ende der Covid-Pandemie ja eher eine Herausforderung waren, sie möglichst kreativ zu umgehen, dann bin ich ein bisschen skeptisch, was diese Selbstisolation angeht. Die müssen ja hier viele Wochen teilweise sich selbst isolieren. Und das kann ich mir nicht so richtig vorstellen, dass die das alle durchhalten. Insofern hoffe ich jetzt einfach, dass die WHO recht hat und dass hier nicht allzu viele weitere Ansteckungen überhaupt vorliegen. Aber ein bisschen ist hier Daumen drücken und aufs Beste hoffen angesagt.
1: Das war die Meinung von Anatol Stefanovic zur Frage des Tages auf Radio 3.

0: Die Nora Vasi spielt Johannes Brahms und zwar dessen Capriccio in H-Moll.
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0: Sie kennen hoffentlich unsere Radio 3 Lesung. Auch in ARD Sounds sind die ein echter Renner. Aktuell senden wir Cherie, den berühmten Roman von Colette aus dem Jahr 1920, in einer Hörbuchfassung, gelesen von Hannelore Elsner. In dieser Woche können Sie sich freuen auf die Folgen 6 bis 9 dieses Hörbuchs. Doris Anselm schaut voraus für uns auf diese nächsten kommenden Folgen und sie hat darin Folgendes entdeckt. Strategien gegen Liebeskummer und eine neue Kaffeespezialität.
2: Es gibt ja wenige Patentrezepte für alle Lebenslagen. Hier kommt eins. Man kann immer noch freundlich grüßen und weitergehen. Das habe ich mal von einer Bekannten übernommen. Speziell in Situationen von unglücklicher, enttäuschter, eifersüchtiger oder verflossener Liebe hat es mir erstaunlich oft geholfen. Colette hat da ein anderes Rezept. Vielleicht, weil ihr Roman in ziemlich wohlhabenden Kreisen und im Frankreich der Jahrhundertwende spielt. Hier versuchen unsere Hauptfiguren Cherie und Lea, die Zumutungen der Liebe mit folgendem Wahlspruch zu bekämpfen: Man kann immer noch verreisen. Die Autorin gestaltet das mit spannenden Cliffhängern und Perspektivwechseln. Also, nach 6 Jahren wird die Affäre durch die Eheschließung Cheries unterbrochen, sage ich mal lieber vorerst vorsichtig. Emotional angeknackst machen sich beide gleich mehrfach vom Acker. Cherie dehnt seine Flitterwochen über den gesamten Herbst aus. Als das junge Ehepaar zurückkommt, hat wiederum Lea die Flucht ergriffen und überwintert im Süden. Vorher streut sie aus Stolz noch das Gerücht, sie folge dorthin fröhlich einer neuen Liaison. Aber die Sache geht nach hinten los. Zitat: Nach 6 Monaten kam sie nun zurück, ein bisschen mager und geschwächt und weniger heiter. Ein mürrisches Zucken zog hin und wieder ihr Kinn zum Hals hinunter und zufällig aufgesuchte Friseure hatten in ihrem Haar eine allzu rote Flamme entzündet. Kurzum, Lea ist genau das zugestoßen, was sie mit aller Kraft verhindern will. Sie ist gealtert. Cherie ist das aber egal, er liebt sie jetzt erst richtig. Auch so ein Patentrezept, willst du gelten, mach dich selten. Als Lea zurück ist, steht er nachts vor ihrem Haus und das Licht, das durch die Lamellen der Fensterläden nach draußen fällt, sieht für ihn aus wie ein goldener Kamm. Tolles Bild, auch weil der kätzchenhafte, anspruchsvolle Cherie sich immer gern bei Lea das Fell pflegen ließ. Zu Hause fühlt er sich nicht mehr so wohl, in seinem alten Kinderzimmer wohnt jetzt eine Frau. Ach ja, seine, das vergisst er immer wieder. Nach einem Streit verzieht sich Cherie, man kann immer noch verreisen, sogar mitten in Paris, einfach mal 3 Monate lang ins Hotel. Auch ein richtiges Rezept gibt's in den Hörbuchfolgen diese Woche, also ein kulinarisches. Und es klingt ebenfalls, als ob es gegen Liebeskummer helfen könnte. Milchkaffee à la concierge. Kaffee mit fetter Milch, hell und süß, der nochmals einem milden Herdfeuer anvertraut wurde, nachdem man getoastete und mit Butter bestrichene Brotscheiben hineingebrockt hatte, die in aller Ruhe vor sich hin köchelten und den Kaffee mit einer köstlichen Kruste überzogen. Boah, echter Comfort-Coffee, den sollten die Berliner Hipster-Cafés mal schleunigst auf die Karte setzen.
0: Milchkaffee à la Manière de Colette, entdeckt von Doris Anselm. Auf Radio 3 senden wir zurzeit den Roman Cherie von Colette in einer Lesung mit der Schauspielerin Hannelore Elsner, entstanden für den Norddeutschen Rundfunk im Jahre 1998. 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Alle Folgen finden Sie aber auch online. 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

0: Eine Minute nach 8:30, also höchste Zeit für dies.
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0: Unsere Kulturnachrichten von und mit Paula Schöber. Am Samstag hat das Hauptgebäude der Berliner Technischen Universität schließen müssen. Mitten im Semester, jetzt am Mittag heute, soll es eine Infoveranstaltung geben für Studierende und Mitarbeitende der Universität.
2: Die findet nachher um 14 Uhr digital per Zoom statt. Und darin will die Universitätsleitung über den aktuellen Stand, das weitere Vorgehen und organisatorische Fragen informieren. Vorab hat TU-Präsidentin Fatma Deniz dem RBB gesagt, welche konkreten Maßnahmen die Unileitung als erstes ergriffen hat.
3: Ich habe als erstes sofort natürlich einen Krisenstab einberufen. Die gesamte Universität habe ich informiert oder haben wir informiert. Wir verlegen momentan rund 350 Lehrveranstaltungen, die wöchentlich in diesem Gebäude stattfinden, um.
0: Die Frau hat im April angefangen mit ihrem Präsidentinnenjob, ja, und dann gleich so ein Brett.
2: Das ist nicht gerade schön. Ja, die Schließung des Hauptgebäudes an der Straße des 17. Juni, die betrifft sämtliche Büros und Lehrveranstaltungen. Und Grund für die kurzfristige Extremmaßnahme sind bauliche Auffälligkeiten, die Behörden und die Berliner Feuerwehr am Freitag bei einer Sicherheitsbegehung festgestellt haben. Für viele Studierende und Mitarbeitende der TU kommt die Totalschließung des Hauptgebäudes aber nicht gerade überraschend.
4: Im Foyer sieht man halt schon, ne, es gibt zwei gigantische Wannen, die hier irgendwie rumstehen und Wasser auffangen. Also der Zustand, dass der eher bemitleidenswert ist, das ist jetzt nicht überraschend. Dass das jetzt komplett gesperrt wird, das kommt schon ein bisschen überraschend. Aber auch jetzt vor dem Hintergrund der ganzen Brandsicherheitsschauen, die gerade überall durchlaufen, es ist jetzt kein Wunder.
2: Ja, das hat ein wissenschaftlicher Mitarbeiter an der TU Berlin dem RBB gesagt. Und ja, heute Mittag wird es dann mehr zum aktuellen Stand an der TU geben. Das Hauptgebäude bleibt aber bis auf Weiteres geschlossen.
0: Am Samstag wurde in Venedig die 61. Kunstbiennale eröffnet, nach Wochen voller Kontroversen und Proteste im Vorfeld.
2: Der öffentliche Andrang, der war groß, und das, obwohl die Jury zurückgetreten ist und die große Eröffnungsfeier ausgefallen ist. Etwa 10.000 Menschen hätten die Biennale am ersten Tag besucht. Das seien 10% mehr als vor 2 Jahren, so die Veranstalter. Bei der Biennale hat Putin gewonnen, stellte Italiens Kulturminister Alessandro Giuli in der italienischen Zeitung Corriere della Sera fest. Das sehen aber längst nicht alle so. Italiens rechter Vizeregierungschef Matteo Salvini besuchte am Vorabend des Biennale-Starts den russischen Pavillon. Er stellte sich an die Seite von Biennale-Leiter Pietrangelo Buttafuoco und warnte vor Zensur. Zwar bleibt der russische Pavillon für das breite Publikum geschlossen, aber Besucher können draußen auf einem großen Bildschirm an dem Pavillon ein Musik- und Performance-Projekt sehen. Demonstrationen und Proteste hat es auch gegen Israels Teilnahme gegeben. Am Freitagabend sind in Venedig etwa 2000 Menschen auf die Straße gegangen. Wegen der angespannten Lage werden die Preise erst im November verliehen, und das auch nicht wie sonst von der Jury, sondern sie werden diesmal vom Publikum vergeben.
0: Was tun mit Denkmälern beispielsweise aus der Zeit des Nationalsozialismus, aus der DDR oder aus der Kolonialgeschichte? Mit dieser Frage kann man sich jetzt auseinandersetzen anlässlich einer Ausstellung in der Zitadelle Spandau. Das ist ein Tipp.
2: Ja, und zwar heißt die Ausstellung Zeitfelder Time Fields. Sie ist gestern gestartet, und seit einigen Jahren stehen ja schon im ehemaligen Proviantmagazin der Zitadelle in der Dauerausstellung Enthüllt Berlin und seine Denkmäler, eben Berliner Denkmäler, die einmal das Stadtbild geprägt haben und die man nach politischen Umbrüchen entfernt hat. Und weil das aber nicht ausreicht, also einfach diese entfernten Denkmäler einfach so in ein Museum zu stellen, und weil die Zitadelle auch die kritische Auseinandersetzung mit Erinnerungskultur fördern will, erweitert sie jetzt diese Dauerausstellung mit den toxischen Objekten um eine experimentelle Dimension. Und in dieser neuen Ausstellung stehen insbesondere künstlerische Reflexionen zur deutschen Erinnerungskultur im Fokus, darunter auch Stimmen aus migrantischen Perspektiven. Und die Ausstellung, die will auch weg vom rein visuellen Erfassen hin zu einem multisensorischen Erleben mit Tasten, Hören, Riechen und Fühlen. Und ergänzt und erweitert wird dieser Ansatz dann auch noch durch Skulpturen des syrischen Künstlers Amer al-Akel. Die Ausstellung Zeitfelder Time Fields im Schaudepot der Zitadelle Spandau. Sie hat täglich geöffnet und läuft noch bis Ende September. Der Eintritt kostet 4,50 Euro und ermäßigt 2,50 Euro.
0: Danke dir.
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0: Würden Sie sich selbst als unzuverlässigen, vielleicht als schlechten Freund bezeichnen, dann sei Ihnen dieser Song gewidmet. Alle anderen können sich einfach so daran erfreuen. Gruffrist's Bad Friend.

Qualitätspop aus Wales, dargeboten von Gruff Rhys, der Bad Friend wurde besungen. Wenn Ihnen die folgende Musik, die kommt von Dominique Fils-Aimé, gefällt, dann hätte ich nachfolgend noch ein paar Tipps für Sie. Erstmal hören wir sie mit Échappée Belle.

0: knapp entkommen. Échappée Belle haben wir hier gehört von Dominique Fils-Aimé. Und wenn Sie mehr von ihr hören wollen, von dieser kanadischen Singer-Songwriterin, Sie haben die Gelegenheit dazu. Am 8. Juli wird sie in Berlin sein. Sie gibt ein Konzert im Gretchen in Kreuzberg. Also 8. Juli könnten Sie sich schon mal anstreichen im Kalender und drauf einswingen könnten Sie sich mit der Sendung The Voice über diese Sängerin Dominique Fils-Aimé. Meine Kollegin Ortrun Schütz hat diese Sendung fabriziert, also mit Musik von Dominique Fils-Aimé. Sie finden die Sendung The Voice in ARD Sounds oder ganz einfach bei uns auf radio3.de. Und damit wenden wir uns dem Geschriebenen zu. Wir kennen einige schreibende Politiker, natürlich auch Ex-Politiker. Große Fußstapfen hat Winston Churchill hinterlassen, ausgezeichnet mit dem Nobelpreis für Literatur. Aber auch Henry Kissingers Bücher wurden gelobt. Joschka Fischer, den kennen wir seit den 80er Jahren als wortgewaltigen Redner. Wie macht sich der deutsche Ex-Außenminister aktuell als schreibender Erklärer? Wer sind wir? Das ist die Frage, die er im Titel seines neuesten Werks aufwirft. Der Untertitel verspricht uns dann Deutschland auf der Suche nach seiner Identität. Arno Azesek hat das Buch gelesen und womöglich unsere Identität aufgespürt. Guten Morgen.
1: Guten Morgen.
0: Der Klappentext verspricht uns, Joschka Fischer bietet immer beides zugleich. Theoretische Reflexion und jahrzehntelange politische Erfahrung. Jetzt habe ich die Latte in der Anmoderation hochgehängt. Sprechen wir hier von einem Buch aus der Churchill-Kategorie?
1: Auf keinen Fall. Also von Churchills Büchern lässt sich ja sagen, dass sie im Rückblick auch nicht unantastbar sind. Aber es waren über den Ersten Weltkrieg, über den Zweiten Weltkrieg gewichtige Bücher, zum Teil brillant geschrieben. Am Anfang erweckt Joschka Fischer den Eindruck, als könne da etwas kommen. Er zitiert mit Begeisterung Heinrich Heine und dann Nietzsche, der wiederum über Heinrich Heine sehr begeistert gewesen ist. Und da dachte ich, okay, wenn man so mit einigen Geistesgrößen ins Gespräch kommt, dann wird vielleicht es zu diesem Thema etwas zu lesen geben. Und auch als er dann auf die volksdeutsche Herkunft seiner Familie aus Ungarn zu sprechen kommt, dachte ich noch, okay, das kann zu Identität dazugehören, denn Identität hat natürlich auch immer eine persönliche Note. Doch als das dann beendet ist, und jetzt sind wir auf Seite 5, 6, 7 oder 8 des Textes, da kommt noch der Hinweis, dass Deutschland eine mehrfach geborstene Geschichte hat. Und dann fängt Fischer einfach an, die deutsche Geschichte nachzuerzählen. Vielleicht ein bisschen schwungvoller, als man das bei Wikipedia kennt. Auch darüber kann man unterschiedlicher Meinung sein. Und nach 20 Seiten habe ich mich gefragt, was lese ich hier eigentlich? Was soll das? Also wo ist die Reflexion? Wo geht es um das Oberthema?
0: Also wirklich war Fischer erzählt. Erzählt uns nochmal die deutsche Geschichte nach, man muss auch noch dazu sagen, auf 160 Seiten.
1: Ja, und deshalb ist das natürlich auch alles ziemlich grob, das Buch ist schmal. Und mit gutem Willen ließe sich vielleicht hervorheben, dass Fischer einige Akzente setzt, die nicht jeder genauso setzen würde. Also seine Hochachtung für Otto von Bismarck und für Konrad Adenauer, die tritt sehr deutlich hervor. An Preußen und am Kaiserreich ab 1871, da kritisiert er notorisch den Militarismus. Das kann man machen, aber zugleich gab es natürlich kulturelle, wissenschaftliche, industrielle Errungenschaften, die man miterwähnen könnte. Also der Preußenversteher Christopher Clark hat offenkundig auf Fischer keinen großen Einfluss genommen. Und dann gleitet dieser, wie ich deutlich sagen möchte, uninspirierte Abriss über Geschichte allmählich in allgemeine europapolitische und geopolitische Betrachtung über. Und das macht Fischer, wie wir alle wissen, ganz gerne, die ganz großen weltpolitischen Linien zu ziehen.
0: Okay, haben denn dann zumindest, du siehst, ich suche den Strohhalm, haben diese geopolitischen Erläuterungen originelle Züge, was Markantes?
1: Also, wenn es um Europas Stellung in der Welt geht, dann vertritt Fischer das, was praktisch außerhalb von ganz rechten Parteien und von nationalistischen Kreisen jeder vertritt, nämlich Europa kann sich nur im Konzert der zweieinhalb Großen, China, USA und Russland als halbgroß, nur dann also eine angemessene Weltgeltung verschaffen, wenn es politisch an einem Strang zieht und die ökonomische Macht auch in militärische Macht übersetzt. Das ist ja praktisch ständig Tagesgespräch. Also kommt es auf die Einigkeit der EU an und geneigte Leser, die werden da nichts draus nehmen, was nicht tagespublizistische Kommentare auch bieten. Dann folgt Trump-Kritik und dann eine besonders lange Ausleuchtung des 28-Punkte-Plans zur Beendigung des Ukraine-Kriegs, was auch schon so ein bisschen wie von gestern klingt, aber so ist das eben, wenn man tagespolitisch argumentiert. Es gibt keine hübsche Anekdote, mit der Fischer wenigstens aufgrund seiner Erfahrung als Ex-Außenminister so ein bisschen irgendetwas griffig machen könnte. Und im Übrigen kommt Fischer, scheinbar hat er auch nicht besonders viel gelesen, um dieses Buch zu schreiben, mit 6 Anmerkungen aus.
0: Und das Thema Identität, das wird uns ja versprochen, Deutschland auf der Suche nach seiner Identität. Spielt das eine Rolle? Hast du sie gefunden? Hat Fischer sie gefunden?
1: Also nach den ersten Seiten habe ich keine einzige nennenswerte Reflexion mehr gefunden, die mit dem Thema zu tun haben könnte. Also man hat den Eindruck, die deutsche Geschichte ist die deutsche Identität und diese Geschichte ist gerade in einer heiklen Phase. Aber das ist natürlich hochgradig unbefriedigend, denn jenseits von ein paar Zahlen und Fakten ist die Bedeutung der Geschichte ja umstritten. Und noch mehr, wenn man sich fragt, welche Identität aus dieser Geschichte hervorgeht. Ich habe mir vorgestellt, man setzt zu diesem Thema Björn Höcke, der ein ganz bestimmtes Verständnis hat, welche Identität aus unserer Geschichte entsteht, mit Joschka Fischer zusammen. Dann würde man sehen, dass dieses Thema Abgründe eröffnet. Aber das kommt hier nicht vor. Ich weiß, dass bei Büchern häufig Titel und Untertitel nicht ganz passen. Hier passen sie überhaupt nicht.
0: Wer soll dieses Buch nun lesen, Arno?
1: Kurze Antwort, ich weiß es nicht.
0: Mit Verlaub, Arno Orzesek hält Joschka Fischers neues Buch für einen uns inspirierten Abriss. Es heißt, Wer sind wir? Deutschland auf der Suche nach seiner Identität. Erschienen ist es bei Kiepenheuer und Witsch. Es hat schmale 160 Seiten. Dafür zahlen Sie 22 €. Ich danke dir für die Kritik.
1: Sehr gerne.

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2: Der britische Komiker John Cleese.
3: Nichts wird dich zuverlässiger daran hindern, kreativ zu sein, als die Angst davor, einen Fehler zu machen.

0: Lee Fields hat zu tun, work to do, Lee Fields and the Expressions.
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3: Das Hauptgebäude der Technischen Universität in Berlin bleibt bis auf Weiteres geschlossen. Wie Wissenschaftssenatorin Ciborra im RBB 24 Inforadio sagte, konnten die Baumängel übers Wochenende nicht behoben werden. Es würden viele kompetente Menschen zusammengerufen, um die TU zu unterstützen. Auch an der TU habe man in der letzten Zeit viel neu gebaut, ergänzte Ciborra. Dadurch sei es zu einer gewissen Vernachlässigung bei vielen Bestandsgebäuden gekommen. Die TU veranstaltet um 14 Uhr eine digitale Versammlung, um Studierende und Mitarbeiter zu informieren, wie es mit dem Lehrbetrieb weitergeht. Gemeinsam mit Brandenburgs Ministerpräsident Woidke besucht Bundeswirtschaftsministerin Reicher heute die PCK-Raffinerie in Schwedt. Beide haben dem Unternehmen ihre Unterstützung zugesagt, weil Russland seit dem 1. Mai kein kasachisches Öl mehr über die sogenannte Druzhba-Pipeline zur Raffinerie durchleitet. Im RBB 24 Inforadio sagte die Ostbeauftragte der Bundesregierung Kaiser, der Betrieb der Raffinerie sei weiterhin gesichert. Kaiser ist Mitglied der Taskforce PCK Schwedt.
4: Natürlich guckt man jetzt nach alternativen Versorgungswegen. Dann wird auch in der Taskforce drüber gesprochen. Da müssen wir schauen, die Pipeline über Rostock, die ist kapazitätsmäßig auch schon sehr ausgelastet. Es gibt aber durchaus Potenziale, über die polnische Pipeline dann nach Öl zu beziehen. Dazu gibt es gerade auch erste Gespräche und da ist die Taskforce auch ganz zuversichtlich.
3: Die Beauftragte der Bundesregierung für Ostdeutschland und Mitglied der Taskforce PCK Schwedt, Elisabeth Kaiser. Bundesverteidigungsminister Pistorius ist zu Gesprächen über den Ausbau einer Rüstungskooperation in der Ukraine eingetroffen. Die Reise war aus Sicherheitsgründen vorher nicht angekündigt worden. Zum Auftakt seines Besuchs sagte der SPD-Politiker, im Fokus stünden gemeinsame Projekte zur Entwicklung modernster unbemannter Waffensysteme aller Reichweiten. Nach Angaben von Pistorius haben die europäischen NATO-Mitgliedsländer im Bereich von weitreichenden Waffen noch Fähigkeitslücken. Diese sollten schnellstmöglich geschlossen werden, so der Bundesverteidigungsminister. Die Bundesregierung strebt demnach auch weitere deutsch-ukrainische Gemeinschaftsunternehmen an. Bei den Verhandlungen über eine diplomatische Lösung des Iran-Kriegs ist weiter kein Durchbruch in Sicht. US-Präsident Trump hat die iranischen Bedingungen für Friedensgespräche zurückgewiesen. Aus New York, Giselle Uka.
5: In einem knapp formulierten Posting auf seinem sozialen Netzwerk Truth Social erklärt Präsident Donald Trump, die Antwort aus dem Iran sei völlig inakzeptabel. Die Reaktion der Mullahs auf den US-Vorschlag zur Beendigung des Krieges gefalle ihm nicht. Staatsmedien zufolge hatte Teheran einen Text an Vermittler Pakistan überreicht. Dieser sehe ein Ende des Krieges an allen Fronten, insbesondere im Libanon, vor. Außerdem sei von Gewährleistung der Schifffahrtssicherheit die Rede. Konkreter werde der iranische Vorschlag nicht. Die USA hatten Teheran bereits vor Tagen eine 14 Punkte umfassende Absichtserklärung vorgelegt. Ziel war es unter anderem, einen Rahmen für Verhandlungen zu schaffen.
3: Nach dem Hunter-Virus-Ausbruch auf einem Kreuzfahrtschiff sind 4 der Passagiere nach Deutschland gebracht worden. Nach einer Untersuchung in Frankfurt am Main kommen sie in ihre jeweiligen Bundesländer. Ein Passagier aus der Region Berlin-Brandenburg soll in der Charité in Quarantäne gehen. Laut der Gesundheitsverwaltung zeigt die Person keine Symptome. Wegen der langen Inkubationszeit empfiehlt die Weltgesundheitsorganisation eine Isolation von bis zu 42 Tagen. Die Gefahr für die breite Öffentlichkeit durch das Hunter-Virus sei gering. Seit gestern wird das Schiff vor Teneriffa evakuiert. 3 Menschen sind an Bord gestorben, 5 Passagiere infizierten sich. Ab heute halten am Berliner U-Bahnhof Nollendorfplatz wieder alle 4 Linien. Die Bauarbeiten dort sind beendet. U1, U3 und U4 fahren damit wieder normal. Seit Januar hielt nur die U2 am Nollendorfplatz, weil eine Decke zwischen den Bahnsteigebenen saniert werden musste. Neue Einschränkungen gibt es jetzt im Osten der Stadt. Die U5 ist bis Anfang Juli zwischen Wuhletal und Hellersdorf unterbrochen. Der Streckenabschnitt wird ausgebessert. Ein Busersatzverkehr ist eingerichtet. Soweit die Nachrichten. 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Das Wetter. Heute gibt es viele Wolken, wenig Sonne und mitunter Schauer oder auch kurze Gewitter bei Höchstwerten zwischen 11 und 21 Grad. Zur Stunde in Berlin-Köpenick 11 und in Dahlem 13 Grad, in Pritzwalk 10 und in Jüterbock 13 Grad. Morgen geht es wolkenreich, wechselhaft und recht windig und kühl weiter, maximal 14 Grad. Die Zeit 9.05 Uhr.
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6: Die Systeme, die wir uns angewöhnt haben, künstliche Intelligenz zu nennen, die ordnen Worte an in sinnvoll klingenden Zusammenhängen auf hohem Niveau. Es klingt oder es liest sich wie Menschensprache, wenn auch ohne das entsprechende Verständnis dahinter. Von diesen Systemen sollen wir Menschen lernen. Genauer gesagt vom zielführenden Prompten, sagt ein Forscher. Das muss er uns genauer erklären. Wird er auch nach Musik von Ilaria Pilar Patassini. Lanterna de Senna.

0: Wir leben in einer Zeit, in der wir Maschinen Aufträge erteilen, also auch in kommunikativer Hinsicht. Wir prompten. Eben zum Beispiel hat unser Kritiker hier ein Buch besprochen, das ihn ratlos zurückgelassen hat. Das könnte so auch die KI ausspucken, meinte er. Je besser unsere KI prompts, desto hilfreicher die Antworten. Und der Kommunikations- und Wirtschaftspsychologe Ingo Hamm, der will in seinem neuen Buch Abenteuer Kommunikation miteinander reden in der KI Realität zeigen, dass ausgerechnet künstliche Intelligenz uns im Großen und Ganzen zu besseren Gesprächspartnern machen könnte. Schönen guten Morgen, Herr Hamm.
1: Guten Morgen, Frau Weber.
0: Wieso sollte ich von der KI erlernen, wie ich mich auszudrücken habe?
1: Ja, ich glaube, der Hintergrund ist ganz einfach. Aber eine Vorbemerkung: Wenn wir heutzutage über KI reden oder auch berichtet wird, dann schwingen ja sehr häufig Vorbehalte oder gar Ängste mit. Und es gibt ja so ein paar Zerrbilder, die KI so wie so einen muskelbepackten Terminator darstellen, der in wenigen Jahren die Weltherrschaft an sich reißt, wenn wir nicht aufpassen. Oder hinter dem Bildschirm beziehungsweise hinter der Tastatur große Rechenzentren mit Datenkraken liegen. Ich glaube, wir müssen uns, so mache ich das zumindest aus wissenschaftlicher Sicht, ein bisschen davon lösen und KI mal als das betrachten, was es eigentlich technisch ist. Es ist ein Sprachmodell, ja, deswegen sind es ja Large Language Models. Das heißt, jede KI hat mit diesen teilweise immensen, interessanten Fähigkeiten von menschlicher Sprache, von menschlicher Kommunikation gelernt. KI hat ja Unmengen von Texten und Sprachaufzeichnungen und vielleicht auch Videoaufzeichnungen bekommen. Also eine KI macht eigentlich nicht eine Intelligenz nach, ja, indem sie unser Gehirn kopiert und hoch drei an Fähigkeiten ausspuckt, sondern sie spricht, wie wir sprechen. Und,
0: Herr Hamm, darf ich da kurz reinfragen? Sie sagen, gerne. Die KI lernt von menschlicher Sprache, von menschlichen Texten. Wieso sollte ich sozusagen in zweiter Ableitung das zurückerlernen von der KI?
1: Wenn ich eine KI so bediene, das heißt durch Sprache, durch Kommunikation, merke ich, wie ich mit einer guten Kommunikation auch zu guten oder besseren Ergebnissen komme. Das ist das sogenannte Prompting. Ja, wir müssen ja eine KI bedienen durch Sprachbefehle, indem wir Sätze tippen oder ihr diktieren. Und ganz einfach gesprochen, wenn ich nur einen kurzen Satz einer KI gebe und hoffe, dass da ein ganz, ganz toller, großer Output, ja, oder gar ein Buch, wie Sie über Ihren Kollegen beschrieben haben, rauskommt, dann funktioniert das nicht. Wenn ich aber merke, dass ich mir kommunikativ Mühe gebe, dass ich mehr erzähle über mich, über meinen Hintergrund, dass ich eine Aufgabe mehr aufdrösel, dann merke ich auch, dass eine KI ganz anders damit umgeht.
0: Aber das lerne ich doch auch im Umgang mit Menschen.
1: Ja, ich habe manchmal das Gefühl, und das ist nämlich auch der Kern meiner These, dass wir mittlerweile in dieser Begeisterung oder auch in dieser Neuartigkeit von KI uns wunderbar geduldig und kreativ mit KI-Systemen unterhalten und ganz fasziniert sind, was alles bei rauskommt und gleichzeitig die menschliche Kommunikation vernachlässigen. Es gibt ja Studien, die sogar belegen, dass die menschliche Sprache, die Anzahl der Wörter in den letzten Jahrzehnten dramatisch gesunken ist. Ja, seit 2005 ist so diese tägliche Wortzahl, die wir verwenden, um ungefähr 20% gesunken. Mhm. Und das kann man vor allen Dingen auch der starken Nutzung von digitalen asynchronen Medien, Stichwort Social Media, Stichwort Short Messages, also WhatsApp und so weiter, sicherlich daran festmachen.
0: Mhm. Und Sie würden sagen, wir erlernen uns besser, differenzierter auszudrücken, weil wir beim Prompting eben genau das auch brauchen, um bessere Ergebnisse zu erreichen. Wie genau sollte das aussehen? Also lässt sich daraus so eine Art Schulungsmodell ableiten oder erlernen wir das by the way, indem wir diese Systeme bedienen?
1: Ja, also ich glaube, wir lernen es ganz by the way, wenn wir uns dazu durchringen, kreativ, unvoreingenommen ohne größeren, zwingenden oder wichtigen Hintergrund einfach uns mit diesen Systemen beschäftigen. Denn wir beschäftigen uns dann gar nicht so sehr mit technischen Systemen, sondern wir unterhalten uns. Wir müssen gute Kommunikation anwenden. Und natürlich gibt es eine ganze Menge sogenannter Prompting Guides und unheimlich viel Literatur, die aus dem technischen Bereich kommt und die einem erzählt, was ich alles machen muss, um tolle Ergebnisse rauszubekommen. Das kann man auch natürlich gerne nutzen und das hilft. Aber ich glaube, durch dieses beiläufige Nutzen wird man ganz gut, wie man ja auch beim Sprechen oder beim Anwenden einer Fremdsprache das ja genauso macht, merken, was kommt zurück. Und ich glaube, das ist so mein Credo auf jeden Fall, was ich jeder und jedem gerne mitgeben möchte. Einfach machen, probieren. Man kann eigentlich nichts verkehrt und schon gar nichts kaputt machen. Und so wird man über Wochen und Monate sehr wahrscheinlich merken, an sich und seinen eigenen Bedarfen lernen, wie ich durch bessere Kommunikation mit der KI dann anfange, besser zu kommunizieren. Und das kann ich auch dann letztlich auf bestimmte Konstellationen mit Menschen übertragen.
0: Wie sähe so eine Übertragung aus? Haben Sie vielleicht ein Beispiel zur Anschauung?
1: Also der allerwichtigste Punkt, der sich quer durch alle Kommunikation mit KI, aber auch mit Menschen zieht, ist Kontext geben. Es ist beinahe wichtiger, als sich über den Inhalt Gedanken zu machen. Was meint Kontext? Kontext ist eine gewisse, nennen wir es mal, Weltinformation, die ich als Sprecher habe, von der ich leider oft automatisch ausgehe, dass sie mein Gegenüber auch hat. Aber das ist meistens nicht so. Ja, gerade so, dass die wissenden Personen überschätzen, das Wissen der anderen Personen in dem Fachgebiet, ja, Curse of Knowledge nennt man das in der Wissenschaft. Und sich darüber mal Gedanken zu machen, vor einer Konversation, während einer Konversation, was weiß ich eigentlich, was mein Gegenüber nicht weiß, was aber vielleicht fundamental wichtig ist. Beispielsweise mal ein völlig banales Beispiel aus dem Alltag. Ich kann einer KI eine Instruktion geben und sagen, bitte gib mir ein Käsekuchenrezept. Dann wird die KI wahrscheinlich geduldig und relativ ausführlich ein tolles Rezept liefern. Jetzt ist es ein großer Unterschied, ob ich mich als großen Hobbybäcker bezeichne und einfach für mich einen tollen Käsekuchen haben will. Oder im anderen Fall dachte ich an was anderes. Vielleicht wollte ich eine Bäckerei aufmachen, eine Konditorei, ein kleines Start-up, was in größeren Mengen Käsekuchen produziert und auf dem Wochenmarkt dann verkauft. Ganz anderes Setting. Das muss die KI wissen. Muss auch mein Gegenüber wissen eigentlich. Weil geht es mir um ein tolles Rezept mit ganz, ganz erlesenen Zutaten oder brauche ich einen Käsekuchen, den ich skalieren kann, ja, mit einer ökonomischen Absicht? Das meine ich so mit Kontext, den wir mitgeben müssen. Das machen wir im Alltag sehr, sehr selten, sondern wir geben eine Instruktion, einen Befehl, gerade so in der Konstellation Führungskraft, Mitarbeitende. Da wird ganz schnell auch manchmal mit Messaging Apps mal kurz was rübergeschoben. Ja, siehe Anhang, bitte erledigen, danke. Das reicht ja bei weitem noch nicht. Und dieses Kontext geben, dieses Weltwissen teilen, das bedingt über das ganze Thema nachzudenken, über sein Ziel nachzudenken, auch in den Dialog zu treten und sicherzustellen, dass mein Gegenüber diese Information dann auch hat.
0: Ich fremde aber dennoch mit Ihrer Grundthese, dass ich aus dem System sozusagen Ableitungen treffe, die ich dann in der Kommunikation von Mensch zu Mensch anwende. Eigentlich würde ja andersrum ein Schuh draus. Ich weiß, wie ich mit Kolleginnen, Kollegen, Freunden, Familie, egal wem, kommuniziere, so wie Sie es beschrieben haben, mit Kontext und Einordnung und kann das in die Maschine oder in die Prompts übertragen. Ich möchte es an einem anderen Beispiel nochmal deutlich machen, wo ich auch Schwierigkeiten habe. Tatsächlich wird man ja häufiger dazu aufgefordert, sich bei der KI oder beim Chatgerät sozusagen zu bedanken, weil die Erfahrung lehrt, dass dann bessere Antworten dabei raussprengen. Ich finde das total befremdlich. Wieso sollte ich mich bei einem Large Language Model bedanken? Bei Menschen mache ich das selbstverständlich. Also kann man wirklich diese Analogie in der Weise ziehen?
1: Also ich würde das ziehen und zwar in beide Richtungen. Also beiderseitig funktioniert das. Wenn ich ohnehin schon gut bin in menschlicher Kommunikation, wenn ich auch Menschen gegenüber diese Wertschätzung schon bringe und ein Danke sage oder auch mal nachfrage und höflich bin und den Kontext beachten, die Rolle beachten, mit der ich spreche oder die mein Gegenüber vielleicht ausspricht, dann beobachte ich zumindest, dass die Menschen, die damit dann auch in eine KI gehen, eigentlich ähnlich gute Ergebnisse erhalten. Ich glaube, problematisch wird es nur, wenn man meint, es sind zwei unterschiedliche Arten und Weisen, wie ich mit den Systemen beziehungsweise Menschen umgehen muss. Und da erlebe ich, es ist tatsächlich so passiert, eine Führungskraft, die mir ganz stolz einen riesen Prompt gezeigt hat für eine marketingtechnische Anwendung. Ja, es sollte ein Pressetext, glaube ich, bei herumkommen. Und dann zeigt die mir ganz schnell, guck mal hier, was ich gemacht habe, 15 Minuten lang gepromptet und Riesending. Und dann klappt ihr den Laptopdeckel zu, die Führungskraft, und geht tatsächlich dann nochmal in ihr Smartphone, ja, um Mitarbeiterin X nochmal eine Instruktion zu geben, und nimmt sich dafür 10 Sekunden Zeit. Also 15 Minuten mit der KI sich beschäftigt, ja, in den feinsten Zügen einer Kommunikation, eines ausgefuchsten Briefings, dann aber meinen, die Person gegenüber, die echte Person, hat es eigentlich nicht nötig. Und das, finde ich, ist die Diskrepanz. Und ich glaube, in beide Richtungen lohnt es sich zu denken, ja, wenn ich mit Menschen besser kommuniziere, kann ich auch eine KI wahrscheinlich besser bedienen. Und umgekehrt, das scheint wohl vielen des Trendes wegen leichter zu fallen, so wie ich intensiv mich mit einer KI beschäftige, kann ich vielleicht auch in bestimmte Gespräche mit Menschen besser vorbereitet, strukturierter, klarer denkend, klarer in der Botschaft reingehen.
0: Das sagt Ingo Hamm, und er führt es aus in seinem Buch Abenteuer Kommunikation, miteinander reden in der KI-Realität. Erschienen ist der Band im Verlag Murmann. Er hat 360 Seiten. Sie zahlen dafür 25 €. Herr Hamm, haben Sie besten Dank für Ihre Zeit heute Morgen.

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2: Annahmen über die Stadt. In der Stadt leben Menschen. In der Stadt leben Hunde. Jedoch mehr Menschen als Hunde, angenommen, wer weiß. In der Stadt schlagen Herzen. Hier geht nachts so einiges. Den Bach runter und dann hinten links, sagen die Ratten. In den verschiedenen Teilen der Stadt sieht man das große, ganze Schlamassel. Manchmal kommen die Falschen unter die Räder. The streets are paved with gold, hier wie anderswo. In der Stadt leben Freunde deiner Eltern, die sagen, komm doch mal vorbei, die kennen dich noch von so klein auf. Die Geste, die sie dazu machen, ist absurd, so klein warst du nie. Väter und Mütter trennen sich in dieser Stadt und Väter gehen mit ihren Geliebten schick essen, weil Geliebte das so mögen. Mütter schneiden währenddessen die Köpfe der Väter aus den Fotoalben. Kinder beobachten diese Vorgänge und entscheiden sich gegen Familien. In der Stadt leben Menschen, ohne andere Menschen zu kennen. Jeder sieht aus wie der Erste. In dieser Stadt wartet man auf Jesus. In dieser Stadt wartet man auf Busse. Und die Bahn, wie immer und überall auf die Bahn. In dieser Stadt lebt einer, der aussieht wie einer,

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1: Am Montagmorgen mit Paula Schöber. Paula, am Berliner Ensemble ist gestern eine Skulptur der Gründungsintendantin eingeweiht worden. Also eine von Helene Weigel. Nach ihr heißt ja bereits der Innenhof des Theaters.
2: Ja, und jetzt gibt es da auch eine Skulptur und deren Kopf blickt in Richtung des damaligen Direktionszimmers. Und in einer Klanginstallation ist außerdem Weigels Stimme zu hören und zu der Skulptur gehört auch ein roter Regiestuhl. Das Kunstwerk wurde in Kooperation mit der Bildhauereiklasse der Künstlerin Monica Bonvicini an der Universität der Künste Berlin geschaffen. Es soll an die herausragenden Leistungen

0: von Helene Weigel erinnern. Sie hat das Geschehen am Berliner Ensemble 17 Jahre lang geprägt, sowohl als Intendantin als auch als Schauspielerin. Bei der Einweihung waren unter anderem Intendant Oliver Rehse, die Vorsitzende des Freundeskreises Regine Lorenz und die Künstlerin Monika Bonvicini dabei. Helene Weigel war viele Jahre mit dem Dichter und Dramatiker Bertolt Brecht verheiratet. Die beiden haben 1949 das Berliner Ensemble gegründet und Helene Weigel hat das Theater dann bis zu ihrem Tod 1971 geleitet.
1: In Frankfurt am Main in der Paulskirche wurde der australische Historiker und Autor Christopher Clark ausgezeichnet und zwar mit dem Ludwig-Börne-Preis.
0: Ja, und auch Bundespräsident Frank-Walter Steinmeier war am Wochenende bei der Verleihung anwesend. Er sagte, Clark sei nicht nur einer der besten Kenner preußischer, deutscher und europäischer Geschichte, sondern er habe zudem die große Begabung, darüber verständlich und unterhaltsam sowie pointiert und ernsthaft schreiben zu können. Christopher Clark ist Professor für neuere europäische Geschichte an der Universität von Cambridge. Seine Forschungsschwerpunkte sind die Geschichte Preußens und der Erste Weltkrieg. Besonders bekannt wurde er 2012 mit seinem kontrovers diskutierten Werk The Sleepwalkers, auf Deutsch Die Schlafwandler. Und in diesem Buch legt er dar, wie die europäischen Großmächte 1914 in den Ersten Weltkrieg geschlittert sind. Und er relativiert die These, dass das Deutsche Reich die Hauptverantwortung am Ersten Weltkrieg getragen hat. Der Ludwig-Börne-Preis wird für herausragende Essays, Kritiken und Reportagen verliehen und ist mit 20.000 Euro dotiert. Bundespräsident Steinmeier nutzte seine Rede außerdem für ein Plädoyer für die Zukunft der Paulskirche. Er drängte auf mehr Tempo bei dem Vorhaben aus der Paulskirche, in der 1848 die erste deutsche Nationalversammlung tagte, einen Erinnerungs- und Lernort für die Demokratie zu machen.
1: Dein Tipp ist eine Kinoempfehlung. Da ist in der vergangenen Woche ein dänisches Drama angelaufen. Es berichtet und erzählt uns von der Überlastung des ärztlichen Personals in Krankenhäusern. Nachbeben heißt der Film.
0: Ja, er kommt von der dänischen Regisseurin Sinini Elkinton. Sie erzählt darin von einer völlig überlasteten Ärztin, die die Symptome eines Teenagers falsch einschätzt und daraufhin fällt dieser junge Patient, den sie mit Paracetamol nach Hause entlassen hat, ins Koma. Und natürlich wird die Protagonistin, die Ärztin, dann mit allen möglichen Vorwürfen überhäuft. Radio 3 Filmkritikerin Christine Deggau findet, dass der Film dieses heikle Thema sehr einfühlsam beleuchtet.
2: Das ist ja eine komplette Ausnahmesituation, von der Sinini Elkinton hier erzählt. Und sie erzählt davon, ohne zu verurteilen, ohne anzuklagen. Sie versucht, sich einfach reinzufühlen, wie es sein könnte, wenn man sich geirrt hat und mit diesem Wissen weitermachen muss.
0: Die ganze Kritik zu diesem Film Nachbeben, die gibt es auf radio3.de zu hören. Und der Film läuft heute in vielen Berliner Kinos, zum Beispiel um 12.40 Uhr im B-Ware Ladenkino in Friedrichshain oder auch um 18 Uhr im City-Kino Wedding.
1: Ah, um 12.40 Uhr, um die Mittagszeit ins Kino zu gehen. Was für ein Luxus.
0: Ja.
1: Danke für die Empfehlung.
0: Gerne.
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0: Die Violinistin Angèle Dubos haben wir hier begleitet von Klavier und Streichern. Die Elysia-Aria haben wir hier gehört. Ein Künstler, geplagt von nagenden Selbstzweifeln, ausgelöst durch eine Kritik. Jahrelang ist er wie gelähmt, bekommt keine Note mehr aufs Papier und dann die Rettung. Er komponiert ein phänomenales Werk, dessen Melodien bis heute um die Welt gehen. Hört sich an wie der Plot zu einem Roman, ist aber die Geschichte des zweiten Klavierkonzerts von Sergei Rachmaninow und von dem erzählt uns jetzt Caroline Pierich im Classic Split.
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2: Dieser zweite Satz aus dem zweiten Klavierkonzert von Sergei Rachmaninow zieht sich aus der Dunkelheit selbst ans Licht. Vorsichtig tastet sich die Musik an die Helligkeit heran. Erst die Holzbläser, dann übernimmt das Klavier. Diese Melodien kommen wie direkt aus dem Herzen herausgeschrieben. Haben etwas Einsames, dann Hoffnungsvolles, Sehnendes. Wahrscheinlich finden es genau deshalb die einen schwülstig, pathetisch vielleicht, kitschig, zu dick aufgetragen. Aber vielleicht nur dann, wenn man an Kunst ohnehin lieber technisch rational herangeht. Außerdem, die Musik passt zur Entstehungsgeschichte dieses Klavierkonzerts in C-Moll. Ein Künstler rettet sich mit diesem Werk aus tiefer Verzweiflung und findet zu sich selbst zurück. Was soll man da mit ironischer Distanz

0: um 1900 in Russland. Sergei Rachmaninow ist jung, hat wenig Geld, dafür viel Talent, vor allem als Pianist. Als Komponist gibt es Hürden. An seiner ersten großen Sinfonie sitzt er lange. Als die Sinfonie 1897 dann endlich in St. Petersburg aufgeführt wird, schreibt ein Kritiker, er habe da Musik zum Thema 7 ägyptische Plagen gehört. Liest sich unterhaltsam. Obwohl der Eindruck des Kritikers, er habe Musik über 7 ägyptische Plagen gehört, vielleicht auch mit dem Dirigenten zu tun gehabt haben mag. Der soll bei der Uraufführung recht phlegmatisch gewesen sein, wenn nicht sogar ziemlich betrunken. Für den jungen Komponisten jedenfalls wirkt der Misserfolg wie Gift. Er bringt danach kaum mehr eine Note auf Papier, gut 4 Jahre lang. Jedenfalls Rachmaninow, kaum Mitte 20, ist verzweifelt. Der Zustand hatte sich angebahnt, schon vor dem Desaster der ersten Symphonie. Er fühle sich, so schreibt er an seine Freundin Natalia Skalon, seelisch gealtert, müde, unerträglich schwer. Er versuche, gegen seine Schwermut anzutrinken, das Trinken wieder sein zu lassen. Nichts würde helfen. Nach der Uraufführung der ersten Symphonie folgt Stille, Schreibblockade, Depression. Dann trifft er auf den Nervenarzt Nikolai Dahl. Der hypnotisiert ihn, setzt ihn in Trance und sagt Sätze wie: Sie werden Ihr Konzert schreiben. Sie werden mit großer Leichtigkeit arbeiten. Das Konzert wird ausgezeichnet sein. Tatsächlich. Rachmaninow beginnt wieder zu komponieren. Zuerst den zweiten Satz, dann den dritten, als müsse er sich langsam herantasten. Die Musik klingt unverstellt, als hätte er direkt aus dem Bauch herausgeschrieben. Oder aus dem Herzen. Jedenfalls, den Kopf scheint er zu umgehen. Zumindest den Kritiker im Kopf. Der vielleicht hätte flüstern können, ah, der Herr, so romantisch aufgelegt. Es plagt ihn wohl eine schwere Sehnsucht. Allerdings, Rachmaninow, das kann hier auch gesagt werden, steht in der Nachfolge von Tschaikowski. Und der hatte wenigstens in seiner Musik ohnehin einen komplett unverstellten Zugang zu Gefühl. Und Tschaikowski hatte einen Hang zu tragischen Geschichten. Geschichten ohne Happy End. Die Geschichte von Rachmaninows zweitem Klavierkonzert aber hat ein Happy End. Die Uraufführung 1901 wird zum Triumph. Und die Widmung, die geht an Dahl, den Arzt. Nicht an einen Mäzen, nicht an eine große Liebe, sondern an den, der ihm geholfen hat, das Vertrauen zurückzugewinnen. Noch 20 Jahre später sagt Rachmaninow, die Musik, sagte Rachmaninow, muss aus dem Herzen kommen und zu Herzen gehen.
1: Und eine dieser Melodien ist oft verwendet worden, kommt in mehreren Filmen vor, von Menschen im Hotel aus 1935 bis Center Stage 2000 gedreht. Dann haben wir vorhin ganz kurz in Carolins Classic Split den Popsänger Eric Carmen gehört, der die Melodie des zweiten Satzes in einen Song hineingebastelt hat und einen Welthit daraus gemacht hat. Und auch Billy Joel hat sich davon inspirieren lassen für seinen Song Honestly. 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

Afrofusion aus Sheffield von KOG, Shida, haben wir hier gehört. Heute vor 45 Jahren ist Bob Marley gesprochen. Aus diesem Anlass haben wir heute früh erinnert an ein Konzert in Kingston am 22. April 1978, das One Love Peace Concert. Damals erreicht Marley, dass sich die verfeindeten Politiker Michael Manley, damals Jamaikas Premier, und Edward Sierga, der Oppositionsführer, dass die beiden sich auf der Bühne die Hände reichten. Zu den Klängen von Jammin'.

0: appear on stage here the presence of Mr. Michael Mann and Mr. Edward Seattle. We just want to shake hands and show the people that we're gonna meet a prize. We're gonna unite.
1: We Gonna Unite, sprich singt Marley, und darüber gesprochen habe ich heute früh mit Wilfried Raussert. Der ist Amerikanist an der Universität Bielefeld und er forscht zum Zusammenhang von sozialen Bewegungen und Musik. Er hat das Konzert, das was damals geschah, folgendermaßen eingeordnet.
2: In Jamaika in den 70er Jahren herrschten ja bürgerkriegsähnliche Zustände. Es waren zwei rivalisierende Gangs, die sich bekriegt haben. Und es waren übrigens zwei Anführer dieser rivalisierenden Gangs, die dieses Konzert organisiert hatten. Claudius Messap und Aston Marshall. Und diese beiden hatten auch die politischen Führer eingeladen zu diesem Konzert, Manley und Siaga. Und es war dann Bob Marley derjenige, der es war, der die beiden auf die Bühne gebracht hatte. Und Bob Marley hat ja diesen berühmten Handschlag eingeleitet.
1: Über dieses Konzert und seine Folgen und auch zur Frage, ob sowas heute denkbar ist, so eine friedensstiftende Wirkung von Musik, habe ich mit Wilfried Raussert gesprochen. Wenn Sie sich das Interview noch einmal anhören wollen, tun Sie das gerne auf radio3.de. Wenn Sie hier linear dabei bleiben, werden Sie aber auch Wunderbares zu hören bekommen von Nina Simone.

Heute vor 138 Jahren ist Irving Berlin zur Welt gekommen und wir haben ihn hier gehört durch die Stimme von Nina Simone, This Year's Kisses. Schöner kann man sich eigentlich gar nicht verabschieden. Vielen Dank, dass Sie heute früh dabei waren. Danke fürs Interesse und bis morgen. Auf Wiederhören.

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4: Bundesverteidigungsminister Pistorius ist zu Gesprächen über den Ausbau einer Rüstungskooperation in der Ukraine eingetroffen. Die Reise war aus Sicherheitsgründen vorher nicht angekündigt worden. Aus Kiew, Rebecca Barth.
5: Ziel der Reise sei es, die strategische Partnerschaft zwischen der Ukraine und Deutschland weiter zu stärken. Das sagte Pistorius am Morgen gegenüber der deutschen Presseagentur. Im Fokus stehe demnach die gemeinsame Entwicklung unbemannter Systeme. Man profitiere dabei von den Erfahrungen der Ukraine auf dem Gefechtsfeld, betonte Pistorius. Und der Ukraine ist es gelungen, eigene Fähigkeiten bei sogenannten Deep Strikes zu entwickeln. Regelmäßig greift das Land beispielsweise Ölraffinerien tief in Russland an. Gerade im Bereich dieser Langstreckenfähigkeit wolle man gemeinsam moderne Systeme entwickeln, sagte Pistorius am Morgen in der ukrainischen Hauptstadt.
4: Das Hauptgebäude der Technischen Universität in Berlin bleibt bis auf Weiteres geschlossen. Wie Wissenschaftssenatorin Ciborra im RBB 24 Inforadio sagte, konnten die Baumängel übers Wochenende nicht behoben werden. Es würden viele kompetente Menschen zusammengerufen, um die TU zu unterstützen. Auch an der TU habe man in letzter Zeit viel neu gebaut, ergänzte Ciborra. Dadurch sei es zu einer gewissen Vernachlässigung bei vielen Bestandsgebäuden gekommen. Die TU veranstaltet um 14 Uhr eine digitale Versammlung, um Studierende und Mitarbeiter zu informieren, wie es mit dem Lehrbetrieb weitergeht. Gemeinsam mit Brandenburgs Ministerpräsident Woidke besucht Bundeswirtschaftsministerin Reicher heute die PCK-Raffinerie in Schwedt. Beide haben dem Unternehmen ihre Unterstützung zugesagt, weil Russland seit dem 1. Mai kein kasachisches Öl mehr über die sogenannte Druzhba-Pipeline zur Raffinerie durchleitet. Im RBB 24 Inforadio sagte die Ostbeauftragte der Bundesregierung Kaiser, der Betrieb der Raffinerie sei weiterhin gesichert. Kaiser ist Mitglied der Taskforce PCK Schwedt.
6: Natürlich guckt man jetzt nach alternativen Versorgungswegen. Dann wird auch in der Taskforce drüber gesprochen. Da müssen wir schauen, die Pipeline über Rostock, die ist kapazitätsmäßig auch schon sehr ausgelastet. Es gibt aber durchaus Potenziale, über die polnische Pipeline dann nach Öl zu beziehen. Dazu gibt es gerade auch erste Gespräche und da ist die Taskforce auch ganz zuversichtlich.
4: Die Beauftragte der Bundesregierung für Ostdeutschland und Mitglied der Taskforce PCK Schwedt, Elisabeth Kaiser. US-Präsident Trump hat die iranischen Bedingungen für Friedensgespräche zurückgewiesen. Er bezeichnete die jüngste Antwort aus Teheran auf die US-Vorschläge als völlig inakzeptabel. Einzelheiten nannte er nicht. Medienberichten zufolge fordert der Iran, die Kämpfe an allen Fronten einzustellen, also auch im Libanon. Außerdem erwartet Teheran, dass die USA ihre Seeblockade gegen den Iran beenden und sämtliche Sanktionen aufgehoben werden. Die Bundesnetzagentur geht davon aus, dass wegen des Iran-Kriegs auch die Gaspreise steigen könnten. Agenturchef Müller sagte dem Redaktionsnetzwerk Deutschland, die meisten privaten Haushalte hätten zwar Preisgarantien für 12 Monate oder länger. Es könne bei Anschlussverträgen aber zu Preissteigerungen kommen. Die Auswirkungen des Kriegs spürten schon jetzt alle, die an den Börsen Gas beschaffen müssten. Müller mahnte vor diesem Hintergrund, sorgsam mit Gas umzugehen. Nach dem Ausbruch des Hunter-Virus auf einem Kreuzfahrtschiff ist eine weitere Passagierin positiv getestet worden. Es handelt sich um eine Französin. Wie das Gesundheitsministerium in Paris mitteilte, verschlechtert sich ihr Zustand. Vorher war ein US-Amerikaner positiv auf das Hantavirus getestet worden. Insgesamt sind damit 8 Passagiere erkrankt, so die Weltgesundheitsorganisation. Die Evakuierung des vor Teneriffa liegenden Schiffs soll am Nachmittag abgeschlossen werden. 4 der Passagiere kommen aus Deutschland und werden an der Uniklinik in Frankfurt am Main untersucht. Einer von ihnen soll danach an der Berliner Charité in Quarantäne genommen werden. Soweit die Nachrichten. 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Das Wetter. Heute gibt es viele Wolken, wenig Sonne und mitunter Schauer und kurze Gewitter bei Höchstwerten zwischen 11 und 21 Grad. Aktuell in Berlin Spandau Eiskeller 12 und in Adlershof 14 Grad, in Küritz 10 und in Müncheberg 14 Grad. Morgen geht es wolkenreich, wechselhaft, recht windig weiter und kühl bis zu 14 Grad. Die Zeit 10.05 Uhr.
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7: Einen wunderschönen guten Morgen. Im Wetterbericht haben Sie es gehört, die Eisheiligen stehen vor der Tür und das ist draußen auch spürbar. Bleiben Sie daher lieber drinnen und hören Sie Telemann.

Leider ist er viel zu früh verstorben, der geniale Geiger Rainer Kussmaul, Gründer der Berliner Barocksolisten. Und die haben wir eben gehört mit dem Finale aus dem A-Dur-Konzert aus der Tafelmusik von Georg Philipp Telemann. In etwa einer halben Stunde gibt's das musikalische Kalenderblatt, da wird's astronomisch. Es geht um den Planeten oder Nichtplaneten Pluto und um die Planetensuite von Gustav Haust. Ein spannendes Thema. Und ebenso beliebt wie Hausts Planetensuite ist das Concierto de Aranjuez von Joaquin Rodrigo. Daraus jetzt der erste Satz mit Raphael Feuillatre als Gitarristen und dem Verbier Festival Orchestra, Chamber Orchestra unter Gabor Tucker. Notch.

Allegro con spirito, der erste Satz aus dem Concerto de Aranjuez von Joaquin Rodrigo, war das mit Raphael Feuillatre und dem Verbier Festival Chamber Orchestra unter Gábor Takács-Nagy. Unser Album der Woche, das kommt in dieser Woche von der Pianistin und Autorin Anna Maria Markovina. Sie setzt sich seit längerem mit den musikalischen Welten der Geschwister Felix und Fanny Mendelssohn auseinander und daraus entstand jetzt die CD-Box Fanny Mendelssohn-Hensel Complete Piano Works Volume 1, also gesammelte Klavierwerke von Fanny Folge 1 und daraus hier die wunderbare Bagatelle in F-Dur äußerst farbig.

Ja, wenige Bagatellen haben so viel Substanz. Das war die in F-Dur von Fanny Hensel mit Anna-Maria Markowina Klavier von unserem Album der Woche. Nach 12 stellen wir es hier in Klassik bis 2 ausführlich vor. Und nach der Schwester kommt jetzt der Bruder. Und in dem speziellen Fall lässt sich sogar noch eine Verbindung zwischen Fanny und der C-Moll-Sinfonie von Felix herstellen. Denn am 19. Geburtstag gab's die erste Aufführung dieses Werkes bei einer der Berliner Sonntags Musiken im Mendelssohnschen Elternhaus in Berlin. Später folgten dann öffentliche Aufführungen auch in Leipzig und in London. Und in London fand die Sinfonie so viel Zuspruch, dass Mendelssohn das Werk voller Stolz der Philharmonic Society gewidmet hat. Aus heutiger Sicht steht Mendelssohns erste trotzdem im Schatten der italienischen, der Reformationssinfonie und des Lobgesangs. In der neuen CD-Box des Leipziger Gewandhausorchesters fehlt sie natürlich nicht. Mendelssohn wurde mit 26 Jahr Gewandhauskapellmeister. Die vorliegenden 5 großen Sinfonien und die Oratorien Paulus und Elias werden auf diesem Album geleitet von seinem Amtsnachfolger Andries Nelsons. Hören wir das Finale aus der ersten.

0: Mit Feuer, Allegro con fuoco, das Finale aus der Sinfonie Nummer 1 in C-Moll von Felix Mendelssohn Bartholdy war das, mit dem Gewandhausorchester Leipzig unter Andris Nelsons vom neuen Album Symphonies and Oratorios. Mein Kollege Kailius Kaiser hat's besprochen. Sie finden dazu alles unter radio3.de. Und damit ist es 10.30 Uhr.
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0: Mit Paula Schöber, hallo.
2: Hallo Klaus.
0: Die Schließung des Hauptgebäudes der Berliner Technischen Universität am Samstag kam nicht gerade überraschend, das macht sie aber nicht weniger skandalös. Heute Mittag wird es eine Infoveranstaltung für Studierende und Mitarbeitende der Uni geben.
2: Die findet nachher um 14 Uhr digital per Zoom statt und darin will die Universitätsleitung über den aktuellen Stand, das weitere Vorgehen und über organisatorische Fragen informieren. Vorab hat TU-Präsidentin Fatma Deniz dem RBB gesagt, welche konkreten Maßnahmen die Unileitung als erstes ergriffen hat.
3: Ich habe als erstes sofort natürlich einen Krisenstab einberufen. Die gesamte Universität habe ich informiert oder haben wir informiert. Wir verlegen momentan rund 350 Lehrveranstaltungen, die wöchentlich in diesem Gebäude stattfinden, um.
2: Die Schließung des Hauptgebäudes an der Straße des 17. Juni betrifft

0: sämtliche Büros und Lehrveranstaltungen. Grund für die kurzfristige Extremmaßnahme sind bauliche Auffälligkeiten, die Behörden und die Berliner Feuerwehr am Freitag bei einer Sicherheitsbegehung festgestellt haben. Für viele Studierende und Mitarbeitende der TU kommt die Totalschließung des Hauptgebäudes nicht gerade überraschend.
1: Im Foyer sieht man halt schon, ne? Es gibt zwei gigantische Wannen, die hier irgendwie rumstehen und Wasser auffangen. Also der Zustand, dass der eher bemitleidenswert ist, das ist jetzt nicht überraschend. Dass das jetzt komplett gesperrt wird, das kommt schon ein bisschen überraschend. Aber auch jetzt vor dem Hintergrund der ganzen Brandsicherheitsschauen, die gerade überall durchlaufen, es ist jetzt kein Wunder.
0: Das hat ein wissenschaftlicher Mitarbeiter an der TU Berlin dem RBB gesagt. Ja, heute Mittag wird es dann mehr zum aktuellen Stand an der TU geben. Das Hauptgebäude bleibt aber bis auf Weiteres geschlossen.
2: Zweites Thema. Vor fast 81 Jahren exakt endete in Europa der Zweite Weltkrieg und daran anschließend stellten die Nürnberger Prozesse gegen führende Nationalsozialisten einen Meilenstein für das internationale Strafrecht dar. Jetzt gibt es eine prämierte App, mit der man dieses Stück Geschichte digital nacherleben kann.
0: Auf der Fachmesse LearnTech in Karlsruhe wurde das Serious Game Tribunal 45 Working on Justice mit dem undotierten Delina Award in der Kategorie Gesellschaft und lebenslanges Lernen ausgezeichnet. In dieser App können Nutzer am Smartphone Beweise sichern, Zeugen vernehmen und Nazis anklagen. Das Spiel kann sowohl im Ausstellungsraum am Nürnberger Originalschauplatz als auch zu Hause gespielt werden. Und die Nutzer erleben darin den Nürnberger Hauptkriegsverbrecherprozess von 1945 bis 1946 aus der Perspektive der französischen Anklägerin Aline Chaloufour. Sie analysieren Beweise, sprechen mit historischen Figuren und setzen sich mit Grundfragen des Völkerstrafrechts auseinander. Laut der Jury auf der Fachmesse zeigt Tribunal 45, welches Potenzial digitale Formate für nachhaltige Bildungsprozesse besitzen.
2: Ziemlich spannend, würde ich wahrscheinlich mal probieren.
0: Ja.
2: Ja, dein Tipp, Paula, ist ein eigener Sache. Du schickst uns in die RBB Dachlounge hier im Fernsehzentrum in Berlin-Charlottenburg.
0: Da findet nämlich am 21. Mai, also übernächsten Donnerstag, eine Sonderausgabe von Der Gute Salon mit Petra Gute statt. 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Der fand am 16. Mai 1996 zum ersten Mal statt. Petra Gute verrät uns einmal, wen sie sich aus diesem Anlass in ihren guten Salon eingeladen hat.
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0: Ja, aber nicht nur der runde Geburtstag des Karnevals der Kulturen ist ein Anlass für die Gute Salon Sonderausgabe. Seit 2001 macht die UNESCO jedes Jahr am 21. Mai mit dem Welttag der kulturellen Vielfalt für Dialog und Entwicklung darauf aufmerksam, wie viele Kulturen, Traditionen und künstlerische Ausdrucksformen es weltweit gibt. Daran anknüpfend lädt Radio 3 am 21. Mai zum kulturellen Dialog und fragt, braucht Zusammenhalt in Vielfalt mehr gemeinsame Werte oder mehr gegenseitige Toleranz? Am Donnerstag, den 21. Mai um 19 Uhr in der RBB Dachlounge in der Masurenallee. Der Eintritt ist frei, es wird aber um eine Anmeldung über die Radio 3 Website gebeten.
2: Paula Schöber, vielen Dank.
0: Gerne.
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0: Ja, das war doch mal was ganz Besonderes. Diese Musik hat Charles McCarris in den 50er Jahren für John Grenco, den Choreografen, und für London Philharmonic zusammengestellt aus Opern von Verdi und arrangiert. Und die Tarantella, die wir eben gehört haben, die hat er zum Beispiel aus der Sizilianischen Vesper bestritten und aus der Oper König für einen Tag. Wenn man da im Konzert sitzt, überlegt man natürlich als Kenner und Liebhaber krampfhaft, welche Oper war das jetzt gerade? Und nun kommen wir um 10.41 Uhr zum musikalischen Kalenderblatt. Und das kommt heute von Christian Schuler.
1: Manchester, 11. Mai 2000. Pluto wird Teil von Gustav Holsts Suite Die Planeten. Mars, der Kriegsbringer, so heißt diese Musik. Komponiert von Gustav Holst 1914, kurz vor Ausbruch des Ersten Weltkrieges. Und zugleich Auftakt zu einer Suite aus 7 Sätzen, von denen jeder einem Planeten unseres Sonnensystems gewidmet ist. Mars, Venus, Merkur, Jupiter, Saturn, Uranus und Neptun. Ein gewaltiges, farbiges, reich instrumentiertes Werk von knapp einer Stunde Dauer. Uraufgeführt 1920 in Birmingham. Zehn Jahre später entdeckt der Astronom Clyde W. Tombaugh beim Vergleich von Fotos einen weiteren beweglichen Himmelskörper, Pluto. Pluto ist ein kleiner Planet und er ist sehr langsam. Für eine Umrundung der Sonne braucht er 248 Jahre. Einen Großteil dieser Zeit verbirgt er sich hinter anderen Planeten. Im Jahr 2000 sollte er endlich nach über 20 Jahren wieder sichtbar werden. Den Dirigenten Kent Nagano elektrisierte diese Aussicht. Und er überzeugte den Komponisten Colin Matthews davon, dass Holsts Suite etwas fehlte. Und Matthews schrieb den gut 6 Minuten langen 8. Satz »Pluto, der Erneuerer«. Im Mai 2000 war Pluto wieder am Himmel zu sehen und in Manchester erstmals auch zu hören. In einer Aufführung von Holsts Planeten mit dem Halley Orchestra unter Kent Nagano.

0: Endlich war Gustav Holsts Suite astronomisch auf dem neuesten Stand. Doch die Freude hielt nur 6 Jahre, bis die Internationale Astronomische Union zu dem Schluss kam, Pluto sei doch kein richtiger Planet, nur ein Zwergplanet. Schade für Pluto. Und schade für Colin Matthews, dessen Satz heute nur noch selten gespielt wird. Aber vielleicht sollte Colin Matthews sich an einem neuen 8. Satz versuchen, an der Erde. Die fehlt in Holsts Suite nämlich, und sie wird ihren Status als Planet sicher behalten, solange Menschen auf ihr leben. Denn wir Menschen sind es schließlich, die darüber befinden, welcher Himmelskörper Planet genannt wird und welcher nicht.
1: 11. Mai 2000. Gustav Holsts Planeten wurden um Pluto ergänzt, kurz bevor diesem Himmelskörper der Status als Planet wieder aberkannt wurde. Das war das musikalische Kalenderblatt von Christian Schuler.

Der Pianist Anthony Romagnuk war das mit einem Stück von seiner CD Perpetuum aus dem Jahr 2023. Das Prälude aus Le Tombeau de Couperin von Maurice Ravel. Unter dem Titel On Modes ist jetzt ein neues Album mit Anthony Romagnuk rausgekommen. Da unternimmt er eine Expedition zu den sieben Modi, den alten Kirchentonarten, die bereits in der griechischen Theorie festgeschrieben waren. Dabei gibt es für ihn immer, wie immer, keine Genregrenzen. Björk trifft Ligeti, 14. Jahrhundert trifft Radiohead. Das klingt ziemlich spannend. Musik aus dem Umfeld von Arcangelo Corelli gibt's auf einem aktuellen Album vom Orchesterkonzerto Köln. Die Musikerinnen und Musiker spielen auf historischen Instrumenten und wunderbare Werke der Barockzeit auf diesem Album, zum Beispiel von Giovanni Battista Somis, der hauptsächlich in Turin gewirkt hat und Schüler von Corelli in Rom war. Hören wir das Violinkonzert in F-Dur und der Solist ist Jewgeni Swiridow.

Der Geiger Jewgeni Swiridow und das Orchesterkonzerto Köln waren das mit der Ersteinspielung des Violinkonzerts F-Dur von Giovanni Battista Somis. Und dieses Album heißt Corelli's Orbit. Und die Besprechung dazu finden Sie unter radio3.de. Kürzlich war es bei uns auch Album der Woche. Und jetzt gibt's bis zu den 11 Uhr Nachrichten noch Musik von Georg Christoph Wagenseil, das Finale aus der Sinfonie B-Dur mit dem L'Orfeo Barockorchester unter Michi Geig.

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2: Bundesverteidigungsminister Pistorius ist zu Gesprächen über den Ausbau einer Rüstungskooperation in der Ukraine eingetroffen. Die Reise war aus Sicherheitsgründen vorher nicht angekündigt worden. Aus Kiew, Rebecca Barth.
3: Ziel der Reise sei es, die strategische Partnerschaft zwischen der Ukraine und Deutschland weiter zu stärken. Das sagte Pistorius am Morgen gegenüber der deutschen Presseagentur. Im Fokus stehe demnach die gemeinsame Entwicklung unbemannter Systeme. Man profitiere dabei von den Erfahrungen der Ukraine auf dem Gefechtsfeld, betonte Pistorius. Und der Ukraine ist es gelungen, eigene Fähigkeiten bei sogenannten Deep Strikes zu entwickeln. Regelmäßig greift das Land beispielsweise Ölraffinerien tief in Russland an. Gerade im Bereich dieser Langstreckenfähigkeit wolle man gemeinsam moderne Systeme entwickeln, sagte Pistorius am Morgen in der ukrainischen Hauptstadt.
2: Bundeswirtschaftsministerin Reiche besucht heute die Ölraffinerie PCK in Schwedt. Gemeinsam mit Brandenburgs Ministerpräsident Woidke will die CDU-Politikerin dort das Gespräch mit der Geschäftsleitung suchen. Beide haben dem Unternehmen ihre Unterstützung zugesagt, weil Russland seit dem 1. Mai kein Öl aus Kasachstan mehr über die sogenannte Druzhba-Pipeline zur Raffinerie durchleitet. Die Ostbeauftragte der Bundesregierung Kaiser ist Mitglied der Taskforce PCK Schwedt. Sie sagte im RBB 24 Inforadio, der Betrieb der Raffinerie sei vorerst weiter gesichert, es werde aber nach alternativen Versorgungswegen gesucht. Das Hauptgebäude der Technischen Universität in Berlin bleibt mitten im Semester vorerst geschlossen. Bei einer Sicherheitsbegehung waren bauliche Auffälligkeiten festgestellt worden. Wissenschaftssenatorin Ciborra sagte im RBB 24 Inforadio, die Mängel konnten über das Wochenende nicht behoben werden. Kerstin Reinsch, RBB 24.
4: Laut Ciborra ist derzeit unklar, wie lange das Gebäude in Charlottenburg geschlossen bleiben muss. Es wurden aber viele kompetente Menschen zusammengerufen, um die TU zu unterstützen. Ciborra übte Kritik an der Universitätsleitung. Die Bauunterhaltung sei Aufgabe der Hochschulen. Man habe an der TU in der letzten Zeit viel neu gebaut. Dadurch sei es zu einer gewissen Vernachlässigung bei vielen Bestandsgebäuden gekommen, so die SPD-Politikerin. Da sämtliche Büros und Lehrveranstaltungen im Hauptgebäude betroffen sind, sucht die TU jetzt nach Wegen, wie der Unibetrieb aufrechterhalten werden kann. Heute Nachmittag wird auf einer digitalen Veranstaltung darüber informiert.
2: Jasmin Fahimi bleibt Chefin des Deutschen Gewerkschaftsbunds. Die 58-Jährige wurde mit großer Mehrheit auf dem DGB-Bundeskongress im Berliner S3-Hotel wiedergewählt. In ihrer Rede kritisierte Fahimi die anstehenden Sozialreformen. Wenn die Beschäftigten dafür bezahlen sollten, dass mal wieder Krise ist, dann könne man sich auf sie verlassen. Die Gewerkschaften seien auf der anderen Seite und müssten mobilisierungsbereit sein. Heute Abend wird Vizekanzler und SPD-Chef Klingbeil zum Kongress erwartet. Mit seinen 8 Einzelgewerkschaften vertritt der DGB insgesamt rund 5,4 Millionen Mitglieder. Die landeseigene Investitionsbank Berlin hat im vergangenen Jahr rund 14,4 Millionen Euro an Risikokapital für Start-ups bereitgestellt. Das hat die Bank auf ihrer Jahrespressekonferenz mitgeteilt. Insgesamt habe man sich über das Tochterunternehmen IBB Ventures an rund 40 solcher Start-ups beteiligt. Sie konzentrieren sich vor allem auf die Bereiche Software, Entwicklung, Gesundheit und Kreativwirtschaft. Der Berliner Senat hofft auf diesem Weg, junge Unternehmen mit großem wirtschaftlichem Potenzial in der Stadt zu binden und hier wachsen zu lassen. Insgesamt ist Berlin über die IBB bereits in rund 100 Startups mit knapp 3.400 Mitarbeitenden investiert. Die gesetzlichen Krankenkassen müssen nicht für die Abnehmspritze zahlen. Das hat das Landessozialgericht Niedersachsen entschieden. Die Krankenkasse einer Frau hatte vorher in einem Eilverfahren einen entsprechenden Antrag abgelehnt, weil die Spritze mit dem Medikament Mounjaro als Lifestyle-Medikament gelistet sei. Dem folgte das Gericht. Die 24-Jährige leidet demnach an einer Hormonstörung und starkem Übergewicht. Das Medikament sei aber nicht zur Behandlung von Hormonstörungen zugelassen, hieß es weiter. Soweit die Nachrichten. 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Das Wetter. Heute gibt es viele Wolken. Wir haben nur wenig Sonne und mitunter Schauer und auch kurze Gewitter. Das Ganze bei 11 bis 21 Grad in der Spitze. Aktuell haben wir in Berlin-Steglitz 14 und in Köpenick 15 Grad. In Wiesenburg sind es 13 Grad, in Guben 16 Grad. Morgen dann geht es wolkenreich, wechselhaft, recht windig und kühl weiter bis 14 Grad. Die Zeit 11.05 Uhr.
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5: Und mit Musik von Ignaz Pleyel, den die Franzosen ja Ignaz Pleyel nennen. Das Rondo aus der Sinfonie in G-Dur. Hier ist die Sinfonia Finlandia unter Patrick Gallois.

Vergessene Musik der Beethovenzeit. Das war das Finale aus der Sinfonie in G-Dur von Ignaz Pleyel. Und der war ja auch als Klavierbauer sehr aktiv in Paris. Und die Franzosen lieben ihn und haben einen Konzertsaal nach ihm benannt in Paris, die Salle Pleyel. Jetzt kommen wir, wie immer, gegen 11:11 Uhr zu unserem Radio 3 Archiv. Heute greifen wir einmal mehr eine Aufnahme aus Cottbus heraus. Im April 2021 gab es im Großen Haus des Staatstheaters ein Sinfoniekonzert mit Werken von Johannes Brahms, Edvard Grieg und Alberto Nepomuceno. Und letzterer, der hat mit seinem einzigen Solokonzert einen Volltreffer gelandet. 25 war er, als er sein A-Moll-Klavierkonzert zu Papier gebracht hat. Edvard Grieg, nicht Nepomuceno, pardon. Und Grieg hatte in Christiania, dem heutigen Oslo, seine Heimat und seine Liebe gefunden und er war jung verheiratet. Dazu liest man von der Geburt der Tochter Alexa und einem unbeschwerten Urlaub in Dänemark. Die Uraufführung von Griegs Klavierkonzert in Kopenhagen war ein enormer Erfolg und die vielbesprochene Nähe zum Robert Schumann Klavierkonzert, die kommt nicht von ungefähr. Den Krieg hat während seines Studiums in Leipzig Clara Schumann erlebt, die das Konzert ihres da bereits verstorbenen Mannes aufgeführt hatte. Gerade der Anfang erinnert doch recht an das Konzert von Robert Schumann. Hören wir den ersten Satz aus dem Grieg-Konzert mit dem Pianisten Joseph Moog und dem Philharmonischen Orchester des Staatstheaters Cottbus unter Leitung von Alexander Merzin.

Eine Radio-3-Aufnahme vom 1. April 2021, ohne Publikum damals aufgrund der Corona-Pandemie. Das war das Philharmonische Orchester des Staatstheaters Cottbus unter

0: Bitte?
1: Der britische Komiker John Cleese.
2: Nichts wird dich zuverlässiger daran hindern, kreativ zu sein, als die Angst davor, einen Fehler zu machen.

Eine legendäre Aufnahme, muss man sagen, der Giacona von Tarquinio Merula mit dem Ensemble Esperion 21 heißen sie ja inzwischen, unter Leitung von Jordi Savall. Und jetzt kommen auch zwei begnadete junge Künstler, nämlich der Fagottist Theo Plath und der Pianist Aris Alexander Blettenberg mit einem Stück für Cello und Klavier von Nadia Boulanger.

0: Theo Plath und Aris Alexander Blettenberg waren das mit einem Stück für Cello und Klavier von Nadia Boulanger. Und damit ist es 11.31 Uhr.
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0: mit Florian Romberg. Hallo.
1: Hallo.
0: Am 11. Mai 1986, heute vor 45 Jahren, starb der berühmte jamaikanische Musiker Bob Marley. Und mit seiner Musik gelang es ihm 1978, zwei verfeindete jamaikanische Politiker zum Gespräch zu bewegen und dabei zu helfen, die bürgerkriegsähnlichen Zustände in seiner Heimat zu beenden.
1: Bei seinem legendären One Love Peace Concert am 22. April 1978 in Kingston hat Bob Marley erreicht, dass sich die verfeindeten Politiker Michael Manley, der damalige Premierminister von Jamaika, und Edward Seeger, führende Oppositionspolitiker, bei ihm auf der Bühne die Hände gereicht haben, und zwar zu Bob Marleys Song Jamming. To make everything come true, we got to be together. Show the people that we're gonna unite. Ja, legendärer Moment, würde ich sagen. Marleys Musik, der Reggae, war auch Ausdrucksform der Rastafari-Religion, die sich gegen jede Art von Unterdrückung wendet und Frieden predigt. Anlässlich des 45. Todestags von Bob Marley war heute Morgen der Professor für nordamerikanische Literatur und Kultur der Uni Bielefeld, Wilfried Raussert, hier auf Radio zu Gast. Und da hat er über die friedensstiftende Wirkung von Musik gesprochen. Die hat sich aber im Laufe der letzten Jahrzehnte gewandelt.
2: Die 60er und die 70er Jahre waren ein bisschen offener dafür, auch für diese symbolischen Gesten seitens der Musik. Man denke auch an John Lennon oder Bob Marley oder John Baez, um ein paar Figuren zu nennen. Aber Musik hat trotz alledem, glaube ich, immer noch eine ganzheitliche Wirkungskraft.
1: Das sagt Amerika-Experte Wilfried Raussert. Das ganze Gespräch mit ihm über die verbindende Kraft der Musik gibt es auf radio3.de zu hören.
0: In Wien wurde gestern Nachmittag zweites Thema der Eurovision Song Contest offiziell eröffnet.
1: Insgesamt 35 Länder nehmen daran teil. Das sind so wenige wie seit 2004 nicht mehr. Grund dafür sind 5 Länder, die den ESC boykottieren, weil Israel mit dabei ist. Darunter Spanien und die Niederlande. Das erste Halbfinale findet am Dienstag statt. Das Finale am kommenden Samstag. Für Deutschland tritt die Sängerin Sarah Engels mit dem Popsong Fire an. Bekannt wurde die heute 33-Jährige 2011 durch ihre Teilnahme an der RTL-Castingshow Deutschland sucht den Superstar. Damals belegte sie den 2. Platz. Mit ihrem ESC-Beitrag liegt Engels aktuell im Mittelfeld. Deutschland war beim ESC in den vergangenen Jahren meist auf mittleren bis hinteren Plätzen gelandet.
0: Ja, und wir kommen noch zu deinem Tipp, Florian. In Europa beschäftigen wir uns ja gerne mit dem Nahen Osten und auch mit Südasien, aber selten mit der Verbindung zwischen beiden Regionen. Dazu gibt's heute Abend eine Veranstaltung im Pierre-Boulez-Saal.
1: Im Rahmen des Akademieforums kann man dort heute einen Vortrag samt Lesung hören zum Thema Palestine in South Asian Literature, also Palästina in der südasiatischen Literatur. Außerdem gibt es einen musikalischen Beitrag von Studierenden der Barenboim Said Akademie. Der Professor für Arabistik und Islamstudien an der University of California, Asad Ahmed, präsentiert da seine jüngsten Forschungsergebnisse und Überlegungen zur sich wandelnden Präsenz Palästinas in der Urdu- und persischsprachigen Lyrik Südasiens. Er fragt, wie nah sich Städte wie Jerusalem, Gaza und etwa Kalkutta sind. Welche Rolle spielt Palästina als realer und imaginärer Ort im südasiatischen Bewusstsein? Spannende Fragen also. Heute um 18 Uhr im Pierre-Boulez-Saal geht's los. Der Eintritt ist frei und die Veranstaltung ist auf Englisch.
0: Florian Romberg, herzlichen Dank.
1: Gerne.
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0: Jetzt mit Musik von Dora Pejacevic, das Scherzo aus der Sinfonie Fis-Moll mit der Staatskapelle Weimar unter Ivan Repušić.

Scherzo molto allegro, der dritte Satz aus der Sinfonie Fismoll von Dora Pejacevic war das, mit der Staatskapelle Weimar unter Ivan Repušić. Diese Aufnahme war auch kürzlich Album der Woche bei uns. Alle Stücke für Orchester der kroatischen Komponistin Dora Pejacevic mit der Staatskapelle Weimar. Jetzt zu einem neuen Album vom Tenor Daniel Behle, und das fällt etwas aus dem Rahmen. Er singt hier schwere und virtuose Arien des italienischen und französischen Fachs. Darunter Verdis Troubadour, Leon Cavallis Pagliaccio, Puccinis Cavaradossi und Calaf aus Turandot sowie Bizets Don José aus Carmen, aber nicht mit großem Orchester, sondern begleitet von einem Saxophonquartett und Klavier. Dazu kommt ein entweder selbstbewusster oder nicht ganz ernst gemeinter CD-Titel Bel Canto, die Verbindung seines Namens mit dem Begriff für besonderen Schöngesang, Neues aus der Wortspielhölle. Hier ist Daniel Behle mit La Danza von Gioachino Rossini.

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Ja, die lässt sich auch gut in der Badewanne singen. La Danza, die Tarantella Neapolitana von Gioachino Rossini mit Daniel Behle und dem Alliage-Quintett vom Album, ja, Behle-Canto. Und der Kollege Kailius Kaiser hat es besprochen und Sie finden dazu alles unter radio3.de. Bleiben wir noch in Italien bei Antonio Vivaldi jetzt und einem Instrument, das bei ihm eher selten vorkommt, zumindest mit Soloaufgaben, die Orgel. Der italienische Organist Giulio De Nardo hat vor geraumer Zeit einige der Concerti con Organo Obbligato mit seinem Ensemble Sestier Armonico aufgenommen. Dabei wetteifert die Orgel meistens mit einer Solovioline und das klingt dann so.

Musik von Antonio Vivaldi, das Orgelkonzert in D-Moll war das mit dem Ensemble Sestiere Armonico unter Giulio De Narto. Und der hat in dieser Aufnahme auch die Orgel gespielt. Das war ein Instrument eines anonymen Meisters aus Venedig aus dem 18. Jahrhundert. Nach den Nachrichten um 12 geht's weiter mit Klassik bis 2 und jetzt hören wir noch das Presto aus dem Divertimento F-Dur von Wolfgang Amadeus Mozart mit der Camerata Alma Viva.

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3: Die rund 1000 Arbeitsplätze der PCK-Raffinerie in Schwedt sind bis Ende des Jahres gesichert. Bundeswirtschaftsministerin Reiche sagte der Nachrichtenagentur Reuters kurz vor ihrem Besuch in Schwedt, die Beschäftigungssicherung werde um ein halbes Jahr verlängert. Die PCK steht unter Druck, nachdem Russland am 1. Mai die Durchleitung des Öls aus Kasachstan gestoppt hat. Hauptstadtkorrespondentin Christina Nagel.
4: Noch kann die Ölraffinerie den Ausfall des kasachischen Öls ausgleichen. Es gibt Lagerbestände und Lieferungen über eine Pipeline vom Hafen in Rostock. Die allerdings hat zu wenig Kapazitäten. Eine Drosselung der Produktion steht im Raum, was sich auswirken dürfte auf die Versorgung weiter Teile des Nordostens Deutschlands mit Sprit, Heizöl und Kerosin und auf die Preise. Reiche will bei ihrem Besuch zudem einen Fördermittelbescheid für eine geplante Produktionsanlage für synthetische Flugzeugkraftstoffe übergeben.
3: Bundesverteidigungsminister Pistorius ist zu Gesprächen über den Ausbau einer Rüstungskooperation in der Ukraine eingetroffen. Die Reise war aus Sicherheitsgründen vorher nicht angekündigt worden. Zum Auftakt seines Besuchs sagte der SPD-Politiker, im Fokus stünden gemeinsame Projekte zur Entwicklung modernster, unbemannter Waffensysteme aller Reichweiten. Nach Angaben von Pistorius haben die europäischen NATO-Mitgliedsländer im Bereich von weitreichenden Waffen noch Fähigkeitslücken. Diese sollten schnellstmöglich geschlossen werden, so der Bundesverteidigungsminister. Im jahrelangen Rechtsstreit um sogenannte Clan-Immobilien in Berlin hat der Bundesgerichtshof die Einziehung einer Immobilie und weiterer Vermögenswerte bestätigt. Das Berliner Landgericht hatte die Einziehung vor 2 Jahren angeordnet, weil die Immobilie mit illegal erlangtem Geld finanziert worden sei. Der Bundesgerichtshof folgte dieser Argumentation. Auch wenn nur ein Teil des Geldes aus Straftaten stamme, reiche das aus, um die Vermögenswerte einzuziehen, heißt es in dem Beschluss. Geklagt hatte die frühere Eigentümerin der Immobilie, die offenbar als Strohfrau für den Familienclan fungierte. Jasmin Fahimi bleibt Chefin des Deutschen Gewerkschaftsbunds. Die 58-Jährige wurde mit großer Mehrheit auf dem DGB-Bundeskongress im Berliner Estrel-Hotel wiedergewählt. In ihrer Rede kritisierte Fahimi die anstehenden Sozialreformen. Wenn die Beschäftigten dafür bezahlen sollten, dass mal wieder Krise ist, dann könne man sich auf sie verlassen. Die Gewerkschaften seien auf der anderen Seite und müssten mobilisierungsbereit sein. Heute Abend wird Vizekanzler und SPD-Chef Klingbeil zum Kongress erwartet. Das Hauptgebäude der Technischen Universität in Berlin bleibt mitten im Semester vorerst geschlossen. Bei einer Sicherheitsbegehung waren bauliche Auffälligkeiten festgestellt worden. Wissenschaftssenatorin Ciborra sagte im RBB24 Inforadio, die Mängel konnten übers Wochenende nicht behoben werden. Kerstin Reinsch, RBB24.
5: Laut Ciborra ist derzeit unklar, wie lange das Gebäude in Charlottenburg geschlossen bleiben muss. Es wurden aber viele kompetente Menschen zusammengerufen, um die TU zu unterstützen. Ciborra übte Kritik an der Universitätsleitung. Die Bauunterhaltung sei Aufgabe der Hochschulen. Man habe an der TU in der letzten Zeit viel neu gebaut. Dadurch sei es zu einer gewissen Vernachlässigung bei vielen Bestandsgebäuden gekommen, so die SPD-Politikerin. Da sämtliche Büros und Lehrveranstaltungen im Hauptgebäude betroffen sind, sucht die TU jetzt nach Wegen, wie der Unibetrieb aufrechterhalten werden kann. Heute Nachmittag wird auf einer digitalen Veranstaltung darüber informiert.
3: Nach dem Ausbruch des Hunter-Virus auf einem Kreuzfahrtschiff ist eine weitere Passagierin positiv getestet worden. Es handelt sich um eine Französin. Wie das Gesundheitsministerium in Paris mitteilte, verschlechtert sich ihr Zustand. Vorher war ein US-Amerikaner positiv auf das Hantavirus getestet worden. Insgesamt sind damit 8 Passagiere erkrankt, so die WHO. Die Evakuierung des vor Teneriffa liegenden Schiffs soll am Nachmittag abgeschlossen werden. 4 Passagiere kommen aus Deutschland und werden an der Uniklinik in Frankfurt am Main untersucht. Einer von ihnen soll danach an der Berliner Charité in Quarantäne genommen werden. Soweit die Nachrichten. 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Das Wetter. Heute gibt es viele Wolken, wenig Sonne und mitunter Schauer und kurze Gewitter. Das Ganze bei 11 bis 21 Grad in der Spitze. Aktuell haben wir in Berlin Gatow 14 und in Tempelhof 15 Grad. In Perleberg sind es 10 und in Koschen haben wir ebenfalls 14 Grad. Morgen dann geht es wolkenreich, wechselhaft, doch recht windig und auch kühl weiter, mit Temperaturen zwischen 11 und 14 Grad in der Spitze. Die Zeit jetzt, es ist 12.05 Uhr.
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6: Ja, und mit Ivan Fischer und dem Budapest Festival Orchestra.

0: Musik von Antonín Dvořák aus seiner amerikanischen Suite. Das war der zweite Satz Allegro mit dem Budapest Festival Orchestra unter Leitung von Ivan Fischer. Und jetzt kommen wir zu unserem Album der Woche. Und das bringt Klavierwerke, die erste Folge der gesammelten Klavierwerke von Fanny Hensel. Die Interpretin ist Anna Maria Markovina. Und meine Kollegin Cornelia Therese hat dieses Album gehört und stellt es vor.
1: Es ist eine besondere Neugierde, die Anna Maria Markovina treibt. Ihr reicht es nicht, nur ein einzelnes Stück aus dem Repertoire zu fischen, ins Herz zu schließen, zu spielen und weiter zum nächsten zu eilen. Wenn es ein Stück schafft, sie zu begeistern, dann ist das ein Initialmoment für eine intensive Beschäftigung, oft für Monate.
2: Ich möchte wissen, wie derjenige gelebt hat. Man kann das hören. Wenn man sich so ein Gesamtwerk dann anhört, von Kindesbeinen an, vom Jugendalter an, aus den mittleren Jahren und gegen Ende hin, dann erst, glaube ich, könnte man verstehen, was das für eine Persönlichkeit war.
1: Dieses Mal war es die Musik von Fanny Mendelssohn, später Fanny Hensel. So erkundet Anna Maria Markovina für ihre Hörer ein ganzes Leben, das der Pianistin und Komponistin Fanny Hensel, die mehr als aus gut situiertem Haus stammt. Das unterscheidet Fanny grundlegend von vielen anderen Musikern ihrer Zeit, zum Beispiel von Clara Schumann. Sie war eine öffentliche Person, ein Star.
2: Und sie war als Kind durchaus auch etwas, was man Zirkuspferdchen nennen könnte. Sie wurde gezeigt, sie wurde herumgefahren, sie musste auftreten, ob sie wollte oder nicht. Die Identifikation mit dem Aggressor, also mit dem Vater, hat sich sehr spät erst gelöst, denn sie fand es ja richtig, was sie zu tun hatte.
1: Clara brauchte das Podium, wollte in aller Munde sein und liebte die Äußerlichkeit der Bühnenpräsenz.
2: Und Fanny wuchs in einer wunderbar bildungsträchtigen, großzügigen Atmosphäre auf. Sie wurde in jeder Hinsicht gefördert. Die Familie hatte einen finanziellen Background, von dem alle anderen Komponisten, ich habe es ja erforscht in meiner Dissertation, tatsächlich nur träumen konnten. Es hat ihr an nichts gemangelt, außer am Außen. Und niemand ist auf die Idee gekommen, dass sie einmal dieses Außen vermissen könnte.
1: Fanny verbrachte viel Zeit am Instrument und bespielte ihre eigene Bühne, die hauseigenen Sonntagsmusiken, die sie kuratierte. Hier spielte sie selbstverständlich auch die eigenen Werke. Sie dirigierte Berliner Profimusiker. Alle 14 Tage gab es ein Konzert. Im Saal 300 Besucher. Das Who's Who der Zeit kam. Persönlichkeiten wie Franz Liszt oder der Geigerfreund von Johannes Brahms, Josef Joachim. Ein exklusiver Inner Circle.
2: Fanny hat eine Besonderheit, die man bei Felix so nicht direkt finden kann. Fanny hat sehr gerne experimentiert. Viele ihrer Klavierstücke haben experimentellen Charakter. Sie hat sich über die Grenzen der Norm und des Kanons hinausgewagt. Sie hat technische Formen ausprobiert, sie hat kühne Harmonien ausprobiert und sie hat Melodien ausprobiert, die länger sind, als man eigentlich atmen kann. Sie hat Tempi ausprobiert und sie hat Strukturen ausprobiert, die man so auch nicht kannte. Also die Kreativität ist umwerfend.

In ihren zahlreichen kleinen Werken und auch in ihren Sonaten entwirft Fanny ganze Welten. Man spürt, dass Bach und Beethoven ihre großen Vorbilder sind, aber sie schreibt mit unverkennbarer Note, hochromantisch und sinnlich. Anna Maria Markowina hat den Zauber der Musik ganz verinnerlicht. Das Virtuose ist für sie, wie für Fanny, Beiwerk, das man eben beherrscht. Sie entfaltet Atmosphäre und eine Innerlichkeit, die einem den Musik-Inner-Circle der Fanny Mendelssohn-Hensel eröffnet.

Anna Maria Markowina war das. Sie hat unser neues Album der Woche gespielt. Sie ist die Interpretin des neuen Albums der Woche mit sämtlichen Klavierwerken von Fanny Hensel. Volume 1 ist erschienen. Und wir hören daraus jetzt einen Sonatensatz von Fanny Hensel.

Schade, dass da keine ganze Sonate draus geworden ist. Das war der Sonatensatz Allegro assai moderato von Fanny Hensel mit der kroatischen Pianistin Anna Maria Markovina. Und die Aufnahme stammt von unserem Album der Woche, Teil 1 der Klavierwerke von Fanny Hensel mit Anna Maria Markovina. Und Sie können dazu alles finden, natürlich im Internet unter radio3.de, auch den Beitrag von Cornelia de Rese. Und Sie können das Album der Woche auch gewinnen. Das Kulturkaufhaus Dußmann hat uns einige Exemplare zur Verlosung zur Verfügung gestellt. Und ganz wichtig, Sie können Anna Maria Markovina auch live hören. Und zwar am Mittwochabend um 18 Uhr. Da stellt sie dieses Album vor in der Mendelssohn-Remise in der Jägerstraße in Berlin-Mitte. Mittwoch, 14. Mai, 18 Uhr, sozusagen die Record-Release-Party. Und jetzt kommen wir zu einem Album, das vor längerer Zeit Album der Woche war, vor gut einem Jahr, die Grand Tour des Freiburger Barockorchesters. Quer durch Deutschland von Berlin nach Stuttgart reist das Orchester und besucht und hat zum Teil schon besucht die Hochburgen des Barock. Johann Sigismund Kusser, der hat bei Lully am Hof des Sonnenkönigs Unterricht genommen, hat seine Spuren vor allem an den Höfen in Braunschweig und Stuttgart hinterlassen. Hören wir Sätze aus seiner Ouvertüre Nummer 3 in D-Moll.

0: Musik von Johann Sigismund Kusser. Das waren Sätze aus seiner Ouvertüre Nummer 3 in D-Moll mit dem Freiburger Barockorchester unter Leitung von Gottfried von der Goltz vom Album Grand Tour. Und damit wird es in 15 Sekunden 12.30 Uhr.
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0: Mit Florian Rumberg. Hallo.
2: Hi.
0: Morgen startet das Filmfestival in Cannes und mit dabei sind wieder viele internationale Stars, auch aus Amerika. Deutschland ist auch gut vertreten. Es gibt aber Kritik daran, dass Frauen der Filmbranche in diesem Jahr zu wenig sichtbar seien.
2: Auf dem großen Plakat, das seit Sonntag am Festivalpalast hängt, ist nämlich eine Szene aus dem feministischen Roadmovie Thelma & Louise zu sehen. Das Kollektiv 50/50 hat das jetzt als heuchlerisch bezeichnet und darauf verwiesen, dass in diesem Jahr nur 5 von 22 Wettbewerbsfilmen von Regisseurinnen stammen. Das Kollektiv 50/50 setzt sich für die Gleichstellung von Frauen in der Filmindustrie ein und ist ein französischer Verein mit über 1500 Mitgliedern. Immerhin steht dafür eine Frau besonders im Mittelpunkt. Schauspielerin Sandra Hüller verkörpert nämlich die Tochter von Thomas Mann. Mit 3 weiteren deutschsprachigen Filmen im Wettbewerb hat das Festival von Cannes in diesem Jahr einen starken deutschen Schwerpunkt. Und obwohl die großen Hollywood-Studios dieses Mal fehlen, werden zahlreiche Stars aus den USA erwartet, unter ihnen Adam Driver, Demi Moore, Kristen Stewart und Barbara Streisand. Außerdem wird die Eröffnungsgala erstmals von einer schwarzen Schauspielerin eröffnet, und zwar von Eji Aidara.
0: Zweites Thema, Florian, es gibt bald einen neuen Pilgerort für die Fans der Beatles, nämlich am Ort ihres letzten öffentlichen Auftritts soll ein Beatles-Haus entstehen.
2: Im früheren Hauptsitz der Beatles-Firma Apple Corps Limited im Zentrum Londons soll ein siebenstöckiges Erlebniszentrum entstehen. Fans können dann in die Studios, in denen John Lennon, Paul McCartney, George Harrison und Ringo Starr ihr Album Let It Be aufgenommen haben. Zudem soll noch umfangreiches Archivmaterial der Band ausgestellt werden. Eine weitere Attraktion in der Savile Row im Zentrum Londons wird der Zugang zu dem Dach sein, auf dem die Beatles am 30. Januar 1969 ihren letzten gemeinsamen Auftritt in der Öffentlichkeit hatten. Paul McCartney hat schon mitgeteilt, dass es eine tolle Erfahrung sei, in die Savile Row zurückzukehren und sich dort umzusehen. Es gebe viele besondere Erinnerungen in den Mauern und er freue sich für die Fans.
0: Dann kommen wir noch zu deinem Tipp. Das Wetter ist ja heute etwas wechselhaft. Passend dazu hast du jetzt einen Kinotipp für uns zum Schluss und empfiehlst den Film Gavagai.
2: Und das ist quasi

0: Ein Film im Film. Im Zentrum steht da nämlich eine moderne Medea-Verfilmung im Senegal. Während der aufwendigen Dreharbeiten bringen aber kulturelle Missverständnisse, Machtverhältnisse und rassistische Spannungen die ambitionierte Arthouse-Produktion der Hauptprotagonistin Caroline zunehmend ins Wanken. So wird aus der Geschichte über das Filmemachen eine satirische und zugleich scharfsinnige Auseinandersetzung mit Identität, Rassismus und moralischen Grauzonen. Hört sich zugegeben etwas abstrakt an. Für unseren Radio 3-Kritiker Carsten Bayer ist Gavagai trotzdem gleich in mehrfacher Hinsicht sehenswert.
1: Also Nathalie Richard ist großartig. Sie ist nicht nur der Elefant im Raum, sondern auch der Elefant im Porzellanladen, wie sie sich da so mit großem Ego und ohne Rücksicht auf Verluste durchboxt mit ihrem Filmprojekt. Das ist natürlich auch stark satirisch überzeichnet, aber es ist trotzdem lustig. Maren Eggert und Jean-Christophe Lee habe ich eher so ein bisschen subtil empfunden, aber die haben natürlich auch deutlich komplexere Rollen, weil sie spielen ja quasi die Hauptrollen in zwei Filmen, ne? In dem einen Film und in dem Film. Und dann haben sie eben auch noch diese Liebesgeschichte am Laufen. Also wie gesagt, steckt eine Menge drin in diesen 90 Minuten. Kann man jetzt gar nicht so alles erklären. Ja. Aber ich finde, es lohnt sich, den anzugucken. Wenn man sich darauf einlässt, wird man definitiv belohnt.
0: Klare Empfehlung von unserem Kritiker Carsten Bayer. Und wenn Sie jetzt Lust bekommen haben auf den Film Gavagai, der läuft heute zum Beispiel um 18:50 Uhr im Wolf-Kino Berlin.
2: Florian Romberg, vielen Dank.
0: Gerne.

Das Finale aus dem Trompetenkonzert in E-Dur von Johann Nepomuk Hummel war das, mit der Trompeterin Tine Ting-Helset und dem norwegischen Kammerorchester unter Terje Tönnesen. Und Tine Ting-Helset war in den letzten 3 Tagen im Konzerthaus in Berlin am Gendarmenmarkt zu hören. 12:37 Uhr, Klassik bis 2 auf Radio 3. Aus Osnabrück stammt der Komponist der bekannten Melodie zu Emanuel Geibels Gedicht Der Mai ist gekommen. Justus Wilhelm Lyra heißt er, kein Künstlername, der ist wirklich so. Und er hat in Berlin Philologie und Musik studiert, später auch Theologie, war dann Pastor in diversen niedersächsischen Gemeinden. Der neue Berliner Kammerchor unter Adrian Ehmanns hat Lyras Klassiker in einem gelungenen Arrangement für 6-stimmigen Chor von William Hawley eingesungen. Hören Sie sich das mal an.

0: Von William Hawley stammte dieser sehr farbige Chorsatz zu Der Mai ist gekommen von Justus Wilhelm Lyra. Das war der Neue Kammerchor Berlin unter Leitung von Adrian Ehmanns.
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0: Ja, das war ein bisschen noch ungeplante Eigenwerbung. Und jetzt habe ich aber noch einen Tipp für Sie für heute Abend. Eines der erfolgreichsten Streichquartette der Szene derzeit, Quatuor Eben aus Frankreich, gastiert in der Berliner Philharmonie auf Einladung der Berliner Philharmoniker heute Abend um 20 Uhr mit Quartetten von Ludwig van Beethoven. Es gibt noch wenige Restkarten. Ja, soweit dieser Tipp. Und jetzt kommen wir zu William Walton, dem englischen Komponisten und seinem Krönungsmarsch Orb et Sceptre. Und das bezieht sich auf Reichsapfel und Zepter, heißt das. Das bezieht sich auf die Krönungszeremonie von Queen Elizabeth II. Zu diesem Anlass hat Walton nämlich das Werk komponiert. Hören wir das City of Birmingham Symphony Orchestra unter Kazuki Yamada.

Reichsapfel und Zepter, der Krönungsmarsch von William Walton zur Krönung von Königin Elisabeth II., komponiert auf der neuen CD des City of Birmingham Symphony Orchestra mit seinem Chef Kazuki Yamada. Und der ist zugleich ab Herbst, ab September genauer, auch künftiger Chef des Deutschen Symphonieorchesters Berlin. Und jetzt noch Musik von Michel Joost, einem Klarinettisten der Mozartzeit, das Rondo aus seinem Konzert Nummer 14 mit Susanne Heilig und dem Kurpfälzischen Kammerorchester.

Ja, wenn Sie genau hingehört haben, vielleicht über Kopfhörer, so wie ich höre, dann haben Sie die Klappen gehört von der Solistin Susanne Heilig. Sie war Solistin im Rondo aus dem Klarinettenkonzert Nummer 14 von Michel Joost und wir haben außerdem das Kurpfälzische Kammerorchester unter Marek Stieletz gehört. Und nach den Nachrichten um 13 Uhr geht's weiter hier mit Klassik bis 2, unter anderem mit der Lesung. Wir setzen den Roman Chérie von der französischen Schriftstellerin Colette fort. Ja, und jetzt gibt's noch ein bisschen Brahms, einen ungarischen Tanz mit London Philharmonic unter Marin Alsop. Ja.

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2: Die Bundesregierung hat die Beschäftigungssicherung für die PCK-Raffinerie in Schwedt um weitere 6 Monate verlängert. Das sei mit dem Finanzministerium und dem Kanzleramt abgestimmt, sagte Bundeswirtschaftsministerin Reiche während ihres Besuchs in Schwedt. Die Verlängerung solle den Beschäftigten eine verlässlichere Perspektive verschaffen. Sie geht bis Ende des Jahres. Seit Anfang Mai kommt kein Öl aus Kasachstan mehr bei der PCK an. Russland leitet nichts mehr durch die Druzhba-Pipeline. Derzeit wird nach alternativen Versorgungswegen, zum Beispiel über den Hafen in Danzig, gesucht. Reiche betonte, man sei dazu in guten Gesprächen mit der polnischen Regierung. Bei seinem Besuch in Kiew hat sich Bundesverteidigungsminister Pistorius über die neuen ukrainischen Waffensysteme informiert. Die rasante technologische Entwicklung habe einen sichtbaren Effekt auf dem Schlachtfeld, sagte der SPD-Politiker nach einem Gespräch mit seinem ukrainischen Amtskollegen. Daher wolle man mit der Ukraine eine strukturierte, langfristige Partnerschaft aufbauen. Ziel sei es, Europa sicherer zu machen und von den Erfahrungen der Ukraine auf dem Schlachtfeld zu lernen, betonte Pistorius. Nach unterschiedlichen Einschätzungen erleidet die russische Armee zurzeit die größten Verluste seit Beginn seiner Invasion vor mehr als 4 Jahren. Der Vorschlag von Russlands Präsident Putin, Altkanzler Schröder als Vermittler für Friedensverhandlungen einzusetzen, stößt in der EU und in der Ukraine auf klare Ablehnung. Wenn wir Moskau das Recht geben würden, in unserem Namen einen Verhandlungsführer zu benennen, wäre das nicht sehr klug, sagte die EU-Chefdiplomatin Kallas im Rande des EU-Außenministertreffens in Brüssel. Schröder sei ein hochrangiger Lobbyist für russische Staatsunternehmen gewesen. Auch der ukrainische Außenminister Sibir lehnte Schröder als Vermittler ab. In Deutschland sind im vergangenen Jahr wieder mehr Menschen als im Vorjahr Opfer von Internetkriminalität geworden. Das geht aus dem aktuellen Cybersicherheitsmonitor hervor. Aus Bonn, Tobias L. Schummer.
3: Mehr als jeder 4. Befragte war in seinem Leben schon mal von Straftaten im Netz betroffen. Am häufigsten agieren Kriminelle betrügerisch im Bereich Online-Shopping. Das ist, wie bereits in den vergangenen Jahren, das am weitesten verbreitete Delikt. Ein Drittel der Betroffenen hat dabei finanzielle Verluste erlitten. Trotz der vielen Fälle von Cyberkriminalität schätzt mehr als die Hälfte der Befragten das Risiko, selbst Opfer einer Straftat im Internet zu werden, als gering ein. 40% informieren sich erst dann über Schutzmaßnahmen, wenn sie bereits Probleme haben. Zudem zeigt nur knapp ein Drittel aller Betroffenen die Straftaten bei der Polizei an. Für den aktuellen repräsentativen Report sind Anfang Januar etwas mehr als 3000 Bundesbürger ab 16 Jahren befragt worden.
2: Im jahrelangen Rechtsstreit um sogenannte Clan-Immobilien in Berlin hat der Bundesgerichtshof die Einziehung einer Immobilie und weiterer Vermögenswerte bestätigt. Das Berliner Landgericht hatte die Einziehung vor 2 Jahren angeordnet, weil die Immobilie mit illegal erlangtem Geld finanziert worden sei. Der Bundesgerichtshof folgte dieser Argumentation. Auch wenn nur ein Teil des Geldes aus Straftaten stamme, reiche das aus, um die Vermögenswerte einzuziehen, heißt es in dem Beschluss. Geklagt hatte die frühere Eigentümerin der Immobilie, die offenbar als Strohfrau für den Familienclan fungierte. Das Hauptgebäude der Technischen Universität in Berlin bleibt bis auf Weiteres geschlossen. Wie Wissenschaftssenatorin Tschibora im RBB24-Inforadio sagte, konnten die Baumängel über das Wochenende nicht behoben werden. Es sei unklar, wie lange das Gebäude in Charlottenburg geschlossen bleiben muss, so die SPD-Politikerin.
4: Aber ich werde sicher heute im Laufe des Tages noch mal neue Informationen bekommen. Der Bausenat ist auch im Spiel. Wir müssen jetzt viele Menschen in dieser Stadt, die da Kompetenzen haben, zusammenrufen, damit die TU hier Unterstützung bekommt.
2: Ciborra übte aber auch Kritik an der Uni.
4: Die Hochschulen kriegen ja Bauunterhaltmittel. Das ist nicht immer in den letzten Jahren so ausgegeben worden, wie es ausgegeben hätte werden sollen. Da ist viel Geld liegen geblieben. Die großen Sanierungen, die müssten über die Investitionsplanung des Landes kommen. Und da sind auch viele E-Maßnahmen gestrichen worden in der letzten Zeit.
2: Berlins Wissenschaftssenatorin Ina Ciborra, SPD. Soweit die Nachrichten. Weitere Meldungen aus Berlin und Brandenburg auf rbb24.de. Das Wetter. Heute gibt es viele Wolken, wenig Sonne und mit Unterschauer und kurz Gewitter das Ganze bei 11 bis 21 Grad in der Spitze. Aktuell haben wir in Berlin-Kreuzberg 16 und in Treptow 15 Grad, in Nauen sind es 13, in Pritzwalk 10 Grad. Morgen geht es wolkenreich, wechselhaft, doch recht windig und kühl weiter mit Temperaturen maximal zwischen 11 und 14 Grad. Die Zeit 13.05 Uhr.
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5: Und mit dem Walzer der treulosen Seelen, La Valse des âmes infidèles von Théodore Dubois. Hier ist das Ensemble des Jäckle.

Ein abruptes Ende der Walzer der treulosen Seelen von Théodore Dubois. Ja, in Paris, am Ende des 19. Jahrhunderts gab es wahrscheinlich einige treulose Seelen in der Stadt der Liebe. Apropos Französisch, einen ganz eigenen Klangkosmos haben die französischen Suiten von Johann Sebastian Bach. 6 Suiten für Cembalo hat Bach in seinen späten Köthener und den frühen Leipziger Jahren komponiert. Und der aus Lausanne in der Schweiz stammende Pianist Cédric Pesquiat hat sie jetzt auf einem Steinway-Flügel 1901 gebaut, eingespielt. Hören wir mal Menuet und Gigue aus der französischen Suite in H-Moll.

Cédric Pisquien war das Mitsetzen aus der französischen Suite H-Moll von Johann Sebastian Bach. Der folgende Opernausschnitt führt uns gewissermaßen an den Berliner Gendarmenmarkt, denn die Rahmenhandlung von Jacques Offenbachs Oper Hoffmanns Erzählungen spielt sich in Anlehnung an E.T.A. Hoffmann in der Weinstube Luther und Wegner ab. Das war seine Stammkneipe. Und der Dichter, der gerne und viel getrunken hat, hatte dort zum Zeitpunkt seines frühen Todes Schulden in Höhe eines Jahres Gehalt seiner Arbeit als Justizbeamter. Lokalbesitzer Luther verzichtete übrigens auf das Eintreiben der Außenstände, der Ausstände. Hier ist also ein Stück aus dem vierten Akt von Hoffmanns Erzählungen. Die Giulietta wird von Editha Grubauer verkörpert. Placido Domingo ist der Hoffmann, der ihr in leidenschaftlicher Liebe sein Spiegelbild überlässt.

Dabei steht die Heizung auf 70, wie im Winter. Madame hätte nicht nur eine Pelzkrawatte tragen dürfen. Die Abende sind heimtückisch. Tu mir sogleich eine Wärmeflasche ins Bett und zum Abendessen eine große Tasse schön dicke Schokolade mit einem verquirlten Eigelb darin und getoastete Brotscheiben und Trauben. Schnell, meine Kleine. Ich friere. Ich habe mich in diesem verdammten Neuilly verkühlt. Als sie im Bett lag, biss sie die Zähne zusammen, damit sie nicht klapperten. Die Wärme des Bettes entspannte ihre verkrampften Muskeln, doch sie ließ sich noch keinesfalls in den Schlaf sinken, und das Rechnungsbuch des Chauffeurs Philibert beschäftigte sie bis zur Schokolade, die sie heiß und schaumig trank. Sie wählte die Gutedelbeeren eine nach der anderen sorgfältig aus, indem sie die noch an ihrem Stiel hängende Traube hin und her schaukelte, eine lange Traube, die im Licht wie grüner Bernstein funkelte. Dann löschte sie ihre Nachttischlampe, streckte sich in ihrer bevorzugten Lage aus, ganz flach auf dem Rücken, und ließ ihren Gedanken freien Lauf. »Was habe ich nur?« Wieder wurde sie von Angst, von Zittern geschüttelt. Das Bild einer leeren Tür ging ihr nicht aus dem Sinn, die Tür zur Halle, von zwei roten Salbeibüschen flankiert. »Das ist krankhaft«, sagte sie sich. »Man regt sich doch wegen einer Tür nicht so auf.« Sie sah auch die drei Alten wieder vor sich. Lillis Hals, die beige Decke, die Madame Aldonza seit 20 Jahren überall mit sich herumschleppte. Welcher von den dreien werde ich in 10 Jahren wohl oder übel ähnlich sehen? Aber diese Aussicht flößte ihr keine Furcht ein. Und dennoch wuchs ihre Angst, sie irrte von Bild zu Bild, von Erinnerung zu Erinnerung und versuchte von der leeren, von rotem Salbei umrahmten Tür loszukommen. Sie langweilte sich in ihrem Bett und zitterte ein wenig. Plötzlich wurde sie von einem so heftigen Unbehagen ergriffen, dass sie es zunächst für körperlich hielt. Es verkrampfte ihren Mund und entriss ihr, die heiser nach Luft rang, ein Schluchzen und einen Namen. »Cherie«. Dann folgten Tränen, die sie nicht sogleich bändigen konnte. Sobald sie sich wieder in der Gewalt hatte, setzte sie sich auf, trocknete ihr Gesicht und zündete die Lampe an. »Ach so«, sagte sie, »jetzt verstehe ich.« Sie zog aus dem Nachttisch ein Thermometer hervor und steckte es sich unter die Achsel. 37. Ich bin also nicht krank. »Jetzt verstehe ich. Es liegt daran, dass ich leide. Damit muss ich fertig werden.« Sie trank, stand auf, wusch ihre brennenden Augen, puderte sich, schürte das Feuer und legte sich wieder ins Bett. In ihr regten sich Vorsicht, tiefes Misstrauen gegenüber einem Feind, den sie nicht kannte, dem Schmerz. 30 Jahre eines leichten, reizenden, oft verliebten, zuweilen gierigen Lebens hatten sich soeben von ihr gelöst und sie, fast 50-jährig, jung und sozusagen nackt, zurückgelassen. Sie machte sich über sich selbst lustig, nahm den Schmerz nicht mehr wahr und lächelte. »Ich glaube, vorhin war ich verrückt. Mir fehlt nichts mehr.« Doch eine Bewegung ihres linken Arms, den sie unwillkürlich ausgestreckt und abgewinkelt hatte, um einen schlafenden Kopf aufzunehmen und schützend zu umfangen, holte ihr ganzes Leid zurück. Und mit einem Ruck setzte sie sich auf. »Na schön, das kann ja heiter werden«, sagte sie streng und mit lauter Stimme. Sie blickte auf die Uhr und sah, dass es kaum 11 war. Über ihr tappten die leisen Schritte der alten Rose, erreichten die Treppe zum Dachgeschoss und verstummten. Lea widerstand dem Verlangen, die ergebene alte Jungfer herbeizurufen. Oh nein, nur ja keinen Dienstbotenklatsch. Sie stand wieder auf, zog einen warmen, wattierten Seidenmantel über und hielt die Füße ans Feuer. Dann öffnete sie das Fenster einen Spalt weit und lauschte. Sie wusste selbst nicht, worauf. Ein feuchter, milderer Wind hatte Wolken mit sich gebracht, und der nahe, noch belaubte Bois rauschte unter den Windstößen. Lea schloss das Fenster wieder und nahm eine Zeitung, deren Datum sie las. 26. Oktober. Es ist genau einen Monat her, dass Cherie geheiratet hat. Sie sagte niemals, dass Edmé geheiratet hat. Sie machte es wie Cherie,

0: und zählte diese junge, schattenhafte Frau noch immer nicht zu den Lebenden. Kastanienbraune Augen, aschblondes, sehr schönes, leicht gekräuseltes Haar. Alles Übrige verschmolz in der Erinnerung, wie die Konturen eines Gesichts, das man im Traum gesehen hat. Bestimmt lieben sie sich jetzt gerade in Italien. Und das ist mir so gleichgültig. Und damit übertrieb sie nicht. Das Bild, das sie sich von dem jungen Paar machte, die vertrauten Gesten, die sie heraufbeschwor, selbst Cheries Gesicht, das für einen Augenblick verblasste, der weiße Schlitz zwischen seinen kraftlosen Lidern, all das erregte in ihr weder Neugier noch Eifersucht. Dagegen wurde sie wieder von einem animalischen Krampf geschüttelt und krümmte sich, als ihr Blick auf eine Kerbe in der perlgrauen Täfelung fiel, die Spur einer Gewalttat Cheries. Die schöne Hand, die hier ihren Abdruck zurückließ, hat sich für immer von mir abgewandt. Wie gut ich mich doch ausdrücke. Ihr werdet sehen, der Kummer macht mich noch poetisch. Sie ging auf und ab, setzte sich, legte sich wieder hin, wartete auf den Morgen. Als Rose um 8 Uhr ins Zimmer trat, saß sie an ihrem Tisch und schrieb, ein Anblick, der das alte Stubenmädchen beunruhigte. »Madame ist krank?« »So lala, Rose, das Alter, weißt du. Vidal empfiehlt mir eine Luftveränderung. Kommst du mit?« »Der Winter verspricht hier schlecht zu werden. Wir wollen lieber ein wenig die südliche Küche genießen in der warmen Sonne.« »Und wo?« »Du bist so neugierig. Lass du nur die Koffer hervorholen und klopf mir die Felldecken tüchtig aus.« »Madame nimmt das Auto?« »Ich denke ja. Ich bin mir sogar sicher. Ich möchte all meine Annehmlichkeiten haben, Rose. Du musst wissen, ich fahre allein. Es ist eine Vergnügungsreise.« 5 Tage lang lief Lea kreuz und quer durch Paris, schrieb, telegrafierte, erhielt Telegramme und Briefe aus dem Süden. Und sie verließ Paris, nachdem sie einen kurzen, allerdings 3-mal von neuem begonnenen Brief an Madame Pelou abgeschickt hatte. »Meine liebe Charlotte, du wirst es mir nicht übel nehmen, wenn ich abreise, ohne dir auf Wiedersehen zu sagen und mein kleines Geheimnis für mich behalte. Ich bin eben eine große Närrin. Ach was, das Leben ist kurz, da soll es wenigstens gut sein. Ich umarme dich sehr herzlich, grüße den Kleinen von mir, wenn er zurückkommt. Deine unverbesserliche Lea. P.S. Bemühe dich nicht hierher, um meinen Maître d'Hôtel oder den Concierge auszufragen. Keiner weiß etwas. Weißt du, mein geliebter Schatz, ich finde, dass du gar nicht gut aussiehst.« »Das liegt an der Nacht in der Eisenbahn«, antwortete Cherie kurz angebunden. Madame Pelou wagte nicht, ihren Gedanken ganz auszusprechen. Sie fand ihren Sohn verändert. »Er hat etwas Unheilvolles«, sagte sie sich und erklärte begeistert und laut. »Das liegt an Italien.« »Wenn du meinst«, räumte Cherie ein. Mutter und Sohn hatten soeben gemeinsam gefrühstückt. Und Cherie hatte geruht, seinen Milchkaffee à la concierge mit einigen schmeichelhaften Lästerungen zu begrüßen. Einen Kaffee mit fetter Milch, hell und süß, der nochmals einem milden Herdfeuer anvertraut wurde, nachdem man getoastete und mit Butter bestrichene Brotscheiben hineingebrockt hatte, die in aller Ruhe vor sich hin köchelten und den Kaffee mit einer köstlichen Kruste überzogen. Er fror in seinem Pyjama aus weißer Wolle und hatte die Arme um seine Knie geschlungen. Charlotte Pelou, die sich für ihren Sohn herausgeputzt hatte, weihte einen dotterblumengelben Morgenrock ein und ein Häubchen, das eng an den Schläfen anlag und der Nacktheit ihres Gesichts eine düstere Wichtigkeit verlieh. Als ihr Sohn sie ansah, zierte sie sich. »Du siehst, ich kleide mich wie eine Großmutter. Es fehlt nur noch der Puder. Gefällt dir diese Haube? Wie im 18. Jahrhundert, hm? Du Barry oder Pompadour? Wonach sehe ich aus?« »Sie sehen aus wie ein alter Galeerensträfling«, konterte Cherie. »Sowas kann man doch nicht machen, höchstens mit Vorwarnung.« Sie stöhnte, dann brustete sie los. »Ha, ha, du hast wirklich eine spitze Zunge.« Doch er lachte nicht, sondern betrachtete im Garten den feinen Schnee, der über Nacht auf den Rasen gefallen war. Nur das krampfhafte, kaum merkliche Anschwellen seiner Kiefermuskel verriet seine Nervosität. Die eingeschüchterte Madame Pelou ahmte sein Schweigen nach. Ein gedämpfter Glockentriller erklang. »Das ist Edmé, die nach ihrem Frühstück läutet«, sagte Madame Pelou. Jerry antwortete nicht. »Was ist nur mit der Heizung los? Es ist kalt hier«, sagte er nach einer Weile. »Das liegt an Italien«, wiederholte Madame Pelou höchst poetisch. »Du kehrst mit den Augen, mit dem Herzen voll Sonne hierher zurück und du findest dich am Nordpol wieder, am Nordpol. Die Dahlien haben keine 8 Tage geblüht, aber sei beruhigt, mein angebeteter Liebling. Dein kleines Nest macht Fortschritte. Hätte der Architekt nicht Paratyphus bekommen, wäre es schon fertig. Ich hatte ihn gewarnt. Mindestens 20 Mal habe ich zu ihm gesagt, Monsieur Savaron. Chéri, der zum Fenster gegangen war, wandte sich plötzlich um. Welches Datum trägt dieser Brief? Madame Pelou machte große Kinderaugen. Welcher Brief? Der Brief von Lea, den du mir vorhin gezeigt hast. Er trägt kein Datum, mein Liebling, aber ich habe ihn am Tag vor meinem letzten Sonntagsempfang im Oktober erhalten. Gut. Und Sie wissen nicht, wer es ist? Wer was ist, mein Herzblatt? Na eben, der Kerl, mit dem sie verreist ist. Madame Pelous nacktes Gesicht wurde arglistig. Nein, stell dir vor, niemand weiß es. Die alte Lilly ist in Sizilien und keine dieser Damen hat Wind von der Sache bekommen. Ein Rätsel, ein beängstigendes Rätsel. Aber wie du mich kennst, habe ich natürlich hier und da ein paar kleine Hinweise gesammelt. Cheries schwarze Pupillen zuckten auf dem Weiß seiner Augen. Und, was tratscht man? Es handelt sich angeblich um einen jungen Mann, flüsterte Madame Pelou. Einen nicht gerade empfehlenswerten jungen Mann, verstehst du? Allerdings sehr gut gebaut. Sie log, begnügte sich mit den wohlfeilsten Mutmaßungen. Cherie zuckte mit den Schultern. Ach, herrje, sehr gut gebaut. Die arme Lea, mir ist schon alles klar. Ein kleiner, stämmiger Kerl aus Patrons Schule mit schwarzen Haaren auf der Brust und feuchten Händen. Also wirklich, ich lege mich wieder hin, du langweilst mich. Mit den Pantoffeln schlurfend ging er in sein Zimmer hinauf, wobei er immer wieder in den langen Korridoren und auf den breiten Treppenabsätzen des Hauses stehen blieb, das er, wie ihm schien, zum ersten Mal richtig sah. Er stieß gegen einen bauchigen Schrank und war erstaunt. Zum Kuckuck nochmal. Ich musste doch wissen, dass hier ein Schrank steht. Ach ja, ich erinnere mich vage. Und dieser Kerl? Wer kann das nur sein? Er befragte eine vergrößerte Fotografie, die düster in ihrem schwarzen Holzrahmen dahing, neben einer grellbunten Fayence, die Cherie genauso wenig wiedererkannte. Madame Pelou war seit 25 Jahren nicht umgezogen und beließ all die sukzessiven Verirrungen ihres ausgefallenen, raffsüchtigen Geschmacks an ihrem angestammten Platz. »Dein Haus ist das Haus einer übergeschnappten Ameise«, warf ihr die alte Lilly vor, die gierig war auf Gemälde und vor allem auf fortschrittliche Maler, worauf Madame Pelou erwiderte, »Warum man das rühren, was sich bewährt hat?« Und wenn im wassergrünen Korridor, grün wie ein Krankenhausflur, pflegte Lea zu sagen, die Farbe abblätterte, dann ließ Charlotte Pelou ihn wieder grün streichen und suchte, um den granatfarbenen Samt einer Chaiselongue zu erneuern, eifrig nach demselben granatfarbenen Samt. Cherie blieb auf der Schwelle zu einem offenen Waschraum stehen. In den roten Marmor eines Waschtisches waren weiße Becken mit Initialen eingelassen, und 2 elektrische Wandleuchten hielten Lilien aus Perlen empor. Cherie zog seine Schultern bis zu den Ohren hinauf, als litte er unter einem Luftzug. Mein Gott, wie hässlich dieser ganze Ramschladen ist. Er ging mit großen Schritten weiter. Das Fenster am Ende des Korridors, den er durchmaß, war mit einem Rand aus kleinen roten und gelben Glasscheiben verziert. Das fehlte mir gerade noch, murmelte er. Er wandte sich nach links und öffnete eine Tür, die Tür zu seinem ehemaligen Zimmer, ruckartig und ohne anzuklopfen. Ein kleiner Aufschrei kam vom Bett, wo Edmé gerade ihr Frühstück beendete. Cherie schloss die Tür und betrachtete seine junge Frau, ohne näher an das Bett heranzutreten. »Guten Morgen«, sagte sie lächelnd zu ihm. »Du wirkst so erstaunt, mich hier zu sehen.« Der Widerschein des Schnees warf ein gleichmäßiges blaues Licht auf sie. Ihr krauses, aschblondes Haar war aufgelöst und verdeckte ihre eleganten Schultern nicht ganz. Mit ihren Wangen, die weiß und zart rosa waren wie ihr Nachtgewand, und ihrem hellroten Mund, den die Müdigkeit bleicher werden ließ, glich sie einem frisch gemalten, unvollendeten und ein wenig entrückten Gemälde. »Willst du mir nicht guten Morgen sagen, Fred?« fragte sie mit Nachdruck. Er setzte sich neben seine Frau und nahm sie in die Arme. Sie lehnte sich sanft zurück und zog Cherie mit sich. Er stützte sich auf, um unter sich ganz aus der Nähe dieses junge Geschöpf zu betrachten, dem die Mattigkeit nichts von seiner Frische nehmen konnte. Das untere Augenlid, das glatt und voll war, ohne den kleinsten Kratzer, schien im selben Maße seine Bewunderung zu erregen wie die silbrige Ebenmäßigkeit der Wangen. »Wie alt bist du?« fragte er plötzlich. Edmé öffnete ihre Augen, die sie zärtlich geschlossen hatte. Cherie sah die haselnussbraune Farbe der Iris und die kleinen, eckigen Zähne, die ihr Lachen bloßlegte. »Also bitte, am 5. Januar werde ich 19, vergiss es ja nicht.« Er zog seinen Arm brüsk zurück und die junge Frau glitt wie ein abgelegter Schal ins Bett zurück. 19 Jahre, das ist erstaunlich. Weißt du eigentlich, dass ich über 25 bin?« »Natürlich weiß ich das, Fred.« Er nahm vom Nachttisch einen Spiegel aus hellem Schildpatt und betrachtete sich. 25 Jahre. 25 Jahre, ein Gesicht aus weißem Marmor, das unbesiegbar schien. 25 Jahre, doch im äußeren Augenwinkel und auch unter dem Auge zwei Linien, die ganz fein die klassische Form des Lids nachzeichneten und nur bei starkem Licht erkennbar waren, zwei Einschnitte mit so furchterregender, so leichter Hand geritzt. Er legte den Spiegel beiseite. »Du bist jünger als ich«, sagte er zu Edmé. »Das missfällt mir.« »Mir nicht.« Sie hatte mit schneidender Stimme und voller Anspielungen geantwortet. Doch er kümmerte sich nicht darum. »Weißt du, warum ich schöne Augen habe?« fragte er sie mit größtem Ernst. »Nein«, sagte Edmé. »Vielleicht, weil ich sie liebe?« »Poesie«, sagte Cherie und zuckte mit den Schultern. »Es liegt daran, dass mein Auge geschnitten ist wie eine Seezunge.« »Wie eine Seezunge.« Er setzte sich neben sie, um es ihr vorzuführen. »Schau, hier, der Winkel, ganz nah an der Nase, das ist der Kopf der Seezunge. Und dann geht es hinauf, das ist der Rücken der Seezunge, während es unten gerader verläuft, der Bauch der Seezunge. Und dann der Augenwinkel, der sich bis zur Schläfe hinzieht, das ist der Schwanz der Seezunge.« »So?« »Ja. Wenn mein Auge die Form einer Flunder hätte, das heißt unten so offen wie oben, würde ich dumm aussehen.« »Das wär's. Du als Abiturientin, wusstest du das?« »Nein, ich gebe zu.« Sie schwieg verdutzt, denn er hatte belehrend gesprochen mit überflüssiger Emphase, wie gewisse Exzentriker. Es gibt Augenblicke, dachte sie, wo er einem Wilden gleicht. Einem Wesen aus dem Dschungel? Aber er kennt weder Pflanzen noch Tiere und zuweilen scheint er nicht einmal die Menschen zu kennen. Cherie, der dicht neben ihr saß, hatte einen Arm um ihre Schultern gelegt und seine freie Hand spielte mit den kleinen, sehr schönen, sehr runden, ebenmäßigen Perlen von Edmés Collier. Sie atmete das Parfum ein, von dem Cherie im Übermaß Gebrauch machte, und neigte sich benommen wie eine Rose in einem warmen Raum. »Fred, komm schlafen. Wir sind müde.« Er schien nicht zu hören. Er heftete einen eigensinnigen und verängstigten Blick auf die Perlen des Colliers. »Fred«, er zitterte, stand auf, zog wütend seinen Pyjama aus, warf sich nackt ins Bett und suchte für seinen Kopf jene Stelle auf der jungen Schulter, an der das zarte Schlüsselbein noch hervortrat. Edmé gehorchte mit ihrem ganzen Körper, machte ihm eine Mulde, öffnete ihren Arm. Cherie schloss die Augen und regte sich nicht mehr. Sie gab sich Mühe, wach zu bleiben, ein wenig atemlos unter dem Gewicht, und glaubte, er sei eingeschlafen. Doch nach einem kurzen Augenblick drehte er sich ruckartig um, wobei er das Brummen eines Tiefschlafenden nachahmte und rollte sich im Laken und auf die andere Seite des Bettes. »So ist es immer«, stellte Edmé fest. Den ganzen Winter lang sollte sie in diesem quadratischen Zimmer mit den vier Fenstern aufwachen. Das schlechte Wetter, aber auch Cheries Kapricen, der ein schwarzes Badezimmer, einen chinesischen Salon und ein mit Schwimmbad und Gymnastikraum ausstaffiertes Untergeschoss haben wollte, verzögerten die Fertigstellung eines Neubaus in der Avenue Henri Martin. Auf die Einwände des Architekten antwortete er: »Das ist mir ganz egal. Ich zahle. Ich will bedient werden. Der Preis spielt keine Rolle.« Doch zuweilen zerpflückte er verbissen einen Kostenvoranschlag und versicherte, den jungen Pelou könne man nicht übers Ohr hauen. Tatsächlich hielt er lange Vorträge über Serienpreise, Asbestzement und farbigen Stuck und das mit überraschender Gewandtheit und einem exakten Zahlengedächtnis, was den Unternehmern Respekt abverlangte. Er zog seine junge Frau nur selten zu Rate, obgleich er vor ihr mit seiner Autorität prahlte und tunlichst darauf achtete, gelegentlich seine Unsicherheit hinter kurzen Befehlen zu verbergen. Sie entdeckte, dass er zwar instinktiv mit Farben umzugehen verstand, schöne Formen und Merkmale der Stile jedoch missachtete. »Du machst dir viel zu viele Gedanken. Du, wie heißt du noch gleich? Edmé? Eine Entscheidung für den Rauchsalon? Bitte sehr. Blau für die Wände? Ein unerschrockenes Blau. Einen violetten Teppich in einem Violett, das vor dem Blau der Wände davonläuft. Und darin kannst du dann getrost Schwarz oder Gold für Möbel und Nippsachen verwenden.« »Ja, du hast recht, Fred. Aber diese schönen Farben werden ein wenig herzlos wirken. Die Grazie wird fehlen, die helle Note, die weiße Vase oder die Statue.« »Aber nein«, unterbrach er sie ziemlich schroff, »die weiße Vase werde ich selbst sein, ganz nackt. Und denk an das Kissen, ein Ding, irgend sowas wie einen roten Riesenkürbis für mich, wenn ich ganz nackt im Rauchsalon herumspaziere.« Insgeheim hingerissen und zugleich empört, liebäugelte sie mit solchen Bildern, die ihr zukünftiges Haus in eine Art zwielichtigen Palast, einen Tempel zum Ruhme Cheries verwandelten. Aber sie kämpfte nicht, bat nur sanft um einen kleinen Winkel für ein winziges, kostbares Möbelstück, das wunderbar vor einen weißen Hintergrund passen würde, ein Geschenk von Marie-Laure. Diese Sanftmut, hinter der sich ein so junger und schon so ausgeprägter Wille verbarg, war schuld daran, dass sie 4 Monate mit ihrer Schwiegermutter unter einem Dach verbringen und 4 Monate lang die beständigen Bespitzelungen, die ihrer inneren Ruhe, ihrer noch empfindlichen Gelassenheit, ihrem diplomatischen Geschick täglich gestellten Fallen umgehen musste. Charlotte Pelou, die hingerissen war von der Nähe eines so zarten Opfers, verlor ein wenig den Kopf und vergeudete ihre Giftpfeile bis um sich. »Nur immer mit der Ruhe, Madame Pelou«, warf Cherie von Zeit zu Zeit ein. »Über wen wollen Sie denn im nächsten Winter herfallen, wenn ich Ihnen jetzt nicht Einhalt gebiete?«
1: Hannelore Elsner las die 6. Folge aus dem Roman Cherie von der französischen Schriftstellerin Colette. D. die sechste von 13 Folgen. Wir senden eine Produktion des Norddeutschen Rundfunks aus dem Jahr 1998. Wiederholung heute Abend um 23.03 Uhr. Weiter geht's dann morgen gegen 13.30 Uhr hier auf Radio 3. 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Nach den Nachrichten um 14 Uhr geht's hier auf Radio 3 weiter mit meinem Kollegen Bernhard Schrammeck. Meine Musik heißt die Sendung, und da gibt's unter anderem heute Werke von Jean-Baptiste Lully zu hören. Und dann machen wir jetzt auch schon ein bisschen alte Musik, nämlich aus der G-Dur-Sonate von Jean-Joseph Cassagnat de Mondonville, den dritten Satz Allegretto mit dem Ensemble des Musiciens de Louvre unter Marc Minkowski. Und ich, Klaus Fischer, sagt tschüss, herzlichen Dank fürs Zuhören. Wenn Sie wollen, hören wir uns dann wieder morgen in Klassik bis 2 ab 10.05 Uhr.

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4: Die Bundesregierung hat die Beschäftigungssicherung für die PCK-Raffinerie in Schwedt um weitere 6 Monate verlängert. Das sei mit dem Finanzministerium und dem Kanzleramt abgestimmt, sagte Bundeswirtschaftsministerin Reiche während ihres Besuchs in Schwedt. Die Verlängerung solle den Beschäftigten eine verlässlichere Perspektive verschaffen. Sie gilt bis Ende des Jahres. Seit Anfang Mai kommt kein Öl aus Kasachstan mehr bei der PCK an. Russland leitet nichts mehr durch die Druzhba-Pipeline. Derzeit wird nach alternativen Versorgungswegen, zum Beispiel über den Hafen in Danzig, gesucht. Reiche betonte, man sei dazu in guten Gesprächen mit der polnischen Regierung. Bei seinem Besuch in Kiew hat sich Bundesverteidigungsminister Pistorius über die neuen ukrainischen Waffensysteme informiert. Die rasante technologische Entwicklung habe einen sichtbaren Effekt auf dem Schlachtfeld, sagte der SPD-Politiker nach einem Gespräch mit seinem ukrainischen Amtskollegen. Daher wolle man mit der Ukraine eine strukturierte, langfristige Partnerschaft aufbauen. Ziel sei es, Europa sicherer zu machen, uns von den Erfahrungen der Ukraine auf dem Schlachtfeld zu lernen, betonte Pistorius. Die EU-Außenminister beraten heute in Brüssel erneut über Sanktionen gegen Russland und über die Lage im Nahen Osten. Putins jüngsten Vorschlag, im Friedensprozess mit der Ukraine Ex-Kanzler Schröder als Vermittler einzusetzen, sehen die Außenminister kritisch. Aus Brüssel, Sabrina Fritz.
5: Schröder sei ein Lobbyist russischer Staatskonzerne gewesen, so die Außenbeauftragte der EU Kaja Kallas. Damit würde er auf beiden Seiten des Tisches sitzen. Und auch der deutsche Staatssekretär Kriechbaum sieht Schröder nicht in der Rolle eines neutralen Vermittlers. Er hätte sich zu sehr von Putin vereinnahmen lassen. Der ukrainische Außenminister Andriy Sybja ist ebenfalls in Brüssel. Er beschreibt eine neue Realität auf dem Schlachtfeld. Die Ukraine sei stärker geworden, auch dank der Unterstützung der europäischen Partner. In Brüssel wird heute auch über das Schicksal tausender ukrainischer Kinder beraten, die nach Russland verschleppt wurden. Die Außenminister wollen Personen, die dabei geholfen haben, mit Sanktionen bestrafen.
4: Jasmin Fahimi bleibt Chefin des Deutschen Gewerkschaftsbunds. Die 58-Jährige wurde mit großer Mehrheit auf dem DGB-Bundeskongress im Berliner S3-Hotel wiedergewählt. In ihrer Rede kritisierte Fahimi die anstehenden Sozialreformen. Wenn die Beschäftigten dafür zahlen sollten, dass mal wieder Krise ist, dann könne man sich auf sie verlassen. Die Gewerkschaften seien auf der anderen Seite und müssten mobilisierungsbereit sein. Heute Abend wird Vizekanzler und SPD-Chef Klingbeil zum Kongress erwartet. Mit seinen 8 Einzelgewerkschaften vertritt der DGB insgesamt rund 5,4 Millionen Mitglieder. In Deutschland sind im vergangenen Jahr wieder mehr Menschen als im Vorjahr Opfer von Internetkriminalität geworden. Das geht aus dem aktuellen Cybersicherheitsmonitor hervor. Aus Bonn, Tobias Eischumer.
6: Mehr als jeder 4. Befragte war in seinem Leben schon mal von Straftaten im Netz betroffen. Am häufigsten agieren Kriminelle betrügerisch im Bereich Online-Shopping. Das ist, wie bereits in den vergangenen Jahren, das am weitesten verbreitete Delikt. Ein Drittel der Betroffenen hat dabei finanzielle Verluste erlitten. Trotz der vielen Fälle von Cyberkriminalität schätzt mehr als die Hälfte der Befragten das Risiko, selbst Opfer einer Straftat im Internet zu werden, als gering ein. 40% informieren sich erst dann über Schutzmaßnahmen, wenn sie bereits Probleme haben. Zudem zeigt nur knapp ein Drittel aller Betroffenen die Straftaten bei der Polizei an. Für den aktuellen repräsentativen Report sind Anfang Januar etwas mehr als 3000 Bundesbürger ab 16 Jahren befragt worden.
4: CDU und Grüne in Baden-Württemberg haben ihren Koalitionsvertrag unterzeichnet. Der designierte Landeschef Özdemir und sein zukünftiger Vize Hagel haben damit die schwarz-grüne Koalition für die nächsten 5 Jahre verlängert. Die beiden Parteien regieren in Baden-Württemberg schon seit 2016 gemeinsam. Der Vertrag umfasst über 160 Seiten und beinhaltet unter anderem ein kostenloses und verpflichtendes letztes Kindergartenjahr. Außerdem will Grün-Schwarz an dem Ziel festhalten, dass Baden-Württemberg bis 2040 klimaneutral werden soll, 5 Jahre früher als im Bund. Bei der Landtagswahl am 8. März waren die Grünen knapp stärkste Kraft geworden, dicht gefolgt von der CDU. Soweit die Nachrichten. 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Das Wetter. Am Nachmittag über Oder und Neiße abziehende Schauer und Gewitter. Dahinter haben wir viele Wolken. Es gibt nur wenig Sonne heute, und aber auch nur einzelne Schauer bei 10 bis 21 Grad. Aktuell haben wir in Berlin Eiskeller 15 und in Köpenick 16 Grad, in Roland 21 und in Wusterwitz 12 Grad. Morgen wieder viele Wolken, es bleibt wechselhaft, auch windig und kühl, bei maximal 15 Grad. Die Zeit 14.05 Uhr.
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7: Ja, einen wunderschönen guten Tag. Herzlich willkommen zu einer Sendung heute mit ausschließlich französischer Musik. Und da muss natürlich zu Beginn eine Ouvertüre stehen. Und zwar ist das heute eine von Jean-Baptiste Lully.

Das war die feierliche Ouvertüre zur Oper Atys von Jean-Baptiste Lully mit dem Ensemble Les Talents Lyriques unter Leitung von Christophe Rousset. Ich habe ja in den letzten Sendungen immer mal wieder nach Ihren Wünschen gefragt, denn ich möchte diese Sendung ja nicht nur für Sie, sondern auch gern mit Ihnen gemeinsam gestalten. Und viele von Ihnen haben sich wirklich sehr positiv zur Renaissance-Musik geäußert. Also da kann ich versprechen, es wird definitiv in den nächsten Wochen und auch Monaten noch mehr davon geben, immer regelmäßig, in regelmäßigen Abständen. Und dann kam aber, darüber habe ich mich auch sehr gefreut, etliche andere Wünsche. Zum Beispiel hat sich ein Hörer gemeldet, der gern mehr französische Musik des 17. und 18. Jahrhunderts vorgestellt haben möchte. Und das stimmt, ich habe auf diesem Gebiet französische Barockmusik tatsächlich längere Zeit gar nichts gesendet oder höchstens mal ein Stückchen zwischendurch, jedenfalls so nicht erschöpfend eine ganze Sendung lang. Und ich muss auch sagen, es sind in letzter Zeit so viele hervorragende Neuaufnahmen mit französischer Barockmusik erschienen, dass es dringend mal wieder Zeit dafür ist. Also es gibt heute in dieser Sendung auch vorwiegend Einspielungen, die erst vor kurzem erschienen sind. Was ich allerdings heute nicht machen möchte in dieser Sendung, ist so ein Rundumschlag. Da wüsste ich wirklich gar nicht, wo anfangen und wo aufhören. Stattdessen möchte ich mich mal auf zwei Komponisten konzentrieren. Zunächst in der ersten Stunde wird das sein eben dieser Jean-Baptiste Lully, also der Favorit von Ludwig dem 14. Gelebt hat er in der zweiten Hälfte des 17. Jahrhunderts. Und dann in der zweiten Stunde kommt ein anderer dran, nämlich einer mit einem wunderschönen Namen, Jean-Joseph Castaner de Mondonville. Der hat so gut zwei Generationen später gelebt, also im mittleren 18. Jahrhundert. Aber jetzt erstmal bis 15 Uhr Lully pur. Und da gibt's erstmal ein ganz bekanntes Stück von ihm.

Das war der Marsch pour la Cérémonie Turque aus dem Comedy-Ballet Le Bourgeois Gentilhomme von Jean-Baptiste Lully. Also Musik aus der Theatermusik zu Der Bürger als Edelmann von Molière ist das Stück. Dazu hat eben Lully diese sehr plastische Musik geschrieben. Dieser Marsch ist ganz besonders bekannt geworden, wird gerne auch separat natürlich gespielt. Und hier war das eine Aufnahme mit Le Poème Harmonique unter Vincent Dumestre. Auch diese CD, wie schon die davor und wie schon ganz viele andere in der heutigen Sendung, ist erschienen im Label Château de Versailles. Das möchte ich unbedingt erwähnen, weil dieses Label wirklich so in den letzten Jahren so viel wirklich von französischer Barockmusik rausgebracht hat, wie kein anderes Label, mit hervorragenden Interpreten, meist den entsprechenden französischen Spezialensembles dafür. Und ich mich immer wieder freue über neue Aufnahmen, die eben von Château de Versailles kommen. Großartig. Ja, dieser Lully, um den soll es also gehen in der ersten Stunde, sicher einer der schillerndsten Musiker überhaupt des 17. Jahrhunderts in Europa. Ein überragender Komponist und Orchesterleiter, ein geschickter Instrumentator, der irgendwie alle möglichen Effekte einsetzen konnte, aber auch ein Lebemann, der Konkurrenz wohl nicht ausstehen konnte. Und nicht unbedingt ein Sympathieträger, um das mal so auszudrücken. Es gibt viele Facetten an seiner Person zu entdecken und in seiner Musik natürlich auch. Knapp 35 Jahre lang war er Musiker am Hof Ludwigs des 14. und die meiste Zeit davon im höchsten Amt, was es dafür gab. Surintendant de la musique du roi. Klingt ziemlich bürokratisch. Oberintendant der königlichen Musik. Man könnte auch sagen Generalmusikdirektor oder Hofkapellmeister, der sich alles erlauben darf.

Ja, das war nochmal Le Poème Harmonique mit einem kurzen Orchester-Zwischenspiel aus dieser berühmten Schauspielmusik Le Bourgeois Gentilhomme von dem noch berühmteren Jean-Baptiste Lully. Ich will Sie hier nicht mit biografischen Details langweilen, schon gar nicht mit irgendwelchen Jahreszahlen. Das ist hier nicht so meine Art. Aber bei Lully ist es eben doch ganz interessant, mal kurz auf die wichtigsten Lebensstationen zu schauen. Er hat sich ja selbst als der französischste aller französischen Komponisten angesehen und stand wirklich jahrzehntelang an der Spitze, unangefochten, dieser vielen französischen Komponisten. Aber er war selbst gebürtiger Italiener, ist also 1632 in Florenz geboren worden und dann, so wird es berichtet, im Alter von 14 Jahren im Gefolge eines französischen Adligen nach Paris gelangt. Wie das genau geschehen ist, das bleibt unklar. Sowas war jetzt gar nicht mal so unüblich, dass also Adlige irgendwie vorbeikamen und gesagt haben, wenn ihr ein begabtes Kind habt, ich bringe ihm eine gute Zukunft und nehme ihn halt mit nach Paris. Da war man nicht so zimperlich damals und hat eben auf diese Weise dem Lully, der noch Lully hieß zu dieser Zeit, ermöglicht, eben in diese große Metropole zu kommen und dort auch gleich in den Haushalt einer Cousine von Ludwig dem 14., der zu dieser Zeit aber noch selbst ein Kind war. Also, auf diese Weise haben die beiden sich kennengelernt. Ich stelle mir das sehr, sehr lustig vor. Lully war also 14 und der König 6 Jahre jünger, also 8 Jahre der zukünftige König. Das kann schon ganz lustig gewesen sein und auch in den nächsten Jahren, wenn die dann so in das junge Mannesalter gekommen sind. Jedenfalls beide hatten die große Leidenschaft für Musik und Tanz, die sie ja lebenslang geteilt haben, vor allem Tanz. Als dann Ludwig als ganz, ganz junger Mann, eigentlich noch als Jugendlicher, würde man heute sagen, an die Macht kommt, da hat er dann Lully als seinen bevorzugten Musiker sofort eingesetzt. Er hat ihm alle Freiheiten gegeben. Also der Lully durfte Ensembles gründen, Ensembles leiten, Musiker engagieren, komponieren und aufführen, was und wie viel er wollte. Und dann 1661, das ist auch die letzte Jahreszahl, die ich hier bringe, als Ludwig die Alleinherrschaft übernommen hat in Frankreich, da hat er sofort Lully zum Surintendant, also zum Oberaufsichtsführenden über die Musik ernannt, also praktisch zum Musikkönig.

Ja, Humor hatte also Lully offenbar auch. Das war ein Auszug aus La Pastorale Comique von Jean-Baptiste Lully. Und zwar ist das auch ein Stück nach einer Vorlage von Molière. Und das war hier das Ensemble Les Arts Florissants unter William Christie. Vor einigen Jahren, vor genau genommen 2 Jahren, ist da eine CD rausgekommen. Les Musiques de Molière von Les Arts Florissants, wo eben solche speziellen, auch sehr witzigen Auszüge eingespielt wurden aus verschiedenen Stücken, die so eine Zusammenarbeit eben zwischen Lully und Molière dokumentieren. Ja, also spätestens von dem Moment der Alleinherrschaft Ludwigs des 14. an bis zu seinem Tod, und das sind so ungefähr 25 Jahre, war Lully der unangefochten führende Musiker in Frankreich, dem alles untergeordnet war. Das kann man sich im Grunde gar nicht mehr vorstellen, aber es ist wie so ein staatlich angeordneter Musikking. Und da ist natürlich die Frage berechtigt, was hat eigentlich Lully so unwiderstehlich gemacht, dass er eine so herausragende Stellung bekommen hat? Denn nur Beziehung zum König kann es ja auch nicht gewesen sein. Und das erfällt man, glaube ich, einen ganz guten Eindruck, wenn man unmittelbar auf diese Musik blickt und sich die Partitur ein bisschen genauer anschaut. Das sind natürlich diese erstmal die sein Vermögen zu komponieren, also sein Vermögen, suggestive, dramatische Musik zu schaffen. Und das war tatsächlich in dieser Zeit, also ab etwa 1660, wirklich neu in Frankreich. So hat es das zumindest noch nicht gegeben. Und auch gekoppelt an seine Behandlung des Orchesters. Er hat wirklich als erster konsequent einen komplexen fünfstimmigen Satz im Orchester eingeführt. Dieser fünfstimmige Satz sollte in der französischen Barockmusik dann als Kontinuum letztlich bleiben. Also das hat Lully eingeführt und das hat man als gut befunden. Das klingt immer sehr dicht, sehr eng und sehr harmonisch reichhaltig. Und das ist dann auch zu so einem Markenzeichen der französischen Musik geworden. Und Lully hat außerdem das Instrumentarium erweitert. Also nicht nur immer Streicher spielen lassen, sondern auch

unbedingt mit den Musikern tauschen, die unter seiner Leitung musiziert haben, denn die haben offenbar alle gezittert vor diesem allmächtigen Chef. Der muss eine Art Despot gewesen sein, der seine Musiker mit unzähligen Proben gequält hat. Proben sind ja nicht schlecht, ja, aber Gewerkschaft gab es natürlich damals noch nicht, der oft ausfällig wurde. Das gibt es ja auch noch bei großen Dirigenten im 20. Jahrhundert immer mal. Gibt es ein paar schöne Videos zu sehen. Aber bei Lully haben wir schriftliche Berichte drüber, die dokumentieren, dass er sogar gewalttätig geworden ist. Also wie er zum Beispiel einem Geiger dann sein Instrument auf dem Kopf zerschlagen hat, weil der eben falsch gespielt hat. Ja, ich lasse Sie mal jetzt mit dieser ambivalenten Persönlichkeit ein bisschen allein und spiele einen Bußpsalm in der Vertonung von Lully.

Das waren die ersten beiden Sätze des Psalms Miserere Mei Deus in der Vertonung von Jean-Baptiste Lully. Diese Gattung nennt sich Grand Motet und das war, glaube ich, nachvollziehbar. Das ist wirklich eine große Motette, eine große Vertonung dieses Psalmes ist. Und das war eine Aufnahme mit dem Ensemble Les Épopées unter Leitung von Stéphane Fougé. Man kann sagen, Musik und Macht hingen bei Lully immer untrennbar zusammen. Also Musikausübung war für ihn auch immer Machtausübung. Und das war für ihn möglich, weil er sich eben der unmittelbaren Protektion des Sonnenkönigs erfreut hat und ein ganz gewichtiger Bestandteil dieses absolutistischen Systems war. Ein Beispiel vielleicht mal aus diesem, ja, wie es da genau zuging. Also ich hatte ja gesagt, 1661 wurde Lully zum Surintendant ernannt, in dem Jahr, in dem also Ludwig der 14. Alleinherrscher geworden ist. Und er hat dann Lully diese Position sofort genutzt, um wirklich jegliche verbliebene Konkurrenz auszuschalten. Also andere Komponisten wurden entweder abgesetzt oder hörig gemacht. Und ein paar Jahre später hat Lully dann erreicht, dass die italienischen Operntruppen, die in Frankreich noch umherzogen, ausgewiesen worden. Also das ist wirklich pikant, nicht nur, dass man einfach Künstler ausweist, sondern auch, weil er selbst der gebürtige Italiener war. Und vielleicht noch ein drittes, also Lully spürte noch in den 60er Jahren die Konkurrenz eines Opernlibrettisten, Pierre Perrin, der hatte nämlich ein königliches Privileg erhalten, das es ihm erlaubt hat, solche Opern zu dichten und zu veröffentlichen. Und das passte Lully natürlich überhaupt gar nicht. Und offenbar hat er da seine Verbindung ein bisschen spielen lassen, denn plötzlich, 1671, wurde dieser Dichter auf Befehl des Hofes verhaftet und dazu gezwungen, dieses Privileg zu verkaufen, loszuwerden, und zwar natürlich an Lully zu einem sehr gemäßigten Preis. Also dem wird das dann gleich unbefristet übergeben und somit hat Lully also ab 1671 diese Erlaubnis, zensurfrei Opern herauszugeben, und das hat er auch nach seinem ganz persönlichen Geschmack getan. Und ein Geschmäckle bleibt trotzdem.

Jordi Savall und Le Concert des Nations war das mit einem Marsch aus der Oper Alceste von Jean-Baptiste Lully. Also ab den 70er Jahren hatte Lully die alleinige Entscheidungsgewalt über die Aufführung jeglicher musikalischer Bühnenwerke in Frankreich. Eine absolute Monopolstellung, die er ausgenutzt hat. Natürlich auch aufgrund seines enormen musikalischen Könnens, das ist unbenommen. Und in diesem Sinne hat er eine neue Gattung auf der Bühne etabliert, die Tragédie en Musique oder auch Tragédie Lyrik genannt. Also große, ernste Themen aus der Antike oder dem Mittelalter wurden auf die Bühne gebracht mit einer enorm suggestiven Musik. Zum Beispiel die Oper Amadis, 1684 aufgeführt. Es heißt, es sei die Lieblingsoper des Sonnenkönigs gewesen. Also auch nach dem Ableben von Lully ist dieses Stück noch lange auf dem Spielplan von Versailles geblieben. Wen wundert's? Es ist eine Mischung aus Zauberei, Ritterhandlung und Königsverehrung. Und wir hören mal einen Auszug aus dem dritten Akt. Da spielt es im Reich der Dämonen. Zum Teil zumindest.

Das war ein kurzer Auszug aus einer langen Oper, nämlich ein Auszug aus dem dritten Akt der Oper Amadis von Jean-Baptiste Lully mit Les Talents Lyriques unter Leitung von Christophe Rousset. Und man kann sich natürlich vorstellen, dass Lully wirklich eine ambivalente und auch zu Lebzeiten schon sehr umstrittene Persönlichkeit war. Beim Publikum, so heißt es, war er weitgehend sehr beliebt. Naja, die mussten ja auch nicht unter ihm proben. Und seine Musik hat die Zuhörer immer wieder in Bann geschlagen. Aber bei manchem Konkurrenten war er natürlich verhasst, was aber dem Konkurrenten nichts genützt hat, denn Lully saß nun mal immer am längeren Hebel als direkter Intimus des Königs Ludwigs des 14. Und mit diesem König ist er wohl sehr gut klargekommen, soweit man den Berichten Glauben schenken darf. Vor allem, weil die beiden soeben eine gemeinsame Leidenschaft fürs Tanzen hatten. Ludwig hat ja in jungen Jahren immer gern die Hauptrollen getanzt. Der musste natürlich kein Casting dafür machen, aber es heißt, er muss das auch gar nicht schlecht gemacht haben. Also gejubelt wird natürlich immer für ihn. Da brauchte er keine Angst zu haben. Aber es muss ein guter Tänzer gewesen sein, zumindest in den ersten 10, 20 Jahren seiner Regentschaft. Und Lully hat dann entsprechend die Musik dazu komponiert. Aber es gibt durchaus auch andere Komponistenkollegen, die Lully hoch verehrt haben, vor allem aus musikalischen Gründen, nehme ich mal an. Zum Beispiel der Hofcembalist Jean-Henri d'Anglebert. Der hat viele Opernszenen von Lully für Cembalo bearbeitet, damit die Stücke eben auch außerhalb der Bühnen bekannt werden konnten. Hier zum Beispiel ein kleines, zartes Stück aus der Oper Armide als Cembalo-Satz.

Anna-Maria Dragositz war das mit der Transkription einer Szene aus der Oper Armide von Jean-Baptiste Lully, angefertigt von Jean-Henri d'Anglebert. Kommen wir doch noch mal kurz zum Geld bei Lully als Surintendant. Da hat er schon sehr gut verdient, aber die wichtigsten Einnahmen, die hat er aus seinem Opernprivileg bekommen. Denn er persönlich konnte diese Vermarktung seiner Opern selbst bestimmen und auch die Preise festlegen. Und so wurde er mit den Jahren seiner großen Opernaufführung dann wirklich zum Millionär, vielleicht auch zum Multimillionär aus heutiger Sicht. Ganz sicher war er einer der reichsten Männer Frankreichs. Nicht schlecht. Und viele Gelder hat er, was macht man mit Geld? In Immobilien angelegt in Paris. Naja. Und dann hat er, als das immer noch nicht genug war, also eigentlich unglaublich, auf dem Höhepunkt seiner Laufbahn noch ein Amt gekauft. Das ging, wenn man Geld hatte, Secrétaire du Roi hieß das. Das hatte gar nichts mit Musik zu tun, sondern damit hatte er die Finanzkontrolle des Staates unter sich. Also unglaublich. Wo eben nichts demokratisch ist, da kann man das Geld sich auch selbst wieder zuführen. So ungefähr muss man sich das vorstellen. Naja, gestorben ist er plötzlich und tragisch im Grunde an der eigenen Eitelkeit. Er hat beim Dirigieren immer einen großen Stab in der Hand gehabt und mit dem er hatte eigentlich den Rhythmus auf den Boden markiert, aber diesen Stab hat er sich in den Zeh gerammt bei der Arbeit und das Ganze hat sich entzündet und man hat ihm nahegelegt, den Zeh zu amputieren. Und das hätte sein Überleben gesichert, aber er hat das als Tänzer abgelehnt und ist dann 1687 daran gestorben, an dieser Entzündung. Tja, was bleibt mir da noch zu sagen? Tanzen ist nicht immer gesund, dirigieren auch nicht. Gleich kommen die Nachrichten und bis dahin gibt's noch eine wunderbare Chaconne von Lully.

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2: Deutschland und die Ukraine wollen künftig gemeinsam Drohnen entwickeln und produzieren. Das kündigte der Bundesverteidigungsminister Pistorius bei seinem Besuch in Kiew an. Dabei geht es auch um Drohnen, die eine Reichweite von bis zu 1500 Kilometern haben, also tief ins russische Hinterland fliegen könnten. Pistorius sagte, man setze im Bereich unbemannter Systeme auf Joint Ventures zwischen deutschen und ukrainischen Unternehmen. Außerdem sicherte der Minister die Fortsetzung der Ausbildung ukrainischer Soldaten zu. Deutschland und die Ukraine hatten bei Regierungskonsultationen Mitte April eine engere Zusammenarbeit im Verteidigungsbereich vereinbart. Die EU-Außenminister beraten heute in Brüssel erneut über Sanktionen gegen Russland und auch über die Lage im Nahen Osten. Putins jüngsten Vorschlag, im Friedensprozess mit der Ukraine Ex-Kanzler Schröder als Vermittler einzusetzen, sehen die Außenminister kritisch. Aus Brüssel, Sabrina Fritz.
3: Schröder sei ein Lobbyist russischer Staatskonzerne gewesen, so die Außenbeauftragte der EU, Kaja Kallas. Damit würde er auf beiden Seiten des Tisches sitzen. Und auch der deutsche Staatssekretär Kriechbaum sieht Schröder nicht in der Rolle eines neutralen Vermittlers. Er hätte sich zu sehr von Putin vereinnahmen lassen. Der ukrainische Außenminister Andriy Sybja ist ebenfalls in Brüssel. Er beschreibt eine neue Realität auf dem Schlachtfeld. Die Ukraine sei stärker geworden, auch dank der Unterstützung der europäischen Partner. In Brüssel wird heute auch über das Schicksal tausender ukrainischer Kinder beraten, die nach Russland verschleppt wurden. Die Außenminister wollen Personen, die dabei geholfen haben, mit Sanktionen bestrafen.
2: Die Bundesregierung hat die Beschäftigungssicherung für die PCK-Raffinerie in Schwedt um weitere 6 Monate verlängert. Das sei mit dem Finanzministerium und dem Kanzleramt abgestimmt, sagte Bundeswirtschaftsministerin Reiche während ihres Besuchs in Schwedt. Die Verlängerung solle den Beschäftigten eine verlässlichere Perspektive verschaffen. Sie gilt bis Ende des Jahres. Seit Anfang Mai kommt kein Öl aus Kasachstan mehr bei der PCK an. Russland leitet nichts mehr durch die Druzhba-Pipeline. Derzeit wird nach alternativen Versorgungswegen, zum Beispiel über den Hafen in Danzig, gesucht. Reiche betonte, man sei dazu in guten Gesprächen mit der polnischen Regierung. Jasmin Fahimi bleibt Chefin des Deutschen Gewerkschaftsbunds. Die 58-Jährige wurde mit großer Mehrheit auf dem DGB-Bundeskongress im Berliner S3-Hotel wiedergewählt. In ihrer Rede kritisierte Fahimi die anstehenden Sozialreformen. Wenn die Beschäftigten dafür bezahlen sollten, dass mal wieder Krise ist, dann könne man sich auf sie verlassen. Die Gewerkschaften seien auf der anderen Seite und müssten mobilisierungsbereit sein. Heute Abend wird Vizekanzler und SPD-Chef Klingbeil zum Kongress erwartet. Mit seinen 8 Einzelgewerkschaften vertritt der DGB insgesamt rund 5,4 Millionen Mitglieder. In Deutschland sind im vergangenen Jahr wieder mehr Menschen als im Vorjahr Opfer von Internetkriminalität geworden. Das geht aus dem aktuellen Cybersicherheitsmonitor hervor. Aus Bonn, Tobias Eischumer.
4: Mehr als jeder 4. Befragte war in seinem Leben schon mal von Straftaten im Netz betroffen. Am häufigsten agieren Kriminelle betrügerisch im Bereich Online-Shopping. Das ist, wie bereits in den vergangenen Jahren, das am weitesten verbreitete Delikt. Ein Drittel der Betroffenen hat dabei finanzielle Verluste erlitten. Trotz der vielen Fälle von Cyberkriminalität schätzt mehr als die Hälfte der Befragten das Risiko, selbst Opfer einer Straftat im Internet zu werden, als gering ein. 40% informieren sich erst dann über Schutzmaßnahmen, wenn sie bereits Probleme haben. Zudem zeigt nur knapp ein Drittel aller Betroffenen die Straftaten bei der Polizei an. Für den aktuellen repräsentativen Report sind Anfang Januar etwas mehr als 3000 Bundesbürger ab 16 Jahren befragt worden.
2: Im jahrelangen Rechtsstreit um sogenannte Clan-Immobilien in Berlin hat der Bundesgerichtshof die Einziehung einer Immobilie und weiterer Vermögenswerte bestätigt. Das Berliner Landgericht hatte die Einziehung vor 2 Jahren angeordnet, weil die Immobilie mit illegal erlangtem Geld finanziert worden sei. Der Bundesgerichtshof folgte dieser Argumentation. Auch wenn nur ein Teil des Geldes aus Straftaten stamme, reiche das aus, um die Vermögenswerte einzuziehen, so heißt es in dem Beschluss. Soweit die Nachrichten. 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Das Wetter. Am Nachmittag über Oder und Neiße abziehende Schauer und Gewitter. Dahinter haben wir viele Wolken, leider nur wenig Sonne heute und aber nur einzelne Schauer bei 10 bis 21 Grad. Aktuell in Berlin-Schöneberg 17 und am Müggelsee 16 Grad. In Wiesenburg sind es 10 und in Lübben haben wir 18 Grad. Morgen geht es wolkenreich, wechselhaft, windig und kühl weiter mit Temperaturen zwischen 12 und 15 Grad. Die Zeit 15.05 Uhr.
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5: Leider nur wenig Sonne, hat die Kollegin gerade gesagt. Das trifft aber nicht auf diese Sendung zu, denn hier geht's vor allem um sonnige Musik aus Frankreich, französische Barockmusik. Ja, hören wir noch mal, wie es beim Sonnenkönig geklungen hat. Musik.

Das war nochmal Musik von Jean-Baptiste Lully. Zur Erinnerung ein Entree, das passt ja gut zu Beginn dieses zweiten Teils der Sendung. Meine Musik heute ganz französisch am Montag. Und jetzt geht es aber einige Jahrzehnte voran, raus aus dem 17. Jahrhundert zu einem Komponisten mit einem sehr schönen, aber auch sehr langen Namen, nämlich Jean-Joseph Castaner de Mondonville. Das war ein ausgesprochen vielseitiger Komponist, der eben Mitte des 18. Jahrhunderts gelebt hat und über einen Zeitraum von so etwa 30, 35 Jahren in Paris tätig war. Also wenn man das jetzt nochmal auf Lully bezieht, das war also etwa 70, 80 Jahre nach dem großen Höhepunkt von Lully mit seinen Opern, mit seinen Tragödie-Lyrik. Von Hause aus war Mondonville Geiger, aber er hat sich auch als Komponist, als Dirigent und Konzertveranstalter einen Namen gemacht. Und wenn wir jetzt seine Musik hören, werden Sie merken, es hat sich schon einiges geändert in diesen 70, 80 Jahren stilistisch. Es gibt auch neue Gattungen, die wir hier gleich hören werden. Aber einiges Grundsätzliches an der französischen Musik ist dann doch gleich geblieben. Und das hören wir hier durch zwei Tänze aus einer Oper von Mondonville aus dem Jahre 1742.

Zwei kurze Tänze waren das aus der Oper Ispe von Jean-Joseph Cassagna de Mondonville. Wie gesagt, 1742 in Paris uraufgeführt, also 60, 70 Jahre nach den großen Tragedielyrik von Lully. Aber in diesem abschließenden Tambourin, da hat man durchaus noch diese Tradition des Tänzerischen herausgehört. Das war eine Aufnahme mit dem Orfeo Orchestra. Mondonville, kann man sagen, war im 18. Jahrhundert einer der bekanntesten und populärsten Musiker in Frankreich, auch über einen langen Zeitraum hinweg, parallel etwa zu Jean-Philippe Rameau und François Couperin. Auch hier mal ein paar kurze Anhaltspunkte zu seiner Biografie. Er hat, ich habe schon angedeutet, seine Laufbahn als Geiger begonnen und die Geige war auch immer sein Paradeinstrument, das werden wir auch gleich hören. Erst hat er allerdings nicht in Paris gewirkt, sondern in seiner Heimatstadt Narbonne. Dann ist er nach Lille gegangen, ganz im Norden, und dann führte der Weg unausweichlich nach Paris in die Zentrale, wo natürlich alle hin wollten und wo auch die meisten bekannten Musiker der Zeit gelebt haben. Schon nach ein paar Jahren wurde dann Mondonville als Geiger am königlichen Hof angestellt und außerdem hat er sehr viel öffentlich, also auch außerhalb des Hofes, konzertiert. Ganz am Anfang dieser Pariser Zeit, und zwar 1734, hat Mondonville eine Sammlung mit Trio-Sonaten veröffentlicht. Lange Zeit war diese Sammlung völlig unbekannt. Erst vor wenigen Jahren ist sie mal wieder eingespielt worden durch das Ensemble Diderot mit Johannes Brahms-Sola an der Spitze. Diese Sammlung enthält 6 Sonaten. Alle sind viersätzig aufgebaut, aber wirklich sehr abwechslungsreich gestaltet. Also da gibt es Fugen im alten Stil, aber auch schon fast wirklich romantisch anmutende langsame Sätze. Wir hören mal 2 Sätze aus einer dieser Sonaten, und zwar aus der 6. in C-Moll. Erst eine langsame Einleitung und dann eine wirklich gelehrte Fuge.

zwei Sätze aus einer wirklich großartigen Triosonate von Mondonville, hier dargeboten vom Ensemble Diderot. Und Sie merken schon, das klingt jetzt wirklich völlig anders als das, was ich Ihnen in der ersten Stunde von Lully vorgestellt habe. Also da merkt man doch schon, dass die Musikgeschichte auch in Frankreich deutlich weiter vorangeschritten ist. Ja, aber auch Mondonville hat, wie das in Frankreich irgendwie zum guten Ton gehörte unter Komponisten, sich dann an die Königsgattung gewissermaßen gemacht und Bühnenwerke komponiert. Bühnenwerke im weitesten Sinne, denn bei Mondonville fällt auf, er hat sich dann doch auf die leichte, auf die pastorale Ausprägung der Oper konzentriert und damit auch Erfolge gefeiert, aber die große, schwere, ernste Tragödie Lyrik, die haben die Franzosen in dieser Zeit dann doch immer noch wirklich untrennbar mit Lully verbunden, auch 50 Jahre nach seinem Tod noch. Und da hat Mondonville lieber einen Bogen drum gemacht. Das ist wirklich auffällig. Rameau vor der gleichen Entscheidung hat sich ungefähr zur gleichen Zeit wie Mondonville entschieden, auch große Oper zu machen und sich da auch etlichen Protesten ausgesetzt. Der war auch schon ein bisschen älter, dass er das sozusagen ausgehalten hat. Aber Mondonville hat sich gesagt, ach, lass die anderen noch streiten. Ich mache hier mal so ein bisschen leichte Oper. Ist ja auch wichtig. Und diese pastoralen Opern, die haben auch so einen gewissen komischen Anteil. Und dann gibt es auch noch Ballettkompositionen von Mondonville, die in Paris doch eine gewisse oder eine große Popularität sogar damals errungen haben. Diese Stücke sind oft sehr kleinteilig komponiert, mit vielen abwechslungsreichen Abschnitten. Also es gibt so Rezitative, die oft auch mit Orchester begleitet sind. Dann wieder ganz kurze Arien, Chöre, aber auch viele rein instrumentale, tanzähnliche Sätze. Und das Ganze wirkt damit natürlich sehr bunt, sehr farbig, sehr abwechslungsreich. Wollen wir mal einen kurzen Auszug hören aus der fünfaktigen Oper Ispe von Mondonville. Also wenn ich Ihnen jetzt anfangen würde, die Handlung zu erklären, dann würde ich erstens an mir selbst scheitern und dann wahrscheinlich auch an der Sendezeit, denn das ist doch sehr, sehr kompliziert, was da dargeboten wird. Es ist längst nicht so eindeutig wie in so schönen Tragödie-Lyrik, wo es eben eine klare Vorgeschichte gibt. Hier ist es so, ich versuche es mal ganz kurz zusammenzufassen. Eine Hirtin liebt einen Hirten. Es gibt viele Verwirrungen und am Schluss gibt's ein Happy End. Genießen Sie einfach die Musik.

dort bekommen, aber sein eigentlich oder wichtigerer Hauptwirkungsort, das waren dann die Concerts spirituels, also die großen öffentlichen Konzerte, die seit 1725 in Paris veranstaltet wurden. Also auch etwas Neues im Vergleich zur Lully-Zeit natürlich. Man muss sich das so vorstellen, an ein bis zwei Abenden pro Woche haben dort in einem großen Saal des alten Königspalastes in Paris Konzerte stattgefunden, bei denen so ein enorm breites Repertoire zu hören war. Anfangs sollte das eigentlich nur in der Fastenzeit für Kirchenmusik da sein, um einfach eine Abwechslung zu schaffen von den Bühnenwerken, die während der Fastenzeit im Regelfall nicht aufgeführt wurden. Aber schon nach so ein paar Jahren, also schon in den 30er Jahren des 18. Jahrhunderts, wurden in diesen Concerts spirituels auch Kantaten aufgeführt, Instrumentalkonzerte und Kammermusik, also immer sehr gemischte Programme. Und diese Konzertreihe wurde eine Erfolgsgeschichte, weil sie eben durchaus eine Konkurrenz zum Hof war und damit eine echte Alternative für die Bewohner der Stadt Paris und eben nicht nur für einen kleinen Zirkel der Adligen, die sich da im Hof trafen. Also theoretisch konnte da jeder hinkommen, der den Eintritt bezahlen konnte, und diese Reihe ist wirklich das gesamte 18. Jahrhundert gelaufen. Mournonville war hier nicht nur als Solist im Einsatz, sondern ab den 50er Jahren dann des 18. Jahrhunderts war er auch einer der wichtigsten Organisatoren der Concerts spirituels. Und sicher hat er selbst zur Geige gegriffen. Wir hören jetzt mal zwei Sätze aus einer Violin-Solosonate von ihm, zunächst eine Gavotte und danach ein schneller Satz, ein Allegro.

Das waren zwei Sätze aus einer Violinsonate von Jean-Joseph Castaner de Mondromville mit dem Geiger David Plantier und dem Ensemble Les Plaisirs de Parnasse. Ja, also ich hatte ja schon gesprochen über diese Concerts spirituell. Die haben ja auch ihren Namen spirituell daher, dass sie eigentlich für Kirchenmusik gedacht waren. Auch wenn sich dann das Repertoire ganz stark erweitert hat, waren aber die geistlichen Werke immer wieder fester Bestandteil, regelmäßig dieser Concerts spirituell. Also es wurde nicht aufgehoben. Und besonders beliebt waren auch noch in den 40er, 50er Jahren die sogenannten Grand Motets, also große Psalmvertonungen für Chor, Soli und Orchester. Vorhin in der ersten Stunde habe ich Ihnen ein solches Stück von Lully vorgeführt. Also das heißt, diese Gattung ist nicht neu zu dieser Zeit, sondern schon 50, 60, 70 Jahre alt. Der Lully hat durchaus eine Gründungsfunktion in dieser Gattung gehabt, wie bei so vielen anderen Sachen auch. Und es wurde dann immer weitergetragen von den nächsten Generationen französischer Komponisten. Mondromville hat insgesamt 18 solche Grand Motets komponiert, so ungefähr die Hälfte ist erhalten geblieben, allesamt Zeugnisse eines wirklich tief empfundenen musikalischen Ausdrucks, wie also der Psalmtext musikalisch umgesetzt wird, das ist sehr bildhaft und beeindruckend. Alle diese Grand Motets bestehen nach Art so einer großen Kantate aus mehreren musikalischen Abschnitten. Wir hören mal jetzt den Eingangschor aus der Psalmvertonung De Profundis Clamavi ad Te, also aus der Tiefe rufe ich Herr zu dir in der Version von Mondromville.

Der Eingangssatz der Grand Motet De Profundis von Jean-Joseph Castaneda de Mondonville. Das war wieder das Orfeo Orchestra und Purcell Choir aus Ungarn unter György Vorsehy, ein Ensemble, was wirklich sehr viel französische Musik sehr, sehr gut eingespielt hat. Man kann sich vorstellen, was diese Musik für einen Eindruck hinterlassen hat damals auf die Hörer dieser Concert Spirituel in Paris. Und in diesem speziellen Fall hat sich Mondonville noch einen ganz besonderen Abschluss einfallen lassen. Er vertont hier nicht nur den kompletten Psalm 130, also ein Bußpsalm, sondern setzt noch einen obendrauf. Als Finale kommt nämlich ein Stückchen aus dem Requiem-Text, also der Introitus der Totenmesse dazu. Also das ist so eindringlich komponiert, das möchte ich Ihnen jetzt nicht vorenthalten.

So endet diese Grand Motet De Profundis von Jean-Joseph Castaner de Mondonville. Hier die Aufnahme mit dem Orfeo Orchestra und dem Purcell Choir unter György Vorsicsi. Natürlich hat Mondonville nicht nur solche schweren, ernsten kirchenmusikalischen Texte vertont in den Concerts spirituell, sondern auch sehr jubelnde, unbeschwerte, fröhliche Psalmtexte. Und ich würde Sie gerne in die weitere Woche mit einem solchen fröhlichen Beispiel entlassen. Ausgesucht habe ich mir Psalm 19 auf Latein, Coeli in narrant gloriam Dei, also die Himmel erzählen die Ehre Gottes. Dieser Text ist ja x-mal vertont worden, gibt's eine Bach-Kantate, gibt's bei Haydn in der Schöpfung, gibt auch ein geistliches Konzert von Schütz und viele, viele mehr. Und auch Mondonville hat hier alles sehr, sehr eindrucksvoll musikalisch in Szene gesetzt. Wir hören den Anfang dieser großen Psalmvertonung.

Das waren die ersten drei Sätze der Grand Motet Coeli in Narrans Gloriam Dei, also die Himmel erzählen die Ehre Gottes, komponiert von Jean-Joseph Cassania de Mondonville, der heute hier im Mittelpunkt dieser zweiten Sendestunde stand. Und das waren jetzt Chor und Orchester Marguerite Louise unter Leitung von Gaëtan Jarry. Auch diese CD wieder erschienen im Label Château de Versailles. Also großartig, was da alles produziert wird, denn gerade diese Grand Motets von Mondonville gehören zum Besten dieses Komponisten, finde ich. Und man hört sie viel zu selten. Vielleicht ist das durchaus auch mal ein Tipp für Chöre hierzulande, die auf Suche nach neuen Herausforderungen sind. Also Mondonville, die Noten sind alle zugänglich. Und diese Musik ist, glaube ich, auch sehr dankbar und macht großen Eindruck. Man muss nur die Leute dazu bringen, dann auch dahin zu kommen. So ist das, wenn es die Namen nicht ganz so bekannt ist. Aber ich hoffe, Sie haben Spaß gehabt heute an dieser rein französischen Sendung hier. Meine Musik in der nächsten Woche, das kann ich schon mal ankündigen, werde ich wieder Besuch hier im Studio haben. Und dann kommt nämlich der Bassbariton Klaus Häger hier zu mir. Sehr viel Bach hat er gesungen, sehr viel alte Musik. Und wir werden so ein bisschen über die Bassklippen bei Bach sprechen. Mein Name ist Bernhard Schrammeck, wünsche noch einen schönen Tag, machen Sie es gut, tschüss.

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4: Deutschland und die Ukraine wollen künftig gemeinsam Drohnen entwickeln und produzieren. Das kündigte Bundesverteidigungsminister Pistorius bei seinem Besuch in Kiew an. Dabei geht es auch um Drohnen, die eine Reichweite von bis zu 1500 Kilometern haben, also tief ins russische Hinterland fliegen könnten. Pistorius sagte, man setze im Bereich unbemannter Systeme auf Joint Ventures zwischen deutschen und ukrainischen Unternehmen. Außerdem sicherte der Minister die Fortsetzung der Ausbildung ukrainischer Soldaten zu. Deutschland und die Ukraine hatten bei Regierungskonsultationen Mitte April eine engere Zusammenarbeit im Verteidigungsbereich vereinbart. Die EU-Außenminister beraten heute in Brüssel erneut über Sanktionen gegen Russland und über die Lage im Nahen Osten. Putins jüngsten Vorschlag, im Friedensprozess mit der Ukraine Ex-Kanzler Schröder als Vermittler einzusetzen, sehen die Außenminister kritisch. Aus Brüssel Sabrina Fritz.
5: Schröder sei ein Lobbyist russischer Staatskonzerne gewesen, so die Außenbeauftragte der EU Kaja Kallas. Damit würde er auf beiden Seiten des Tisches sitzen. Und auch der deutsche Staatssekretär Kriechbaum sieht Schröder nicht in der Rolle eines neutralen Vermittlers. Er hätte sich zu sehr von Putin vereinnahmen lassen. Der ukrainische Außenminister Andriy Sybja ist ebenfalls in Brüssel. Er beschreibt eine neue Realität auf dem Schlachtfeld. Die Ukraine sei stärker geworden, auch dank der Unterstützung der europäischen Partner. In Brüssel wird heute auch über das Schicksal tausender ukrainischer Kinder beraten, die nach Russland verschleppt wurden. Die Außenminister wollen Personen, die dabei geholfen haben, mit Sanktionen bestrafen.
4: In Hamburg haben Spezialkräfte der Polizei einen 17-Jährigen festgenommen. Er soll laut Generalstaatsanwaltschaft einen Sprengstoffanschlag vorbereitet haben. Angeblich habe er dabei Ziele wie ein Einkaufszentrum oder eine Polizeiwache im Auge gehabt. Demnach soll ihn die Dschihadistenmiliz Islamischer Staat zu dem Plan inspiriert haben. Der Verdächtige ist den Angaben zufolge Syrer. Die Bundesregierung hat die Beschäftigungssicherung für die PCK-Raffinerie in Schwedt um weitere 6 Monate verlängert. Das sei mit dem Finanzministerium und dem Kanzleramt abgestimmt, sagte Bundeswirtschaftsministerin Reiche während ihres Besuchs in Schwedt. Die Verlängerung solle den Beschäftigten eine verlässlichere Perspektive verschaffen. Sie geht bis Ende des Jahres. Seit Anfang Mai kommt kein Öl aus Kasachstan mehr bei der PCK an. Russland leitet nichts mehr durch die Druzhba-Pipeline. In Deutschland sind im vergangenen Jahr wieder mehr Menschen als im Vorjahr Opfer von Internetkriminalität geworden. Das geht aus dem aktuellen Cyber-Sicherheitsmonitor hervor. Aus Bonn, Tobias Eischurmer.
6: Mehr als jeder vierte Befragte war in seinem Leben schon mal von Straftaten im Netz betroffen. Am häufigsten agieren Kriminelle betrügerisch im Bereich Online-Shopping. Das ist, wie bereits in den vergangenen Jahren, das am weitesten verbreitete Delikt. Ein Drittel der Betroffenen hat dabei finanzielle Verluste erlitten. Trotz der vielen Fälle von Cyberkriminalität schätzt mehr als die Hälfte der Befragten das Risiko, selbst Opfer einer Straftat im Internet zu werden, als gering ein. 40% informieren sich erst dann über Schutzmaßnahmen, wenn sie bereits Probleme haben. Zudem zeigt nur knapp ein Drittel aller Betroffenen die Straftaten bei der Polizei an. Für den aktuellen repräsentativen Report sind Anfang Januar etwas mehr als 3000 Bundesbürger ab 16 Jahren befragt worden.
4: Die landeseigene Investitionsbank Berlin hat im vergangenen Jahr rund 14,4 Millionen Euro an Risikokapital für Start-ups bereitgestellt. Das hat die Bank auf ihrer Jahrespressekonferenz mitgeteilt. Aus der RBB 24 Wirtschaftsredaktion Jan Palukat.
7: Die Ideen, in die das Land Berlin Risikokapital steckt, sind vielfältig. Ohne dieses Geld, das die allerersten unternehmerischen Schritte finanziert, würde kaum eine je zur Marktreife kommen. Mit der IBB Ventures hat sich Berlin allein im vergangenen Jahr an gut 40 solcher ganz jungen Start-ups beteiligt. Sie konzentrieren sich vor allem auf die Bereiche Softwareentwicklung, Gesundheit und Kreativwirtschaft. Der Senat hofft, auf diesem Weg junge Unternehmen mit großem wirtschaftlichem Potenzial in der Stadt zu binden und hier wachsen zu lassen. Insgesamt ist Berlin über die IBB bereits in gut 100 solcher Start-ups investiert. Sie beschäftigen rund 3.400 Menschen und haben einen Jahresumsatz von rund 770 Millionen Euro.
4: Soweit die Nachrichten. 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Das Wetter. Weiterhin Regen, in der Südosthälfte auch kräftige Gewitter mit Hagel und stürmischen Böen möglich. Erst am Abend wird es dann meist wieder trocken. Aktuell in Berlin-Zehlendorf 16 und in Pankow 17 Grad, in Frankfurt zu Oder 20 und in Jüterbock 15 Grad. In der Nacht dann ist es noch weiterhin bewölkt, bei Tiefstwerten von 7 bis 2 Grad. Die Zeit 16.05 Uhr.
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8: Ich grüße Sie, seien Sie herzlich willkommen. Hallo. Get up, get ready. Hier ist Eric Bibb auf Radio 3.

0: Und wir schauen in die Politik hier auf Radio 3 an diesem Nachmittag. 16.10 Uhr haben wir es jetzt. Genauer nach Zedenick. Da brauchte es nicht mal eine Stichwahl. In Zedenick im Landkreis Oberhavel wurde der AfD-Kandidat René Stadtgewitz gestern mit 58,4% der Stimmen zum neuen Bürgermeister gewählt. Er ist damit der erste direkt gewählte AfD-Bürgermeister in Brandenburg. Und das, obwohl der Brandenburger Verfassungsschutz die AfD als gesichert rechtsextremistisch einstuft, wogegen die AfD wiederum klagt. Zugeschaltet auf Radio 3 ist mir nun der Politikwissenschaftler Gideon Botsch. Er ist Leiter der Emil-Julius-Gumbel-Forschungsstelle Antisemitismus und Rechtsextremismus am Moses-Mendelssohn-Zentrum. Ich grüße Sie. Hallo.
1: Guten Tag. Hallo.
0: Erst einmal, Gideon Botsch, haben Sie denn mit diesem Ergebnis gerechnet?
1: Na, wir haben schon damit gerechnet, dass in einer der nächsten Bürgermeisterwahlen auch in Brandenburg die Chance besteht, dass oder die das Risiko besteht, dass ein AfD-Bewerber das Rennen macht. Aber mit einem solchen Ergebnis also noch vor der Stichwahl beim ersten Wahldurchgang habe ich persönlich nicht gerechnet. Das können Sie in der Taz auch nochmal nachlesen, wo ich gerade vor wenigen Tagen noch gesagt hatte, die AfD hat nirgends, auch nicht in Ostdeutschland, die absolute Mehrheit. Zedenick hat diese Aussage schnell dementiert.
0: Mit 58,4%. Wie lässt sich denn eigentlich erklären, dass ein Mitglied einer vom Verfassungsschutz als verfassungsfeindlich eingestuften Partei Wahlbeamter werden darf, wie in diesem Falle?
1: Ja, das ist tatsächlich ein bisschen eine offene Frage, die man politisch durchaus mal stellen müsste. Die Partei ist in Brandenburg gesichert rechtsextremistisch eingestuft durch die Landesbehörden. Und hier müsste, das heißt jetzt nicht, dass jedes einzelne Mitglied der Partei oder jeder einzelne Kandidat auch rechtsextremistisch ist, aber mir ist nicht bekannt, dass es eine Prüfung gibt auf die Eignung auf das Amt. Und hier geht es ja tatsächlich um Wahlbeamte, also um Beamte, die einen Eid leisten. Und da sollte man eigentlich genauer hinschauen, was sie dann mit ihrem Amt tun und eigentlich auch im Vorfeld schon hinschauen, ob sie für dieses Amt überhaupt in Frage kommen.
0: Kommen wir nochmal auf diesen Wahlerfolg zu sprechen. Wie ist der zu erklären, dieser Wahlerfolg der AfD in Zedenick?
1: Na, wir sehen ja in Zedenick durchaus eine schwierige Ausgangsposition mit der schwierigen lokalpolitischen Lage auch in den vergangenen Jahren. Und wenn ich das richtig überschaue, gab es in Zedenick sieht man von einem FDP-Kandidaten ab. Die AfD ist ja hier im Landtag nicht mehr vertreten. Haben die demokratischen Parteien zu dieser Wahl, also die in Potsdam auch vertretenen demokratischen Parteien, allesamt keine Kandidatin aufgestellt. Wir hatten uns im Vorfeld schon gefragt, wer denn eigentlich der Kandidat sein soll, den eine demokratische Bevölkerungsmehrheit, die ja eigentlich strukturell in Brandenburg gegeben ist, hier in der Stichwahl wählen soll. Also die lokalen Bedingungen spielen schon immer eine große Rolle dafür. Es ist ja nicht so, dass die AfD normalerweise diese Spitzenämter im ersten oder zweiten Wahlgang bestückt. Ganz im Gegenteil, das ist in Brandenburg zum ersten Mal gelungen, hatten Sie da an Moderation ja auch gesagt.
0: Ja, es gab drei hauptamtliche Bürgermeister in Zedenick in 5 Jahren. Das kann man vielleicht noch mal festhalten an dieser Stelle. Sie sagen schon, fehlende regionale Gegenkräfte. Und da fällt Zedenick auch nicht zum ersten Mal auf. Was weiß man denn nun über René Stadtgewitz und darüber, wie er politisch agieren kann, will und wird?
1: Na, die Möglichkeiten in der Kommunalpolitik sind natürlich begrenzt, und wie er agieren kann und wird, das wird man sehr genau beobachten müssen, dringend beobachten müssen, ob er hier sozusagen dem Amt auch so, wie es ihm aufgetragen ist, durch Verfassungsrecht und so weiter nachkommt, oder ob er die Androhung der AfD, diskriminierend vorzugehen, die ja etwa in der Frage der einer Remigrationspolitik von der AfD immer wieder beworben wurden, ob er die wahr macht, ob er also alle Bürger und Bürgerinnen unabhängig von Herkunft und anderen Charakteristika, auch dann, wenn sie in die Feindbilder der AfD passen, mit gleicher Fairness behandeln wird. Das wird man sehr genau gucken müssen, das wird man sehr genau auch einen Blick darauf werfen müssen. Ich hoffe, dass es hier genug Öffentlichkeit im Land Brandenburg gibt. Generell sind die Möglichkeiten begrenzt, aber in zentralen Themenfeldern, für die die AfD der AfD wichtig sind, hat sie natürlich schon Möglichkeiten, negativ zu wirken. Sie hat relativ wenig Möglichkeiten, positiv zu wirken, und sie hat ja auch relativ wenig Willen, positiv zu wirken. Also das betrifft insbesondere die Integrations- und Ausländerpolitik, es betrifft die Verkehrspolitik, soweit lokale Zuständigkeiten gegeben sind, die Umweltschutz- und Klimaschutzpolitik. Hier kann natürlich eine Partei wie die AfD tatsächlich viel, auch im kommunalen Rahmen einiges in ihrem Sinne, einige Weichen stellen. Und das sind nicht unbedingt Weichen, die zukunftsweisend sein werden. Stadtgewitz selber ist bekannt geworden durch islamfeindliche Kampagnen in Berlin. Hat sich da schon länger engagiert gehabt und ist der AfD, soweit ich informiert bin, relativ spät erst beigetreten. Mir ist jetzt über sein konkretes Profil im Augenblick liegen mir noch zu wenig Informationen vor, als dass ich mich da heute schon äußern möchte.
0: Gideon Botsch, erwarten Sie denn so eine Art Dominoeffekt in der Region?
1: Also uns wundert nicht, dass eine Bürgermeisterwahl gewonnen wurde, aber ein Dominoeffekt ist im Moment bei den aktuellen Zahlen nicht zu erwarten. Wir haben ja im ersten Quartal 2026 eine ganze Kette von Kommunalwahlen gehabt. Gerade bei den Bürgermeisterwahlen ist die AfD, wenn ich das jetzt noch richtig im Kopf habe, das hat sich auch ein bisschen verändert, weil ich die letzten nicht mehr ausgewählt habe, im Schnitt so bei 30% gelegen. Bei den Landratswahlen hatte sie gute Chancen, über 40% zu kommen, ist dann aber in der Stichwahl bisher immer unterlegen. Und ich würde sagen, das wird schon auch noch so die Tendenz bleiben. Allerdings mit zunehmendem Risiko, dass die AfD auch Kandidaten durchbringt. Ein Dominoeffekt, dass sozusagen die ganze Kommunalpolitik kippt, den vermute ich sozusagen auf Sicht in nächster Zeit erstmal nicht.
0: Das sagt der Politikwissenschaftler und Rechtsextremismus-Experte Gideon Botsch hier auf Radio 3. Der erste direkt gewählte AfD-Bürgermeister in Brandenburg. Gestern wurde René Stadtgewitz in Zehdenick gewählt. Ich danke Ihnen für die Hintergründe auf Radio 3.
1: Ja, einen guten Wochenstart für Ihre Hörerinnen und Hörer. Tschüss, Frau
0: Gleichfalls.
1: Kupferwein.
0: Tschüss.

Der Singer-Songwriter Bart Davenport hier auf Radio 3 um 16.19 Uhr. Wir kommen zu einer Jazz- und Popsängerin, die einen isländisch-chinesischen Hintergrund hat und für ihr aktuelles Album A Matter of Time ein Grammy bekommen hat. Die Rede ist von der Sängerin Lovay und hier ist sie mit Clockwork.

Mehrere Preise hat er bereits erhalten. 1995 in London geboren, der britische Bratschist Timothy Rideau, hier mit Johannes Brahms und dem Minnelied Opus 71, Nummer 5 auf Radio 3. George Gershwin, hier ein wirklicher Klassiker, But Not For Me, interpretiert von Natalie Merchant.

0: Laid back, würde ich sagen. Eine sehr gelassene Version von But Not For Me von George Gershwin. Hier dargeboten von Natalie Merchant. Und an der Trompete hörten wir Chris Barty.
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0: Mein Kollege Florian Rumberg ist jetzt bei mir. Ja, morgen startet das Filmfestival in Cannes.

0: Frauen in der Filmindustrie ein und ist ein französischer Verein mit über 1500 Mitgliedern. Eine Frau steht dafür wieder besonders im Mittelpunkt. Schauspielerin Sandra Hüller verkörpert nämlich im Film Vaterland die Tochter von Thomas Mann. Mit drei weiteren deutschsprachigen Filmen im Wettbewerb hat das Festival von Cannes in diesem Jahr einen starken deutschen Schwerpunkt. Und auch wenn die großen Hollywood-Studios dieses Mal fehlen, werden trotzdem zahlreiche Stars aus den USA erwartet. Darunter Adam Driver, Demi Moore, Kristen Stewart und Barbara Streisand. Außerdem wird die Eröffnungsgala erstmals von einer schwarzen Schauspielerin eröffnet, und zwar von Aja Aidara.
1: Es gibt bald einen neuen Pilgerort für die Fans der Beatles. Am Ort ihres letzten öffentlichen Auftritts nämlich, da soll ein Beatles-Haus entstehen.
0: Im früheren Hauptsitz der Beatles-Firma Apple Corps Limited im Zentrum Londons soll ein siebenstöckiges Erlebniszentrum entstehen. Fans können dann in die Studios, in denen John Lennon, Paul McCartney, George Harrison und Ringo Starr ihr Album Let It Be aufgenommen haben. Außerdem soll noch umfangreiches Archivmaterial der Band ausgestellt werden. Eine weitere Attraktion in der Savile Row im Zentrum Londons wird der Zugang zu dem Dach sein, auf dem die Beatles am 30. Januar 1969 ihren letzten gemeinsamen Auftritt in der Öffentlichkeit hatten. Paul McCartney hat dazu schon gesagt, dass es eine tolle Erfahrung sei, in die Savile Row zurückzukehren und sich dort umzusehen. Es gebe viele besondere Erinnerungen in den Mauern und er freue sich für die Fans. Die Eröffnung des Beatles-Hauses soll dann im kommenden Jahr 2027 erfolgen.
1: Spannend, okay, ein ganzes Erlebnishaus rund um die Beatles also. Aber Erlebnisse kann man ja auch anderswo haben. Bei uns zum Beispiel, du hast noch einen Tipp in eigener Sache, Florian, bei dem es hoch hinausgeht. Du schickst uns nämlich in die RBB Dachlounge zum Kultursalon mit Matthias Keter.
0: Und da kann man ganz hervorragende Musik über den Dächern Berlins genießen. Der Ausblick ist ja wirklich fantastisch. Ja, und unser Opernexperte und Moderator Matthias Keter nimmt sich dann die Musik des Komponisten Jacques Offenbach vor. Der musste sich nach dem verlorenen Krieg von 1871 neu erfinden. Und genau um diese musikalische Entwicklung soll es gehen.
2: Es geht um späten Offenbach. Das war die Zeit der Französischen Republik. Ein großes Problem für Offenbach, weil in diesen 1870er Jahren musste er sich völlig neu erfinden. Denn er galt als Napoleon-Fan, er galt als Deutscher auch als latenter Feind der Franzosen jetzt, weil ja gerade der deutsch-französische Krieg zu Ende war. Und er hatte enorme Probleme, sich wieder zu finden. Und ich werde darüber sprechen, wie ist es ihm gelungen, dass die Leute ihn dann doch wieder bejubelt haben.
0: Das sagt Radio 3 Opernexperte und Moderator Matthias Keter über den bevorstehenden Kultursalon am kommenden Mittwoch. Einlass ist um 18 Uhr und los geht's dann um 19 Uhr. Ja, und wer jetzt Lust auf diesen Kultursalon bekommen hat und Jacques Offenbachs musikalische Neuerfindungen selbst über den Dächern von Berlin miterleben möchte, der kann jetzt anrufen unter 030 30 20 00 40. Ich wiederhole 030 30 20 00 40. Wir haben ein paar wenige Radio 3 Karten. Ansonsten kann man sich aber auch auf der radio3.de Seite kostenlos anmelden. Am besten einfach Jacques Offenbach und Kultursalon googeln. Dann kommt man direkt auf die Veranstaltungsseite.
1: Vielen Dank, Florian.
0: Gerne.
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The Sarabanda, das ist eines der vielen Musikensembles, die sich aus dem Kreis der Berliner Philharmoniker entwickelt haben. In diesem Falle von der Hornistin Sarah Willis. Die Gruppe, die verbindet gerne klassische Musik mit traditionellen kubanischen Tanzrhythmen. Und das auf wirklich einzigartige Weise. So, jetzt kommen wir zu Carolina und ihrem neuen Album Legacy. Und da setzt sich die Sängerin vor allem mit ihrer afroamerikanischen Herkunft auseinander. Hier der Titel Carolina von und mit Keshona.

0: Live from the Blue Room Studios, so heißt das Album von Kishona aus dem Jahr 2025. Daraus der Titel Carolina hier um 16.42 Uhr. 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Drei größere Museumsquartiere hat Berlin schon. Die Museumsinsel, das Kulturforum in der Nähe des Potsdamer Platzes und das Areal rund um das Schloss Charlottenburg. Und nun soll noch ein weiteres hinzukommen. In Berlins Mitte entsteht gerade eine Initiative für ein neues Museumsquartier in der Gegend zwischen Invalidenpark und Humboldthafen. Unsere Reporterin Magdalena Bienert war heute im Hamburger Bahnhof beim Pressegespräch dieser neuen Initiative. Ja, ich bin gespannt. Das sind ja sehr, sehr unterschiedliche Areale, aber von welchen Häusern überhaupt reden wir denn eigentlich, Magdalena?
1: Ja, also es geht ums Medizinhistorische Museum der Charité, das Futurium, Hamburger Bahnhof und das Museum für Naturkunde. Die liegen ja alle so zwischen 15 Minuten Fußweg auseinander.
0: Das sind ja doch sehr unterschiedliche Häuser. Was ist denn da der gemeinsame Nenner, außer dass es alle Museen sind?
1: Ja, genau. Ja, also das Motto dieses neuen Quartiers ist deshalb auch Wissen, Kunst, Zukunft. Also verschiedene Disziplinen, die vereint werden sollen. Aber es ist dann doch eher noch mehr symbolträchtig, muss man sagen. Stadtraum soll neu definiert und vor allem etabliert werden. Deshalb hängt auch ein großes Immobilienunternehmen mit drin, dem viele Gebäude rund um den Hauptbahnhof gehören und die das Viertel sicherlich noch gerne mehr beleben würden. Von ihr und anderen Partnern gab es auch eine sechsstellige Anschubfinanzierung fürs Marketing, die neue Webseite. Aber erstmal geht's weniger ums Geld als um die gemeinsame Energie und die Haltung. So hat's zumindest Till Fellrath, der Direktor vom Hamburger Bahnhof, gesagt.
2: Also ich denke, was uns gerade auszeichnet, ist diese Unterschiedlichkeit. Es geht uns weniger darum, dass die Menschen dann alle vier Häuser an einem Tag oder an zwei Tagen anschauen. Es geht uns, glaube ich, vor allem auch um eine gemeinsame Haltung, dass wir gerade, weil wir unterschiedlich sind, eben auch zeigen, dass wir doch gemeinsame Fragen verhandeln und für gemeinsame Dinge einstellen. Also ich glaube, was uns auszeichnet, ist eben die Frage der Zukunft. Wie gestalten wir Gemeinschaft? Wie engagieren wir uns in der Gesellschaft und was ist die Rolle unserer Institutionen, um eben eine freiheitliche und demokratische Grundstruktur in unserer Gesellschaft nachhaltig zu gewährleisten.
1: Also trotz der Unterschiedlichkeit der vier Häuser haben sie alle ähnliche Zukunftsfragen und auch durchaus Überschneidungen von Besucherinnen und Besuchern. Insgesamt übrigens 2 Millionen pro Jahr kommen da zusammen bei den vier Häusern. Das kann also durchaus auch mit der Museumsinsel mithalten.
0: Das ist eine tolle Zahl. Das klingt aber dennoch eher so, als wäre das in erster Linie eine Absichtserklärung dieser vier Museen. Oder was haben wir als Nutzerinnen und Nutzer direkt davon konkret?
1: Also das wurde tatsächlich heute noch nicht so richtig klar, fand ich. Das muss dann wohl die Zukunft zeigen, gerade auch, weil die Stadtraumplanung da durchaus ja auch helfen könnte mit einem Leitsystem oder ähnlichem, um diese Orte auch wirklich optisch gut verknüpfen zu können, um uns da alle ein bisschen besser an die Hand zu nehmen, um zu verstehen, das soll zusammengehören. Bislang gibt's eine Webseite, museumsmeile-mitte.berlin. Da ist auch eine Karte drauf, wo nicht nur diese vier Museen eingezeichnet sind, sondern auch andere sehenswerte Punkte in der Gegend, wie zum Beispiel der Humboldthafen, der Dorotheenstädtische oder der Invalidenfriedhof und auch das Haus Kunst Mitte. Und Stefan Brandt ist der Direktor vom Futurium, der sieht das Ganze heute erstmal als Startschuss.
3: Es geht ja auch sehr stark darum, wirklich diesen Stadtraum überhaupt erstmal zu definieren. Also wirklich zu sagen, das ist die Museumsmeile Mitte, da lohnt es sich hinzugehen, da kann man dieses Museum, jenes Museum oder das andere besuchen. Also wirklich einen Raum, der bei vielen, glaube ich, im Kopf so gar nicht präsent ist, ihn überhaupt erstmal im besten Sinne auf die Landkarte zu bringen.
0: Ja, wenn dann diese neue Museumsmeile auf der Landkarte existiert, dann fragt man sich, was ist da noch geplant, Magdalena? Vielleicht auch museumsübergreifende Tickets oder ähnliches?
1: Ja, das fände ich eigentlich auch naheliegend, gerade um die Menschen eben zu motivieren, vielleicht doch mehrere Museen an einem Tag zu besuchen. Aber da war die Antwort aller Akteure aus den Häusern ziemlich eindeutig.
4: Vorerst ist es nicht angedacht und nicht möglich, weil es alles etwas kompliziert ist. Also.
5: Ich glaube, wir bieten schon mehr als genug für die Gesellschaft.
6: Wir haben einfach auch sehr unterschiedliche Ticketsysteme. Wir wollen durch Inhalte überzeugen, wir wollen durch Angebote überzeugen und wir versuchen es mal über diese Schiene.
1: Also keine gemeinsamen Tickets, aber immerhin ist schon mal ein gemeinsames Event geplant. Am 13. Juni findet ein Nachbarschaftsfest statt mit Führungen durchs neue Museumsquartier. Und in allen Museen, also dem für Naturkunde, Futurium, Hamburger Bahnhof und auch im Medizinhistorischen Museum der Charité, ist dann der Eintritt immerhin kostenlos.
0: Das ist doch schon mal was. Berlin-Mitte möchte also ab sofort als neues Museumsquartier oder eine Museumsmeile mit den vier genannten Häusern mehr Aufmerksamkeit generieren. Ich glaube, das lässt sich schon mal festhalten. Sich auch untereinander mehr vernetzen und Synergien bündeln und nutzen. Danke, Magdalena Bienert, für die Hintergründe hier auf Radio 3.
1: Gerne.

Tja, der englische Musiker und Singer-Songwriter Tom York, Frontmann von Radiohead. Und dieser Song ist von seinem ersten Soloalbum, also schon ein paar Jährchen alt. Es geht um den Versuch, es allen recht zu machen. Black Swan hier auf Radio 3. Hier die Meister des Soul Folk Funk. So wurden The Wood Brothers immer wieder von der Presse bejubelt. Ein Titel haben wir für Sie hier, You Choose Me.

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1: Deutschland und die Ukraine wollen künftig gemeinsam Drohnen entwickeln und produzieren. Das kündigte Bundesverteidigungsminister Pistorius bei seinem Besuch in Kiew an. Dabei geht es auch um Drohnen, die eine Reichweite von bis zu 1500 Kilometern haben, also tief ins russische Hinterland fliegen könnten. Pistorius sagte, man setze im Bereich unbemannter Systeme auf Joint Ventures zwischen deutschen und ukrainischen Unternehmen. Außerdem sicherte der Minister die Fortsetzung der Ausbildung ukrainischer Soldaten. Deutschland und die Ukraine hatten bei Regierungskonsultationen Mitte April eine engere Zusammenarbeit im Verteidigungsbereich vereinbart. Der Stabilitätsrat von Bund und Ländern hat sich heute mit der Lage der öffentlichen Finanzen befasst. Dabei ging es auch um eine neue EU-Vorgabe, die festlegt, wie stark die Staatsausgaben jedes Jahr steigen dürfen. Aus dem Hauptstadtstudio Maximilian Ulrich.
2: Finanzminister Lars Klingbeil kann eine gute Nachricht verkünden. Deutschland hält die neue zentrale Ausgabenregel der EU in diesem und im nächsten Jahr ein. Der sogenannte Nettoausgabenpfad legt fest, wie stark der Staat seine Ausgaben von Jahr zu Jahr erhöhen darf. Der unabhängige Expertenbeirat kritisiert allerdings, dass teilweise noch mit Zahlen aus dem Januar gerechnet wurde. Durch den Iran-Krieg seien diese nicht mehr aktuell. Der Expertenbeirat fordert mehr Transparenz vom Bundesfinanzministerium. Unterschwellige Kritik an Klingbeil gab es durch die Finanzminister der Bundesländer. Sie betonten mehrfach, dass sie bei zukünftigen Entscheidungen früh mit einbezogen werden wollen. Am Freitag hatten die Bundesländer die Entlastungsprämie aus Klingbeils Ministerium im Bundesrat platzen lassen.
1: Bundeswirtschaftsministerin Reiche hat der PCK-Raffinerie in Schwedt die Unterstützung des Bundes zugesagt. Die Beschäftigungsgarantie werde bis Ende des Jahres verlängert, betonte Reiche bei einem Besuch des Unternehmens. PCK steht unter Druck, weil Russland die Weiterleitung von kasachischem Öl gestoppt hat. Eine Lösung für den Ausfall ist aber noch nicht gefunden. Der Bund sucht nach neuen Bezugsquellen, zum Beispiel aus Polen. Da sei man in guten Gesprächen, sagte die Ministerin heute. Außerdem werde versucht, die Lieferung von Rohöl aus Rostock zu verbessern. Reiche übergab außerdem einen Fördermittelbescheid über 350 Millionen Euro. Mit dem Geld soll eine Produktionsanlage für synthetische Flugzeugkraftstoffe aufgebaut werden. Die Polizei hat in Hamburg einen Terrorverdächtigen festgenommen. Der 17-jährige Syrer soll laut Generalstaatsanwaltschaft einen Anschlag geplant haben. Aus Hamburg Finn Kessler.
3: Anfang letzter Woche bekam der Bundesnachrichtendienst einen Hinweis auf die Pläne des 17-Jährigen. Der Jugendliche soll laut Generalstaatsanwaltschaft Hamburg geplant haben, eine unbestimmte Anzahl von Menschen in einem Einkaufszentrum, einer Bar oder einer Polizeiwache in Hamburg zu töten. Der tatverdächtige Syrer ist den Behörden kein Unbekannter. Gegen ihn wird bereits ermittelt, weil er Symbole der Terrororganisation Islamischer Staat verwendet haben soll.
1: In Deutschland sind im vergangenen Jahr wieder mehr Menschen als im Vorjahr Opfer von Internetkriminalität geworden. Das geht aus dem aktuellen Cybersicherheitsmonitor hervor. Aus Bonn Tobias Altschummer.
4: Mehr als jeder vierte Befragte war in seinem Leben schon mal von Straftaten im Netz betroffen. Am häufigsten agieren Kriminelle betrügerisch im Bereich Online-Shopping. Das ist wie bereits in den vergangenen Jahren das am weitesten verbreitete Delikt. Ein Drittel der Betroffenen hat dabei finanzielle Verluste erlitten. Trotz der vielen Fälle von Cyberkriminalität schätzt mehr als die Hälfte der Befragten das Risiko, selbst Opfer einer Straftat im Internet zu werden, als gering ein. 40% informieren sich erst dann über Schutzmaßnahmen, wenn sie bereits Probleme haben. Zudem zeigt nur knapp ein Drittel aller Betroffenen die Straftaten bei der Polizei an. Für den aktuellen repräsentativen Report sind Anfang Januar etwas mehr als 3000 Bundesbürger ab 16 Jahren befragt worden.
1: Rund 12% der Menschen in Deutschland haben im vergangenen Jahr in zu kleinen Wohnungen gelebt. Das hat das Statistische Bundesamt in Wiesbaden mitgeteilt. Ein Platzproblem hatten generell häufig Paare mit mindestens 3 Kindern sowie Alleinerziehende, insbesondere in Städten. Eine Wohnung gilt als zu klein, wenn zum Beispiel Paare mit Kindern kein eigenes Zimmer haben oder wenn es kein gemeinsames Wohnzimmer gibt. Soweit die Nachrichten. 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Das Wetter? Weiterhin Regen, in der Südosthälfte auch kräftige Gewitter mit Hagel und stürmischen Böen, erst am Abend meist trocken. Aktuell in Berlin-Spandau Eiskeller 12, in Pankow 14 Grad, in Perleberg 10 und in Welzow 20 Grad. Nachts weiterhin bewölkt 7 bis 2 Grad. Morgen anfangs freundlich, später dann wieder Schauer bei bis zu 15 Grad. Die Zeit 17.05 Uhr.
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5: Und ich wünsche einen schönen guten Tag. Hallo.

klingt eher wie die 70er, 80er, waren aber die 2020er The Gabriels hier auf Radio 3. Und mit denen kommen wir jetzt zu Tim Allhoff. Sein Album Between Here and Nowhere ist ein Tribut an Haruki Murakami.

0: da tut ein Dephalospiel gut.
1: Ja, der gute Manfred Krug mit Film wie Die Spur der Steine, die Legende von Paul und Paula oder Solo Sanya hat die DEFA weit über die Grenzen der DDR hinaus Geschichte geschrieben. Vor 80 Jahren wurde die DEFA gegründet und aus diesem Anlass trifft mein Kollege, unser RBB-Filmexperte Knut Elstermann in seiner Dokumentation DEFA 80, Stars und viele Menschen, die die DEFA groß gemacht haben. Morgen Abend ist sie im RBB-Fernsehen zu sehen. Knut, ich grüße dich auf Radio 3, hallo.
2: Ja, hallo, liebe Grüße aus Cannes. Ich bin ja gerade in Cannes angekommen und zwar hier im Festivalpalais.
1: Ja, morgen geht's los, ne?
2: Ja, morgen geht's los. Ich sitze hier schon und ich muss dir sagen, ich muss wieder daran denken. Letztes Jahr wurde groß gefeiert, nämlich 1959 lief hier der allererste DEFA-Film. Es lief wirklich im Wettbewerb mal einer, nämlich Sterne. Nicht direkt als DEFA-Film, weil es war ja nicht erlaubt, dass die DDR auftritt hier bei so einem internationalen Wettbewerb. War ja doch damals Alleinvertretungsanspruch der Bundesrepublik. Aber Konrad Wolfs Film lief hier, hat die Leute sehr berührt. Erste Auseinandersetzung mit der Shoah. Ganz deutlich wird das da ausgesprochen und der Film hat dann sogar einen Preis bekommen. Ja. Aber der ging an den Co-Produzenten Bulgarien.
1: Aber einer der Meilensteine, ganz bestimmt in der reichhaltigen DEFA-Geschichte. Und für die Doku spannt ihr ja einen ganz großen Bogen, 80 Jahre DEFA-Geschichte zu erzählen. Das stelle ich mir herausfordernd vor. Mhm. Was war dir denn, Knut, besonders wichtig zu zeigen, zu erzählen?
2: Ist völlig richtig. Also wir können nicht die ganze Geschichte nacherzählen. Das wollen wir auch gar nicht. Da gibt es ja schon sehr viele Filme. Einige habe ich auch gemacht. Die laufen in der Nacht übrigens vom 16. zum 17. dann richtig bei der langen DEFA-Nacht, auch im RBB-Fernsehen, also so ältere Dokumentationen über verschiedene Themen der DEFA. Wir dachten uns diesmal, es wirklich so zu machen, wie du es gerade schon angedeutet hast, nämlich eher Begegnung. Wir gehen auf das Gelände. Bernd Böhlich ist ja mein Regisseur und der Co-Autor dieser Dokumentation, also auch ein sehr bekannter Regisseur, der viele tolle Filme gemacht hat, mit Horst Krause zum Beispiel. Und wir begegnen dann eben Leuten wie zum Beispiel Christiane Dorst. Ist jetzt 86 Jahre alt, ist nochmal in ihre alte Kostümwerkstatt gegangen. Sie war nämlich die Chefkostümbildnerin der DEFA. Und das war übrigens ein ganz wunderbarer Augenblick, weil da gibt es immer noch zwei Frauen, die mit ihr gearbeitet haben und so tolle Filme ausgestattet haben, wie Greta von Ratten zu Haus bei uns, Lotte in Weimar. Das sind traumhafte Kostüme. Sie ist wirklich eine Meisterin ihres Faches. Und sie dann nochmal in ihrer alten Werkstatt zu treffen mit den Kolleginnen, war sehr berührend. Aber auch so jemand wie Peter Kahane, der eine ganz andere Sicht auf DEFA hat, der das eher kritisch sieht. Er gehörte zu den jüngeren Regisseuren, hatte auch durchaus seine Probleme, seine Schwierigkeiten. Für Nachwuchs war die DEFA ohnehin ein ziemlich schweres Pflaster. Also du merkst schon, wir haben versucht, eben verschiedene Perspektiven zu zeigen, verschiedene Sichtweisen auf die DEFA, so eine Art Konzert auch unterschiedlicher Haltungen.
1: Mhm. Darauf gehen wir gleich nochmal ein, Knut. Aber was würdest du sagen, hat die DEFA tatsächlich groß gemacht? Waren es die Schauspieler, die Regisseure, der Umgang mit Stoffen?
2: Ja, das ist eine gute Frage und gar nicht so leicht zu beantworten. Du hast ja schon ein paar Themen genannt. Natürlich ist die DEFA, das darf man nicht vergessen, ein hundertprozentiger DDR-Staatsbetrieb gewesen. Also wurde zwar vor der DDR gegründet, 46, aber es war dann eben ja doch der Kinomonopolist. Wenn man Kino machen wollte, dann ging das nur mit der DEFA. Eine andere Möglichkeit gab es nicht. Deshalb war es eben auch ein Filmkonzern, sage ich mal, ein Monopol, das eben auch vom Staat deutlich kontrolliert wurde. Und das hat immer wieder auch zu Konflikten geführt. Auch darüber wollen wir reden in unserer Sendung. Auch das wird vorkommen. Und es gibt natürlich auch sehr einschneidende, bittere Erfahrungen, wie den Verbot eines ganzen, sehr kritischen Jahrgangs von Gegenwartsfilmen 1965. Also auch das hatte Nachhall und auch das kommt bei uns vor. Aber natürlich sind immer wieder Filme entstanden von Regisseuren, waren wirklich übrigens fast nur Männer. Auch das muss man kritisch mal erwähnen. Die DEFA waren ja im Prinzip ein Männerbetrieb. Dann zumindest je höher man kam, nicht? Also Regisseure und Leiter, das waren fast alles Männer.
1: Das wird im Westen nicht anders gewesen sein, schätze ich mal
2: das
1: zu
2: stimmt,
1: der Zeit. Ne?
2: Das stimmt. Shirley, da könnte man jetzt lange drüber reden. Im Westen gab es aber dann doch so eine Bewegung, nicht, wo also Leute wie Margarete von Trotter oder Ulla Stöckel dann ganz bewusst angetreten sind, als Frauen gesagt haben, wir wollen jetzt hier unsere Filme machen. Also solche Bewegungen, solche Wellen, die würde man bei der DEFA nicht finden. Aber was man findet, du hast es schon gesagt, sind die Schauspieler und Schauspielerinnen. Und da bin ich ein hemmungslos Schwärmender. Ich finde, es war ein so hervorragendes Ensemble von Leuten, die übrigens alle vom Theater kamen. Nicht? Die hatten alle eine gründliche Theaterausbildung. Die wussten, wie man spricht, wie man Figuren gestaltet. Die wussten, wie man im Team arbeitet. Und ich nenne mal so Namen wie Jutta Hoffmann, Jutta Wachowiak, die übrigens bei uns auch zu erleben
1: sein
2: wird in der Dokumentation.
1: Ja.
2: Genau. Dieter Mann, das sind alles Künstler, die auch mit Sprache arbeiten können. Und was du auch gesagt hast, ich finde, die Stoffe, zumindest dort, wo die Künstler sich auch teilweise frei machen konnten von bestimmten Vorgaben, wo sie eine Leichtigkeit bekommen haben. Eben bei so einem wunderbaren Film wie Solo Sunny oder eben gerade bei Filmen, die so, weißt du, den ganz normalen Alltag in der DDR erzählen. Natürlich gibt es da Auslassungen und da gibt es viele Themen, die nicht angesprochen werden. Aber Bürgschaft für ein Jahr zum Beispiel, also oder bis das der Tod erscheidet. Ganz normales Alltagsleben, auch mit den Konflikten, da findet man schon sehr viel Wahrheit über das Leben in der DDR.
1: Und lassen sich denn so Phasen ausmachen, Knut, also die sich vielleicht auch politisch widerspiegeln, wann was vor allem betont worden ist oder auch nicht?
2: Auf jeden Fall. Also da gibt es zum Glück dank der DEFA-Stiftung auch viele Publikationen, inzwischen viele Arbeiten drüber. Die DEFA ist ganz gut aufgearbeitet, das muss man auch ganz klar sagen. Und es gibt natürlich Phasen, es gibt nach dem Krieg dann auch den großen Wunsch aufzuarbeiten, die Nazizeit aufzuarbeiten. Übrigens ein ganz wichtiger Punkt in der DEFA-Geschichte, bei allem, was man auch kritisch einräumen soll und muss. Ich finde, man soll da auch nichts idealisieren. Diese Auseinandersetzung mit dem Faschismus zieht sich durch. Der erste Film, Die Mörder sind unter uns, handelt davon und es geht dann durch die ganze DEFA Geschichte. Und wenn du von Phasen sprichst, kann man es da besonders gut entwickeln. Nicht? Kunst ist ja immer ein Spiegelbild der gesellschaftlichen Entwicklung, dauert bei Filmen natürlich auch etwas, es geht ja nicht 1:1. Aber am Anfang zum Beispiel haben wir bei Filmen wie Nackt unter Wölfen von Franz Weyer einen sehr doch auch pathetischen Schluss, sehr heroisch. Man wollte auch Helden schaffen, Heldenbilder für das junge Land, für die junge Republik. Und zum Ende hin werden die Geschichten, gerade auch über die Nazizeit, viel individueller. Da geht es um Menschen wie bei Jakob der Lügner, die ja gar keine Helden sind, die in diese Lage geraten sind oder die Verlobte mit Jutta Wachowiak, überragender Film. Individuelles Schicksal einer Widerstandskämpferin im Gefängnis, die auch Angst kennt, die Trauer kennt und Wut. Also du merkst, man kann durchaus dann auch merken, wie hat sich das Bild des Faschismus und des Antifaschismus in der DDR auch verändert. Also es ist ein sehr dynamischer Prozess, der sich in den Filmen allerdings auch spiegelt.
1: Für die Doku, das hast du schon gesagt, Knut, bist du auf diesem traditionsreichen Studiogelände unterwegs und das wirklich mit vielen Menschen, die Filmgeschichte geschrieben haben, auch hinter den Kulissen gearbeitet haben. Mit den Gästen geht es dann an die Orte, an denen diese oft legendären Filme entstanden sind. Gab es da auch für dich noch Entdeckungen?
2: Also ich muss sagen, für mich ist es auch so ein bisschen eine Lebensroute, wenn ich das sagen darf, weil ich habe natürlich im Verlauf der Jahre auch dieses Gelände für mich entdeckt und sehr viel über DEFA gearbeitet. Danach der Wende merkte auch eine große Neugierde bei einem ganz normalen Publikum. Die wollten auch mal wissen, wie war es denn hinter den Kulissen? Das hat man ja nicht so erfahren. Also es waren zum Teil auch wirklich Wiederbegegnungen und es war für mich teilweise auch sehr berührend, nochmal auch an diese Orte zu gehen, wo ich eben oft war, wo ich oft auch mit Leuten gesprochen habe, mit so wunderbaren Menschen zu reden, die eben ihre Kunst da gemacht haben und versucht haben, ehrlich und aufrichtig zu arbeiten, oft gegen große Widerstände wie Rainer Simon, Jadob und Böhl war ja einer der Filme, die verboten waren. Also schon in den 80ern kam dann etwas später, das waren schon ein paar Jahre, dann doch ins Kino. Aber mit so jemandem zu reden, im Requisitenfundus übrigens, fand ich auch interessant, weil er zum Beispiel zu den Leuten gehört, auch das muss man ja sagen, wenn es um DEFA geht, der Experimente gewagt hat. Nicht die DEFA ist grundsätzlich ein Studiobetrieb gewesen, so ganz normal, wie die Studios auch in Hollywood funktioniert haben oder die UFA, viele Festangestellte, eine gewisse Schwerfälligkeit auch im Erzählen. Ein gewisses konventionelles Erzählen meistens sehr gut. Und dann gab es aber eben Leute wie Rainer Simon, der bei uns eben vorkommt, oder der lebt nun leider nicht mehr, Egon Günther, die auch mal gewagt haben, es zu durchbrechen, die auch mal Experimente gewagt haben, das aufgebrochen haben, dieses DEFA-Schema. Und auch vor denen habe ich einen großen Respekt und die kommen eben bei uns vor, eben vor allem Rainer Simon.
1: Vor 80 Jahren also wurde die DEFA gegründet und mein Kollege Knut Elstermann traf für seine Dokumentation DEFA 80 viele Menschen, einige hat er hier genannt, die die DEFA groß gemacht haben. Zu sehen ist die Dokumentation dann morgen Abend um 22.55 Uhr im RBB Fernsehen, natürlich dann in der RBB und ARD Mediathek und rund um den DEFA Geburtstag gibt es ganz viele Schwerpunkte in unseren Programmen hier im RBB. Knut, danke für das Gespräch auf Radio 3 und viel Spaß in Cannes.
2: Ich danke dir sehr. Dankeschön.

0: Das Oster Quintett hier auf Radio 3, Sunrise at the Harbor. Den stellen wir uns jetzt einfach mal vor.
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0: Florian Rumberg ist bei mir. Mehrere Museen in Berlin wollen sich zu einem neuen Museumsquartier zusammenschließen.
2: Ja, künftig sollen das Museum für Naturkunde, der Hamburger Bahnhof, das Futurium und das Medizinhistorische Museum der Charité die Museums

0: geht, sondern eher darum, das Viertelmeer zu beleben und vorsichtig Synergieeffekte zu erproben.
1: Also das Motto dieses neuen Quartiers ist deshalb auch Wissen, Kunst, Zukunft. Also verschiedene Disziplinen, die vereint werden sollen. Aber es ist dann doch eher noch mehr symbolträchtig, muss man sagen. Stadtraum soll neu definiert und vor allem etabliert werden. Deshalb hängt auch ein großes Immobilienunternehmen mit drin, dem viele Gebäude rund um den Hauptbahnhof gehören und die das Viertel sicherlich noch gerne mehr beleben würden. Von ihr und anderen Partnern gab es auch eine 6-stellige Anschubfinanzierung fürs Marketing, die neue Webseite. Aber erstmal geht's weniger ums Geld als um die gemeinsame Energie und die Haltung.
0: Radio 3 Reporterin Magdalena Bienert über das neue Museumsquartier in Berlin-Mitte. Und das gesamte Gespräch mit weiteren Hintergrundinfos findet man wie immer auf radio3.de.
2: Die Kunstwelt, die ist um einen spektakulären Fall reicher. In den Niederlanden, da ist ein von den Nazis geraubtes Gemälde aus der Sammlung des jüdischen Kunsthändlers Jacques Goetsticker im Haus von Nachfahren eines berüchtigten SS-Kollaborateur aufgetaucht.
0: Der bekannte Kunstdetektiv Arthur Brandt hat dazu mitgeteilt, dass das Kunstwerk wahrscheinlich schon seit Jahrzehnten im Flur des Hauses der Enkeltochter von Hendrik Seifert hänge. Seifert war einer der ranghöchsten Nazi-Kollaborateure in den Niederlanden. Als er 1943 von Widerstandskämpfern getötet wurde, hat er von den Nazis ein Staatsbegräbnis in Den Haag bekommen, inklusive Kranz von Adolf Hitler. Die komplette Sammlung Goetsticker mit dem besagten Gemälde hatte Hermann Göring nach der Flucht des Kunsthändlers 1940 geplündert. Kunstdetektiv Brandt vermutet, dass Seifert das Gemälde bei einer Versteigerung noch im selben Jahr erworben habe. Das nun wieder gefundene Bild bezeichnet Brandt als den bizarrsten Fall seiner ganzen Karriere. Er sei von einem weiteren Nachkommen Seiferts kontaktiert worden, der anonym bleiben wolle. Dieser habe erst vor kurzem erfahren, dass er mit dem Nazi-Kollaborateur verwandt ist und das Gemälde in dem Haus von dessen Enkeltochter war. Laut seinen Aussagen habe die Enkeltochter sogar von der Raubkunst gewusst und das Bild bewusst zurückgehalten. Wie es jetzt weitergeht, ist noch offen. Die rechtmäßigen Erben fordern verständlicherweise eine Rückgabe.
2: So, jetzt dachte man, dass der Frühling endlich da ist und dann ist es heute auf einmal ziemlich kalt und vor allem nass. Und dafür hast du jetzt einen Kinotipp mitgebracht und empfiehlst den Film Rose von Markus Schleinzer.
0: Der spielt im 17. Jahrhundert und erzählt von einer Frau namens Rose, die von Sandra Hüller gespielt wird. In der Geschichte geht es darum, dass Rose sich nach dem 30-jährigen Krieg als Mann ausgibt, um ein selbstbestimmtes Leben führen zu können. In einem protestantischen Dorf versucht sie unter falscher Identität ein verfallenes Gut zu übernehmen und sich eine neue Existenz aufzubauen. Für unsere Radio 3 Filmkritikerin Anke Sterneborg ist der Film schon alleine wegen der außergewöhnlichen Machart eine Empfehlung.
3: Der ist wirklich dicht und sinnlich erzählt. Das fängt schon mit den schwarz-weißen Bildern an, die hier in allen Schattierungen von Grau so ein bisschen an Michael Haneke's Das weiße Band erinnern. Und man spürt in jedem Bild, dass menschliches Leben diesem Land unter großen Entbehrungen und Härten abgetrotzt werden muss. Man hört das Knarzen von Holz, das Klackern altertümlicher Gerätschaften, Schritte auf den Holzböden, dazu die unheilvollen Chöre, ganz besonders auch die samtig getragene Stimme von Marisa Growald, die hier die Off-Kommentare spricht. Und das, finde ich, ist ja oft so eine Krücke, mit der erzählerische Löcher gestopft werden. Hier aber erzeugen sie so zwischen sachlicher Schilderung und lyrischer Interpretation einen echten, vieldeutigen Mehrwert.
0: Radio 3 Filmkritikerin Anke Sterneborg begeistert über den Film Rose von Markus Schleinzer. Und der läuft heute zum Beispiel um 19.50 Uhr im York-Kino Berlin oder auch um 20.30 Uhr im Thalia-Programm-Kino in Potsdam.
2: Und wenn Sie noch mehr über den Film erfahren möchten, dann können Sie auch auf radio3.de schauen. Da finden Sie ein ausführliches Gastgespräch mit dem Regisseur Markus Schleinzer zum Anhören. Danke, Florian.
0: Gerne.
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0: Wilco auf Radio 3 mit dem Titel Evicted um 17.42 Uhr. Und Sie haben sicherlich schon gehört vom maroden Hauptgebäude der Technischen Universität in der Straße des 17. Juni in Berlin-Charlottenburg. Ja, das ist in einem sehr bedenklichen Zustand, das Gebäude. Am Samstag wurde es mitten im Semester plötzlich dicht gemacht. Bei einer Sicherheitsbegehung einen Tag vorher, am Freitag, hatten Feuerwehr und Behörden bauliche Auffälligkeiten festgestellt. Im Hauptgebäude ist der Zustand jetzt aber offensichtlich so schlimm, dass dieser wichtige Lehr- und Verwaltungszustand ganz geschlossen werden musste. Für die Studierenden bedeutet das grobe Verschlechterung fürs Lernen, haben sie rbb24-Inforadio-Reporter Nico Hecht auf einer spontanen Demo erzählt.
1: Werden wir das hinnehmen?
2: Nein!
1: Werden wir das hinnehmen?
2: Nein!
3: Laut und wütend fällt heute die Reaktion der TU-Studierenden auf die Schließung des Hauptgebäudes aus. Bisher die folgenschwerste Auswirkung von etlichen Gebäudeschäden der Uni, sagt Student Friedrich Lauenstein vom Bündnis Campus Sanieren. Schimmel überall, sagt er, im Physikgebäude funktioniere kaum eine Steckdose. Und am augenfälligsten seien die Dachschäden. Eimer und Mauertuppen, die Wasser auffangen, sehe man überall.
4: Die sieht man in der Mensa, die sieht man im Mathegebäude, die sieht man im Physikgebäude. Und die stehen einfach rum, weil wenn es regnet, weiß man, da wird ein Wasserfall runterkommen. Es gibt einen Instagram-Account, der das dokumentiert, wie es in den Fluren schwimmt. Also 22 Gebäude hatten schon Wasserschäden.
3: Nach einer Begehung mit der Feuerwehr sind die Eingänge zum Hauptgebäude nun mit rot-weißen Flatterbändern seit dem Wochenende abgesperrt. Erklärung: Brandschutzprobleme. Damit fehlen den Studierenden wichtige Vorlesungssäle. Viele mussten heute erst einmal klären, wo ihre Lehrveranstaltungen nun stattfinden. Charlie Maas wollte eine Informatik-Erstsemester Vorlesung besuchen. Die sollen nun online stattfinden, via Zoom oder als aufgenommene Videovorlesung. Eine schlechte Alternative, so Charlie.
5: Weil nicht alle haben die Möglichkeit, so einen leiseren Raum zu finden, wo die diese Vorlesung schauen können. Und so die Qualität der Bildung ist nicht die gleiche, wenn man nicht die ProfessorInnen Fragen stellen kann.
3: Betroffen wären etliche Studienanfänger, sagt Friedrich Lauenstein von der studentischen Studienberatung. Die Studierenden aller Ingenieurstudiengänge alleine würden im Hauptgebäude, im Audimax oder im drittgrößten Saal mit insgesamt fast 2000 Plätzen eigentlich die grundlegenden Mathevorlesungen hören. Ausweichräume mit so viel Platz gäbe es nicht, heißt für viele also Online-Unterricht. Was nicht zu dem passe, wie die Ingenieurstudiengänge hier eigentlich ausgerichtet seien.
4: Da sind Sachen, da braucht man Gemeinschaft. Da muss man mit den Leuten in Gruppenarbeit Sachen lösen. Da kann man nicht sich online zusammenschalten und jeder macht sein eigenes Ding, sondern man sitzt hier bis abends spät und löst die Aufgaben. Und wenn das nicht möglich ist, weil Lernräume gestrichen werden, weil die Gebäude einfach dicht sind, dann findet dieser Austausch nicht statt.
3: Das Hauptgebäude sei dabei nur die Spitze des Eisberges. Die Liste der Gebäudeschäden sei lang. Der Sanierungsstau liegt laut TU insgesamt bei 2,4 Milliarden Euro. Nun diskutiert man im politischen Raum, wer welche Verantwortung dafür trägt und wie man weiter damit umgeht.
0: Das marode Hauptgebäude der Technischen Universität Berlin. Es bleibt zunächst geschlossen. Aus der Unileitung wurde übrigens nun verlautbart, es werde ein Krisenstab eingesetzt werden, der sich vor allem darum kümmern soll, wie die Lehrveranstaltungen nun stattfinden können, die nicht mehr im Hauptgebäude durchgeführt werden können. Nico Hecht berichtete für Radio 3.

0: Johnny Storm. Das ist die deutsche Jazzmusikerin Simin Tander und sie hat eigentlich afghanische Wurzeln und die baut sie unglaublich schön und poetisch in ihrer Musik mit ein, hier zu hören auf Radio 3.
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2: Der britische Komiker John Cleese.
3: Nichts wird dich zuverlässiger daran hindern, kreativ zu sein, als die Angst davor, einen Fehler zu machen.

eigenwillig und charmant. Eine kleine Wiederentdeckung und Begegnung mit einem Klassiker der Habanera, der Carmen, hier interpretiert von Mathilda. Eine literarische Wiederentdeckung können Sie in unserer Lesung derzeit auf Radio 3 machen. Chéri von Colette, der berühmten französischen Autorin und Varieté-Künstlerin mit dem unkonventionellen Leben, gelesen von der bereits verstorbenen Schauspielerin Hannelore Elsner. Mehr darüber in wenigen Minuten bei uns auf Radio 3 um kurz nach 18 Uhr.

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4: 18 Uhr mit Josefine Grützmacher. Guten Abend. Deutschland und die Ukraine wollen künftig gemeinsam Drohnen entwickeln und produzieren. Das kündigte Bundesverteidigungsminister Pistorius bei seinem Besuch in Kiew an. Dabei geht es auch um Drohnen mit großer Reichweite. Man setze darauf, dass Joint Ventures zwischen deutschen und ukrainischen Unternehmen gebildet werden. Der Stabilitätsrat von Bund und Ländern hat sich heute mit der Lage der öffentlichen Finanzen befasst. Dabei ging es auch um eine neue EU-Vorgabe, die den Anstieg der Staatsausgaben regelt. Aus dem Hauptstadtstudio Maximilian Ulrich.
5: Finanzminister Lars Klingbeil kann eine gute Nachricht verkünden. Deutschland hält die neue zentrale Ausgabenregel der EU in diesem und im nächsten Jahr ein. Der sogenannte Netto-Ausgabenpfad legt fest, wie stark der Staat seine Ausgaben von Jahr zu Jahr erhöhen darf. Der unabhängige Expertenbeirat kritisiert allerdings, dass teilweise noch mit Zahlen aus dem Januar gerechnet wurde. Durch den Iran-Krieg seien diese nicht mehr aktuell. Der Expertenbeirat fordert mehr Transparenz vom Bundesfinanzministerium.
4: Bundeswirtschaftsministerin Reiche hat der PCK-Raffinerie in Schwedt eine Beschäftigungsgarantie bis Ende des Jahres zugesagt. Dies sei ein wichtiges Signal an die mehr als 1000 Beschäftigten, sagte die CDU-Politikerin. Sie dämpfte zugleich Sorgen vor einem Kerosinengpass im Sommer. Hauptstadtkorrespondentin Anne-Kathrin Mellmann.
6: Beim Besuch der Raffinerie PCK Schwedt in Brandenburg nannte die CDU-Politikerin Reiche die Situation in Deutschland stabil. Reiche verwies auf die vorhandene staatliche Reserve und sagte wörtlich: Wir haben keinen Anlass, Sorgen zu verstärken. Die Raffinerie Schwedt erhält seit Anfang des Monats kein Öl aus Kasachstan mehr, weil Russland die Lieferung durch die Druzhba-Pipeline gestoppt hat.
4: Nach dem Hantavirus-Ausbruch auf einem Schiff kommt der betroffene deutsche Passagier aus dem Großraum Berlin in häusliche Quarantäne. Ursprünglich hieß es, er soll in der Charité untersucht werden. Das sei aber nicht mehr nötig, teilte die Senatsgesundheitsverwaltung mit. Die symptomfreie Kontaktperson sei bei der Ankunft im niederländischen Eindhoven und im Uniklinikum Frankfurt am Main untersucht worden. In Hamburg haben Spezialkräfte der Polizei einen 17-jährigen Syrer festgenommen. Er soll laut Generalstaatsanwaltschaft einen Sprengstoffanschlag vorbereitet haben. Angeblich habe er dabei Ziele wie ein Einkaufszentrum oder eine Polizeiwache im Auge gehabt. Die Dschihadistenmiliz Islamischer Staat soll ihn zu dem Plan inspiriert haben. Soweit die Nachrichten. Weitere Meldungen aus Berlin und Brandenburg auf rbb24.de. Das Wetter? Abends bewölkt mit Schauern. Aktuell in Berlin-Kreuzberg 13 Grad, in Welzow 16. Nachts lockert es auf bei Tiefstwerten zwischen 6 und 2 Grad. Morgen anfangs freundlich, später Bewölkungszunahme und gebietsweise Regen bei maximal 10 bis 14 Grad, recht windig. Die Zeit 18.03 Uhr.
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7: Ich grüße Sie ganz herzlich. Hallo.

Brothers auf Radio 3 und wir kommen zu einer spannenden US-amerikanischen Sängerin, Musikerin und Komponistin Rhiannon Giddens. Die hat sich vorgenommen, vergessene oder verdrängte Beiträge zur afroamerikanischen Musikgeschichte sichtbar zu machen, als Mitbegründerin verschiedener Bands. Die tragen dann so Namen wie Carolina Chocolate Drops oder All-Female Banjo Supergroup oder Our Native Daughters. Sie ist auch künstlerische Leiterin des von Yo-Yo Ma gegründeten Silk Road Ensembles und eine wirklich wichtige Stimme ihrer Generation. Den Song Too Little, Too Late, Too Bad schrieb Giddens im Geist der Soul-Legende Aretha Franklin.

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1: Rhiannon Giddens auf Radio 3, 18.11 Uhr haben wir es jetzt. Ja, und vielleicht haben Sie es schon bemerkt, wir haben eine neue Lesung hier im Programm für Sie. Die läuft seit letzter Woche jeden Tag um 13.30 Uhr oder zu später Stunde, um kurz nach 23 Uhr. Da gibt es eine Folge von Chérie von Colette, der berühmten französischen Autorin und Varieté-Künstlerin mit dem doch eher unkonventionellen Leben, gelesen von der wunderbaren, bereits verstorbenen Schauspielerin Hannelore Elstner. Doris Anselm, großer Colette-Fan und selbst Schriftstellerin und Kollegin, sie begleitet die Colette-Lesung für uns mit einer kleinen Kolumne. Und diese Woche, da werden Sie die Folgen 6 bis 9 des Hörbuchs hören. Und unsere Kolumnistin Doris Anselm hat darin Strategien gegen Liebeskummer entdeckt und eine perfekte neue Kaffeespezialität für Hipster.
2: Es gibt ja wenige Patentrezepte für alle Lebenslagen. Hier kommt eins. Man kann immer noch freundlich grüßen und weitergehen. Das habe ich mal von einer Bekannten übernommen. Speziell in Situationen von unglücklicher, enttäuschter, eifersüchtiger oder verflossener Liebe hat es mir erstaunlich oft geholfen. Colette hat da ein anderes Rezept. Vielleicht, weil ihr Roman in ziemlich wohlhabenden Kreisen und im Frankreich der Jahrhundertwende spielt. Hier versuchen unsere Hauptfiguren Chérie und Léa die Zumutungen der Liebe mit folgendem Wahlspruch zu bekämpfen. Man kann immer noch verreisen. Die Autorin gestaltet das mit spannenden Cliffhängern und Perspektivwechseln. Also, nach 6 Jahren wird die Affäre durch die Eheschließung Chéries unterbrochen, sage ich mal lieber vorerst vorsichtig. Emotional angeknackst machen sich beide gleich mehrfach vom Acker. Chérie dehnt seine Flitterwochen über den gesamten Herbst aus. Als das junge Ehepaar zurückkommt, hat wiederum Léa die Flucht ergriffen und überwintert im Süden. Vorher streut sie aus Stolz noch das Gerücht, sie folge dorthin fröhlich einer neuen Liaison. Aber die Sache geht nach hinten los. Zitat: Nach 6 Monaten kam sie nun zurück, ein bisschen mager und geschwächt und weniger heiter. Ein mürrisches Zucken zog hin und wieder ihr Kinn zum Hals hinunter und zufällig aufgesuchte Friseure hatten in ihrem Haar eine allzu rote Flamme entzündet. Kurzum, Léa ist genau das zugestoßen, was sie mit aller Kraft verhindern will. Sie ist gealtert. Chérie ist das aber egal, er liebt sie jetzt erst richtig. Auch so ein Patentrezept, willst du gelten, mach dich selten. Als Léa zurück ist, steht er nachts vor ihrem Haus und das Licht, das durch die Lamellen der Fensterläden nach draußen fällt, sieht für ihn aus wie ein goldener Kamm. Tolles Bild, auch weil der kätzchenhafte, anspruchsvolle Chérie sich immer gern bei Léa das Fell pflegen ließ. Zu Hause fühlt er sich nicht mehr so wohl, in seinem alten Kinderzimmer wohnt jetzt eine Frau. Ach ja, seine, das vergisst er immer wieder. Nach einem Streit verzieht sich Chérie, man kann immer noch verreisen, sogar mitten in Paris, einfach mal 3 Monate lang ins Hotel. Auch ein richtiges Rezept gibt's in den Hörbuchfolgen diese Woche, also ein kulinarisches. Und es klingt ebenfalls, als ob es gegen Liebeskummer helfen könnte. Milchkaffee à la concierge. Kaffee mit fetter Milch, hell und süß, der nochmals einem milden Herdfeuer anvertraut wurde, nachdem man getoastete und mit Butter bestrichene Brotscheiben hineingebrockt hatte, die in aller Ruhe vor sich hin köchelten und den Kaffee mit einer köstlichen Kruste überzogen. Boah, echter Comfort-Coffee. Den sollten die Berliner Hipster-Cafés mal schleunigst auf die Karte setzen.
1: Und ich glaube, ziemlich sättigend obendrein auf Radio 3. Also senden wir den Roman Chérie derzeit von Colette in einer Lesung mit der Schauspielerin Hannelore Elstner. Das ist eine Aufnahme aus dem Jahr 1998, immer um 13.30 Uhr und um 23.03 Uhr hier bei uns im Programm von Radio 3. Und alle Folgen finden Sie natürlich auch online in ARD Sound und auf radio3.de.

Er ist bis heute ungeschlagen, Bill Evans. Seit über einem halben Jahrhundert spielen viele Pianisten seine Stücke. Und nun hat sich auch sein Enkel daran gewagt, auf seinem Debütalbum. Da interpretiert Jaden Evans 9 Themen seines Großvaters. Hier ist Musik aus Kuba auf Radio 3 für Sie, Kelvis Ochoa.

0: Spiritualität, die spielt für ihn eine ganz große Rolle in seinem Jazz. Nduduzo Magdalini haben wir hier gehört auf Radio 3.
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0: Empathie und persönlicher Anteilnahme erzähle. Im Mittelpunkt steht Christina, die 1961 in Leipzig geboren wird, in Neustrelitz aufwächst und ab ihrem 6. Lebensjahr in Neubrandenburg lebt. Ihr Schicksal als talentierte Pianistin ist intensiv, aber nur von kurzer Dauer. Der Preis für die Berliner Autorin Helene Bukowski soll dann am 26. Juni in Neustrelitz verliehen werden.
1: Jetzt schauen wir in die Kunstwelt. Der Schweizer Kunsthändler Bruno Bischofsberger ist im Alter von 86 Jahren gestorben.
0: Das hat seine Galerie in einem Posting auf Instagram mitgeteilt. Bischofsbergers Galerie war nicht nur in der Schweiz bekannt, sondern gilt als bedeutende Institution auf dem europäischen Kunstmarkt. Er war einer der ersten, die Werke von bekannten Pop-Art-KünstlerInnen aus den USA nach Europa gebracht haben. Seine erste Galerie hat Bruno Bischofsberger 1963 in Zürich eröffnet. 2 Jahre hat er im Rahmen einer Pop-Art-Ausstellung unter anderem Werke von Robert Rauschenberg, Roy Lichtenstein und Andy Warhol ausgestellt. In den 1960ern hat Bischofsberger 11 frühe Gemälde Warhols zu einem Preis erworben, der damals als extrem hoch galt. Im Gegenzug hat er aber auch das Vorkaufsrecht an dessen Werken erhalten. Mit Andy Warhol war Bruno Bischofsberger neben seiner Geschäftsbeziehung auch viele Jahre befreundet. Am Wochenende ist der Galerist nun im hohen Alter gestorben.
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0: Gerne.
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0: Michael Kiwanuka auf Radio 3, Tell Me a Tale, ja, eine Geschichte erzählen. Das tun wir jetzt auch, und zwar eine ganz besondere hier auf Radio 3. 1983, da hat AIDS in der Bundesrepublik zum ersten Mal großes Aufsehen erregt. In der DDR hingegen hieß es, die Mauer sei das, Achtung, beste Kondom gegen die kapitalistische Seuche. Dass es aber Liebesgeschichten und damit auch AIDS-Tragödien über die Mauer hinweg gab, davon erzählt eine neue dreiteilige ZDF-Dokuserie AIDS in Zeiten der Liebe. Am Mittwoch wird sie Berlin-Premiere feiern, und zwar im Kino International. Die Serie erzählt von der Liebe zwischen dem Ostberliner Bühnenbildner und Maler Heiko Zolchow und dem Westberliner Schauspieler Dirk Nawrocki in den 80er Jahren. Und auf Radio 3 begrüße ich nun den Regisseur und Autor der Serie. Das ist mein Kollege Johannes Nichelmann. Johannes, ich grüße dich. Hallo.
1: Guten Abend. Hallo.
0: Rekonstruier doch noch mal kurz für uns die Geschichte der beiden Künstler, also Heiko Zolchow und Dirk Nawrocki. Der eine im Osten, der andere im Westen. Das ist jetzt nicht unbedingt überliefert. Wie genau lief diese Liebesgeschichte und gleichzeitig auch diese tragische AIDS-Geschichte ab?
1: Also eigentlich waren sie beide im Osten, Heiko Zolchow und Dirk Nawrocki. Heiko Zolchow war Bühnenbildner, hat am Gorki-Theater gearbeitet und war eigentlich mit einer Frau verheiratet, mit Sabine. Und irgendwann hat er Dirk kennengelernt und dann Sabine gestanden, dass er eher auf Männer steht. Und ist dann mit Dirk zusammengekommen. Sabine hat gesagt, ja gut, Jungs, dann ist es so. Und die beiden haben ein, würde ich sagen, extrem freies Leben geführt in der DDR. Die haben gemacht, was sie wollten, waren in dieser ganzen Theaterwelt rund um Frank Castorf, haben mit ihm dann in Anklam Theater gespielt. Mhm. Und das war dann auch das Problem. Sie wurden nach Anklam versetzt. Sie durften nicht mehr in Berlin in den Bühnen arbeiten, weil das Programm, was sie gemacht haben, zu unangepasst war für den Staat. Und dann sind sie mit Herbert König, vielleicht erinnern sich einige, ein sehr berühmter, großer DDR-Theatermacher, Regisseur, auch ein Vorbild für Castorf gewesen. Der ist ausgereist in den Westen, durfte raus, und dann haben die beiden auch einen Ausreiseantrag gestellt. Das war 1983 im Dezember, und der wurde extrem schnell beschieden. Dieser Antrag war innerhalb von 3 Monaten durch, und wenn man sich die Stasi-Akte von den beiden anschaut, sieht man auch die Notizen von den Stasi-Leuten, zum Beispiel einfach mal nur Homos Ausrufezeichen. Also es ist klar, sie wurden auch deswegen rausgelassen, weil eben AIDS da war und weil in der DDR schon eine Angst davor herrschte, was passiert, wenn das bei uns ausbricht. Man wusste, die beiden haben ein sehr promiskes Leben, und deswegen durften die dann raus in den Westen. Und da haben sie dann weiter gefeiert, würde ich sagen. Haben große Karriere gemacht, erst im Schauspielhaus in Düsseldorf. Und dann ist der große Traum von Heiko Zolchow in Erfüllung gegangen. Er durfte an der Berliner Schaubühne die Bühne machen. Trommel in der Nacht von Brecht unter Regie von Herbert König. Und das hat er nicht mehr erlebt, denn er ist 3 Monate vorher an AIDS gestorben. Und darum spinnt sich diese ganze große Geschichte, die ich jetzt nur sehr kurz abgerissen habe.
0: Ja, was passiert denn, nachdem Heiko Zolchow die Diagnose AIDS erhält? Warum ist das nicht nur tragisch, sondern eben auch politisch?
1: Das fällt in eine Zeit, in der AIDS in Deutschland noch relativ neu ist. Keiner wirklich weiß, was passiert. Es gibt genau aus dieser Phase, Anfang Februar 1987, als er die Diagnose erhält, eine ZDF-Talkshow, die wir zeigen. 90 Minuten ungefähr dauert die. Da sitzen Peter Gauweiler zum Beispiel von der CSU, der in einer Art und Weise über homosexuelle Menschen spricht, dass es einem wirklich die Schuhe auszieht. Er spricht davon, Zitat, hamsterhaftem Verhalten, und sagt lauter schlimme Sachen. Und das eine Frau in der Runde, eine Virologin, die darf natürlich gar nichts sagen und wird immer unterbrochen von den Männern. Und wird gestritten, ob Safer Sex nur eine Möglichkeit ist, AIDS einzudämmen. Und die einen sind sich sicher, auf gar keinen Fall, das Dümmste, was man machen kann. Und die anderen sagen, doch, unbedingt. Und in diese Streitigkeiten fällt das Ganze rein. Und was natürlich nicht gesehen, also niemand spricht über persönliche Schicksale, sondern es geht um Verurteilung, um Vorurteile, um Hass auf diese Menschen und ein paar, die versuchen gegenzusteuern. Und für ihn ganz persönlich ist die Welt natürlich stehen geblieben, weil er wusste, AIDS war ein Todesurteil, ja. Also konnte nichts machen. Wer damals infiziert war, war sich relativ sicher, ja. Das war's.
0: Johannes, was stand denn für dich im Zentrum? Die Liebesgeschichte mit all ihrer Schönheit, den Exzessen, das Theater, das ist ja auch eine ganz tolle, lebendige Szene, und der tragische Ausgang mit der HIV-Infektion und der AIDS-Krankheit, oder eher die AIDS-Krise sozusagen als bislang unerzählter Teil deutsch-deutscher Geschichte? So kann man es ja auch sehen.
1: Was uns wichtig war, ist, dass wir eine Geschichte von 2, 3 Menschen erzählen. Also nach Heikos Tod kommt ein neuer Mensch, nämlich Bernhard Höstermann, berühmter Schauspielagent ist er dann später geworden. Der war der Arzt, der Assistenzarzt am Todesbett von Heiko und hat sich da in Dirk Nawrocki verliebt. Wir erzählen diese sehr persönliche Geschichte, und anhand dieser Geschichte kann man die AIDS-Krise der 80er, 90er Jahre nachvollziehen. Also wir wollten keinen Film machen, der ein Thema ist, nämlich so war die AIDS-Krise, da sind 1 Million O-Töne und Ausschnitte und so weiter, sondern wir erzählen eine Liebesgeschichte, die in dieser ganzen Tragik eben passiert ist.
0: Mhm. Spielt es denn eine Rolle auch für die Doku, dass es sich um Künstler handelt?
1: Eine ganz große Rolle, denn diese ganze Welt, die wir erzählen, ist ja die Welt der Künstler aus der Theaterwelt, aus der Welt der Malerei. Und das war ja eine Welt, die massiv betroffen war. Also es gab sehr viele homosexuelle Männer in dieser Welt natürlich und ich glaube, keiner in dieser Kulturwelt kannte niemanden, der nicht auch an AIDS gestorben ist oder war alle paar Wochen, alle paar Monate auf einer Beerdigung. Das haben auch Frank Castorf erzählt, Bernd Stegemann, der Schauspieler.
0: Genau, die kommen auch zu Wort, ne? In der Sendung, genau. Warum eigentlich AIDS in Zeiten der Liebe und nicht AIDS in Zeiten der Mauer?
1: Es geht ja über die Mauer hinaus, der Film spielt bis 2015.
0: Er spielt bis 2015 und zeigt aber auch nochmal totale Absurditäten. Du hast schon genannt, dass es auch eine Ex-Frau gab, Sabine Zolchow, die Ex-Frau von Heiko Zolchow, und die erhält irgendwann die Urne per Post. Wir hören mal.
2: Das Einzige, was wir dann machen durften, war dann halt ihn seine Urne zu beerdigen. Ja, seine Urne zu Grabe zu tragen, die per Post geschickt wurde, interessanterweise. Kann man ja nur hoffen, dass das Päckchen nicht verloren geht.
0: Ist es denn angekommen?
1: Es ist angekommen und ein anderer Protagonist, Karl-Hermann Reitz, sagt, er war einer wenigen Menschen, die 2 Trauerfeiern hatten, einem Westen und einem Osten, und beide seien bemerkenswert gewesen. Das ist eine spannende Phase. 1987 war Honecker in Bonn bei Helmut Kohl und hat da den Satz gesagt, wir müssen dann hat er nämlich kapiert, jetzt müssen wir uns wirklich kümmern, weil auch die Fälle in der DDR tatsächlich gestiegen sind und das Staatskondom gerissen ist, gesagt, wir müssen unabhängig von der Ideologie jetzt daran arbeiten, AIDS zu bekämpfen. Und es war das erste Mal, dass er etwas unabhängig von der Ideologie, dann ging es auf einmal, das dann machen wollte. Diese Zusammenarbeit gab es auch ganz doll, ist die Mauer gefallen und dann musste man nicht mehr zusammenarbeiten.
0: Wohl oder übel. Du stellst in der Doku-Serie die Liebesgeschichte in Reenactments tatsächlich nach. War diese ästhetische Herangehensweise von Anfang an klar? Warum habt ihr euch dafür entschieden?
1: Wir können ganz viel zeigen aus den Archiven. Dirk Nawrotzki war Schauspieler. Wir haben Spielfilme von der DEFA, Fernsehfilme aus Ost und West mit ihm. Von Heiko haben wir ganz, ganz viele Fotos, sogar Tonaufnahmen. Aber die entscheidenden Szenen, nämlich rund um die Diagnose beispielsweise, da gibt's natürlich, hat keiner gefilmt und keiner Fotos gemacht. Und um das irgendwie spannend zeigen zu können in einer Fernsehdoku, haben wir das nachgestellt und wir haben an den originalen Drehorten gedreht, also in der Wohnung, in der die beiden tatsächlich gelebt haben, und die einfach nachgebaut dann wieder. Das war ziemlich emotional auch für die Schauspieler.
0: AIDS in Zeiten der Liebe heißt also eine neue 3-teilige ZDF-Serie von Regisseur und Autor Johannes Nichelmann. Am Mittwoch übermorgen gibt's eine Premiere im Kino International. Ab Donnerstag ist das Ganze dann streambar im Streaming-Portal des ZDF und natürlich auch in der ARD-Mediathek. Johannes, ich danke dir für den Besuch auf Radio 3.
1: Dankeschön, vielen Dank.

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Ja, warten können Sie jetzt auf eine Rarität aus den Archiven des RBB. Gleich gibt es wirklich etwas für Liebhaberinnen und Liebhaber in Sachen Hörspiel. Eine Rarität, der dritte Teil von Hans Gruhls Das vierte Skalpell. Das ist ein Hörspiel-Krimi, wie gesagt, aus den Archiven des RBB, produziert im Jahre 1966 im Sender Freies Berlin und den Westdeutschen Rundfunk unter der Regie von Kurt Götz Pflug. Spannung also in wenigen Minuten ab kurz nach 19 Uhr. Ich bin Shelley Kupferberg und sage für heute Tschüss und wünsche Ihnen noch einen schönen Abend. Machen Sie es gut.

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2: Um 19 Uhr mit Josefine Grützmacher. Guten Abend. Verteidigungsminister Pistorius hat eine engere militärische Zusammenarbeit mit der Ukraine angekündigt. Ziel ist, nach den Worten des SPD-Politikers, gemeinsam Langstreckendrohnen zu entwickeln. Deutschland könne dabei von der Ukraine viel lernen, betonte Pistorius in der ARD.
3: Die Entwicklungszyklen hier sind inzwischen bei einigen Wochen angekommen. Immer wieder verändert sich etwas. Also da sieht man dann tatsächlich auch den militärischen Erfolg und dass Russland immer weniger Gebiete hält. Und davon können wir lernen.
2: Bundesverteidigungsminister Boris Pistorius, SPD. Deutschland hält die EU-Vorgaben zu den Staatsausgaben laut Bundesfinanzminister Klingbeil in diesem und im nächsten Jahr ein. Das betonte der SPD-Politiker nach einer Sitzung des Stabilitätsrates, der über die Ausgaben wacht. Allerdings kritisierten die unabhängigen Experten, dass noch mit Zahlen aus dem Januar gerechnet wurde. Durch den Iran-Krieg seien diese aber nicht mehr aktuell. Der Rat forderte mehr Transparenz vom Bundesfinanzministerium. Bundeswirtschaftsministerin Reiche hat der PCK-Raffinerie in Schwedt eine Beschäftigungsgarantie bis Ende des Jahres zugesagt. Dies sei ein wichtiges Signal an die mehr als 1000 Beschäftigten, sagte die CDU-Politikerin. Sie dämpfte zugleich Sorgen vor einem Kerosinengpass im Sommer. Hauptstadtkorrespondentin Anne-Kathrin Mellmann.
4: Beim Besuch der Raffinerie PCK Schwedt in Brandenburg nannte die CDU-Politikerin Reiche die Situation in Deutschland stabil. Reiche verwies auf die vorhandene staatliche Reserve und sagte wörtlich: Wir haben keinen Anlass, Sorgen zu verstärken. Die Raffinerie Schwedt erhält seit Anfang des Monats kein Öl aus Kasachstan mehr, weil Russland die Lieferung durch die Druzhba-Pipeline gestoppt hat.
2: Die Technische Universität Berlin will nach der Sperrung des Hauptgebäudes alternative Lösungen für Vorlesungen anbieten. Hochschulpräsidentin Dennis sagte auf einer Informationsveranstaltung, die Lehre werde in anderen Räumen oder notfalls als digitales Format angeboten. Außerdem sollen Teile der Verwaltung verlagert werden. Am Freitag hatte die Unileitung bekannt gegeben, dass das Hauptgebäude wegen baulicher Mängel bis auf Weiteres geschlossen wird. Nach dem Hantavirus-Ausbruch auf einem Schiff kommt der betroffene deutsche Passagier aus dem Großraum Berlin in häusliche Quarantäne. Ursprünglich hieß es, er soll in der Charité untersucht werden. Das sei aber nicht mehr nötig, weil die Person bereits untersucht wurde und symptomfrei sei, teilte die Senatsgesundheitsverwaltung mit. Soweit die Nachrichten. Weitere Meldungen aus Berlin und Brandenburg auf rbb24.de. Das Wetter? In der Nacht noch letzte Schauer, danach Auflockerungen bei 7 bis 2 Grad. Aktuell haben wir in Berlin Spandau Eiskeller 12 Grad, in Welzow werden 15 Grad gemessen. Morgen anfangs freundlich, ab dem Mittag wieder vermehrt Wolken, später auch gebietsweise Schauer und Graupelgewitter bei bis zu 15 Grad. Die Zeit 19.03 Uhr.
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0: dass man einen Kandidaten der Medizin über ein Lehrbuch der Chirurgie gebeugt antrifft, meine Damen und Herren, ist nicht verwunderlich. Dass aber ein blinkendes Skalpell in seinem Rücken steckt, ist ein Schock, selbst dann, wenn man als Arzt an den Umgang mit solchen Geräten gewöhnt ist. Dabei hatte ich nichts Böses im Sinn gehabt. Sein Zimmer wollte ich sehen, nichts weiter. Er wollte weg aus Köln und ich war eben angekommen. Ich brauchte eine Wohnung. Seine Karte auf mein Inserat war 3 Tage alt und ich war in einen handfesten Mordfall verwickelt, noch bevor ich meinen Koffer ausgepackt hatte. Kein guter Anfang. Trotzdem, ich wäre bestimmt darüber hinweggekommen, wenn nicht fast genau 2 Wochen später auch mein Chef, Professor Stickhahn. Also er war verreist gewesen. Ich wollte mich vorstellen, wie sich das so gehört. Ich fand ihn in seinem Zimmer, am Schreibtisch, das Messer im Rücken. Wieder ein Skalpell. Er lebte noch. Aber er sagte nichts mehr. Und niemand konnte ihm mehr helfen. Oberarzt Steimle nicht und ich auch nicht. Tja, eine harte Nuss für die Polizei. Mord im Krankenhaus. Das Opfer der Chefarzt. Und ich wieder der ehrliche Finder. Gab es Zusammenhänge? Immerhin ein Grund zum Grübeln, denn es war wohl nur noch eine Frage der Zeit, bis sie mich bitten würden, ins Untersuchungsgefängnis umzuziehen. Dabei hatte ich mir eben die Wohnung des toten Studenten einigermaßen hübsch eingerichtet. Und da saß ich nun, vor mir ein Bier und mir gegenüber Ruschke, seines Zeichens Oberpfleger der Chirurgie, in unserem Krankenhaus. Naja, also mit ihm konnte man ja reden. Und zu reden gab's eine ganze Menge, auch wenn Ruschke von dem toten Studenten noch nichts wusste. Der Tod des Professors bot Gesprächsstoff genug.
1: Es fehlen noch 2 Messer. Von gleichem Kaliber.
0: Das sagte Ruschke, gelassen. Eines durfte ich abziehen. Daran war der Kandidat der Medizin gestorben, ein Herr Vormieter. Blieb eines übrig. Für wen?
1: Ich möchte bloß wissen, wer das Ding gedreht hat. Kann sich doch bloß um ihren fortgeschrittenen Wahnsinn handeln.
2: Ach, so wahnsinnig war er gar nicht. Er hatte Vernunft genug, sich zwischen die Doppeltür vom Chefzimmer zu stellen und beide Türen abzuschließen, als ich hinter ihm her wollte.
1: Tatsache?
2: Tatsache, ja. Jedenfalls, der Kommissar meint das. Ist ja auch die einzige Möglichkeit. Sonst hätte ich ihn nicht auf dem Flur erwischen müssen. Ich bin ja sofort hinter ihm her.
1: Kann doch bloß ihn aus dem Haus in Frage kommen. Tja. Ander wäre doch ja nicht an die Messer rangekommen. Der Kerl muss genau Bescheid gewusst haben.
2: Tja, na ja. Aber wer?
1: Ich weiß nicht. Der Kommissar wird sich ganz schön anstrengen müssen. Hat er sich auch nach dem Wildbold gefragt?
0: Ich hielt mein Gesicht ruhig. Mein toter Student. Immer wieder tauchte dieser Name auf. Was wusste Ruschke? Und was sollte ich tun? Ihm die Geschichte erzählen? Nein, ich hatte es dem Kommissar versprochen. Nicht einmal meiner Assistentin hatte ich ja davon erzählt, obwohl... Immerhin hatte ihr Bild auf seinem Schreibtisch gestanden, als ich ihn fand. Aber vielleicht konnte ich etwas erfahren. Wildbold hatte ja auch im Krankenhaus gearbeitet als Famulus. Ruschke musste ihn doch gekannt haben.
1: Worüber denken Sie denn so scharf nach?
2: Wildbold? Nee. Nee, wer ist denn das?
1: Oh, niemand von Bedeutung. War ein Famulus bei uns. Letzten Sommer in den Semesterferien hat er ein Pflichtjahrspiel gegeben.
2: Ach, und den hat die Polizei im Verdacht?
1: Hm, keine Ahnung. Sah nicht aus wie ein Messerheld. War ein bisschen mickrig auf der Brust. Deswegen hatten ja auch Evelyn, ihre liebliche Assistentin, nicht angekickt.
2: War er denn hinter ihr her?
1: Sicher. Wie sie auch jetzt.
2: Na ja.
1: Alles für Unju, der Doktor. Aber hat ja Ohren im Kopf, nicht?
2: Ja, schon gut, schon gut. Wildbold also auch.
1: Ja. Der ist hinterher gerannt wie ein Parteibund hinter der Wähler. Kam aber nicht an.
2: Das soll ja vorkommen. Vielleicht war die Konkurrenz zu groß, oder?
1: Das auch. Gibt doch mehr, die das süße Kind gerne sehen.
2: Ah. Wer denn?
1: No, was unser verehrter Oberarzt Steimle ist. Der kommt nicht bloß wie in den miesen Röntgenaufnahmen so oft runtermeckern. Und der kleine Wildbutt, der hatte nichts zu lachen, als Steimle ein paar Mal unten geordnet hatte, wie er Evelyn von der Arbeit abhielt.
2: Ah. So war das.
1: Ja, so war das. Und wenn Sie weiter so freundlich zu dem Mädchen sind, Herr Doktor, würde Ihnen genauso gehen. Denken Sie an meine Worte.

0: Schon wenige Tage nach Huschkes Besuch bei mir merkte ich, dass er recht gehabt hatte. Steimle kam öfter als nötig. Er gab überflüssige Anweisungen und bemängelte unerhebliche Fehler. Jetzt, wo ich aufpasste, spürte ich, dass er auf Evelyn scharf war. Er begrüßte sie wie ein spanischer Herzog die Infantin, und mich meckerte er an. Er spielte sich auf. Aha. Also war ich sein Konkurrent. Ohne den guten Ruschke wäre ich nicht so schnell dahinter gekommen. Trotzdem, es kostete mich jedes Mal mehr Anstrengung, ruhig zu bleiben. Und Anstrengungen habe ich nie sehr geschätzt. Es war vorauszusehen, wann mir der Kragen platzen würde. Wie alles in dieser Geschichte kam es plötzlicher, als ich erwartet hatte. Am 14. Februar nachmittags, es war ein Montag, und von allen Montagen in meinem Leben vergesse ich den am wenigsten, hatte Steimle Evelyn wieder umbalzt und sich mir gegenüber wegen irgendeiner Kleinigkeit aufgepumpt. Ich weiß nicht mehr, was es war. Nach seinem Abgang steckte Evelyn die Zunge in Richtung Tür.
1: Altes Ekel!
2: Na, Sie können sich doch nicht beklagen, nicht?
1: Ich kann doch nichts dafür.
0: Ich sah ihr in die Augen und mein Ärger schwand, als wäre er nie gewesen. Am liebsten hätte ich sie... Naja, aber davon stand nichts in der Dienstanweisung.
1: Was soll ich denn tun?
2: Ich weiß. Wie lange macht er denn das schon?
1: So lange, wie ich hier bin, über ein Jahr.
2: Er wird bald um Ihre Hand anhalten. Laden Sie mich zur Hochzeit ein. Mein Typ von Tischdame kennen Sie ja.
1: Den heiraten? Lieber gehe ich ins Kloster.
2: Was manch einer bedauern würde. Ich übrigens auch.
1: Warum?
2: So tüchtige Assistentinnen sind nahezu unersetzlich.
1: Ja, dann
2: wollen wir Steimle vergessen und weiterarbeiten, ja?
1: Arbeit macht nüchtern. Nicht wahr, Herr Doktor?
2: Ja, das habe ich schon mal irgendwo gehört. Ja, am besten wir diktieren heute noch, was trocken ist, sonst kommen wir morgen zu sehr ins Gedränge. Haben Sie Lust?
1: Lust wäre übertrieben, aber ich sehe es ein.
0: Wir nahmen die trockenen Filme und fuhren in den Archivkeller. Dort war es still und friedlich und es kam nicht alle 5 Minuten einer, der störte. Ich hatte gerade den 3. Fall vor dem Leuchtschirm hängen.
2: Krankenarchiv, Dr. Thompson?
3: Steimle.
0: Er sprach so laut, dass Evelyn an der Schreibmaschine seinen Namen verstand. Sie schwang mit dem Drehschemel langsam zu mir herum.
3: Der Patient Windecker, Kniegelenke. Haben Sie die Aufnahmen gesehen?
2: Ich kann mich im Augenblick nicht erinnern.
3: Die Seitenaufnahmen sind miserabel, total verkantet. Wie konnte so etwas durchgehen?
2: Ja, es ist möglich, dass ich den Patienten nicht gesehen habe. Ich hatte heute früh in der Verwaltung zu tun.
3: Hören Sie mir gut zu, Herr Thompson. Schlamperei dulde ich nicht. Ob Sie die Aufnahmen gesehen haben oder nicht, Sie sind verantwortlich dafür. Kümmern Sie sich gefälligst darum, wenn Sie dem Knochenraum zugeteilt sind. Sonst sind Sie doch überflüssig.
0: Zu viel Geduld ist Feigheit, hat mein Vater immer gesagt. Jetzt musste ich...
3: Haben Sie mich verstanden?
2: Das fällt nicht schwer, Herr Oberarzt. Sie sind sehr laut.
3: Sie sind im Archiv?
2: Ja.
3: Warten Sie, bis ich komme.
2: Gleich kriegen wir Besuch. Pudern Sie sich die Nase.
1: Was wollte er denn?
2: Ach, irgendein paar verdammte Kniegelenke. Windecker, wissen Sie was davon?
1: Hier, da ist der Zettel. Windecker. Die habe ich gemacht, als Sie heute früh nicht da waren.
2: Also, ja.
1: Ich wollte Sie wiederholen. Ich habe die Verkantung schon bemerkt. Aber der Mann drängelte, er hatte es eilig und es war so viel Betrieb.
2: Ja, schon gut. Wollen Sie nicht so lange verschwinden? Ihnen tut er sowieso nichts. Und Sie müssen bloß zuhören, wie wir uns anschreien.
1: Ich bleibe. Es ist doch meine Schuld und das sage ich ihm auch. Warum mussten Sie auch so mit ihm reden?
2: Ach, ich habe es mir lange genug verkniffen.
1: Er kann Sie rausschmeißen, wissen Sie das? Hat er schon mal gemacht.
2: Der kann mich sonst... Entschuldigen Sie. Wären Sie denn traurig?
0: Es vergingen 5 Minuten, ohne dass etwas geschah. Ich fingerte meine Zigaretten aus der Tasche und steckte sie wieder weg. Im Filmarchiv war das Rauchen verboten.
1: Wo bleibt er denn?
2: Na, hoher Herr nimmt sich Zeit. Lässt uns erst ein bisschen im eigenen Saft kochen. Also kommen Sie, machen wir uns hier schon weiter. Vom Hinstarren wird der Haufen auch nicht kleiner.
1: Vielleicht kommt er auch gar nicht.
0: Meine Uhr zeigte 7:15, als ich den letzten Befund unterschrieb. Steimle war nicht gekommen.
1: Eigentlich eine Frechheit.
2: Sie können es wohl gar nicht erwarten, bis er mich auseinandernimmt, Herr. Passen Sie auf, Evelyn. Ich gehe jetzt rauf zu ihm. Sie können inzwischen schon einpacken und nach Hause gehen.
1: Nein, ich will ihm sagen, dass ich die Bilder gemacht habe.
2: Das ist sehr ehrenwert, aber das geht jetzt gar nicht mehr um die Bilder. Es geht um das Telefongespräch. Da können Sie sowieso nichts helfen. Also bitte seien Sie schön brav und verschwinden Sie.
1: Dann warte ich, bis Sie zurück sind.
2: Also gut, ich beeile mich.
1: Vielleicht ist er auch schon weg.
2: Ja, vielleicht.
1: Ich halte Ihnen die Daumen.
0: Der Paternoster kletterte lautlos. Im Hause war es still. Und die Gänge, an denen ich vorbeischwebte, lagen verlassen. Es roch nach Abendbrot. Im 3. Stock stieg ich aus. Ich ging den Flur hinunter, vorbei an den Zimmern Professor Stickhans, in denen jetzt seine Sekretärin allein residierte, bis ein neuer Chef kommen würde. Dann stand ich vor Steimles Tür. Dumme Sache. Aber was sollte schon sein? Er würde mich anschreien, ich würde ihn anschreien, dann würde ich mich entschuldigen und weiter nichts, wie meistens in diesen Fällen. Ein Held war ich nicht und meine Wut war auch erkaltet. Ich klopfte. Noch einmal. Keine Antwort. Seltsam. Meine Hände wurden feucht. Warum war Steimel nicht gekommen? Warum antwortete er jetzt nicht? Das dritte. Fehlendes Skalpell? Blödsinn. Er war nicht da, das war alles. Aber wissen musste ich es. Ich drückte vorsichtig die Klinke. Die Tür öffnete sich ohne Geräusch. Das Zimmer war leer. Na bitte. Aber wo war er? Nach Hause gegangen? Ich schloss die Tür wieder. Was sollte ich tun? Und schlüssig schlenderte ich den Gang zurück. Wieder runterfahren, Evelyn abholen, auch nach Hause gehen. Und auf eine neue Gelegenheit warten. Vielleicht stand Steimler inzwischen auch zähnefletschend unten. Da kam... Nein. Es war Süßmilch, der Korrekte.
4: Guten Abend, Herr Kollege. So spät noch?
2: Sie wissen nicht, wo Oberarzt Steimle sein könnte?
4: Leider nicht. Versuchen Sie es doch einmal im Casino.
2: Ah ja, schönen Dank.
4: Ich habe ihn den ganzen Nachmittag nicht gesehen.
0: Eine merkwürdige Figur. Verklemmt, der Bursche. Naja. Eine Kabine des Paternosters verschwand gerade nach unten, als ich ankam. Ich wippte auf den Zehenspitzen und wartete.
2: Evelyn Stimme. Und sie war allein im Keller. Ich wollte die Treppe. Dann ließ ich es. Der Paternoster war schneller. Ich sprang in die Kabine. Ich weiß heute noch nicht, wie lange ein Paternoster vom 3. Stock in den Keller braucht, aber während die Kabine unendlich langsam nach unten sank, schossen mir 100 Gedanken durch den Kopf. Dieser Schrei! Was war passiert? Steimle, dieser Hund! Wenn er ihr etwas getan hatte, dann hatte er auch Wildbold und Stickhahn umgebracht. Den Jungen aus Eifersucht und den Alten aus Neid und Ehrgeiz. Na klar! Er hatte dauernd Krach mit Wildbold gehabt, wegen Evelyn. Und er war in der Nähe gewesen, als der Professor ermordet wurde. Wollte selber Chef werden. Diesmal kommt er mir nicht davon. Diesmal nicht. Ich finde ihn und schlage ihn zu einem blutigen Lappen. Und wenn ich den Rest meiner Tage im Zuchthaus sitze. Das erleuchtete K. tauchte an der Wand des Schachtes auf. Keller. Ich sprang heraus, strauchelte und... Der Gang war leer. Die Birnen warfen ein kalkiges Licht, wie in einem Leichenschauhaus. Ich riss die Tür des Archivs auf. Evelyn saß vor dem Leuchtschirm. Ihr Kopf lag zwischen den Armen auf dem Tisch. Ein paar Herzschläge lang wurde mir schwarz vor Augen. Das Messer. Es war kein Messer da.
0: Evelyns Rücken zuckte leise, als weinte sie. Mit einem Satz war ich bei ihr, richtete sie auf und nahm sie in meine Arme. Sie lehnte sich an mich.
1: Schrecklich.
0: Ja, was war denn? Warum hast du geschrien?
1: Steimle.
0: Was hat er gemacht?
1: Nichts. Er hat nichts gemacht.
0: Was hat er gemacht?
1: Er ist im Paternoster.
0: Ja, und?
1: Ich glaube, er ist...
0: Ja. Bleib hier sitzen und rühr dich nicht weg. Ich komme gleich zurück.
1: Bitte, gleich.
0: Ich ging zurück zum Paternoster. Die Kabinen stiegen und versanken. Unter dem leisen Summen der Maschine empfand ich die Stille im Keller immer deutlicher und immer lastender. Das kam von oben. Ich wusste jetzt, was ich sehen würde. Meine Achselhöhlen klebten. Ich konnte mich nicht bewegen. Ich starrte den Aufzug an und wusste nicht, was ich machen sollte. Dann kam Steimle. Dozent, Oberarzt, derzeitiger Chef der chirurgischen Abteilung, Verfasser vieler wissenschaftlicher Arbeiten und ein Könner in der Lungenchirurgie. Von oben kam er herunter, als wäre er auf dem Weg zur Hölle. Er kauerte auf dem Boden der Kabine. Sein Körper lehnte in der rechten hinteren Ecke. Das Gesicht war an die Rückwand gepresst. Im Halbdunkel der Kabine war das Skalpell neben seiner Wirbelsäule kaum zu erkennen. Steimle. Ich sah ihn an mir vorbeigleiten und verschwinden. Ihn hatte ich für den Mörder gehalten. Ihm hatte ich zwei Morde zugetraut. Aus Eifersucht. Aus Wut. Und jetzt war er tot. Das Skalpell im Rücken. Das Erste, was ich wieder scharf sah, war der rote Knopf. Halt bei Gefahr. Ich wartete. Unter mir in der Heizung wendete der Aufzug. Langsam stieg die Kabine aus der Erde. Als sie meine Höhe erreicht hatte, drückte ich den Knopf. Der Aufzug stand. Leute kamen die Treppe heruntergehastet. Die Schwester hatte sie alarmiert, oben. Der Hausmeister, zwei Schwestern, ein junger Pfleger, ein paar Patienten. Und Süßmilch. Der Kollege. Er kam heran. Auf seiner Stirn standen feine Schweißperlen.
5: Mein Gott. Haben Sie ihn so gefunden?
0: Ich nicht. Sorgen Sie dafür, dass nichts angefasst wird. Ich rufe die Polizei.
5: Ja, selbstverständlich.
0: Evelyn saß im Archiv, wie ich sie verlassen hatte. Als ich näher kam, hob sie den Kopf. Sie weinte nicht mehr.
1: Ist er tot?
0: Ja. Er ist tot.
1: Ich begreife das alles nicht. Wer macht denn sowas? Warum bloß?
0: Nogis Nummer wusste ich inzwischen auswendig. Aber er war nicht mehr im Präsidium. Sie gaben mir die Nummer seiner Wohnung.
6: Nogis?
0: Thompson hier.
6: Ja?
0: Herr Kommissar, wieder einer. Oberarzt Steimle. Im Paternoster.
6: Skalpell?
0: Ja.
6: Ich komme.
0: Okay.
1: Was ist?
0: Er kommt. Wir müssen warten.
1: Warten, warten, immer warten. Und wenn inzwischen?
0: Ich konnte ihr nicht helfen und ging wieder hinaus zu den anderen. Sie standen stumm. Alle starrten den Toten an. Erst jetzt kam ich dazu, sie mir genauer anzusehen. Es waren noch mehr geworden. Süßmilch, Bleich, der Hausinspektor, der junge Pfleger, die Schwestern, die Patienten in ihren bunten Bademänteln. Poleros war dazugekommen. Und ein Kollege von der Inneren. Und ein Mann im blauen Overall. Wohl der Heizer. War der Mörder unter ihnen?
7: Wer hat ihn gefunden?
0: Wahrscheinlich meine Assistentin, Fräulein Jacobs.
7: Wahrscheinlich.
2: Mehrere Leute müssen ihn kurz nacheinander gesehen haben. Er fuhr ja durch die Stockwerke. Als ich ihn sah, drückte ich den Halteknopf.
7: Wer hat ihn noch gesehen?
0: Die Schwester und der junge Pfleger. Sonst meldete sich niemand. Noges Handbewegung umfasste die anderen.
7: Und Sie?
0: Süßmilchs Augen gingen unruhig umher.
5: Erst hier. Hier unten, Herr Kommissar. Nachdem Schwester Eugenia so schrie. Ich war auf dem Flur. Kollege Thompson kann das bestätigen. Nach dem Schrei bin ich heruntergelaufen. Der Paternoster stand ja.
0: Sollte Süßmilch? Kaum. Zu schlapp.
7: Bitte, meine Herrschaften, jeder von Ihnen geht dorthin, wo er gewesen ist, bevor er hier herunterkam. Niemand verlässt das Haus. Tut mir leid, aber Sie werden Überstunden machen müssen, bis auf die Patienten. Ich komme zu Ihnen, zu jedem. Wo ist Fräulein Jacobs?
2: Dort im Archiv.
7: Kommen Sie mit.
0: Er gab seinen Leuten noch Anweisungen. Dann gingen wir zu Evelyn. Sie sah jetzt besser aus. Die Tränenspuren waren weg und ihre Haut hatte wieder Farbe. Noges zog sich einen Stuhl heran.
7: Können Sie erzählen?
1: Ja.
7: Dann los.
1: Dr. Thompson? Dr. Steimle wollte herunterkommen. Aber er kam nicht.
7: Warum?
1: Ich weiß es nicht. Er kam eben nicht.
7: Warum wollte er kommen?
2: Also, wir hatten uns angeschrien am Telefon. Er wollte das fortsetzen, persönlich.
7: Streit?
2: Naja, so kann man es nennen. Ja.
7: Erzählen Sie bitte weiter, Fräulein Jacobs.
1: Dr. Thompson ging hinauf. Zu ihm, weil er nicht kam. Ich wartete hier. Dann ging ich hinaus. Zur Wasserleitung. Und da sah ich ihn im Paternoster.
7: Haben Sie sonst jemanden gesehen?
1: Nein, Dr. Thompson war der Erste. Als er zurückkam.
2: Ja, aber
7: wie viel Zeit lag zwischen seinem Weggang und dem Augenblick, in dem Sie Steimle sahen?
1: 5 Minuten. Höchstens 10, mehr nicht.
7: Und Sie hatten Streit?
2: Ja, den Anfang davon. Wegen des Restes ging ich nach oben.
7: Und Sie haben ihn nicht getroffen?
2: Er war nicht in seinem Zimmer. Nur Süßmilch.
7: Was ist mit dem?
2: Ja, den traf ich auf dem Flur, oben im 3. Stock.
7: Sonst jemanden?
2: Ja, im 2. Stock liefen ein paar Leute herum, Schwestern und Patienten, aber ich habe nicht darauf geachtet, wer das...
7: Und dann sind Sie wieder runter? Ohne Umweg?
2: Ja, ich hörte von einem Jakob schreien und da...
7: Wer wusste alles, dass Sie sich am 7. um 3 Uhr bei Professor Stickhahn vorstellen wollten?
2: Bei Professor
7: Stickhahn?
2: Ja. Oh, Moment mal, da muss ich nachdenken, warten Sie mal... Ruschke sagte mir, dass der Chef schon zurück wäre und Fräulein Jacobs hat es gehört und dann...
1: Dann kam Steimle.
2: Ja, richtig, mit 2 Kollegen. Er wollte...
7: War Dr. Süßmilch dabei?
2: Ja, der war dabei.
7: Wer war der Zweite?
2: Ich kenne ihn nicht.
7: Sie?
1: Ein Pflichtassistent. Ich kenne ihn auch nur vom Sehen. Wie er heißt, weiß ich nicht.
7: Schön. Zurück zu Professor Stickhahn. Wie kamen Sie auf Ihre Vorstellung bei ihm zu sprechen?
2: Herr Steimle fragte mich, ob ich schon beim Chef gewesen wäre. Und da habe ich ihm erzählt, dass ich für 3 Uhr bestellt war.
7: Wer wusste es noch?
2: Oberarzt Lund. Ja, ihm habe ich es gesagt, weil er für 3 Uhr richtig Demonstration angesetzt hatte.
7: Noch jemand?
2: Nein. Nein, ich glaube nicht, ne?
7: Haben Sie mit irgendjemandem über Dr. Thompsons Absicht geredet?
1: Nein. Warum sollte ich das tun?
7: Gut. Bitte bleiben Sie hier, beide, bis ich wiederkomme. Ich muss mich um die anderen Herrschaften kümmern.
0: Ich holte meine Zigaretten heraus. Wir rauchten, obwohl das Rauchen im Archiv verboten ist. Langsam löst

0: Irgendjemand in diesem Haus hat etwas gegen Chirurgen. Und dieser jemand brachte Stickern um und Steimel. Der Teufel weiß warum. An einen Wahnsinnigen zu glauben, ist immer billig, auch wenn es wie das Werk eines Wahnsinnigen aussieht. Und jedes Mal sitze ich mittendrin. Weißt du, was ich vorhin dachte? Ich dachte, Steimel wäre gekommen und hätte dir etwas getan. Ich bin bald gestorben im Aufzug, vor Angst. Ich habe ihn für den Mörder gehalten. Ich glaubte, er hätte Stickern erstochen, um Chef zu werden. Und jetzt dich, weil du ihn nicht mochtest. Hast du furchtbar geschrien. Durch den Schacht klang es noch furchtbarer.
1: Ich bin erschrocken. Furchtbar erschrocken. Ich dachte, er steigt aus. Ich wollte ihn anreden und dann fuhr er weiter.
0: Naja, ist er vorbei.
1: Im ersten Moment, da dachte ich...
0: Ich weiß. Ich hätte das auch gedacht.
1: Versteh mich bitte. Ja. Der Streit am Telefon, sein Gemecker dauernd. Du fuhrst rauf und gleich darauf kam er.
0: Naja, schon gut. Ist doch gut.
1: Es war nur im allerersten Moment. Ich hatte solche Angst um dich.
0: Ich hätte ihn auch umgebracht, wenn er dir was getan hätte. Also kannst du es mir auch zutrauen.
1: Du bist mir nicht böse?
0: War nicht die Spur. Bin doch froh, dass ich ihn nicht umzubringen brauchte.
1: Mir ist noch etwas eingefallen.
0: Was?
1: Glaubst du, dass Wildbold zurückgekommen ist?
0: Wer?
1: Wildbold. Sie haben ihn immer schlecht behandelt. Steimle und auch Stickern. Er war so ungeschickt und hilflos. Immer war Streit dort oben. Ich habe Angst, wenn er zurückgekommen ist.
0: Er kommt nicht zurück. Niemals.
1: Woher willst du das wissen? Ich kenne ihn besser. Er war klein und voller Komplexe. Und er hatte Grund, die beiden umzubringen. Wenn überhaupt jemand Grund hatte, dann er.
0: Ich sah sie an und überlegte. Ich hatte Nogis versprochen, nichts von dem Mord an Wildbold zu erzählen. Niemanden, auch Evelyn nicht. Ob sie den Mund halten könnte? Wie ein Klatschweib sah sie nicht aus. Und sie sollte vor einem Toten keine Angst mehr haben.
1: Was überlegst du?
0: Wenn du mir versprichst, zu niemandem darüber zu reden, sage ich dir, was mit Wildbold los ist.
1: Warum soll ich?
0: Versprichst du es?
1: Ja, ich...
0: Gut. Aber erschreck nicht. Für heute Abend reicht die Aufregung.
1: Sag schon, was ist mit ihm?
0: Wildbold ist tot.
1: Was?
0: Ja. Er war es schon, als ich ihn zum ersten Mal sah. Er wurde in der Wohnung erstochen, die ich jetzt habe und in der dein Bild stand. Mit einem Skalpell erstochen.
1: Ist das wahr?
0: Ja, das ist wahr. Nogis bearbeitet auch seinen Fall. Wildbold kann die beiden also nicht umgebracht haben.
1: Ja, auch. Mein Gott, wer macht nur so etwas?
0: Na, niemand weiß es. Noch nicht. Sicher ist nur, dass die drei Morde zusammenhängen. Sie haben ein gemeinsames Motiv. Müssen es haben. Findet man das heraus, findet man auch den Mörder.
1: Und es macht dir nichts aus, dort zu wohnen?
0: Ich war neugierig und froh, so schnell ein anständiges Zimmer zu kriegen. Das ist alles. Und als ich dich sah, wollte ich natürlich auch wissen, was es mit deinem Bild auf sich hatte. Aber ich habe dich nicht nur deshalb so schnell eingeladen.
1: Ich war nie vorher in dieser Wohnung. Sonst wäre ich nicht wieder hingegangen, auch zu dir nicht.
0: Ich weiß. Dafür kommst du jetzt öfter.

0: Es dauerte lange, bis Noges zurückkam. Er war allein, und er hatte einen müden Zug im Gesicht, den ich an ihm zum ersten Mal sah.
1: Fräulein Jacobs, Sie können nach Hause gehen. Mit Dr. Thompson muss ich noch kurz reden.
2: Wird er?
1: Keine Sorge, Sie kriegen ihn wieder.
0: Kann sie oben auf mich warten, oder wird das länger dauern?
1: Sie kann warten.
2: Gute Nacht, Herr Kommissar.
1: Gute Nacht.
0: Bis nachher dann, ja. Nimm dir ein Taxi, wenn es später werden sollte.
2: Ich warte.
1: Zigarette?
0: Im Archiv ist das Rauchen polizeilich verboten.
1: Man riecht es.
0: Aber wenn die Polizei selber...
1: Die Polizei selber.
0: Danke. Na, was herausgefunden?
1: Die Sache war so. Steimle war nochmals auf Station 1 gerufen worden. Er wurde dort aufgehalten und deshalb warteten sie vergeblich auf ihn. Er muss dann nochmal in sein Zimmer gewollt haben. Er benutzte den Paternoster. Der Mörder stieg im zweiten Stock zu. Sie müssen sich gekannt haben. Als Steimler aussteigen wollte, wurde er niedergeschlagen.

0: gestochen. Von hinten, er war sofort tot. Der Mörder fuhr mit der Leiche über den Boden und stieg nach dem Umwenden aus. Oben warf er einen blutigen Handschuh weg, wir haben ihn gefunden. Die gleichen Handschuhe muss er bei den Morden an Wildbold und Stickhahn auch getragen haben. Nicht die Spur eines Fingerabdrucks war an den Messern.
1: Korrekter Chirurg. Sonst eine Spur?
0: Keine. Er konnte über die Treppe und durch den Hinterausgang raus, ohne dass ihn jemand sah. Dieses Haus ist wie ein Fuchsbau. Der tote Steimle fuhr nach unten. Fräulein Jakobs sah ihn im Keller und schrie.
1: Ein richtiges Gruselkabinett.
0: Das kann man wohl sagen. Als er zum zweiten Mal runterkam, sahen ihn der Pfleger und Schwester Eugenia im ersten Stock. Die Schwester ließ ihr Tablett fallen und schrie, wie Fräulein Jakobs. Dann fuhr er an ihnen vorbei und sie stoppten die Fahrt.
1: Tja.
0: Das Ganze hat 3 oder 4 Minuten gedauert. Dieselbe eiskalte Tour wie bei Stickhahn. Der Mörder sah die Chance und nahm sie wahr. Es ist wahrscheinlich, dass er sowieso auf dem Weg zu Steimles Zimmer war. Die Gelegenheit im Aufzug erschien ihm günstiger. Er brauchte nicht zu befürchten, dass ihn jemand auf der Strecke zwischen dem 3. Stock und dem Boden sehen würde, um diese Stunde. Reiner Zufall außerdem, dass Fräulein Jakobs den Toten so schnell entdeckte. Das Haus lag ruhig. Der Aufzug wird um 10 Uhr abgestellt. In der Zeit vorher, von 8 bis 10, wird er wenig benutzt. Er hat 12 Kabinen. Eine Chance von 1 zu 11, dass jemand ausgerechnet in Steimles Kabine geriet. Er hätte die ganze Nacht im Aufzug stecken können.
1: Und wieder ganz in meiner Nähe. Es muss passiert sein, als ich vor seinem Zimmer wartete. Nicht einfach für Sie, mich noch frei rumlaufen zu lassen, wie?
0: Einfacher, als Sie denken. Wie immer hängt alles am Motiv. Sie haben am allerwenigsten eins. Unser Mörder ist jemand, der sich hier auskennt. Auch das trifft auf Sie noch nicht zu.
1: Sehr beruhigend.
0: Diese Geschichte fängt irgendwo in der Vergangenheit an. Wenn wir den Ausgangspunkt hätten...
1: Tja.
0: Sie haben nicht zufällig einen der Herren von früher gekannt.
1: Nein, habe ich nicht. Sie glauben inzwischen auch, dass alle 3 Fälle zusammenhängen?
0: Bestimmt. Auch das Skalpell, mit dem Wildbold ermordet wurde, stammt von hier. Der Mord an ihm war der mit dem geringsten Risiko. Der Mörder musste zu ihm gehen, weil er nicht mehr hier arbeitete. Das ist der einzige Unterschied.
1: Und sonst haben Sie keinen Anhaltspunkt?
0: Nein. Ich habe jeden, der auch nur entfernt in der Nähe war, unter die Lupe genommen. Steimle war der Verdächtigste von allen. Stickhahns Tod nützte ihm unmittelbar. Bei Wildbold...
1: Er soll viel Streit mit ihm gehabt haben.
0: Er hatte mit allen Streit und jetzt ist er tot. Wenn einer ihn deswegen umgebracht hat... schön. Aber der Student und der Professor, warum das?
1: Keine Ahnung.
0: Alle Mörder, hinter denen ich bis jetzt hergerannt bin, hatten einen handgreiflichen Grund zu morden. Aber hier? Was soll es hier sein? Und wen soll ich einsperren? Sie? Oder Süßmilch? Oder Ihre Evelyn?
1: Nein, die lieber nicht.
0: Warum nicht?
1: Sie hat bestimmt nichts damit zu tun.
0: Mädchen, die man gern sieht, haben nie was damit zu tun.

0: Die Idee kam mir 2 Stunden später. Ich saß in meinem Keller und hatte die 2. Flasche Bier vor mir. Wildbold, Stickhahn, Steimle. Was hatten sie miteinander zu tun? Dass sie tot waren jetzt, ja. Na und früher? Sie hatten zusammengearbeitet.
1: Zusammengearbeitet? Der Gedanke fuhr über meine Grübeleien wie eine Leuchtkugel über dunkle Felder. Wenn irgendeine Verbindung zwischen ihnen bestand, dann lag sie in der gemeinsamen Arbeit. Und nirgends auf der Welt wird so eng zusammengearbeitet wie am Operationstisch. Langsam richtete ich mich auf, als müsste ich aus der Müdigkeit heraustauchen. Wenn sie zusammen operiert hatten, naja, es kam nicht oft vor, dass ein Famulus assistieren durfte, wenn Chef und Oberarzt operierten, aber es kam vor. Das lag nur am Chef. Wenn ihnen etwas daneben gegangen war. Immer fester nistete sich dieser Gedanke in mein Gehirn. Eine sehr wackelige Konstruktion, aber immerhin eine. Ich wusste, was ich tun würde. Gleich morgen.

0: Zur Ausführung meines nächtlichen Vorsatzes brauchte ich Ruschke. Aber ausgerechnet heute hatte Ruschke frei. Das war dumm, aber nicht zu ändern. Bis morgen warten wollte ich nicht. Naja, fürs Erste konnte mir vielleicht auch Oberschwester Rudolfia helfen. Der Operationssaal lag im ersten Stock. Ich drückte mich durch die gläserne Flügeltür in den Vorraum. Das rote Licht brannte nicht. Eine Welle von trockener, ätherhaltiger Luft schlug mir entgegen. Die Oberschwester stand in einer Ecke des Saales. Sie füllte gerade einen Sterilisationseinsatz mit glitzernden Instrumenten.
1: Schwester Rudolfia?
2: Gott, bin ich erschrocken.
1: Warum?
2: Ich war ganz in Gedanken.
1: Oh, das tut mir leid. Ich bin Dr. Thompson vom Röntgen. Sicher haben Sie schon von mir gehört.
2: Ach ja. Ja, Sie haben doch... Mein Gott, wie furchtbar.
1: Das ist es.
2: Hat Dr. Steimle noch gelebt? Hat er noch etwas gesagt?
1: Was soll er gesagt haben?
2: Oh, ich meine nur...
1: Er war schon tot.
2: Furchtbar. 16 Jahre bin ich hier im Dienst, aber so etwas... Nein, das habe ich noch nie erlebt.
1: So etwas passiert ja auch nicht alle Tage.
2: Nein, Gottlob, nein.
1: Schwester Rudolfia, ich suchte eigentlich Herrn Ruschke.
2: Der hat heute frei. Kann ich Ihnen helfen?
1: Ja, vielleicht. Vielleicht können Sie mir auch helfen. Ich muss ein paar Operationsprotokolle durchsehen. Kann ich die von Ihnen kriegen?
2: Nur von mir? Herr Ruschke hat damit gar nichts zu tun.
1: Oh, Verzeihung. Da bin ich ja gleich an der richtigen Stelle. Ich brauche ein paar operierte Gallen, die vorher geröntgt sind. Kann ich mir da was raussuchen?
2: Wenn Sie einen Augenblick Zeit haben. Ich muss erst fertig werden.
1: Bitte, bitte.
2: Natürlich. Es dauert nur ein paar Minuten.
1: Ich lehnte mich gegen ein Fensterbrett und wartete. Rudolfia bettete die Instrumente in den Kasten, als wären es Diamanten. Einige lange Skalpelle waren dabei. Gut, dass ich kein Chirurg war. Als Rudolfia fertig war, ging ich hinter ihr her, auf den Gang hinaus bis zu einem Zimmer, das wie ein Büro eingerichtet war und voller Karteikästen stand.
2: Hier sind die Durchschläge, aber nur die Operationsberichte. Die Krankengeschichten hat Fräulein Mehring, die Sekretärin vom Chef. Ach ja, von welcher Zeit brauchen Sie es denn?
1: Och, das ist ganz egal. Es kann vom letzten Jahr sein, sagen wir. August bis Oktober, das genügt.
2: Soll wohl für eine Arbeit sein?
1: Vielleicht, ich weiß es noch nicht. Kommt drauf an, ob die Fälle geeignet sind.
2: Hier, dann nehmen Sie doch erst einmal diesen Kasten. Aber Sie müssen ihn hier durchsehen, nichts mitnehmen. Sonst brauchen Sie die Genehmigung vom Ober...
1: Die ist im Augenblick ein bisschen schwer zu kriegen, ich weiß. Aber ich denke auch, dass ich schnell damit fertig werde. Wie lange ist denn abends hier auf? Vielleicht setze ich mich nach Dienstschluss noch eine Stunde hin.
2: Sie können so lange hier bleiben, wie Sie wollen. Sie müssen nur den Schlüssel dann bei der Nachtwache abgeben.
1: Gut, das mache ich. Und herzlichen Dank, Oberschwester. Sie fördern die Forschung in hohem Maße.
2: Ach, Herr Doktor, mir ist wirklich nicht zum Scherzen.
1: War nicht so gemeint. Noch eine ernsthafte Frage, Schwester Rudolfia.
2: Ja?
1: Wer spielt eigentlich jetzt den Chef?
2: Dr. Laringe. Er ist der dienstälteste Assistent in der Chirurgie.
1: So, so. Ja, danke, Oberschwester. Es ist immer gut, man weiß, an wen man sich wenden kann, wenn man mal was braucht.
2: Sie können auch gern wieder zu mir kommen.
0: Sie senkte die Haube zum Gruß und verschwand. Laringe. Ich kannte ihn kaum. Ziemlich farbloser Mann. Im Casino saß er immer ernst und schweigsam da. Die Berichte im Kasten waren nach Vierteljahren geordnet und in einzelne Monate unterteilt. Ich griff mir den ganzen August und ging damit zu dem kleinen Tisch am Fenster. August, September, Oktober musste Wildbold hier gearbeitet haben. Würde ich finden, was ich suchte? Die Durchschläge waren in alphabetischer Reihenfolge an steife Karteikarten geheftet. Oben standen die Personalien des Kranken, darunter die klinische Diagnose. Dann kam der Bericht. Zuletzt war noch ein Raum für den Sektionsbefund. Diese letzte Spalte war nicht in allen Fällen ausgefüllt. Tröstlich für die Operateure. Ihre Namen standen rechts oben in einem Kästchen. Sehr praktisch. Es vereinfachte mir die Arbeit. Bestimmte Gruppierungen kehrten regelmäßig wieder. Und jedes Team hatte seine Spezialitäten. Die großen Lungen hatte Stickhahn und Steimle zusammengemacht, mit einem Haufen von Assistenten und Helfern. Laringer, der Ersatzboss, schien Spezialist für Mägen und Nieren zu sein. Und Steimles Name tauchte auch immer wieder auf, wenn es um Knochen und Gelenke ging. Naja, der Kleinkram wechselte nach dem Dienstplan. Die Zeit ging hin. Ich musste abbrechen. Den Namen Wildbold hatte ich nicht gefunden. Wenn sie die Famuli nicht mit aufgeführt hatten, vertrödelte ich hier meine Zeit. Egal. Ich musste es wissen. Abends holte ich mir den September aus dem Kasten und blätterte weiter. Das Papier knisterte unter meinen Händen. Nichts als Operationen, Anatomie, Nähte, Narkosen, Verbände. Kaum zu glauben, was ich an einem Menschen alles auf- und abschneiden ließ. Mein Elan hatte schon bedenklich nachgelassen, als er unvermittelt neuen Auftrieb erhielt. Am 13. September erschien ein Kandidat der Medizin im Protokoll. Aber er hieß Meier und nicht Wildbold. Ja, immerhin. Ein Fortschritt. Die Famuli waren also mit eingetragen. Dann konnte auch Wildbold noch kommen. Und er tat es. Am 21.09.1964. Operateur Oberarzt Dr. Steimle, Assistent Kant Met Wildbold. Narkose Dr. Nauck. Der Patient führte den schlichten Namen Schulz und litt an Magengeschwüren. Alles war glatt verlaufen, die Spalte für den Sektionsbericht war frei. Magengeschwüre sind lästig, aber selten tödlich. Ich war aufgewacht. Langsamer suchte ich weiter. Erst als ein Luftzug leise um mein Gesicht strich, merkte ich, dass sich die Tür geöffnet hatte. Rudolfia stand auf der Schwelle.
2: Noch so fleißig?
0: Noch so fleißig.
2: Ach, ich wollte nur nach dem Schlüssel sehen. Nicht, weil Sie denken dran, wenn Sie fortgehen. Schön abschließen.
0: Ich werde Ihre Worte in meinem Herzen bewahren, Oberschwester.
2: Ja, dann gute Nacht, Herr Doktor. Angenehme Ruhe.
0: Die Tür schloss sich. Merkwürdig. War es merkwürdig? Ach, Unsinn. Ich brannte mir eine Zigarette an und suchte weiter. Der Name Wildbold tauchte noch zweimal auf. Jedes Mal bei kleineren Operationen. Dann war auch der September zu Ende. Beim Oktober ließ meine Aufmerksamkeit wieder bedenklich nach. Meine Augen tränten und immer häufiger musste ich eine Karte zweimal lesen, weil ich gar nicht aufnahm, was ich las. Dann wurde ich mit einem Schlag hellwach. Am 19. Oktober standen alle drei Namen untereinander. Stickhahn, Steimle, Wildbold. Ich zog die Karte heraus und faltete den Bericht auseinander. Karl Hanacker, geboren am 6.3.03 in Nürnberg. Wohnung, Diagnose, nichts Besonderes, glatter Operationsverlauf. Kein Anhalt, dass der Mann gestorben oder irgendetwas anderes passiert war. Nein. Naja, vielleicht später, nach der Operation. Aber das müsste aus der Krankengeschichte zu erfahren sein. Ich schrieb mir den Namen und die laufende Nummer ab. Dann blätterte ich weiter. Ein paar Minuten später hatte ich den zweiten Fall. Operateure, Professor Stickhahn, Oberarzt Dr. Steimle, Kant, Met, Wildbold. Aber zwischen Steimle und Wildbold stand noch ein Name. Dr. Bonnet. Bonnet? Ein paar Mal war mir dieser Name schon in den Berichten begegnet, aber er erinnerte mich an niemanden, den ich kannte. Auf diesem Blatt war auch der Raum für den Sektionsbericht vollgeschrieben, und in der linken oberen Ecke der Karte stand ein schwarzes, tintengemaltes Kreuz. Also tot. Und ein Kind dazu. Renate Weber, geboren am 14.11.1954 in München. Wohnung Köln-Deutz, Arminiusstraße, Nummer... Keine Nummer. Nummer fehlte. Diagnose? Bronchiektasie. Also chronisch erweiterte Bronchien im rechten Unterlappen, massive Entzündung im Lungengewebe. Ich kannte solche Fälle. Blieb am Ende nichts anderes übrig, als den ganzen Lappen herauszunehmen, bevor der Patient an den ewigen Alterungen zugrunde ging. Naja, die Chirurgen hatten es versucht, vergeblich. Unregelmäßiger Puls, Sauerstoffmangel, Herzstillstand... aus. Tja, bitter. Aber bei einer so schweren Operation musste man damit rechnen. Keiner konnte etwas dafür. Diagnose, Operationsprotokoll und Sektionsbericht stimmten überein. Nicht sicher zu sagen, warum das Herz stehen geblieben war. Naja, manche Herzen nehmen sich die Freiheit, stehen zu bleiben, ohne den Arzt zu fragen. Hastig schrieb ich die Adresse auf meinem Blog, vielleicht war das was für Nogis. Die Hausnummer würde er herausfinden. Noch einmal hatten die drei Ermordeten zusammen operiert. Am 27. Oktober, Kopfoperation bei einer Frau, war alles glatt verlaufen. Wenigstens während der Operation. Ich musste die Krankengeschichten lesen. Es würde morgen früh mein erster Weg sein, Fräulein Mehring aufzusuchen. In den letzten Blättern tauchte Wildbold nicht mehr auf. Auch diesen Bonnet fand ich nicht wieder. Sie hatten den Schauplatz ihrer Tätigkeit gemeinsam verlassen. Ich packte die Karten zusammen und schob den Kasten an seinen Platz zurück. Drei Fälle, bei denen sie zusammen am Tisch gestanden hatten. Nicht viel. Ich übergab den Schlüssel weisungsgemäß an die Nachtwache und ging. Die frische Luft tat mir gut. Es schneite wieder ein bisschen. Ich fragte mich, ob das, was ich gefunden hatte, etwas wert war. Ob meine Idee überhaupt... Drei Namen, drei Fälle. Spielte einer von ihnen eine Rolle in diesem Drama? Das tote Kind? Und wer zum Teufel war dieser Bonnet? Der vierte Mann?

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Schnitt Lieselotte Engstner, Ton Günther Genz. Musik Wolfgang Wölfer, Assistenz Friedhelm von Peterson. Regie Kurt Götz Pflug. 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
4: Um 20 Uhr mit Josefine Grützmacher. Guten Abend. Verteidigungsminister Pistorius hat eine engere militärische Zusammenarbeit mit der Ukraine angekündigt. Ziel ist nach den Worten des SPD-Politikers, gemeinsam Langstreckendrohnen zu entwickeln. Deutschland könne dabei von der Ukraine viel lernen, betonte Pistorius in der ARD.
5: Die Entwicklungszyklen hier sind inzwischen bei einigen Wochen angekommen. Immer wieder verändert sich etwas. Also da sieht man dann tatsächlich auch den militärischen Erfolg und dass Russland immer weniger Gebiete hält. Und davon können wir lernen.
4: Bundesverteidigungsminister Boris Pistorius, SPD. Deutschland hält die EU-Vorgaben zu den Staatsausgaben laut Bundesfinanzminister Klingbeil in diesem und im nächsten Jahr ein. Das betonte der SPD-Politiker nach einer Sitzung des Stabilitätsrates, der über die Ausgaben wacht. Allerdings kritisierten die unabhängigen Experten, dass noch mit Zahlen aus dem Januar gerechnet wurde. Durch den Iran-Krieg seien diese aber nicht mehr aktuell. Der Rat forderte mehr Transparenz vom Bundesfinanzministerium. Bundeswirtschaftsministerin Reiche hat der PCK-Raffinerie in Schwedt eine Beschäftigungsgarantie bis Ende des Jahres zugesagt. Dies sei ein wichtiges Signal an die mehr als 1000 Beschäftigten, sagte die CDU-Politikerin. Sie dämpfte zugleich Sorgen vor einem Kerosinengpass im Sommer. Hauptstadtkorrespondentin Anne-Kathrin Mellmann.
6: Beim Besuch der Raffinerie PCK Schwedt in Brandenburg nannte die CDU-Politikerin Reiche die Situation in Deutschland stabil. Reiche verwies auf die vorhandene staatliche Reserve und sagte wörtlich, wir haben keinen Anlass, Sorgen zu verstärken. Die Raffinerie Schwedt erhält seit Anfang des Monats kein Öl aus Kasachstan mehr, weil Russland die Lieferung durch die Druzhba-Pipeline gestoppt hat.
4: Die Technische Universität Berlin will nach der Sperrung des Hauptgebäudes alternative Lösungen für Vorlesungen anbieten. Hochschulpräsidentin Dennis sagte auf einer Informationsveranstaltung, die Lehre werde in anderen Räumen oder notfalls als digitales Format angeboten. Am Freitag hatte die Unileitung bekannt gegeben, dass das Hauptgebäude wegen baulicher Mängel bis auf Weiteres geschlossen wird. Im jahrelangen Rechtsstreit um sogenannte Clan-Immobilien in Berlin hat der Bundesgerichtshof die Einziehung einer Immobilie und weiterer Vermögenswerte bestätigt. Das Berliner Landgericht hatte die Einziehung vor 2 Jahren angeordnet, weil die Immobilie mit illegal erlangtem Geld finanziert worden sei. Der Bundesgerichtshof folgte dieser Argumentation. Soweit die Nachrichten. 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Das Wetter? In der Nacht letzte Schauer, danach einige Auflockerungen bei 7 bis 2 Grad. Aktuell haben wir in Berlin-Kreuzberg 11 Grad, in Strausberg werden 13 Grad gemessen. Morgen ist es anfangs freundlich, ab dem Mittag ziehen vermehrt Wolken auf. Später gibt es dann gebietsweise Schauer und Graupelgewitter bei bis zu 15 Grad maximal. Die Zeit? 20.03 Uhr.
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8: Lionel und Demian Martin sind ein deutsches Brüderduo, das beim Publikum und in der musikalischen Fachwelt zunehmend Furore macht. Lionel, Jahrgang 2003, ist Cellist. Sein 1998 geborener Bruder Demian hat sich fürs Klavier entschieden. Und wie das im Idealfall so ist, wenn man zusammen aufwächst, die beiden verstehen sich blind. Gerade auch dann, wenn sie miteinander auf der Bühne stehen. Zum Beispiel auf der in der Stadthalle Kleve, wo Lionel und Demian Martin am 18. November 2025 zu erleben waren. Dorthin lädt sie das ARD-Konzert ein, heute präsentiert von WDR3 aus Köln und mit Johannes Zink am Mikrofon. Schön, dass Sie sich uns anschließen. Augenblicke ist dieser Abend überschrieben gewesen und die sprichwörtliche Gunst des Augenblicks, die musikalische Spontanität, die wird in diesem Konzert später noch eine ganz besondere Rolle spielen. Mehr verrate ich an dieser Stelle mal noch nicht, kann aber schon versprechen, dass Sie sich auf was Amüsantes freuen können. Violoncello und Klavier, das ist eine Kombination mit einer Geschichte, die bis in die Klassik zurückreicht. Und zu dieser Tradition bekennen sich die Brüder Lionel und Demian Martin zu Beginn dieses Abends erst einmal mit Ludwig van Beethovens Sonate für Violoncello und Klavier Nummer 4, C-Dur, Opus 102, Nummer 1.

0: Ludwig van Beethovens Sonate für Violoncello und Klavier Nummer 4 in C-Dur, Opus 102 Nummer 1, eines der Schlüsselwerke seines Spätstils, das er Sonata quasi una Fantasia genannt hat. Also eine freie Sonate gewissermaßen, die fast wie eine Improvisation klingt. Die musikalische Freiheit, das ist das Metier der Brüder Lionel und Demian Martin an Cello und Klavier, die mit dieser Sonate schon vom Fleck weg das Publikum in Kleve auf ihre Seite gebracht haben. WDR 3 ist immer wieder gerne zu Gast in dieser westlichsten Kreisstadt Deutschlands, deren Stadthalle idyllisch direkt am Spreukanal im Herzen der Stadt liegt. In der tollen Konzertreihe gibt's dann auch immer wieder spannende Programme zu erleben, wie das, was Sie heute im ARD-Konzert hören können. Da machen wir jetzt einen Zeitsprung zum Deutschrussen Alfred Schnittke. Schnittke hat gerne Musikstile aus den unterschiedlichsten Epochen miteinander kombiniert und seine Sonate für Violoncello und Klavier Nummer 1 von 1978 ist ein Paradebeispiel für diesen Polystylismus. Die radikale Zwölftontechnik eines Arnold Schönberg trifft auf rhythmische Strukturen, die an alte Tänze erinnern. Das alles spielt sich in einem Spannungsfeld zwischen Tonalität und Atonalität ab. Cellist Lionel Martin erzählt, was seinen Bruder und ihn an dieser Sonate so fasziniert hat.
1: Ich glaube, man macht eine Reise durch bei dem Stück, und zwar das Publikum und wir gemeinsam. Im ersten Satz wird das Material erstmal vorgestellt. Und der zweite Satz ist dann ein großes Inferno, durch das wir zusammen durchgehen. Es ist sehr laut und sehr schnell und ziemlich lang. Und dann kommt als Belohnung der dritte Satz, wo wunderschöne, breite Melodien gespielt werden. Immer noch oft recht dissonant, aber irgendwie von einer klassischen Schönheit. Und manchmal gibt es richtig berührende Momente. Und das finde ich besonders schön an dem Stück, dass man richtig einen Prozess durchmacht.
0: Und dieser Prozess ist eine echte Achterbahnfahrt durch die Epochen und Gefühlslagen zugleich. Lionel und Demian Martin spielen in diesem ARD-Konzert die erste Sonate für Violoncello und Klavier von Alfred Schnittke.

0: Da hat das Publikum erstmal ein bisschen durchgeatmet nach dieser Sonate für Violoncello und Klavier Nummer 1 von Alfred Schnittke mit den Brüdern Lionel und Demian Martin an Cello und Klavier. Diese Sonate ist auch alles andere als leichte Kost. Schnittke lässt einem da ein ziemliches Wechselbad der Emotionen ein, vom sanften Beginn über die diabolischen Walzerklänge in der Mitte bis hin zum grüblerischen Finale, mit dem dieses Stück dann letztlich ins Nirvana davon glitzert. Für die Intensität ihrer Programme werden die Gebrüder Martin genauso geschätzt wie für die traumhafte technische Sicherheit, mit der sie sie auf die Bühne bringen. So auch in diesem ARD-Konzert aus der Stadthalle im niederrheinischen Kleve. Das hat den beiden schon so manches an Auszeichnungen eingebracht, darunter schon früh gleich mehrere erste Preise auf der Bundesebene des Wettbewerbs Jugend musiziert. Einer altehrwürdigen Disziplin widmen Lionel und Demian Martin seit längerem ihre besondere Aufmerksamkeit, der Improvisation, also quasi dem Komponieren aus dem Stegreif. Diese Kunst hat in der Klassik eine lange Tradition. Unter ihren Großmeistern finden sich Namen von Bach über Beethoven bis Mozart. Und warum sollte man nicht auch heute noch in einem Konzertprogramm ein bisschen improvisieren? Das haben sich die Martin-Brüder gedacht. Und lassen sich gerne von ihren Zuhörerinnen und Zuhörern Themen zurufen, die sie dann spontan zu Stücken verarbeiten. Und vielleicht sind Sie ja genauso gespannt wie ich, was da aus den Reihen der Klever Stadthalle so alles an Vorschlägen kommt, wenn Demian Martin jetzt mal in die Runde fragt.
1: Liebes Publikum, Sie haben ja bisher ganz gemütlich auf Ihren roten Sitzen gesessen und uns zugehört. Jetzt ist es für Sie Zeit, selbst tätig zu werden und sich nämlich einen Wunsch zu überlegen. Wir werden spontan ein Stück erfinden oder vielleicht auch mehrere auf Basis Ihrer Vorschläge und bitten wir Sie jetzt um Zurufe von Melodien für uns. Das kann irgendwas sein, was man so kennt, was am besten auch wir kennen. Wir kennen natürlich nicht alles, das wird sich dann zeigen, aus Musik, aus klassischer Musik, aus Liedern, vielleicht sogar aus Songs oder Filmmusik, was man eben so kennt. Und wer jetzt einen Wunsch hat, einfach reinrufen. Ave Maria. Schubert. Dieses Ave Maria. Super, haben wir schon mal.
2: Aus Don Giovanni, eine Aria aus Don Giovanni.
1: Ah, ist das das hier? Das kennt er zum Beispiel nicht, da haben wir schon mal uns ertappt. Ja. Dann werden wir jetzt einen kleinen... Gershwin Summertime. Jetzt haben wir schon drei Vorschläge. Das geht so. Super. Dann beginnt unser Stück. Danke. Vielen Dank.

0: Die Brüder Lionel und Demian Martin haben hier gerade ihre spielerische Lust an der Musik ausgekostet mit einer Improvisation, in der sie Schuberts Ave Maria, Gershwins Summertime und La Ci Darem La Mano aus Mozarts Don Giovanni miteinander kombiniert haben. Und das Publikum in der Stadthalle Kleve hat die beiden dafür ausgiebig gefeiert in diesem Konzert vom 18. November 2025, das sie in unserem ARD-Konzert heute von WDR3 aus Köln hier miterleben können. Sergei Rachmaninows Sonate für Violoncello und Klavier G-Moll Opus 19, das ist ein Meisterwerk der russischen Spätromantik und eine der bedeutendsten Kompositionen für diese Besetzung. Rachmaninow schrieb die Sonate im Jahr 1901, kurz nach seinem legendären zweiten Klavierkonzert, mit dem er seine jahrelange schwere Depression und Schaffenskrise nach dem Misserfolg seiner ersten Symphonie überwunden hatte. Rachmaninow hat großen Wert darauf gelegt, dass das keine Cellosonate mit Klavierbegleitung ist, sondern das Klavier hier absolut ebenbürtiger Partner ist, der oft auch die Führung der Themen übernimmt. Für den Pianisten Demian Martin eine reizvolle Aufgabe.
1: Das, was ich in der Musik höre, ist einfach große Energie und Freude am Komponieren. Es hat noch nicht diese Weisheit der späteren Werke, es ist eher einfach tolle Momente. Und natürlich auch tolle Arbeit mit den Themen und den Motiven und ganz großartig angelegt, strukturiert. Also natürlich hat das ganz großes Handwerk, kompositorisches, schon in sich. Und eben ganz toll zu spielen. Also es sind wahnsinnig viele Noten, aber die liegen gut in der Hand, weil Rachmaninow ja selber ein sehr guter Pianist war. Und also das Klavier hat viel mehr zu tun als das Cello, wenn ich das mal so sagen darf. Also es gibt bestimmt 15 Mal mehr Noten, die ich spiele, als das Cello. So viel dazu.
0: Musik ist halt nicht immer gerecht. Trotzdem kriegen sich der Pianist Demian Martin und sein Bruder Lionel am Cello über solche Details nicht in die Haare. Die Dialoge, die die beiden jetzt in Sergei Rachmaninows Sonate G-Moll Opus 19 miteinander führen, die führen sie in purer brüderlicher Eintracht.

Für die Kombination von Violoncello und Klavier hat Sergei Rachmaninow offenbar eine besondere Schwäche gehabt. Eins seiner Kammermusikwerke ist die Sonate G-Moll Opus 19 mit ihrer extrem dichten Schreibweise, die so reichhaltig ist, dass das Werk oft fast wie eine Sinfonie für zwei Instrumente wirkt. Damit haben die Brüder Lionel Martin am Cello und Demian Martin am Klavier ihr Recital vom 18. November 2025 in der Stadthalle Kleve gekrönt, das ihnen WDR3 heute im ARD-Konzert präsentiert hat. Neben ihren ausgiebigen Duo-Aktivitäten sind die Gebrüder Martin auch als Solisten erfolgreich unterwegs. Die Voraussetzungen für erfolgreiche Solistenkarrieren sind bei den beiden denkbar günstig. Lionel Martin zum Beispiel ist Stipendiat der Anne-Sophie-Mutter-Stiftung. Er ist ins SWR New Talent-Programm aufgenommen worden und er studiert seit 2024 an der Streicherkaderschmiede schlechthin an der Kronberg-Akademie, wo Franz Helmersson sein Lehrer ist. 2025 war Lionel Martin im Badischen Staatstheater in Karlsruhe zusammen mit der Badischen Staatskapelle zu erleben, und zwar mit einem Stück, das der schweizerisch-amerikanische Komponist Ernest Bloch zwischen 1915 und 1916 geschrieben hat. In Blochs hebräischer Rhapsodie für Violoncello und Orchester verkörpert das Solocello die Stimme des Königs Salomo. Shelomo, so ist der Titel des Stücks, und das ist die hebräische Form von Salomo. Das Orchester repräsentiert die Welt um ihn herum, sein Volk, seinen Hofstaat und die Pracht seines Reiches. Ursprünglich hatte Bloch ein Vokalwerk im Sinn, dem Cellisten Alexandre Barjanski ist es aber gelungen, Bloch von den gesanglichen Qualitäten seines Instruments so zu überzeugen, dass der die Stimme Salomons daraufhin dem Cello anvertraut hat. Eine gute Entscheidung. Publikum und Presse haben auf die Uraufführung am 3. Mai 1917 in der Carnegie Hall äußerst positiv reagiert, was für Ernest Bloch den Durchbruch in den USA bedeutete. In unserer Aufnahme sorgt die Badische Staatskapelle unter der Leitung von Dirk Kaftan jetzt für das opulente orchestrale Fundament und Lionel Martins solistisches Cello singt die Partie des biblischen Königs Salomo.

Shelomo, hebräische Rhapsodie für Violoncello und Orchester. Das letzte und zugleich bekannteste Werk aus Ernest Blochs jüdischem Zyklus, in dem Bloch Anfang des 20. Jahrhunderts versucht hat, eine musikalische Sprache zu finden, mit der er seine jüdische Identität und das kulturelle Erbe seines Volkes ausdrücken konnte. In dieser Aufnahme von 2025 haben Sie den Cellisten Lionel Martin als Solisten gehört. Gespielt hat die Badische Staatskapelle, die für dieses Konzert den Bonner Generalmusikdirektor Dirk Kaftan als Gastdirigenten ins Badische Staatstheater Karlsruhe eingeladen hat. Das ARD-Konzert wurde Ihnen heute von WDR3 aus Köln präsentiert und für uns wird es allmählich Zeit, uns für heute zu verabschieden. Simon Allode hatte die Redaktion, ich bin Johannes Zink und ich verrate Ihnen an dieser Stelle gerne noch, worauf Sie sich am kommenden Mittwoch im ARD-Konzert freuen können. Da nehmen Sie die Kolleginnen und Kollegen vom Südwestrundfunk mit in den Mozartsaal der Stuttgarter Liederhalle zu einem Abend mit dem SWR-Vokalensemble und seinem Ehrendirigenten, dem Briten Marcus Creed, der das Ensemble bis 2020 als Chefdirigent geleitet hat. Very British wird auch das Programm sein. Der Bogen spannt sich von Edward Elgar über Ralph Vaughan Williams bis hin zu Richard Rodney Bennett. Hier haben jetzt zum guten Schluss nochmal die Brüder Lionel und Demian Martin das Wort mit der Waldesruh Opus 68 Nummer 5 von Antonín Dvořák. Möge Ihr Abend so heiter und friedlich sein wie diese Musik. Tschüss und bis zum nächsten Mal.

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1: Um 22 Uhr mit Thomas Haag. Guten Abend. Bei seinem Besuch in Kiew hat Bundesverteidigungsminister Pistorius eine engere Zusammenarbeit bei der Entwicklung und Produktion von Drohnen angekündigt. Dabei geht es um Waffensysteme mit bis zu 1500 Kilometern Reichweite. Aus Kiew, Rebecca Barth.
2: Die rasante technologische Entwicklung ukrainischer Rüstungsproduzenten im Bereich unbemannter Systeme habe mittlerweile einen sichtbaren Effekt auf dem Schlachtfeld, betont der deutsche Verteidigungsminister. Daher wolle man mit der Ukraine eine strukturierte langfristige Partnerschaft aufbauen. Das Ziel, den europäischen Kontinent sicherer machen und von den Erfahrungen der Ukraine auf dem Schlachtfeld lernen.
1: Deutschland hält die EU-Vorgaben zu den Staatsausgaben laut Bundesfinanzminister Klingbeil in diesem und im nächsten Jahr ein. Das betonte der SPD-Politiker nach einer Sitzung des Stabilitätsrates, der über diese Ausgaben wacht. Allerdings kritisierten die unabhängigen Experten, dass noch mit Zahlen aus dem Januar gerechnet wurde. Durch den Iran-Krieg seien diese aber nicht mehr aktuell. Bundeswirtschaftsministerin Reiche hat der PCK-Raffinerie in Schwedt die Unterstützung des Bundes zugesagt. Die Beschäftigungsgarantie werde bis Ende des Jahres verlängert, betonte Reiche bei einem Besuch des Unternehmens. PCK steht unter Druck, weil Russland die Weiterleitung von kasachischem Öl gestoppt hat. Eine Lösung für den Ausfall ist noch nicht gefunden. Die Evakuierung des von einem tödlichen Hantavirus-Ausbruch betroffenen Kreuzfahrtschiffs Hondius auf Teneriffa ist abgeschlossen. Die vier deutschen Passagiere sind inzwischen in ihre Heimatbundesländer angekommen. Ricardo Mastrocola.
3: Eigentlich wollte man in Frankfurt noch auf die Ergebnisse von Labortests warten, bevor sie weiterreisen, aber noch gäbe es diese Testergebnisse nicht, so der Leiter der Isolierstation in der Frankfurter Uniklinik, Timo Wolf. Allerdings waren schon in den Niederlanden Untersuchungen gemacht worden. Die vier Passagiere sind nach Berlin, Baden-Württemberg, Bayern und Sachsen gebracht worden, wo die örtlichen Gesundheitsämter zuständig sind und über Ort und Dauer der weiteren Quarantäne entscheiden.
1: Im vergangenen Jahr sind in Deutschland erstmals mehr Wärmepumpen als Gasheizungen verkauft worden. Wie die bundeseigene Deutsche Energieagentur mitteilte, stieg der Marktanteil mit knapp 300.000 verkauften Pumpen auf 48%. Gasheizungen kamen auf 44%. Die Beliebtheit geht demnach auf die staatliche Förderung zurück. Soweit die Nachrichten. 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Das Wetter: In der Nacht haben wir letzte Schauer, danach gibt's einige Auflockerungen, die Tiefstwerte liegen bei 7 bis 2 Grad. Morgen ist es anfangs noch freundlich, ab Mittag gibt's dann wieder vermehrt Wolken, später dann gebietsweise auch Schauer und Graupelgewitter bei maximal 10 bis 14 Grad.
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5: Und herzlich willkommen zu dieser Sendung mit
6: Beate Samson,
7: Ulrich Habersetzer und
5: Roland Spiegel.
7: Wer die Wahl hat, hat es besser.
6: Das finden wir auf jeden Fall und setzen es hier in musikalischer Hinsicht um, denn
5: wir wählen besondere Jazzalben aus.
7: Und überraschen uns gegenseitig mit den Jazz-Neuerscheinungen, die uns besonders faszinieren.
6: Was die anderen beiden aber jeweils mitgebracht haben, das wissen wir nicht.
5: Hören wir Gutes und reden darüber.
7: So heißt unsere 2022 mit dem Deutschen Radiopreis ausgezeichnete Sendung von BR Classic im ARD Jazz Spotlight.
6: Und das ist eine Sendung, die auch ein Ratespiel ist. Für Sie und für uns. Aber noch viel mehr.
5: Eine Chance zum ganz unmittelbaren Austausch über besonders gelungene Töne.
7: Frei, ohne Einschränkungen und spontan ist dieser Austausch.
5: Und der geht jetzt los. Beate Samson beginnt.
6: Ja, und ich habe was mitgebracht, was hoffentlich gleich mal ein bisschen Schwung in die Bude bringt.

0: Hoppla, und vorbei. Yippie, alle sind wach. Also wir im Studio hier sowieso, Sie jetzt wahrscheinlich auch. Und ich hoffe, es hat Sie genauso gerissen wie uns, also im positiven Sinne. Oder wie mich, als ich vor etlichen Wochen an einem Morgen, als ich frei hatte, diese Scheibe eingelegt habe und sofort diese komplette Energieinfusion durch mich durchgegangen ist, ja. Also das war ein wirklich Hallo-Wach-Moment, der sich dann auch über die ganze Strecke dieses Albums hingezogen hat, das schon am 24. April erschienen ist, was auch zur Folge hat, dass natürlich meine beiden Kollegen ganz genau wissen, was sie gerade gehört haben. Und mein Kollege Ulrich Habersetzer dieses Album in ARD Jazz, das Magazin,
1: am 22. April
0: schon vorgestellt hat. Also zumindest diesen Song, den wir jetzt gerade gehört haben.
1: An selber Track. Stelle zur Eröffnung der Sendung.
2: Genau. Aber besser geht's gar nicht. Aber vielleicht nicht verraten schon gleich, wer es ist, sondern lieber erstmal die Musik beschreiben.
0: Genau, erstmal beschreiben, ja. Also es ist also auf jeden Fall schon mal eine hervorragende, exquisite Sendungseröffnungsmusik, finden wir jedenfalls. Und was finden wir noch? Meine Herren, bitte.
1: Ich finde, das ist hier ganz deutlich zu hören ist, dass fünf Leute spielen, die wahnsinnig neugierig aufeinander sind, habe ich das Gefühl. Es ist irgendwie überall der Moment drin, dass man sagt, ich möchte euch überraschen, ohne dass es besonders, ja, auf die Tube, ja doch, es ist schon ein bisschen auf die Tube gedrückt, also die geben schon Gas, aber es ist einfach eine Musik, die sprüht und die einen total reinzieht, für mich.
2: Ja, und die geben auch Gas, weil sie es können, weil sie darauf vertrauen können, dass sie mit einer besonderen Kreativität Gas geben können und die Musik nirgends hohl wird. Ich finde das sehr faszinierend, eine sehr faszinierende Musik. Und Beate, weil du Yippie sagtest, da könnte man ja fast denken, du warst froh, dass es vorbei war. Nein, ich hätte das Stück noch mal viele Minuten hören können. Ich fand es richtig klasse. Also ich war gar nicht froh, dass es vorbei war.
0: Nein, Yippie war also die pure, ein Aufschrei des Glücks sozusagen an dieser Stelle. Was mir ja so gut gefallen hat, als ich es zum ersten Mal gehört habe und jetzt wieder und all die Male, die ich dazwischen gehört habe, das ist dieser geradeaus Groove, ja, wo man sagt, aha, Jazz, jetzt spielen die so wahnsinnig rockig, ja, die rocken hier los und dann gibt's da einen am Klavier, ja, also der interveniert so schön und der konterkariert so schön und der gibt irgendwie vielleicht auch ein bisschen diese Richtungen vor, die alle in Richtung Befreiung streben, ja, und also wo es nochmal, wo, sag ich mal, der Groove ist ein straighter Groove, was der Bass macht, ist eine straighte Geschichte, natürlich unglaublich ausdifferenziert und so weiter, straight, ne, mit allem, was man sich da drin wünscht und so weiter, aber dieses free, freigeistige Kraftpaket, das gefällt mir schon ganz besonders gut und diese, dass man eben dieses Ultra-Tighte hat auf der einen Seite und die auf der anderen Seite so die Unchained Jazz Expression, ja, vom Piano und so weiter. Das gefällt mir sehr, sehr gut. Und dann auch von der Marimba, ist jetzt ja auch ein Instrument, was da mitgespielt hat. Es ist einfach in herrlicher Weise für mich jetzt over the top. Und vielleicht gibt es Menschen, die sagen, ach, das strapaziert mich jetzt aber ein bisschen. Ja, kann. Es gibt Momente im Leben, da strapaziert einen das. Aber ich persönlich muss sagen,
2: eine gewisse Intensität muss man manchmal über sich ergehen lassen.
1: Ich habe auch das Gefühl, durch diesen straighten Groove, durch dieses klare Voranschreiten, dieses klare Dahinschieben, ist die, wie soll ich sagen, das Strapazierende vielleicht vermeintlich oder eventuell strapazierende Freigeistige total gut mitzunehmen. Ja. Also es ist eben das Beste von beiden Welten.
2: Und ich finde, in diesem Stück spürte man Aufbruchsstimmung, die natürlich ganz unterschiedlich motiviert ist bei den jeweiligen Bandmitgliedern. Aber es ist auf jeden Fall dieser Aufbruch zu etwas Neuem da.
0: Ja, und liebe Kollegen, nachdem es jetzt so ist, dass ich nur noch eine zweite Musik dabei habe von diesem Album, würde ich jetzt doch trotz unserer Vorrede und so weiter jetzt gerne in die Auflösung gehen. Vielleicht mal schon mal damit, dass es neben vielen anderen wirklich interessanten Details bei diesem Album was ganz Besonderes gibt, dass nämlich hier ein Musiker dabei ist, der Opa von allen anderen vier Musikern sein könnte. Vielleicht ist er sowas wie der geistige Großvater, der aber genauso jung ist wie die anderen. Ja, also von dem, was er tut, was er macht, von seiner überbordenden Kreativität, wie er Gas gibt, was er schon alles getan hat an unterschiedlichem. Und bitte möget ihr den Namen nennen.
1: Roland.
2: Wir hörten am Klavier
1: Joachim Kühn.
2: Genau.
1: An der Trompete
2: Jakob Bentsch, am Marimbafon
0: Andres Koll,
1: am Kontrabass Nils Kugelmann
2: Und am Schlagzeug Sebastian Wolfgruber.
1: Ah, wir können es sogar alle auswendig.
0: Ja, bravo, bravo. Ja,
2: bei fünf geht's.
1: Ja, genau. Genau.
2: Gut, und, dass er gerade Big Band gegründet hat.
0: Und Joachim Kühn ist der Motor, das kann man schon auf jeden Fall sagen, für diese Aufnahme. Denn alle Stücke, die darauf sind, und es sind 7 neue Kompositionen von ihm, stammen von ihm. Und er hat sich auch überlegt, dass er wahnsinnig gerne ein Album aufnehmen möchte. Das hat er schon im Jahr 2024, glaube ich, getan, wo er sagte, er möchte unbedingt eine Trompete dabei haben und er möchte unbedingt Marimba dabei haben. Mit der Marimba, das war relativ leicht, weil er den Marimba-Spieler aus seiner Wahlheimat, der Insel Ibiza, kennt. Andres Coll, ein junger Mann, ich glaube, geboren im Jahr, lass mich mal nicht lügen.
1: 2000.
0: Ja, und genau dieser Andres Coll ist jemand, mit dem er schon unheimlich oft gejammt hat. Ja, da bei sich zu Hause, ne, der ist da irgendwann mal aufgetaucht und die kannten sich schon. Also der war gesetzt. Aber dass zum Beispiel jetzt Jakob Bentsch, der hier im Süddeutschen, stammend aus Baden-Württemberg, aber auch situiert in München, ja ein unfassbarer Jungstar geworden ist und er ist ja noch eine Ecke jünger, er ist ja erst im Jahr 2003 geboren tatsächlich, dass der nun dazugekommen ist, da hat es schon noch ein bisschen was dazu gebraucht und ich glaube, da darfst du dir ruhig den Schuh anziehen, Roland, dass du da ein bisschen dran beteiligt warst, oder?
2: Ja, ich saß vor 1,5, 2 Jahren mit Joachim Kühn zusammen, er war in München aus privaten Gründen und wir haben uns getroffen in dem Hotelfoyer, wo er abgestiegen war und dann sagte er eben, er möchte wahnsinnig gern mit einem jungen Trompeter was machen und ob ich einen wüsste. Und dann habe ich eben gesagt, hör dir doch mal den Jakob Bentsch an. Dann haben wir ein Video rausgesucht und Joachim Kühn sagte schon nach wenigen Tönen, den brauche ich, der spielt genauso, wie ich es möchte. Er war sofort begeistert und auf Anhieb. Und dann stellte er auch wirklich wenige Tage später den Kontakt her.
0: Und dann kamen,
1: vielen Dank.
0: Ja, absolut. Dann kamen eben auch 2 Münchner Musiker noch mit dazu. Nils Kugelmann und Sebastian Wolfgruber, die ja für sich genommen schon im Trio vom Nils zusammenspielen. Und das war dann so ein bisschen, man ist beim selben Label unterwegs, man lernt sich kennen und sofort funkt es und dann sind die zusammen. Ja. Und machen diese Wahnsinnsmusik. Und man muss ja sagen, dass wirklich, also gerade jetzt Nils, Sebastian Wolfgruber, Jakob Bentsch sind die up-and-coming jungen Stars der deutschen und ich finde eigentlich internationalen Jazzszene. Also die sind auf dem Weg, haben absolut Debütalben, auch schon 2. Album rausgebracht, sind unterwegs mit verschiedenen Bands, aber konzentrieren sich eben auch ganz stark immer, wie soll ich sagen, auf das musikalische Schaffen auch, Komposition, was Neues, was Eigenes an den Start zu bekommen. Und das jetzt zusammengenommen mit Joachim Kühn, 1944 in Leipzig geboren, also jetzt 82 Jahre alt. Ein Typ, sein älterer Bruder, 15 Jahre älter, Rolf Kühn, hat ihn quasi an den Jazz herangebracht im Kindesalter. Er war zunächst in der DDR noch und hat dann den Weg ganz früh hier rüber geschafft. Ich glaube 1966 kam er in den Westen und hat ja, ist ja sofort quasi empfangen worden, ja. Sein Bruder hat ihn nach New York mitgenommen. Er hat in Frankreich gespielt. Er hat mit Jean-Luc Ponty gleich gespielt. Er hat mit Daniel Humer und
2: Jean-François Jenny Clark
0: ein ganz lange Trio. Das Trio gehabt. Er hat wirklich in seiner Laufbahn wahnsinnig viel Unterschiedliches gemacht. Er hat mit Ornette Coleman zusammengespielt. Mhm. Er hat mit Majid Beckers und Ramon Lopez nordafrikanische Musik ergründet. Er hat mit Michael Wolny ein unfassbar gutes Klavierduo gehabt. Also er war immer in Bewegung mit zum Teil auch ganz unterschiedlichen stilistischen Ansätzen. So. Und er war dabei immer typisch und ist es jetzt auch. Joachim Kühn.
1: Ja. Ja. Und es ist so interessant, wenn du jetzt gerade so die Jahreszahlen sagst, es ist total sinnvoll und ganz logisch, dass Joachim Kühn jetzt mit ganz jungen Musikern zusammenarbeiten möchte, weil das ihm in seinem Leben genauso passiert ist.
0: Genau.
1: Und das ist auch das Spannende. Eigentlich spielt der Jahrgang keine Rolle. Es ist schon die innere und die mentale Einstellung zu einer Musik, ob die jetzt jung, frisch und mitreißend oder altbacken klingt.
0: Ja. Und es war ja auch bei seinem Bruder Rolf Kühn so, dass Rolf Kühn ja bis zuletzt mit jungen und immer jüngeren Musikerinnen und Musikern zusammengespielt hat. Aber nicht, weil sie jünger waren, sondern weil sie etwas zu bieten hatten in diesem Jungsein an wirklicher künstlerischer Kompetenz und an einer Energie und natürlich an einer Virtuosität. Und das werden wir jetzt gleich nochmal hören. Denn jetzt haben wir viel gesprochen, aber es gibt halt doch auch viel zu sagen über die Geschichte, oder? Und ich würde euch gern noch eins von den ruhigeren Stücken mit auf den Weg geben und Ihnen auch, liebe Hörerinnen und Hörer, jetzt also Entspannung, aber mit absolut gespitzten Ohren, ja, so für einen Titel, der heißt Prof. Stief. Ich weiß nicht, ob das ein Professor ist und eine Abkürzung für jemanden, ich weiß es nicht. Das ist ein Geheimnis von Joachim Kühn. Vielleicht ergibt sich irgendwann mal die Gelegenheit, dass einer von uns an irgendeiner Bar nochmal mit ihm darüber sprechen kann und er es verrät. Prof. Stief, Joachim Kühn und seine, so heißt auch die CD, Young Lions.

0: hören wir Gutes und reden darüber. Und das war Joachim Kühn mit den Young Lions. Das sind der Trompeter Jakob Bentsch, der Marimba-Spieler Andres Koll, der Bassist Nils Kugelmann und der Schlagzeuger Sebastian Wolf, Gruber, Prof, Stief hieß dieses Stück. Und das erste, das wir gehört haben in dieser Sendung, übrigens trug den Titel Slick Stuff. Und jetzt geht's weiter mit meinem Kollegen Roland Spiegel, der uns auch was ganz Geheimes mitgebracht hat.
1: Ja, und wir bleiben zunächst ruhig, aber auf völlig andere Art.

0: Ja, wenn es besonders schön ist, muss man manchmal ausblenden. Das ist unser aller Leid.
1: Oder wenn es bluesig wird. Bluesig, genau.
0: Ja, Beate Samson, Uli Habersitzer, was habt ihr denn gehört?
1: Also ich hatte was gehört, was die Intro zu diesem Bluesstück jetzt dann war, das ganz klassisch orientiert war und wo ich dann auch dachte, wird hier vielleicht sogar auch ein Stück zitiert, das man kennen müsste, ein klassisches Stück, Gitarre, Bass, Frauengesang, eine Frau und Bassklarinette, oder? War das Bassklarinette?
2: Ich würde sagen Baritonsaxophon.
1: Baritonsaxophon, ja, stimmt. Baritonsaxophon, stimmt, ja. Ja, schlechte Ohren hat die Frau Samson. Ja. Genau. Ein Baritonsaxophon. Ja, und das war so ganz abgezirkelt, dieser Anfang. Und der war mir persönlich einfach auch dann auf Dauer ein bisschen statisch sozusagen. Und auch so, dass ich beim Gesang das Gefühl hatte, das ist jetzt nicht ganz Fisch und nicht ganz Fleisch. Also so, ja, das war so für mich das Ding, das war, um es eben ganz naturalistisch zu singen, nicht locker genug, ja, und um es quasi etwas noch klassischer zu singen, eben nicht klassisch genug. Also so, ja, also irgendwie. Und dann der Übergang in diesen bluesigen Teil mit sofort der Bedienung des Blues-Klischees in der Gesangsfarbe sozusagen, das war für mich dann einfach komisch, weil das war für mich nicht aus einem Guss sozusagen. Also ich habe den Guss nicht zusammengebracht. Jetzt kann man sagen, klar war das nicht aus einem Guss, wie sollte das aus einem Guss sein? Aber irgendwie ist es dann was, was ich dann ein bisschen erwarte, weil sonst kommt es mir so ein bisschen aneinander geklebt vor. Also das war jetzt mein Eindruck. Ganz ehrlich.
2: Es ist total interessant, weil ich habe es ganz anders gehört, weil ich die ganze Zeit immer gerätselt habe, wer hier spielt und wer hier singt und habe sozusagen gar nicht die Möglichkeit gehabt, so analytisch einzutauchen. Deswegen finde ich das total beachtenswert.
1: Ja, davon habe ich mich gleich freigemacht, weil ich es nicht wusste.
2: Ja, ich habe immer dann gedacht, was kann denn das für eine Besetzung sein? Ja. Jetzt habe ich irgendwie gerätselt. Vielleicht ist es auch so, dass wir eigentlich ein Trio gehört haben und die Gesangsstimme kommt von der Bassistin oder Gitarristin. Aber, und dann habe ich gedacht, welche Band ist denn mit Bariton, Saxophon, Kontrabass, Gitarre, Gesang? Boah, ich habe eben, also ich bin ganz anders irgendwie in die Hörsituation reingegangen. Ich rätsel immer noch und ich freue mich, wenn der Roland uns sagt, was wir da gehört haben. Ja.
0: Sollen wir noch was anhören und es dann auflösen?
1: Wenn es hilft.
0: Ja. Ich glaube, das hilft. Und vielleicht ist es ganz interessant, noch eine andere Facette zu hören, ein anderes musikalisches Bauwerk zu erkunden. Das nächste Stück.

0: Ja, das war ein Stück mit dem sehr poetischen Titel Hausbau. Ja. Beate, Uli, eure Eindrücke.
1: Wie soll ich sagen? Also bei mir ist es so, dass mein Lieblingsinstrument in dieser Aufnahme ist eindeutig die Gitarre. Ja, so. Da stehe ich total auf den Sound. Das mag ich, was da gespielt wird und so weiter. Und mit dem Ganzen in sich genommen, das auch schön gebaut ist, ja, in diesem Falle so, da werde ich nicht so richtig warm. Ja, also so. Auch mit diesem Texten nicht. Was ist das für eine, quasi, das ist eine Erörterung, Kunst, Handwerk, ja, Handwerk, Kunst, was ist was und so weiter.
0: Das kommt dem schon mal sehr nahe.
1: Ja, ja, und dann fragt man sich, okay, von wem ist jetzt der Text, was wird da rezitiert? Ist das jetzt eine CD oder eine Einspielung, wo es auch darum geht, also bestimmte Texte mit musikalischem Leben zu erfüllen? Dann am Ende spricht sie noch irgendwas, was man dann nicht versteht und so weiter. Das sind alles so Dinge, wo ich sage so, hä, okay, hey, was ist das jetzt? Also für mich wirkt es ein bisschen, oh, das ist jetzt echt hart, aber so ein bisschen gewollt und gekünstelt. Ich werde nicht warm damit. Bin ich alleine jetzt nur. Ja, so. Ja.
2: Also ich höre das auch jetzt wahrscheinlich nicht mit größter Entspannung, sage ich jetzt mal.
1: Man muss ja nicht immer entspannt sein. Ich bin es ja auch nicht.
2: Also es ist auch so ein bisschen, ich fremdel auch noch ein bisschen.
1: Ja, wir fremdeln.
2: Und es ist aber so, dass ich immer noch dran hänge, wer da spielt, was natürlich auch nichts ändert dran, ob jetzt mir die Musik gefällt oder nicht.
1: Eben.
2: Ich finde die Besetzung einfach interessant. So, das ist irgendwie spannend, sowas mit einem tiefen Blasinstrument, eher hohe Stimme, dann quasi Gitarre als Harmonieinstrument und Kontrabass, kein Schlagzeug. Irgendwie, also es ist unkonventionell. Aber ich will jetzt wissen, wer da spielt. Fertig. Ja. Also dann kann ich dazu eine Nähe aufbauen.
1: Wer schafft es, gut, die Bassklarinette so zu spielen, dass sie klingt wie ein Bariton-Saxophon?
0: Genau. Das sage ich euch gleich. Das ganze Projekt heißt Bauhaus-Kapellentraum.
1: Okay.
0: Dahinter stehen die Sängerin Jacobine Flassmann, die aus Amsterdam stammt, dann die Bariton-Saxophonistin Almut Schlichting, der Gitarrist Daniel Mayer und der Kontrabassist Sven Hinze. Also zum Beispiel Almut Schlichting und Sven Hinze kennt man aus dem Duo Subsystem und die Almut Schlichting auch aus der Insomnia Brass Band. Mhm. Und die haben 2019 ein Projekt gegründet zum 100. Geburtstag des Bauhauses. Und Bauhaus war ja eine 1919 in Weimar gegründete Kunstschule, und zwar von Walter Gropius, dem Architekten gegründete Kunstschule, die sich die Zusammenführung von Kunst und Handwerk zum Ziel genommen hat. Das Bauhaus existierte eigentlich genau parallel zur Weimarer Republik von 1919 bis 1933 und war auch so angelegt, dass es sehr international orientiert war, und zwar Absage an die nationale Orientierung, denn die wichtigsten

0: Figuren des Bauhauses kamen aus ganz unterschiedlichen Ländern. Das allererste Stück, das wir hörten, hieß zum Beispiel Feiningers Theme. Feininger war Lionel Feininger, ein deutsch-amerikanischer Künstler, der von Walter Gropius zum ersten Meister des Bauhauses berufen worden war. Also die sprachen von Meistern und Gesellen und eben nicht von Künstlern. Einfach um die Kunst auf den Boden auch des Alltäglichen zurückzuholen. Und es gab offenbar bei Festen der Institution Bauhaus damals eine legendäre Kapelle, von der es keine Aufnahmen gibt, aber die eine dadaistisch inspirierte, spontane Musik gespielt hat, die irgendwann auch eine besondere Nähe zum Jazz hatte. Und das ist die Idee, die hinter dieser Musik steckt. Der Text, den wir gerade gehört haben, war das sogenannte Bauhaus-Manifest, also das Programm, das Walter Gropius schrieb zur Zielrichtung des Bauhauses in Weimar, und zwar im April 1919. Das war dieser Text, der hier natürlich sehr ironisch eingefärbt war, aber letzten Endes nicht ironisch gemeint war, weil die wollen ja eigentlich nicht konterkarieren, was das Bauhaus vorhatte, aber einfach spielerisch damit umgehen und dadaistisch damit umgehen. Und mir hat es so gefallen, denn die ganzen Brüche, die in der Musik sind, kommen natürlich aus diesem dadaistischen Erbe.
1: Ja, also um quasi den Einstieg oder die innere Annäherung an diese Musik zu befördern, ist natürlich genau das sehr wichtig. Also dass man diesen Überbau kennt, ja, sozusagen. Weil dann ist es nochmal eine andere Geschichte. Dann wäre das so für mich, ich höre mir das an und währenddessen befasse ich mich auch zum Beispiel mit der Geschichte des Bauhaus. Ja. Ich gucke mir dann die Wikipedia-Einträge an und schaue, was war da eigentlich los und so weiter. Aber so für sich genommen, pur rein musikalisch, habe ich diesen Einstieg, ihr wisst es, nicht gefunden. Ja, so.
2: Ich finde auch, es ist ganz interessant zu wissen, wo das Ganze herkommt und wo es hin will, so ein bisschen, weil ich dann auch das, wie soll ich sagen, dieses bisschen harsche und eher trockene, auch Theoriekonzept dahinter auch in der Musik viel, viel mehr wahrnehme oder die Musik auch viel mehr als augenzwinkernd dem gegenüber ansehen kann. Genau. Also das stimmt schon. Da finde ich jetzt wirklich gut zu wissen, was dahinter steckt, weil ich dann mich der Musik anders nähern kann.
0: Genau, die normale Hörsituation ist natürlich schon, dass man erstmal nur die Musik wahrnimmt, gerade wenn man es vielleicht online hört
2: über irgendeine Quelle. Ja, absolut.
0: Und das kann natürlich auch passieren, dass man dann die Chance verpasst, sich damit zu befassen.
1: Es ist aber auch so, ich denke mir, so ein Programm ist live auch nochmal was ganz anderes. Ich stelle mir Bühnenansagen, also gerade auch Almut Schlichting und so weiter, davor, wo man quasi nochmal da hinkommt an die Geschichte, auch den Humor, den sie, also so wie ich sie kenne, ja auch ganz stark hat, wenn sie als Bühnenpersönlichkeit unterwegs ist und so weiter. Und dann, glaube ich, ist es nochmal anders, ja.
0: Ja, ich hatte großes Vergnügen dabei und was mir natürlich Spaß gemacht hat, war, anhand der Titel zu recherchieren, was damit gemeint ist, weil ich hatte nicht sofort die Information parat, dass der Text, den wir vorhin gehört haben, der des Bauhaus-Manifests ist. Aber man spürt natürlich, das kann eigentlich kein heutiger Text sein. Und dann begibt man sich auf Spurensuche. Und ich fand es so ein schönes Abenteuer, als ich diese CD gehört habe, dass ich mir dachte, mal schauen, was ihr mit dem Abenteuer anfangt, wenn ich es euch weitergebe.
1: Ja, wir sind solche Luschen, wir steigen nicht richtig ein.
0: Aber es ist interessant, weil Wahrnehmung von Musik immer auch davon abhängt, wie viel man darüber weiß oder wie viel man nicht weiß. Ich habe ein Stück noch ausgesucht. Da geht's um Teppiche beziehungsweise darum, dass eine Weberei eine der produktivsten Werkstätten des Bauhauses war. Und dieses Stück heißt Carpet Celebration.

0: Ja, das Weben von Tönen, von Gedanken, von Kunst. Das Stück hieß Carpet Celebration und stammte von dem Album Bauhaus Kapellentraum aus dem Label Tiger Moon Records, unter anderem mit Baritonsaxophonistin Almut Schlichting und Sängerin Jakobin Flassmann.
1: Ja, und wir hören Gutes und reden darüber. Und jetzt kommt eine Musik, die habe ich ausgesucht. Und da ist viel ähnlich, aber auch viel anders. Wir hören es einfach mal an.

0: Ja, ganz andere Musik und eine andere Sprache. Was habt ihr gehört?
1: Also ein sehr schönes Lied, eine innige Bitte, nicht alleine gelassen zu werden. Mein Engel, lass mich nicht allein. Du kannst mich nicht alleine zurücklassen. Und eine Stimme, die für mich eigentlich wie eine Folkstimme ist, eine ganz berührende Stimme, die aus der Folkmusik stammen könnte. Die Instrumente dazu, die sind jetzt teilweise wieder entfallen. Es war auf jeden Fall eine Gitarre dabei, mindestens ein Bass, und den Rest überlasse ich der Beate.
2: Ich habe noch ein Schlagzeug gehört. Genau. Also dieses Italienisch, das da gesungen wurde, ich glaube nicht, dass sie eine Muttersprachlerin ist. Also so klang es nicht. Von der Auswahl her würde ich sagen, das ist wahrscheinlich ein Stück, das man ein traditionell italienisches Stück nennen könnte. Wenn es so wäre, würde das ganz gut zum Konzept passen der vielen Alben, die Elina Duni gemacht hat. Aber ich muss ganz ehrlich sagen, wenn das Elina Duni gewesen sein sollte, hätte sie für mich etwas anders geklungen als viele, viele andere Male, die ich sie schon gehört habe. Deswegen würde
0: also
2: ich
0: denken wir vielleicht nicht. Einfach nicht in die Richtung.
2: Da denken
0: weiter.
2: Wir einfach nicht in die Richtung, aber ich sage eben, dann ist es für mich vielleicht eine Elina Duni Apologetin, ja, so, die hier am Werk ist, ja, so. Aber ich wüsste nicht, wer es sein sollte.
0: Ich sage euch jetzt was.
2: Sag uns was.
0: Ihr habt diese Sängerin beide schon gehört.
2: Ach, Herr Jesus.
0: Live in einem umjubelten Konzert im Prinzregententheater in München. Und zwar heißt die Sängerin
2: mit Joshua Redman damals.
0: Gabrielle Cavazza. Und
2: Alter.
0: Sie ist quasi eine Entdeckung von Saxophonist Joshua Redman. Yeah. Sie war vorher schon aktiv, also ganz kurz, am 5. Juli 1994 in San Diego geboren, hat italienische Wurzeln. Mhm. Also es ist, wie auch immer, schon ein bisschen ein Teil ihrer Muttersprache oder wie auch immer. Und das war ein Stück von dem italienischen Cantautore Luigi Tenco. Im Original heißt es Angela.
1: Aha.
0: Und sie macht hier Angelo draus. Aha. Es ist aber lustig, weil er singt Angela, Angela, Angelo mio. Also
1: aha. Angela, Angela, Angela, Angela, mein Engel.
2: Mein Engel.
0: Und
2: okay.
0: Sie singt natürlich dreimal den Angelo. Also man weiß nicht,
2: was heißt
0: ist es jetzt dreimal der Engel oder ist es der Angelo?
1: Das ist ja auch das Reizvolle, dass es nicht genau
0: eben ein Lied, in dem es darum geht, dass es sehr schade ist, dass heute Abend im Abschied genommen wird. Und ziemlich düster wird das Lied deshalb, wenn man hört, dass Luigi Tenco sich im jungen Alter von nicht mal 30 Jahren
2: das Leben genommen hat.
0: Und zwar nachdem er beim Sanremo Festival nicht ins Finale gekommen ist. Er hat das Lied weit vorher geschrieben, aber nichtsdestotrotz kennt man diese Geschichte, kriegt das Ganze so eine Düsternis noch dazu.
1: Stellt auch die Institution von Wettbewerben in Frage.
0: Ja, das ist viel zu diskutieren.
2: Weites Feld, ja.
0: Interessanterweise, Gabrielle Cavazza nennt ihr Album Diavola. Und so heißt auch ein Stück, dieses Stück, also Diavola, ist viel positiver als
2: die
0: das Teufelin. Stück Angelo.
2: Echt?
0: Also es ist ein sehr interessantes Spiel mit diesen beiden Punkten. Und mich hat's total fasziniert. Mich hat damals es schon fasziniert, als sie im Jahr 2023 zu hören war auf dem Album Where Are We von Joshua Redman, wo sie einige Stücke gesungen hat. Und jetzt ist bei Blue Note Records ihr Debütalbum erschienen mit so, ja, ich würde mal sagen, einigermaßen renommierten Musikern wie Larry Grenadier am Kontrabass, den wir hier gerade gehört haben, Brian Blade am Schlagzeug und Jeff Parker hat hier Gitarre gespielt und Pianist Paul Cornish war hier mit dabei, der in Joshua Redmans Tourband dabei ist. Mhm. Und bei zwei Stücken ist Joshua Redman auch dabei. Es sind fast alles Songs von anderen Leuten. Es gibt zwei Stücke, die Gabrielle Cavazza komponiert hat, beziehungsweise den Text dazu geschrieben hat. Aber ich finde, sie hat einfach eine unglaublich tolle Art, Stimmungen von Stücken rüberzubringen und so eine Atmosphäre zu kreieren. Auch zum Beispiel hier jetzt gerade am Anfang in diesem Bass-Solo war ihr Mikrofon meiner Meinung nach immer schon auf und man hat sie atmen beziehungsweise Mundgeräusche von ihr gehört. Und das ist sowas, ich habe immer das Gefühl, wenn ich ihre Stimme höre, sie flüstert mir direkt ins Ohr. Und das ist was ganz Besonderes für mich.
2: Also die Erinnerung von damals im Prinzregententheater ist auch noch die an eine Stimme, die auch mit einer gewissen Gebrochenheit in der Stimme spielen kann. Also ich würde es vielleicht nicht mal spielen nennen, sondern das gehört auch zu der Stimme oder gehörte damals zu der Stimme dazu. Ich bin jetzt gespannt. In diesem Stück habe ich das nicht so stark gehört. Ist das etwas, wo du sagst, ja, da gibt es ein Wiedererkennen zu dem?
0: Interessanterweise fand ich, dass es in diesem Stück für mich schon da ist, durch diese düstere Erzählweise, über ein Stück, das von einem Engel handelt, aber natürlich geht's auch um Abschied. Also es ist irgendwie so, für mich spiegelt ihre Stimme die
2: in dem Stimmklang,
0: eine Vieldeutigkeit, eine Vieldeutigkeit wieder. Ich würde sagen, es ist vielleicht nicht so stark wie in dem Konzert damals, dass man so das Gefühl hat, sie drückt so ganz stark emotional auf die Tube oder versucht, die Emotion so ganz stark zu unterstreichen. Aber es funktioniert für mich auf dem Album trotzdem, also auch in den Studioversionen.
2: Und die Diavola, was hat sie so alles im Repertoire? Also welche Stücke hat sie zusammengesammelt für das Album?
0: Ja, total spannend. Es gibt zum Beispiel Prisoner of Love, ganz bekanntes Stück, das auch Ray Charles gesungen hat. Es gibt ein Barry Manilow-Stück, Could It Be Magic? Oh, okay. Und wir werden jetzt am Ende noch Raindrops Keep Falling on My Head.
3: Oh, da habe ich mich gespannt.
0: Und zwar mit Joshua Radman am Tenorsaxophon.
2: Ja, ein super Stück. Und ich bin sehr, sehr gespannt auf diese Version.
0: Ja, ich auch.
2: Und wir verabschieden uns und wir sind
3: Roland Spiegel,
0: Ulrich Habersetzer und
2: Beate Samson
3: und Viola Hamanns in der Technik.
2: Die nächste Ausgabe von Hören wir Gutes und reden darüber hier im ARD Spotlight, die gibt's dann wieder am 22. Juni. Da sind wir wieder für Sie da.
0: Und der direkte Draht zu uns ist jazz@ard.de. Wir freuen uns über Nachrichten. Ja, und jetzt noch viel Vergnügen mit Gabriel Cavassa und Raindrops Keep Falling on My Head.

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1: Um 23 Uhr mit Thomas Haag. Guten Abend. Deutschland und die Ukraine wollen künftig gemeinsam Drohnen entwickeln und produzieren. Das kündigte Bundesverteidigungsminister Pistorius bei seinem Besuch in Kiew an. Dabei geht es auch um Drohnen mit großer Reichweite. Man setze darauf, dass Joint Ventures zwischen deutschen und ukrainischen Unternehmen gebildet werden. Die Vorsitzende des Deutschen Gewerkschaftsbundes Fahimi bleibt im Amt. Sie wurde auf dem DGB-Bundeskongress in Berlin mit großer Mehrheit bestätigt. In ihrer Rede kritisierte Fahimi die angekündigten Sozialreformen. Anja Dobrodinsky, RBB 24.
2: Die Politik diffamiere Beschäftigte als bequem und teuer und werfe besonders der Gen Z einen Hang zur Lifestyle-Teilzeit vor, hieß es auf dem Kongress. Das gehe an der Lebenswirklichkeit der Menschen vorbei, kritisiert Yasmin Fahimi. Die Gewerkschaften haben sich deshalb rote Linien gesetzt, die von der Politik nicht überschritten werden dürften. Dazu zählt Yasmin Fahimi Renten- und Leistungskürzungen in der Krankenversicherung sowie den Abbau von Arbeitnehmerrechten.
1: Bundeswirtschaftsministerin Reicher hat in der PCK-Raffinerie in Schwedt die Unterstützung des Bundes zugesagt. Die Beschäftigungsgarantie werde bis Ende des Jahres verlängert, betonte Reicher bei einem Besuch des Unternehmens. PCK steht unter Druck, weil Russland die Weiterleitung von kasachischem Öl gestoppt hat. Eine Lösung für den Ausfall ist noch nicht gefunden. Die Evakuierung des von einem tödlichen Hantavirus-Ausbruch betroffenen Kreuzfahrtschiffs Hondius auf Teneriffa ist abgeschlossen. Die 4 deutschen Passagiere sind inzwischen in ihren Heimatbundesländern angekommen. Ricardo Mastrocola.
3: Eigentlich wollte man in Frankfurt noch auf die Ergebnisse von Labortests warten, bevor sie weiterreisen, aber noch gäbe es diese Testergebnisse nicht, so der Leiter der Isolierstation in der Frankfurter Uniklinik, Timo Wolf. Allerdings waren schon in den Niederlanden Untersuchungen gemacht worden. Die 4 Passagiere sind nach Berlin, Baden-Württemberg, Bayern und Sachsen gebracht worden, wo die örtlichen Gesundheitsämter zuständig sind und über Ort und Dauer der weiteren Quarantäne entscheiden.
1: Mehr als jeder 10. in Deutschland war im vergangenen Jahr Opfer einer Straftat im Internet. Wie aus dem aktuellen Cybersicherheitsmonitor hervorgeht, ist das ein deutlicher Anstieg im Vergleich zum Vorjahr. Am häufigsten erlebten die Betroffenen Betrug beim Online-Shopping. Laut der repräsentativen Befragung des Bundesamts für Sicherheit in der Informationstechnik gibt es bei vielen Internetnutzern einen Trend zu mehr Sorglosigkeit. Nur 14% informieren sich demnach regelmäßig über Cybersicherheit. Soweit die Nachrichten. 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Das Wetter. In der Nacht haben wir letzte Schauer. Danach gibt's einige Auflockerungen. Die Tiefstwerte liegen bei 7 bis 2 Grad. Morgen ist es anfangs noch freundlich. Ab Mittag gibt's dann wieder vermehrt Wolken. Später gebietsweise auch Schauer und Graupelgewitter bei maximal 10 bis 14 Grad.
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4: Wir setzen unsere Lesung des Romans Chérie der französischen Schriftstellerin Colette fort mit der 6. Folge. Frédéric Pelloux, genannt Chérie, hat Edmé geheiratet. Das junge Paar wird eben von der Hochzeitsreise zurückerwartet. Léa, doppelt so alt wie Chérie und seine langjährige Geliebte, kann eine gewisse Nervosität nicht unterdrücken. Im Haus von Madame Pelloux, Chéries Mutter, sind auch andere Gäste anwesend, Madame Aldonza und die Baronin de la Berche. Später gesellen sich die alte Madame Lilly und ihr junger Liebhaber, der italienische Fürst Zest, hinzu. Léa empfindet in dieser Umgebung plötzlich nur Überdruss und Widerwillen. Sie macht sich auf den Weg nach Hause. Der Roman wurde vor über 100 Jahren geschrieben. Wir möchten Sie darauf hinweisen, dass die Autorin Wörter und Begriffe verwendet, die heute als nicht mehr zeitgemäß und auch diskriminierend empfunden werden. Hören Sie jetzt wieder Hannelore Elsner.
5: Weder in den Straßen von Neuilly, noch in den Alleen des Bois, die unter der rasch hereinbrechenden Abenddämmerung blau schimmerten, gönnte sie sich die Muße, nachzudenken. Sie zitterte ein wenig vor Kälte und kurbelte die Fensterscheibe ihres Automobils hoch. Der Anblick ihres schmucken Hauses, ihres rosa Zimmers und ihres allzu reich möblierten und geblümten Boudoirs gab ihr neue Kraft. »Schnell, Rose, mach Feuer in meinem Zimmer!« Dabei steht die Heizung auf 70, wie im Winter. Madame hätte nicht nur eine Pelzkrawatte tragen dürfen. Die Abende sind heimtückisch. Tu mir sogleich eine Wärmeflasche ins Bett und zum Abendessen eine große Tasse schön dicke Schokolade mit einem vergwirrten Eigelb darin und getoastete Brotscheiben und Trauben. Schnell, meine Kleine. Ich friere. Ich habe mich in diesem verdammten Neuilly verkühlt. Als sie im Bett lag, biss sie die Zähne zusammen, damit sie nicht klapperten. Die Wärme des Bettes entspannte ihre verkrampften Muskeln, doch sie ließ sich noch keinesfalls in den Schlaf sinken, und das Rechnungsbuch des Chauffeurs Philibert beschäftigte sie bis zur Schokolade, die sie heiß und schaumig trank. Sie wählte die Gutedelbeeren eine nach der anderen sorgfältig aus, indem sie die noch an ihrem Stiel hängende Traube hin und her schaukelte, eine lange Traube, die im Licht wie grüner Bernstein funkelte. Dann löschte sie ihre Nachttischlampe, streckte sich in ihrer bevorzugten Lage aus, ganz flach auf dem Rücken, und ließ ihren Gedanken freien Lauf. »Was habe ich nur?« Wieder wurde sie von Angst, von Zittern geschüttelt. Das Bild einer leeren Tür ging ihr nicht aus dem Sinn, die Tür zur Halle, von zwei roten Salbeibüschen flankiert. »Das ist krankhaft«, sagte sie sich. »Man regt sich doch wegen einer Tür nicht so auf.« Sie sah auch die drei Alten wieder vor sich. Lillis Hals, die beige Decke, die Madame Aldonza seit 20 Jahren überall mit sich herumschleppte. Welcher von den dreien werde ich in 10 Jahren wohl oder übel ähnlich sehen? Aber diese Aussicht flößte ihr keine Furcht ein. Und dennoch wuchs ihre Angst, sie irrte von Bild zu Bild, von Erinnerung zu Erinnerung und versuchte von der leeren, von rotem Salbei umrahmten Tür loszukommen. Sie langweilte sich in ihrem Bett und zitterte ein wenig. Plötzlich wurde sie von einem so heftigen Unbehagen ergriffen, dass sie es zunächst für körperlich hielt. Es verkrampfte ihren Mund und entriss ihr, die heiser nach Luft rang, ein Schluchzen und einen Namen. »Cherie«. Dann folgten Tränen, die sie nicht sogleich bändigen konnte. Sobald sie sich wieder in der Gewalt hatte, setzte sie sich auf, trocknete ihr Gesicht und zündete die Lampe an. »Ach so«, sagte sie, »jetzt verstehe ich.« Sie zog aus dem Nachttisch ein Thermometer hervor und steckte sich unter die Achsel. 37. Ich bin also nicht krank. »Jetzt verstehe ich. Es liegt daran, dass ich leide. Damit muss ich fertig werden.« Sie trank, stand auf, wusch ihre brennenden Augen, puderte sich, schürte das Feuer und legte sich wieder ins Bett. In ihr regten sich Vorsicht, tiefes Misstrauen gegenüber einem Feind, den sie nicht kannte, dem Schmerz. 30 Jahre eines leichten, reizenden, oft verliebten, zuweilen gierigen Lebens hatten sich soeben von ihr gelöst und sie, fast 50-jährig, jung und sozusagen nackt, zurückgelassen. Sie machte sich über sich selbst lustig, nahm den Schmerz nicht mehr wahr und lächelte. »Ich glaube, vorhin war ich verrückt. Mir fehlt nichts mehr.« Doch eine Bewegung ihres linken Arms, den sie unwillkürlich ausgestreckt und abgewinkelt hatte, um einen schlafenden Kopf aufzunehmen und schützend zu umfangen, holte ihr ganzes Leid zurück, und mit einem Ruck setzte sie sich auf. »Na schön, das kann ja heiter werden«, sagte sie streng und mit lauter Stimme. Sie blickte auf die Uhr und sah, dass es kaum 11 war. Über ihr tappten die leisen Schritte der alten Rose, erreichten die Treppe zum Dachgeschoss und verstummten. Lea widerstand dem Verlangen, die ergebene alte Jungfer herbeizurufen. Oh nein, nur ja keinen Dienstbotenklatsch. Sie stand wieder auf, zog einen warmen, wattierten Seidenmantel über und hielt die Füße ans Feuer. Dann öffnete sie das Fenster einen Spalt weit und lauschte. Sie wusste selbst nicht, worauf. Ein feuchter, milderer Wind hatte Wolken mit sich gebracht, und der nahe, noch belaubte Bois rauschte unter den Windstößen. Lea schloss das Fenster wieder und nahm eine Zeitung, deren Datum sie las. 26. Oktober. Es ist genau einen Monat her, dass Cherie geheiratet hat. Sie sagte niemals, dass Edmé geheiratet hat. Sie machte es wie Cherie und zählte diese junge, schattenhafte Frau noch immer nicht zu den Lebenden. Kastanienbraune Augen, aschblondes, sehr schönes, leicht gekräuseltes Haar. Alles Übrige verschmolz in der Erinnerung, wie die Konturen eines Gesichts, das man im Traum gesehen hat. Bestimmt lieben sie sich jetzt gerade in Italien. Und das ist mir so gleichgültig. Und damit übertrieb sie nicht. Das Bild, das sie sich von dem jungen Paar machte, die vertrauten Gesten, die sie heraufbeschwor, selbst Cheries Gesicht, das für einen Augenblick verblasste, der weiße Schlitz zwischen seinen kraftlosen Lidern, all das erregte in ihr weder Neugier noch Eifersucht. Dagegen wurde sie wieder von einem animalischen Krampf geschüttelt und krümmte sich, als ihr Blick auf eine Kerbe in der perlgrauen Täfelung fiel, die Spur einer Gewalttat Cheries. Die schöne Hand, die hier ihren Abdruck zurückließ, hat sich für immer von mir abgewandt. Wie gut ich mich doch ausdrücke. Ihr werdet sehen, der Kummer macht mich noch poetisch. Sie ging auf und ab, setzte sich, legte sich wieder hin, wartete auf den Morgen. Als Rose um 8 Uhr ins Zimmer trat, saß sie an ihrem Tisch und schrieb, ein Anblick, der das alte Stubenmädchen beunruhigte. »Madame ist krank?« »So lala, Rose, das Alter, weißt du. Vidal empfiehlt mir eine Luftveränderung. Kommst du mit?« »Der Winter verspricht hier schlecht zu werden. Wir wollen lieber ein wenig die südliche Küche genießen in der warmen Sonne.« »Und wo?« »Du bist so neugierig. Lass du nur die Koffer hervorholen und klopf mir die Felldecken tüchtig aus.« »Madame nimmt das Auto?« »Ich denke ja. Ich bin mir sogar sicher. Ich möchte all meine Annehmlichkeiten haben, Rose. Du musst wissen, ich fahre allein. Es ist eine Vergnügungsreise.« 5 Tage lang lief Lea kreuz und quer durch Paris, schrieb, telegrafierte, erhielt Telegramme und Briefe aus dem Süden. Und sie verließ Paris, nachdem sie einen kurzen, allerdings 3-mal von neuem begonnenen Brief an Madame Pelou abgeschickt hatte. »Meine liebe Charlotte, du wirst es mir nicht übel nehmen, wenn ich abreise, ohne dir auf Wiedersehen zu sagen und mein kleines Geheimnis für mich behalte. Ich bin eben eine große Närrin. Ach was, das Leben ist kurz, da soll es wenigstens gut sein. Ich umarme dich sehr herzlich, grüße den Kleinen von mir, wenn er zurückkommt. Deine unverbesserliche Lea. PS. Bemühe dich nicht hierher, um meinen Maître d'Hôtel oder den Concierge auszufragen. Keiner weiß etwas. Weißt du, mein geliebter Schatz, ich finde, dass du gar nicht gut aussiehst. Das liegt an der Nacht in der Eisenbahn, antwortete Cherie kurz angebunden. Madame Pelou wagte nicht, ihren Gedanken ganz auszusprechen. Sie fand ihren Sohn verändert. Er hat etwas Unheilvolles, sagte sie sich und erklärte begeistert und laut. Das liegt an Italien. Wenn du meinst, räumte Cherie ein. Mutter und Sohn hatten soeben gemeinsam gefrühstückt. Und Cherie hatte geruht, seinen Milchkaffee à la concierge mit einigen schmeichelhaften Lästerungen zu begrüßen. Einen Kaffee mit fetter Milch, hell und süß, der nochmals einem milden Herdfeuer anvertraut wurde, nachdem man getoastete und mit Butter bestrichene Brotscheiben hineingebrockt hatte, die in aller Ruhe vor sich hin köchelten und den Kaffee mit einer köstlichen Kruste überzogen. Er fror in seinem Pyjama aus weißer Wolle und hatte die Arme um seine Knie geschlungen. Charlotte Pelou, die sich für ihren Sohn herausgeputzt hatte, weihte einen dotterblumengelben Morgenrock ein und ein Häubchen, das eng an den Schläfen anlag und der Nacktheit ihres Gesichts eine düstere Wichtigkeit verlieh. Als ihr Sohn sie ansah, zierte sie sich. »Du siehst, ich kleide mich wie eine Großmutter. Es fehlt nur noch der Puder. Gefällt dir diese Haube? Wie im 18. Jahrhundert, hm? Du Barry oder Pompadour? Wonach sehe ich aus?« »Sie sehen aus wie ein alter Galeerensträfling«, konterte Cherie. »Sowas kann man doch nicht machen, höchstens mit Vorwarnung.« Sie stöhnte, dann brustete sie los. »Ha, ha, du hast wirklich eine spitze Zunge.« Doch er lachte nicht, sondern betrachtete im Garten den feinen Schnee, der über Nacht auf den Rasen gefallen war. Nur das krampfhafte, kaum merkliche Anschwellen seiner Kiefermuskel verriet seine Nervosität. Die eingeschüchterte Madame Pelou ahmte sein Schweigen nach. Ein gedämpfter Glockentriller erklang. »Das ist Edmé, die nach ihrem Frühstück läutet«, sagte Madame Pelou. Jerry antwortete nicht. »Was ist nur mit der Heizung los? Es ist kalt hier«, sagte er nach einer Weile. »Das liegt an Italien«, wiederholte Madame Pelou höchst poetisch. »Du kehrst mit den Augen, mit dem Herzen voll Sonne hierher zurück, und du findest dich am Nordpol wieder, am Nordpol. Die Dahlien haben keine 8 Tage geblüht, aber sei beruhigt, mein angebeteter Liebling. Dein kleines Nest macht Fortschritte. Hätte der Architekt nicht Paratyphus bekommen, wäre es schon fertig. Ich hatte ihn gewarnt. Mindestens 20 Mal habe ich zu ihm gesagt, Monsieur Savaron. Chéri, der zum Fenster gegangen war, wandte sich plötzlich um. Welches Datum trägt dieser Brief? Madame Pelou machte große Kinderaugen. Welcher Brief? Der Brief von Lea, den du mir vorhin gezeigt hast. Er trägt kein Datum, mein Liebling, aber ich habe ihn am Tag vor meinem letzten Sonntagsempfang im Oktober erhalten. Gut. Und Sie wissen nicht, wer es ist? Wer was ist, mein Herzblatt? Na eben, der Kerl, mit dem sie verreist ist. Madame Pelous nacktes Gesicht wurde arglistig. Nein, stell dir vor, niemand weiß es. Die alte Lilly ist in Sizilien und keine dieser Damen hat Wind von der Sache bekommen. Ein Rätsel, ein beängstigendes Rätsel. Aber wie du mich kennst, habe ich natürlich hier und da ein paar kleine Hinweise gesammelt. Cheries schwarze Pupillen zuckten auf dem Weiß seiner Augen. Und, was tratscht man? Es handelt sich angeblich um einen jungen Mann, flüsterte Madame Pelou. Einen nicht gerade empfehlenswerten jungen Mann, verstehst du? Allerdings sehr gut gebaut. Sie log, begnügte sich mit den wohlfeilsten Mutmaßungen. Cheri zuckte mit den Schultern. Ach, herrje, sehr gut gebaut. Die arme Lea, mir ist schon alles klar. Ein kleiner, stämmiger Kerl aus Patrons Schule mit schwarzen Haaren auf der Brust und feuchten Händen. Also wirklich, ich lege mich wieder hin, du langweilst mich. Mit den Pantoffeln schlurfend ging er in sein Zimmer hinauf, wobei er immer wieder in den langen Korridoren und auf den breiten Treppenabsätzen des Hauses stehen blieb, das er, wie ihm schien, zum ersten Mal richtig sah. Er stieß gegen einen bauchigen Schrank und war erstaunt. Zum Kuckuck nochmal. Ich musste doch wissen, dass hier ein Schrank steht. Ach ja, ich erinnere mich vage. Und dieser Kerl? Wer kann das nur sein? Er befragte eine vergrößerte Fotografie, die düster in ihrem schwarzen Holzrahmen dahing, neben einer grellbunten Fayence, die Cheri genauso wenig wiedererkannte. Madame Pelou war seit 25 Jahren nicht umgezogen und beließ all die sukzessiven Verirrungen ihres ausgefallenen, raffsüchtigen Geschmacks an ihrem angestammten Platz. »Dein Haus ist das Haus einer übergeschnappten Ameise«, warf ihr die alte Lilly vor, die gierig war auf Gemälde und vor allem auf fortschrittliche Maler, worauf Madame Pelou erwiderte, »Warum an das rühren, was sich bewährt hat?« Und wenn im wassergrünen Korridor, grün wie ein Krankenhausflur, pflegte Lea zu sagen, die Farbe abblätterte, dann ließ Charlotte Pelou ihn wieder grün streichen und suchte, um den granatfarbenen Samt einer Chaiselongue zu erneuern, eifrig nach demselben granatfarbenen Samt. Cheri blieb auf der Schwelle zu einem offenen Waschraum stehen. In den roten Marmor eines Waschtisches waren weiße Becken mit Initialen eingelassen, und 2 elektrische Wandleuchten hielten Lilien aus Perlen empor. Cheri zog seine Schultern bis zu den Ohren hinauf, als litte er unter einem Luftzug. Mein Gott, wie hässlich dieser ganze Ramschladen ist. Er ging mit großen Schritten weiter. Das Fenster am Ende des Korridors, den er durchmaß, war mit einem Rand aus kleinen roten und gelben Glasscheiben verziert. Das fehlte mir gerade noch, murmelte er. Er wandte sich nach links und öffnete eine Tür. Die Tür zu seinem ehemaligen Zimmer, ruckartig und ohne anzuklopfen. Ein kleiner Aufschrei kam vom Bett, wo Edmé gerade ihr Frühstück beendete. Cherie schloss die Tür und betrachtete seine junge Frau, ohne näher an das Bett heranzutreten. »Guten Morgen«, sagte sie lächelnd zu ihm. »Du wirkst so erstaunt, mich hier zu sehen.« Der Widerschein des Schnees warf ein gleichmäßiges blaues Licht auf sie. Ihr krauses, aschblondes Haar war aufgelöst und verdeckte ihre eleganten Schultern nicht ganz. Mit ihren Wangen, die weiß und zart rosa waren wie ihr Nachtgewand, und ihrem hellroten Mund, den die Müdigkeit bleicher werden ließ, glich sie einem frisch gemalten, unvollendeten und ein wenig entrückten Gemälde. »Willst du mir nicht guten Morgen sagen, Fred?« fragte sie mit Nachdruck. Er setzte sich neben seine Frau und nahm sie in die Arme. Sie lehnte sich sanft zurück und zog Cherie mit sich. Er stützte sich auf, um unter sich ganz aus der Nähe dieses junge Geschöpf zu betrachten, dem die Mattigkeit nichts von seiner Frische nehmen konnte. Das untere Augenlid, das glatt und voll war, ohne den kleinsten Kratzer, schien im selben Maße seine Bewunderung zu erregen wie die silbrige Ebenmäßigkeit der Wangen. »Wie alt bist du?« fragte er plötzlich. Edmé öffnete ihre Augen, die sie zärtlich geschlossen hatte. Cherie sah die haselnussbraune Farbe der Iris und die kleinen, eckigen Zähne, die ihr Lachen bloßlegte. »Also bitte, am 5. Januar werde ich 19, vergiss es ja nicht.« Er zog seinen Arm brüsk zurück und die junge Frau glitt wie ein abgelegter Schal ins Bett zurück. 19 Jahre, das ist erstaunlich. Weißt du eigentlich, dass ich über 25 bin? Natürlich weiß ich das, Fred. Er nahm vom Nachttisch einen Spiegel aus hellem Schildpatt und betrachtete sich. 25 Jahre. 25 Jahre, ein Gesicht aus weißem Marmor, das unbesiegbar schien. 25 Jahre, doch im äußeren Augenwinkel und auch unter dem Auge zwei Linien, die ganz fein die klassische Form des Lids nachzeichneten und nur bei starkem Licht erkennbar waren, zwei Einschnitte mit so furchterregender, so leichter Hand geritzt. Er legte den Spiegel beiseite. »Du bist jünger als ich«, sagte er zu Edmé. »Das missfällt mir.« »Mir nicht.« Sie hatte mit schneidender Stimme und voller Anspielungen geantwortet. Doch er kümmerte sich nicht darum. »Weißt du, warum ich schöne Augen habe?« fragte er sie mit größtem Ernst. »Nein«, sagte Edmé. »Vielleicht, weil ich sie liebe?« »Poesie«, sagte Cherie und zuckte mit den Schultern. »Es liegt daran, dass mein Auge geschnitten ist wie eine Seezunge.« »Wie eine Seezunge.« Er setzte sich neben sie, um es ihr vorzuführen. »Schau, hier, der Winkel, ganz nah an der Nase, das ist der Kopf der Seezunge. Und dann geht es hinauf, das ist der Rücken der Seezunge, während es unten gerader verläuft, der Bauch der Seezunge. Und dann der Augenwinkel, der sich bis zur Schläfe hinzieht, das ist der Schwanz der Seezunge.« »So?« »Ja. Wenn mein Auge die Form einer Flunde hätte, das heißt unten so offen wie oben, würde ich dumm aussehen.« »Das wär's. Du als Abiturientin, wusstest du das?« »Nein, ich gebe zu.« Sie schwieg verdutzt, denn er hatte belehrend gesprochen mit überflüssiger Emphase, wie gewisse Exzentriker. Es gibt Augenblicke, dachte sie, wo er einem Wilden gleicht. Einem Wesen aus dem Dschungel? Aber er kennt weder Pflanzen noch Tiere und zuweilen scheint er nicht einmal die Menschen zu kennen. Cherie, der dicht neben ihr saß, hatte einen Arm um ihre Schultern gelegt und seine freie Hand spielte mit den kleinen, sehr schönen, sehr runden, ebenmäßigen Perlen von Edmés Collier. Sie atmete das Parfum ein, von dem Cherie im Übermaß Gebrauch machte, und neigte sich benommen wie eine Rose in einem warmen Raum. »Fred, komm schlafen. Wir sind müde.« Er schien nicht zu hören. Er heftete einen eigensinnigen und verängstigten Blick auf die Perlen des Colliers. »Fred«, er zitterte, stand auf, zog wütend seinen Pyjama aus, warf sich nackt ins Bett und suchte für seinen Kopf jene Stelle auf der jungen Schulter, an der das zarte Schlüsselbein noch hervortrat. Edmé gehorchte mit ihrem ganzen Körper, machte ihm eine Mulde, öffnete ihren Arm. Cherie schloss die Augen und regte sich nicht mehr. Sie gab sich Mühe, wach zu bleiben, ein wenig atemlos unter dem Gewicht, und glaubte, er sei eingeschlafen. Doch nach einem kurzen Augenblick drehte er sich ruckartig um, wobei er das Brummen eines Tiefschlafenden nachahmte und rollte sich im Laken und auf die andere Seite des Bettes. »So ist es immer«, stellte Edmé fest. Den ganzen Winter lang sollte sie in diesem quadratischen Zimmer mit den vier Fenstern aufwachen. Das schlechte Wetter, aber auch Cheries Kapricen, der ein schwarzes Badezimmer, einen chinesischen Salon und ein mit Schwimmbad und Gymnastikraum ausstaffiertes Untergeschoss haben wollte, verzögerten die Fertigstellung eines Neubaus in der Avenue Henri Martin. Auf die Einwände des Architekten antwortete er: »Das ist mir ganz egal. Ich zahle. Ich will bedient werden. Der Preis spielt keine Rolle.« Doch zuweilen zerpflückte er verbissen einen Kostenvoranschlag und versicherte, den jungen Pelou könne man nicht übers Ohr hauen. Tatsächlich hielt er lange Vorträge über Serienpreise, Asbestzement und farbigen Stuck und das mit überraschender Gewandtheit und einem exakten Zahlengedächtnis, was den Unternehmern Respekt abverlangte. Er zog seine junge Frau nur selten zu Rate, obgleich er vor ihr mit seiner Autorität prahlte und tunlichst darauf achtete, gelegentlich seine Unsicherheit hinter kurzen Befehlen zu verbergen. Sie entdeckte, dass er zwar instinktiv mit Farben umzugehen verstand, schöne Formen und Merkmale der Stile jedoch missachtete. »Du machst dir viel zu viele Gedanken. Du... wie heißt du noch gleich? Edmé? Eine Entscheidung für den Rauchsalon? Bitte sehr. Blau für die Wände? Ein unerschrockenes Blau. Einen violetten Teppich? In einem Violett, das vor dem Blau der Wände davonläuft. Und darin kannst du dann getrost Schwarz oder Gold für Möbel und Nippsachen verwenden.« »Ja, du hast recht, Fred. Aber diese schönen Farben werden ein wenig herzlos wirken. Die Grazie wird fehlen, die helle Note, die weiße Vase oder die Statue.« »Aber nein«, unterbrach er sie ziemlich schroff, »die weiße Vase werde ich selbst sein, ganz nackt. Und denk an das Kissen, ein Ding, irgend sowas wie einen roten Riesenkürbis für mich, wenn ich ganz nackt im Rauchsalon herumspaziere.« Insgeheim hingerissen und zugleich empört, liebäugelte sie mit solchen Bildern, die ihr zukünftiges Haus in eine Art zwielichtigen Palast, einen Tempel zum Ruhme Cheries verwandelten. Aber sie kämpfte nicht, bat nur sanft um einen kleinen Winkel für ein winziges, kostbares Möbelstück, das wunderbar vor einen weißen Hintergrund passen würde, ein Geschenk von Marie-Laure. Diese Sanftmut, hinter der sich ein so junger und schon so ausgeprägter Wille verbarg, war schuld daran, dass sie 4 Monate mit ihrer Schwiegermutter unter einem Dach verbringen und 4 Monate lang die beständigen Bespitzelungen, die ihrer inneren Ruhe, ihrer noch empfindlichen Gelassenheit, ihrem diplomatischen Geschick täglich gestellten Fallen umgehen musste. Charlotte Pelou, die hingerissen war von der Nähe eines so zarten Opfers, verlor ein wenig den Kopf und vergeudete ihre Giftpfeile bis um sich. »Nur immer mit der Ruhe, Madame Pelou«, warf Cherie von Zeit zu Zeit ein. »Über wen wollen Sie denn im nächsten Winter herfallen, wenn ich Ihnen jetzt nicht Einhalt gebiete?«
4: Hannelore Elsner las Cherie, den Roman der französischen Schriftstellerin Colette. Heute die 6. von 13 Folgen. Eine Produktion des Norddeutschen Rundfunks aus dem Jahr 1998. Weiter geht's morgen wieder um 13.30 Uhr und um 23.03 Uhr hier auf Radio 3. 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

0: Ein Zickzack-Gebäude aus Titanzink mit gebrochenen Ebenen und Betonschächten. Es erinnert und erzählt durch seine schiere Form vom Zivilisationsbruch des Holocaust. Ein ikonischer Bau. 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Architekt Daniel Liebeskind wurde damit weltberühmt. Jetzt wird er 80. Beides würdigt und feiert das Jüdische Museum mit einer Ausstellung. 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Between the Lines. Daniel Liebeskind und das Jüdische Museum Berlin. Im Jüdischen Museum Berlin. 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
2: 0 Uhr Mitternacht mit Olaf Knapp. Die SPD stellt Bedingungen für eine große Steuerreform in Deutschland. Laut Vizekanzler Klingbeil wird seine Partei dabei nur mitmachen, wenn Spitzenverdiener künftig mehr bezahlen und kleine und mittlere Einkommen entlastet werden. Aus Berlin Tim Aßmann.
3: Es könne keine Reform geben, bei der nicht auch die Spitzenverdiener mehr bezahlen müssten, bekräftigte der Finanzminister und Vizekanzler beim Bundeskongress des Deutschen Gewerkschaftsbundes. Entlasten will Klingbeil dagegen Arbeitnehmer, die zwischen 2.500 und 4.000 Euro monatlich verdienen. Er sprach sich auch erneut für eine Erhöhung der Erbschaftssteuer aus und er betonte, die SPD werde dafür sorgen, dass angekündigte Reformen bei der Rente und im Gesundheitsbereich gerecht verlaufen würden. Die DGB-Vorsitzende Jasmin Fahimi wiederholte die Kritik der Gewerkschaften an der geplanten Krankenkassenreform und möglichen Änderungen beim Thema Arbeitszeit.
2: In Hamburg ist ein 17-Jähriger festgenommen worden, der einen Terroranschlag geplant haben soll. Er sitzt jetzt in Untersuchungshaft, wie die Generalstaatsanwaltschaft mitteilte. Polizisten stellten bei der Durchsuchung seiner Wohnung Gegenstände sicher, die für einen Sprengstoffanschlag benutzt werden könnten. Die Ermittler vermuten, dass der junge Syrer in einem Einkaufszentrum oder einer Bar möglichst viele Menschen töten wollte. Die bundesweit größte Jugendsuchtklinik steht aus wirtschaftlichen Gründen vor dem Aus. Wie der Betreiber mitteilte, könne die Dietrich-Bonhoeffer-Klinik in Ahlhorn bei Oldenburg in ihrer jetzigen Form nicht fortgeführt werden. Kritik kam vom Bundesdrogenbeauftragten Streeck. Bundesweit gäbe es nur 85 Therapieplätze für Kinder und Jugendliche. Davon würden nun 60 in Ahlhorn wegfallen, so Streeck. Das Kreuzfahrtschiff Hondius ist evakuiert. Die letzten 27 Menschen, die das Schiff verlassen sollten, sind von Bord. Auch sie werden in Sondermaschinen nach Hause geflogen. Aus der Nachrichtenredaktion Caroline Wöhlert.
4: In ihren Heimatländern werden die Menschen weiter untersucht und es wird entschieden, wie lange sie in Quarantäne müssen. Auf dem Schiff war das Hunter-Virus ausgebrochen. 3 Menschen sind gestorben. Das unter niederländischer Flagge fahrende Kreuzfahrtschiff lag bis zum Abend im Hafen von Teneriffa. Jetzt ist es mit knapp 30 Besatzungsmitgliedern auf dem Weg nach Rotterdam. Dort soll es am Samstag ankommen und gründlich desinfiziert werden. Die deutschen Passagiere wurden inzwischen in ihre Heimatorte in Berlin, Sachsen, Baden-Württemberg und Bayern gebracht. Bislang haben sie keine Symptome.
2: Das Wetter in Deutschland. Nachts vom Norden bis zur Mitte Schauer, im Süden Regen bei Tiefstwerten von +7 bis -2 Grad. Am Tage dann bewölkt und regnerisch, im Westen freundlicher, maximal 8 Grad im Erzgebirge bis 15 Grad am Oberrhein. Und am Mittwoch dann zeitweise Schauer bei 10 bis maximal 18 Grad. Es ist 0:03 Uhr.
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6: Mit Sven Knappe am Mikrofon. Guten Abend und herzlich willkommen. Aufnahmen aus den Archiven des Rundfunks Berlin-Brandenburg bringen wir bis zu den 2 Uhr Nachrichten mit den Berliner Philharmonikern, der Mezzosopranistin Anne-Sophie von Otter und dem Deutschen Symphonieorchester. Die Berliner Philharmoniker eröffnen passenderweise mit einer Ouvertüre aus der Mozart-Oper Don Giovanni.

Das waren die Berliner Philharmoniker unter der Leitung von Andras Schiff mit der Ouvertüre zur Oper Don Giovanni von Wolfgang Amadeus Mozart. Die Aufnahme entstand 2010 in der Berliner Philharmonie. Und dort bleiben wir auch gleich und hören ein Trompetenkonzert in S-Dur von Joseph Haydn. Der Trompeter Håkan Hardenberger wird unterstützt vom Deutschen Symphonieorchester Berlin. Die Leitung hat Cornelius Meister.

Der schwedische Trompeter Håkan Kardenberger und das Deutsche Symphonieorchester Berlin spielten unter der Leitung von Cornelius Meister das Trompetenkonzert in S-Dur von Joseph Haydn, 2011 in der Berliner Philharmonie. Und das Nachtkonzert in dem von Hans Scharoun entworfenen Gebäude geht weiter. Es erklingen die Altenberg-Lieder von Alban Berg mit den Titeln »Seele, wie bist du schöner?« »Sahst du nach dem Gewitterregen den Wald?« »Über die Grenzen des Alls«, »Nichts ist gekommen« und »Hier ist Friede«. Der Mezzosopran Anne-Sophie von Otter wird umrahmt von den Berliner Philharmonikern am Dirigentenpult Claudio Abbado.

5 Orchesterlieder nach Ansichtskartentexten von Peter Altenberg. Das Opus 4 von Alban Berg, gesungen von Anne-Sophie von Otter, begleitet von den Berliner Philharmonikern unter Claudio Abbado. Hier ist das ARD-Nachtkonzert, präsentiert von BR Klassik mit Kammermusik von Paul Hindemith. Die Althorn-Sonate in S-Dur gibt's in einer Version mit Altsaxophon, gespielt von Jan Schulte-Bunert und Florian von Radowitz.

Der Saxophonist Jan Schulte-Bunert und der Pianist Florian von Radowitz interpretierten die Althorn-Sonate in S-Dur von Paul Hindemith hier im ARD-Nachtkonzert. Und es geht wieder zurück in die Berliner Philharmonie. Wir schreiben das Jahr 1981. Die Philharmoniker spielen unter der Leitung von Klaus Tennstedt die Sinfonie Nummer 4 in S-Dur, die romantische von Anton Bruckner.

12. Dezember 1981. Die Berliner Philharmoniker boten in ihrem Stammhaus die Sinfonie Nummer 4 in S-Dur, die romantische von Anton Bruckner. Die Leitung hatte Klaus Tennstedt. In den vergangenen beiden Stunden brachten wir Aufnahmen aus den Archiven des Rundfunks Berlin-Brandenburg. Nach den 2 Uhr Nachrichten geht's hier im ARD-Nachtkonzert weiter mit Musik von Henriette Renier, Ray Vaughan Williams und Georg Friedrich Händel.

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1: Um 2 Uhr mit Thomas Haag. Guten Morgen. In Berlin kommt heute der Koalitionsausschuss zusammen, um über Entlastungsmöglichkeiten angesichts der hohen Energiepreise zu sprechen. Eine mögliche Steuerreform soll ebenfalls Thema sein. Bundesfinanzminister Klingbeil bekräftigte bei einer Gewerkschaftstagung die Forderungen seiner Partei. Aus dem Hauptstadtstudio Tim Aßmann.
2: Bevor sich die Spitzen von Union und SPD beim Koalitionsausschuss auch über die geplante Einkommensteuerreform beugen, hat der SPD-Co-Vorsitzende Klingbeil die Position seiner Partei unterstrichen. Es könne keine Reform geben, bei der nicht auch die Spitzenverdiener mehr bezahlen müssten, bekräftigte der Finanzminister und Vizekanzler beim Bundeskongress des Deutschen Gewerkschaftsbundes DGB.
1: Unionsfraktionschef Spahn hatte im Vorfeld der Beratungen eine pauschale Kürzung von Subventionen und Steuervergünstigungen zur Finanzierung einer Steuerreform ins Spiel gebracht. Er komme immer mehr dahin, dass das der richtige Weg sei, sagte Spahn. Ein solcher Schritt habe wahrscheinlich eine höhere Akzeptanz, als sich einzeln durch jede Subvention durchzuarbeiten, so Spahn weiter. Alle Passagiere und ein Teil der Crew des Kreuzfahrtschiffs Hondius sind von Teneriffa aus in ihre Herkunftsländer zurückgeführt worden. Am Abend hat das Schiff die Kanaren mit Kurs auf Rotterdam verlassen. Aus Barcelona, Julia Macher.
3: An Bord etwa 30 Crewmitglieder und der Leichnam einer deutschen Frau, einem der 3 Todesopfer des Hantavirus-Ausbruchs an Bord des Kreuzfahrtschiffes. Unter hohen Sicherheitsvorkehrungen waren in den vergangenen 2 Tagen 122 Menschen von Bord gebracht und in ihre Herkunftsländer zurückgeflogen worden. Die spanische Regierung wertet die Operation als Musterbeispiel für eine erfolgreiche internationale Kooperation, auf die Spanien als federführendes Land stolz sein könne.
1: Deutschland und die Ukraine wollen künftig gemeinsam Drohnen entwickeln und produzieren. Das kündigte Bundesverteidigungsminister Pistorius bei seinem Besuch in Kiew an. Dabei geht es auch um Drohnen mit großer Reichweite. Man setze darauf, dass Joint Ventures zwischen deutschen und ukrainischen Unternehmen gebildet werden. Die Region Cottbus macht bei der wirtschaftlichen Entwicklung deutschlandweit die größten Fortschritte. Das zeigt eine Studie vom arbeitgebernahen Institut der deutschen Wirtschaft. Cottbus zeige demnach, wie Strukturwandel gelingen könne, heißt es dort. Die Stadt übernehme in der Lausitz eine zentrale Funktion als urbaner Wissens- und Innovationsstandort. Soweit die Nachrichten. 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Das Wetter. In der Nacht gibt's letzte Schauer, danach dann einige Auflockerungen, das bei Tiefstwerten zwischen 7 und 2 Grad. Am Tage ist es anfangs noch freundlich, ab Mittag gibt's dann wieder vermehrt Wolken, später sind auch gebietsweise Schauer und Graupelgewitter möglich und das bei Maximalwerten von 10 bis 14 Grad.
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5: Mit Sven Knappe am Mikrofon. Herzlich willkommen. Was erwartet uns bis zu den 4 Uhr Nachrichten? Eine Nocturne von Frederick Delius, eine Suite von Georg Friedrich Händel, Reisegeschichten von Ray Vaughan Williams, eine Violinsonate von Wolfgang Amadeus Mozart und als eleganter Einstieg ein Harfenkonzert in C-Moll von Henriette Renier aus Frankreich, verstorben 1956. Der Harfenist Emmanuel Cesson wird flankiert vom Orchestre Régional Avignon-Provence.